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1: 5 ab 5, das ist Zentral Info. Schön, habt ihr uns eingeschaltet. Der Zuger Kantonsrat lockert das Steuergeheimnis leicht. Der Kanton Nidwalden passt das neue Mittelschulgesetz nach Kritik noch einmal an. Der Kanton Luzern kommt planmässig voran bei der Bekämpfung der Lungenkrankheit bei der Sü. Vor der Zuger Stadtratswahl nehmen wir Barbara Giesel und Etienne Schumpf unter die Lupe. Und beim Nazi-Verteidiger Adrian Bayrami steigt die Vorfreude auf die Nations League Match zu Luzern.
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2: Der Kanton Zug soll eine öffentliche Liste machen mit den Organisationen, die von den Steuern befreit sind. Der Zuger Kantonsrat unterstützt die Forderung der SVP. Die möchte mit so einer Liste mehr Transparenz schaffen, zum Beispiel bei gemeinnützigen Organisationen, die keine Steuern mehr zahlen. Der Jill Nussbaumer von der FDP findet so eine Liste aber nicht nötig.
3: Die meisten dieser Vereine, die legen das ja bereits dar, oder dieser juristischen Personen legen das bereits dar, dass sie von dieser Steuerbefreiung profitieren, weil sie ja ihren Spendern und Mitgliedern und betroffenen Menschen darlegen wollen, dass man dies dann von den Steuern absetzen kann.
2: Trotzdem will die Mehrheit vom Zuger Kantonsrat eine öffentliche Liste dazu. Etwa zwei Drittel der Kantone haben schon solche Listen. Linienbusse sollen weiterhin dürfen über die Tangente Zugbar fahren, findet der Kantonsrat außerdem. Er lehnt darum eine Forderung von mehreren SVP-Politiker ab, die dort ein Busverbot wollen. Esther Monet von der SVP argumentiert, der Verkehr werde behindert, wenn Linienbusse über die Tangente Zugbar fahren.
4: Gerade in den Stoßzeiten sind die Busse voll belegt und sind dadurch oft nicht schneller unterwegs als eben mit plus minus 40 Stundenkilometer. Diese Situation ist für alle Verkehrsteilnehmer störend.
2: Die Mehrheit vom Kantonsrat will aber weiterhin Linienbusse auf den Tangenten Zugbar. Die Busverbindung sei wichtig, weil sie das Entwicklungsgebiet Zug Nord direkt mit dem Ägeritaal verbinde. Die Kommunikation vor Zuger Volksabstimmungen soll transparenter werden. Der Kantonsrat unterstützt eine Forderung vom FDP-Politiker Michael Arnold. Auslöser ist die Abstimmung über die Mehrwertinitiative und den Gegenvorschlag dazu gesehen. Die Zuger Regierung hat im Abstimmungsbüchli ein Ja zum Gegenvorschlag empfohlen, zusammen mit dem Kantonsrat. Und das, obwohl sie bei der Diskussion im Parlament den Gegenvorschlag noch abgelehnt hat. In Zukunft soll die Regierung im Abstimmungsbüchli einfacher eine Empfehlung abgeben oder auf eine Empfehlung verzichten. Im Kanton Luzern und in weiteren Kantonen läuft die Bekämpfung von einer Lungenkrankheit bei Söi. Letzte Woche ist die Ausbreitung der Krankheit bekannt worden. Vor allem bei Zuchtbetrieben sei eine sogenannte Totalsanierung beschlossen worden, sagt der Luzerner Kantonstierarzt Martin Brücker.
5: Das heisst, auf diesen Betrieb müssen alle Tiere weg. Weg, das kann sein, dass die in den, ich sage jetzt, den normalen Schlachtkanal kommen oder in den Lebensmittelkanal kommen, wenn die gewisse Voraussetzungen erfüllen. Wenn sie die nicht erfüllen, wie zum Beispiel ganz kleine Ferkel, die darf man nicht schlachten, dann müssen wir die Tiere einschläfern.
2: Nach der Tötung der Tiere werden die Ställe geputzt und desinfiziert. Wenn dann alles gut ist, können die Sperre für den Tierverkehr wieder aufgehoben werden, sagt der Luzerner Kantonstierarzt Martin Brücker weiter. In der ganzen Schweiz betroffen sind etwa 1500 Zuchttiere mit den Jungtieren dazu. Das Ziel sei, dass die Arbeiten bis Anfang nächsten Monat abgeschlossen sind. Wo und wie die Krankheit ausgebrochen ist, das ist noch nicht klar. Hingegen klar ist jetzt, wie viel teurer der Umbau vom Bahnhof Brunnen in der Gemeinde Ingenbau wird. Die Stimmbürger können Ende November über einen Zusatzkredit von rund 6 Millionen Franken entscheiden. Zu den Gründen, wieso die Offerte jetzt deutlich über dem Kostenvoranschlag liegt, kann die Gemeindepräsidentin Irene May nur mutmassen.
6: Wir gehen davon aus, dass es die höhere Auslastung in der Baubranche ist. bei unserem Kanton hat es ganz viele Baustellen, auch von der öffentlichen Hand. Die volatilen Rohstoffmärkte werden sicher auch da drin spielen und so die geopolitische Lage wird auch nicht dazu führen, dass es zu tieferen Offerten kommt. Aber das sind alles in allem Mutmassungen. Wir als Gemeinde sind als öffentliche Beschaffungswesen gebunden, dann öffentlich ausschreiben und haben nachher die Offerte im Haus.
2: Insgesamt kostet der Umbau neu 23,5 Millionen Franken. Beim Bahnhof Brunnen sind unter anderem 4 Bushaltekanten mit Sitzplätzen und Dächer geplant. Fertig sein soll das neue Bahnhof Areal zu Brunnen Ende 2028. Die ersten Vorbereitungsarbeiten haben schon angefangen. Die Nidwaldner Regierung passt nach Kritik aus dem Landrat die Änderungen vom Mittelschulgesetz nochmal an. Es bleibt zwar bei der Jahrespromotion und auch beim Wechsel der Wahlpflichtfächer zu den freiwilligen Wahlfächern. Es gibt aber Präzisierungen. Trotz der Jahrespromotion gibt es für die Schüler zum Beispiel nach jedem Semester ein Zeugnis, sagt der Bildungsdirektor Armin Odermatt.
7: Ein bisschen wollen wir gleich wissen, wo die Schüler drinnen stehen. Und darum haben wir gesagt, es gibt gleich alle halbe Jahre das an, wenn eine Semesternote. Aber die Jahrespromotion ist einfach wirklich nur noch einmal Ende Schuljahr.
2: Semesternoten sollen auch zeigen, ob der Sprung in die nächste Klasse könnte gefördert sein. Wer keine Wahlfächer besucht, kann pro Woche bis zu 4 Lektionen abbauen. Das Geschäft muss jetzt aber zuerst noch in Landrat. Das neue Mittelschulgesetz soll weiter ab August im nächsten Jahr gelten. Im Kanton Luzern darf weiterhin nur an festen Feuerstellen ein Feuer gemacht werden. Die Waldbrandgefahr bleibt erheblich, schreibt der Kanton in einer Mitteilung. Trotz der kühleren Temperaturen sind Böden und Pflanzen nach wie vor sehr trocken. Besonders während der Herbstferien ruft der Kanton Luzern darum zur Vorsicht auf. Im Marianischen Saal in der Stadt Luzern sind bald wieder grössere Veranstaltungen möglich. Ab Mitte nächsten Monat dürfen wieder bis zu 200 Personen in den Saal rein, schreibt der Kanton Luzern. Seit im Februar sind wegen der Brandschutzvorschriften nur noch 50 Personen erlaubt gewesen. In der Zwischenzeit hat der Kanton unter anderem den Fluchtweg vergrössert und zusätzliche Brandmelder installiert. Dann gehen wir nochmal in den Kanton Zug. Die Zuger Polizei warnt vor Trickdieben. Unterwegs gesehen sind sie zuletzt in den Gemeinden Cham, Steinhausen und Hünenberg. Stellen tun sie vor allem Hausketten von älteren Leuten. Und das immer auf eine ähnliche Art. Die Opfer werden angesprochen und umarmt. Oder ihnen wird eine falsche Goldkette angelegt. In dem Moment lösen die Dieben die richtige Hauskette und ersetzen sie durch günstigen Schmuck. Der Rotschlag der Zuger Polizei ist, man soll sich nicht auf Gespräche mit unbekannten Leuten einlassen. Welche drei Themen sind euch besonders wichtig? Und welche Menschen müssten noch mehr zu Wort kommen? Solche Fragen stellt Radio Zentral den Zuger Stadtratskandidaten vor den Wahlen Anfang Oktober. Heute hören wir die Interviewporträts von der Stadtzuger Sicherheitschefin Barbara Gisel und dem Bildungschef Etienne Schumpf. Beide treten wieder an.
8: Name?
9: Barbara Gisel.
8: Alter?
9: 49.
8: Partei?
9: SP.
8: Ich bin im Zuger Stadtrat seit
9: 2023.
8: Was können andere Zuger Stadtratsmitglieder von mir lernen?
9: Dass man Gemeinsinn und Wirtschaftlichkeit miteinander kann verbinden.
8: Was kann ich von den anderen Zuger Stadtratsmitgliedern lernen?
9: Tue Gutes und sprich davon.
8: Was will ich in der Stadt Zug verändern?
9: Wir müssen in der Politik dringend dafür sorgen, dass nicht noch mehr Zugerinnen und Zuger verdrängt werden.
8: Was will ich in der Stadt Zug beibehalten?
9: Politisch auch, dass wir dafür sorgen, dass der grosse Erfolg, den wir auch haben, dass die möglichst allen zu gut kommt.
8: Welche drei Themen sind mir besonders wichtig?
9: Managen von knappen Ressourcen, und das ist ganz wichtig in Bezug auf Umwelt, auf Infrastruktur. Und dass wir für Kinder auch einfach genug Sicherheit finden sollten, sei das zuhause, sei das aber auch im öffentlichen Raum bis hin zur Schulwegsicherheit.
8: Was darf in der Stadt Zug auf keinen Fall noch teurer werden?
9: Also wenn man sich kein Heim leisten kann, dann hat man letztlich auch keine Heimat. Und darum dürfen die Wohnungspreise auf keinen Fall noch mehr steigen.
8: Welche Bevölkerungsgruppe muss in der Zuger Politik noch mehr angelassen werden?
9: In der Zuckerpolitik sollten mehr Stimmen auch von Kindern einflüssen, dass wir schauen können, wie wir Anliegen von Kindern und Jugendlichen wirklich Rechnung tragen können.
8: Mein grösster Vorbild ist?
9: Die Schwester Reginalda. Sie ist vom Kloster Heilig Kreuz und sie ist jemand, der vor vielen Jahren angefangen hat, auch Geflüchtete zu unterstützen.
8: Mein Lieblingszuger oder meine Lieblingszugerin ist?
9: Der Franz Filiger. Er war ein Allrounder im Werkhof. Jetzt ist er schon lange pensioniert und tut aber auf dem Markt immer noch Gumpfi verkaufen, zum Beispiel aus alten Obstsorten. Sehr ein toller Mensch.
8: Name?
10: Etienne Schumpf.
8: Alter?
10: 41.
8: Partei?
10: FDP.
8: Ich bin im Zuger Stadtrat seit
10: 2023.
8: Was können andere Zuger Stadtratsmitglieder von mir lernen?
10: Von meinem Wissen und meiner Erfahrung aus über 12 Jahren in der Privatwirtschaft.
8: Was kann ich von den anderen Zuger Stadtratsmitgliedern lernen?
10: Auch von ihrer Erfahrung und den unterschiedlichen Perspektiven.
8: Was möchte ich in der Stadt Zug verändern?
10: Ich möchte die Vereinbarkeit von Beruf und Familie stärken, das hochstehende Bildungsangebot ausbauen und mich für den Sportverein und Sportförderung einsetzen.
8: Was möchte ich in der Stadt Zug beibehalten?
10: Die einmalige DNA zwischen Tradition und Innovation und eine lebenswerte Stadt für alle.
8: Welche drei Themen sind mir besonders wichtig?
10: Starke Schulen, die Vereinbarkeit von Beruf und Familie sowie die Förderung von Sport und Verein.
8: Was darf in der Stadt Zug auf keinen Fall noch teurer werden?
10: Das Wohnen.
8: Wann habe ich zuletzt meine Meinung geändert und warum?
10: Beim Handyverbot, weil ich ursprünglich sehr kritisch war, ob es tatsächlich ein Verbot braucht. Aber jetzt sehen wir, dass es sinnvoll ist und auch von Jugendlichen begrüßt wird.
8: Welche Bevölkerungsgruppe muss in der Zuger Politik noch mehr angehört werden?
10: Kinder und Jugendliche, sie können noch nicht abstimmen, aber leben dann am längsten mit unseren heutigen Entscheidungen.
8: Mein grösstes Vorbild ist?
10: Mein ehemaliger Chef bei Neste, weil er sowohl menschlich wie auch fachlich eine inspirierende Führungspersönlichkeit war.
8: Mein Lieblingszuger oder meine Lieblingszugerin ist?
10: Der Sales Kleb, er hat mit Leidenschaft und Beharrlichkeit Zuger Musikschule aufgebaut und damit Generationen von Kindern prägt.
2: Das sind die Wahlporträts von der Stadtzuger Sicherheitschefin Barbara Gysel und dem Bildungschef Etienne Schumpf. Sie kandidieren beide am 4. Oktober wieder. Und Mittag sind dann die beiden Herausforderer an der Reihe, die neu in den Zuger Stadtrat einziehen wollen, Martin Itte und Tabea Estermann. Für die 5 Zuger Stadtratssitz kandidieren 7 Personen. Alle Interviewporträts kann man nachhören auf radiozentral.ch.
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1: Ja, lass es regnen. Also von dem sieht man jetzt nichts, Roger Perret.
11: Ja, da mag Gotthard noch lange davon singen. Regen gesehen, hier keinen. Und das wird auch für längere Sicht keinen geben. Ja, es wird am Abend jetzt schon meistens bewölkt sein. Wir haben so eine schwache Störung über uns. Es ist aber trocken und in der Nacht zieht das Ganze langsam wieder weg. Es klart auf, Temperaturen dann morgen um die 10 Grad. Heute, ja, es ist richtig warm geworden wieder. So um die 20 Grad umeinander. Und morgen, da wird es dann wieder warm. Etwa so 21 bis 22 Grad erwarten wir. Es ist grundsätzlich sonnig den ganzen Tag. Höchstens ein paar Schleierwolken kann es haben, am Vormittag vor allem. Und am Morgen auch noch ein paar Nebelschwaden. Aber alles kein Problem. Sonst ein richtig schöner Septembertag morgen.
1: Ja, und nicht nur morgen, zumindest die Temperaturen gehen sogar dann rauf aufs Wochenende.
11: Ja, es wird sogar sommerlich warm am Wochenende und anfangs von der kommenden Woche. Wir haben Werte so um die 25 bis 27 Grad, wirklich außergewöhnlich für die Jahreszeit. Temperaturmäßig schiessen wir den Vogel sowieso den ganzen Sommer ab und jetzt auch im September wirklich außerordentlich mild, zum Teil außerordentlich warm. Es ist sonnig, schlicht hochdruckbestimmtes Wetter, vielleicht ein paar herbstliche Frühnebel. Schwaden kann es haben. Ein paar Schleierwölkchen irgendwo. Ja, okay, aber sonst wirklich strahlender Sonnenschein, wunderbares Altweibersommerwetter.
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12: Ja, ein Leben lang im Cockpit von einem Flugzeug sein, für Alois Bissig von Flüelen, ist der Traum wahr geworden. Der Urner ist heute 80-jährig und hat während 14'000 Stunden die Welt mit seinem Segelflugzeug von oben dürfen geniessen und macht das heute natürlich immer noch. Er weiss eben, wo das es am schönsten ist.
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12: Eben über den Wolken, wie da der Reinhard May singt. Ich habe Alois Bissig auf dem Flugplatz Buchs bei seinem Segelflugzeug getroffen.
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12: Da sind wir beim Flugplatz Buchs, und zwar gerade neben einem Hangar zu. Früher waren hier noch Mirage drin, heute sind es Segelflüger, und genau über das reden wir. Mit dem Alois Bissig, 80-jährig, ist er der Visi hier auf seiner Homebase, kann man sagen. Guten Morgen, Visi.
14: Guten Morgen.
12: Ja, Buchs, eben, das ist ja dein zweites Zuhause. Du fliegst hier seit du 21 bist.
14: Mit 21 habe ich die Ausbildung hier in der Segelfluggruppe Nidwalden angefangen und habe schnell vorwärts gemacht und bin dann mit 24 auch Fluglehrer geworden hier in der Gruppe und bis heute noch.
12: Und in deinem Logbuch stehen 14'000 Flugstunden. Das sind über 580 Tage nonstop in der Luftzeit. Du hast das einmal ausgerechnet. Wenn man das dir als junger Bursch gesagt hätte, was hättest du denn gedacht?
14: Ja, das wird nicht möglich sein, weil solange ich im Erwerbsleben war, habe ich nur an den Wochenende und in den Ferien können fliegen. Also hat es unter der Woche kein Fliegen gegeben. Da ich mich mit 56 pensioniert habe, hat es jetzt noch viel mehr gegeben. Ja.
12: Gehen wir zurück in deine Zeit, wahrscheinlich als Bub, oder anders gefragt, wo hat es bei dir Klick gemacht, wo du gewusst hast, wow, ich muss lernen fliegen?
14: Ja, das ist, ich war etwa 5 oder 6, als das Flüelen bei mir über dem Haus ein segaler Flieger geflogen ist. Ist dann aber von mir weggeflogen und ich bin um nachher gelaufen bis auf Altdorf und dort hat er in einer Wiese gelandet und ist einer ausgestiegen und ich bin zu dem Mann und wollte wissen, wie er das hätte machen können, weil ich habe ja keinen Motor gehört und das war eigentlich der Anfang gewesen, dann, wo ich gesagt habe, das muss ich eins können machen und heute ist das Segelfliegen so, wie ich es mir eigentlich einmal vorgestellt habe. Es ist das Faszinierendste, was man erleben kann. Stell dir vor, ich kann den Felswand entlang fliegen, ich kann über den Gipfel fliegen, ich kann mit Geier zusammen im gleichen Aufwind kreisen, ich kann so schauen, wie Adler den Jungen das Fliegen beibringen. Das ist etwas, wo ich in den ersten Jahren, wo ich geflogen bin, ist es eine Sensation gewesen, wenn man einem Adler begegnet ist von Geier, hat man schon gar nicht geredet zu selber Zeit. Und heute ist das eigentlich fast bei jedem Flug, dass ich irgendwann einem Geier oder mehreren Geier begegnen oder eben Adler.
12: Also man trifft sich quasi in der Luft mit einer spektakulären Vogelwelt natürlich. Wir stehen übrigens hier vor deinem Segelflugzeug. Das ist ein Nimbus, das ist ein Doppelsitzer, ist eine weisse Maschine, hat eine rote, schöne Streifen. Mit dem Flugzeug hast du knapp 9'000 Flugstunden schon geflogen. Was macht das mit dir, wenn du deine eigene Maschine hier siehst?
14: Das ist das Gerät, wo mir die Freiheit gibt, jederzeit jetzt in die Luft zu kommen, weil das Flugzeug hat auch einen Motor. Den Motor kann ich ausfahren und einfahren und mit dem kann ich allein starten. Also selber starten. Ich bin immer darauf angewiesen, dass ich mit meinem Motorflugzeug aufgezogen werde.
12: Und du hast mir gesagt, das hast du seit dem Jahr 2020, wenn es mir recht ist, hat 300'000 Franken gekostet. Wie kann man sich so etwas leisten?
14: Wenn einem so etwas der Wert ist, dann findet man die Möglichkeiten. Ich habe das Glück und das Pech gehabt, dass ich in einer Familie aufgewachsen bin, wo der Vater einen Betrieb hatte. Ich habe vielfach 15 bis 17 Stunden gearbeitet und habe dann halt auch dementsprechend keine Zeit gehabt, zum Geld zu brauchen. Und alles, was vorher geworden ist, ist irgendwie bei der Bank geblieben und irgendwann hat es halt den Stock gehabt, dass ich mir das auch leisten konnte.
12: Ja, inzwischen eben hast du 14'000 schöne Flugstunden dürfen erleben. Man könnte davon ausgehen, du hast alles schon irgendwie gesehen. Trotzdem frage ich dich, gibt es gleich noch den Moment, wenn du in das Cockpit einsteigst, dass du so richtig Herzklopfen hast, aus Freude einfach, dass du das darfst machen?
14: Das habe ich jedes Mal, weil jeder Flug ist wieder anders. Also, dass ich zwei genau gleiche Flüge hatte, nein, da würde ich mich gar nicht daran erinnern. Bis ich den Motor abgestellt habe, ist es irgendwie immer noch ein Herzklopfen und so.
12: Du hast ein Leben lang dürfen im Cockpit verbringen, hast viele Erlebnisse und dann gibt es natürlich auch junge Leute hier bei der Segelfluggruppe, nicht Walden, 16-Jährige, die anfangen an zu fliegen. Was würdest du jetzt so einem jungen Pilot mit auf den Weg geben, damit man ja auch so eine schöne, lange Fliegerkarriere kann erleben, wie sie du erlebt hast bis jetzt?
14: Ja, es gibt nur eins. Du musst Ausdauer haben. Am Anfang ist Segelfliegen nicht das, was du dir unter Umständen vorstellst, aber es lohnt sich, weil die schönen Erlebnisse erlebst du erst von dem Moment an, wo du es richtig gut kannst. Also wenn du ein rechtes Training aufgebaut hast, dass du nicht mehr musst studieren, wie muss ich das Flugzeug steuern, sondern dass das einfach aus dem Reflex raus das manuelle Fliegen ist eigentlich nicht schwierig. Das kann man schnell. Also das ist wie Velofahren. Das lernt man in kurzer Zeit.
12: Viele spannende Eindrücke mit dem eigenen Segelflugzeug über den Alpen und ja, jahrzehntelange Erfahrung. Danke vielmals, Alois Bissig, eben wie Sie. Weiterhin gut Flug und schöne Erlebnisse.
14: Ja, danke vielmals. Es hat mich gefreut, mit dir zu reden, weil es ist jedes Mal wieder faszinierend, eben über das darüber zu reden. Das tut mich ja jedes Mal wieder elektrisieren.
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Es ist 3.

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1: Herzlich willkommen zum Anbeginn von der Radio Zentral mit diesen Schlagzeilen. Das positive Budget vom Kanton St. Gallen löst nicht bei allen Parteien positive Gefühle aus. Der Kanton Glaris will die Wahl der Staatsanwälte neu regeln. Die Zürichsee-Fähre transportiert vorerst keine Lastwagen und Reisebusse. Der Zuger Kantonsrat lockert das Steuergeheimnis leicht. Und beim Nazi-Verteidiger Adrian Bayrami steigt die Vorfreude auf die Nations League-Match zu Luzern.
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1: Einen guten Abend wünscht am Mikrofon der Janik Kühn. Der Kanton St. Gallen hat finanziell schwierige Jahre hinter sich. Die Rechnungsabschlüsse 2023 und 2024 sind tiefrot gsi. Das Kantonsparlament hat darum ein grosses Sparpäckchen geschnürt. Und das zeigt jetzt offenbar Wirkung. Im Budget fürs nächste Jahr rechnet die Regierung jetzt mit einem Plus von etwa 55 Millionen Franken. Die Parteien machen aber keine Freudengümpf. Peter Halferstein.
2: Nein, Freudengümpf sind es nicht, wo zum Beispiel die SVP macht. Der Fraktionspräsident Sascha Schmid sagt aber:
3: Man sieht definitiv, dass man hier einen Schritt gemacht hat. Man sieht auch, dass die Massnahmen, die wir im Rahmen des Entlastungspakets ergriffen haben, wirken. Ich würde aber trotzdem sagen, wir sind noch nicht am Ziel und es ist wichtig, dass wir jetzt diszipliniert auf dem Kurs bleiben.
2: Auch in der Rechnung 26, die natürlich noch nicht abgeschlossen ist, könnte es einen Millionenüberschuss geben. Der Finanzdirektor Marc Mechler hat darum heute gesagt, dass St. Gallen den Turnaround geschafft hat. Und gleich will er weiter sparen. Im Budgetvorschlag 27 von der Regierung sind Sparmaßnahmen von 60 Millionen drin, was eigentlich gar nicht mehr bräuchte, sagt die Regierung selber. Der Noam Leiser schüttelt hier den Kopf. Der Parteipräsident von der SP St. Gallen meint:
4: Das können wir nicht verstehen. Und da sind wir ausnahmsweise mal gleicher Meinung wie die Regierung. Wir sind auch der Meinung, dass es die Sparmaßnahmen nicht mehr braucht. Die Regierung hat ein Budget vorgelegt, das einen Gewinn von 55 Millionen vorgesehen. Jetzt zu sparen geht, das könnte man bei der Bevölkerung nicht erklären.
2: Für den St. Galler Regierungsrat sind die zusätzlichen Sparmaßnahmen ein Auftrag vom Parlament. Darum setzt sie das Ganze um. Gerade das Schmürzeln im Bereich der Pflege geht gar nicht, sagt der SP-Präsident Noam Leiser.
4: Die Pflegeinitiative ist so klar angenommen worden und auch die Umsetzung der Pflegeinitiative im Kanton St. Gallen. Und wenn wir jetzt hier sparen, dann kann man den Leuten nicht verkaufen. Und auch die Sparmaßnahmen bei den Bewohnern der Pflegeheimen, also das ist eine Frechheit, wenn man jetzt den Leuten, die eh schon so wenig haben, noch geht, das letzte Geld, das sie noch zusätzlich über können, zusammensparen.
2: Die SVP ist genau da anderer Meinung. Mit Blick in die Zukunft argumentiert der Fraktionspräsident Sascha Schmid:
3: Die zusätzlichen Massnahmen braucht es eben unbedingt. Der Kanton St. Gallen ist nach wie vor, wenn es um die steuerliche Attraktivität geht, aber eben auch beim nationalen Finanzausgleich, nicht gut aufgestellt. Wir nehmen dort sehr viel Geld von anderen Kantonen. Ich glaube, das kann nicht das Ziel sein in der Eidgenossenschaft. Da müssen wir unseren Beitrag leisten und wir müssen attraktiver werden für gute Steuerzahlen.
2: Die SVP und die FDP verlangen darum langfristig auch Steuersenkungen. In der Medienmitteilung von der Mitte steht zwar nichts von Steuersenkungen, aber auch sie wollen weiter sparen. Und es sei zu früh, zum Entwarnen. Für die SP hingegen ist klar, tiefere Steuern jetzt würden einen Abbau bedeuten, der nicht nachhaltig ist. Auch die Regierung will übrigens im Moment noch nicht runter mit den Steuern. Das Budget 27 kommt in der Wintersession in den Kantonsrat. Trotz jetzt wieder besseren Zahlen geht der Diskussionsstoff rund um St. Galler Kantonsfinanzen nicht aus.
1: Das war der Beitrag von Peter Halfenstein zum Budget des Kantons St. Gallen und der Reaktionen der Parteien. Wir gehen in den Kanton Glaris. Im Kanton Glaris soll in Zukunft nicht mehr der Landrat alle Staatsanwälte wählen. Nach dem Willen der Regierung soll das Parlament nur noch der erste Staatsanwalt oder die erste Staatsanwältin wählen. Die übrigen Staats- und Jugendanwälte würde in Zukunft die Regierung unbefristet anstellen. Grund für die geplante Änderung sind unter anderem organisatorische und personelle Probleme bei der Staatsanwaltschaft. Als nächstes entscheidet der Landrat über die Vorlage. Stimmt dazu, entscheidet am Schluss die Landsgemeinde darüber. Wir wechseln in den Kanton Zürich. Im Kanton Zürich haben die Spitäler mehr Patienten behandelt. Trotzdem sind die Kosten pro Fall gesunken. Im letzten Jahr hat ein durchschnittlicher Fall knapp 10.800 Franken gekostet. Das sind gut 170 Franken weniger als im Vorjahr, schreibt der Kanton Zürich. Ein Grund dafür ist die höhere Auslastung. Weil die Spitäler mehr stationäre Fälle behandelt haben, haben sie ihre Fixkosten besser verteilen können. Außerdem haben sie laut Kanton ihre Abläufe verbessert. Trotzdem sind die Gesamtkosten der Spitäler gestiegen. Wer mit dem Zürcher Verkehrsverbund ZVV unterwegs ist, muss ab dem Fahrplanwechsel im Dezember mehr fürs Billett zahlen. Im Durchschnitt gehen die Preise fast 3% auf. Die Zürcher Regierung hat der Preiserhöhung zugestimmt. Grund dafür sagen laut der Regierung die steigenden Kosten im öffentlichen Verkehr. Teurer werden unter anderem Einzelbillett und Abos. Die Preise für Kurzstrecken und Lokalnetz bleiben dafür gleich. Die Zürichsee-Fähre zwischen Horgen und Meilen transportiert für den Moment keine Lastwagen, Reisebus und Sportwagen. Das wegen tiefen Wasserstand. Der tiefe Seepegel macht die Zufahrt auf die Fähre steil. Ein tiefer gelegener Sportwagen könne mit dem Unterboden anhängen. Und schwere Fahrzeuge können wir auch nicht mehr verladen, teilt das Unternehmen mit. Die Zürichsee-Fähre will das Problem mit einem Umbau beheben. Die Stadt Uster will die Verwaltung weiter digitalisieren und setzt dabei auch auf künstliche Intelligenz. Das plant der Stadtrat in seiner Digitalisierungsstrategie für die nächsten paar Jahre. KI soll dort helfen, wo sie einen konkreten Nutzen bringt. Zum Beispiel sollen die Informationen einfacher zugänglich sein. Wichtig ist der Stadt Uster bei der Digitalisierungsstrategie unter anderem der Datenschutz und die Informationssicherheit. Wir wechseln in Kanton Schweiz. Die Sanierung und der Ausbau von der Kantonstrasse zu Duggen zwischen Hölleneich und Legenthal kostet 7 Millionen Franken mehr. Der Preis liegt damit neu bei 27,5 Millionen. Die Gründe für die höheren Kosten liegen bei der Teuerung im Tiefbau und bei Anpassungen nach einem Gerichtsentscheid, teilt der Schweizer Regierungsrat mit. Nach zwei Beschwerden hat es unter anderem Anpassungen beim Wildtierkorridor gegeben und bei den hindernisfreien Bushaltestellen. Die Arbeiten sollen im Frühling losgehen. Und zum Schluss gehen wir noch in den Kanton Zug. Der Kanton Zug soll eine öffentliche Liste machen über Organisationen, die von den Steuern befreit sind. Der Zug-Kantonsrat unterstützt die Forderung von der SVP. Die möchte mit so einer Liste mehr Transparenz schaffen. Zum Beispiel bei gemeinnützigen Organisationen, die keine Steuern zahlen müssen. Jill Nussbaumer von der FDP findet so eine Liste aber nicht nötig.
5: Die meisten dieser Vereine, die legen das ja bereits dar, oder dieser juristischen Personen legen das bereits dar, dass sie von dieser Steuerbefreiung profitieren, weil sie ja ihren Spendern und Mitgliedern und betroffenen Menschen darlegen wollen, dass man dies dann von den Steuern absetzen kann.
1: Trotzdem will die Mehrheit vom Zuger Kantonsrat eine öffentliche Liste dazu. Etwa zwei Drittel der Kantone haben schon solche Listen. Die Kommunikation vor Zuger Volksabstimmungen soll transparenter werden. Der Kantonsrat unterstützt die Forderung vom FDP-Politiker Michael Arnold. Auslöser ist die Abstimmung über die Mehrwertinitiative und den Gegenvorschlag gewesen. Die Zuger Regierung hat im Abstimmungsbüchli ein Ja zum Gegenvorschlag empfohlen, zusammen mit dem Kantonsrat. Und das, obwohl sie bei der Diskussion im Parlament den Gegenvorschlag noch abgelehnt hat. In Zukunft soll die Regierung im Abstimmungsbüchli einfacher können eine eigene Empfehlung machen oder auf eine Empfehlung verzichten. Linienbus sollen weiterhin dürfen über die Tangentenzugbahn fahren, findet der Kantonsrat. Er lehnt darum eine Forderung von mehreren SVP-Politikern ab, die dort ein Busverbot wollen. Esther Monnet von der SVP argumentiert, der Verkehr werde behindert, wenn Linienbus über die Tangentenzugbahn fahren.
6: Gerade in den Stoßzeiten sind die Busse voll belegt und sind dadurch oft nicht schneller unterwegs als eben mit plus minus 40 Stundenkilometer. Diese Situation ist für alle Verkehrsteilnehmer störend.
1: Die Die Mehrheit vom Kantonsrat will aber weiterhin Linienbus auf der Tangentenzugbahn. Die Busverbindung sei wichtig, weil sie das Entwicklungsgebiet Zug Nord direkt mit dem Aggretal verbindet. Und die Zugpolizei warnt vor
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2: Ja, lass es regnen, lass es regnen. Also von dem sieht man jetzt nichts. Roger Perret.
7: Ja, da mag Gotthard noch lange davon singen. Regen gesehen, hier keinen. Und das wird auch auf längere Sicht keinen geben. Ja, es wird am Abend jetzt schon meistens bewölkt sein. Wir haben so eine schwache Störung über uns. Es ist aber trocken und in der Nacht zieht das Ganze langsam wieder weg. Es klart auf, Temperaturen dann morgen, morgen um die 10 Grad. Heute, ja, es ist richtig warm geworden wieder. So um die 20 Grad umeinander. Und morgen, da wird es dann wieder warm, etwa so 21 bis 22 Grad erwarten wir. Es ist grundsätzlich sonnig den ganzen Tag. Höchstens ein paar Schleierwolken kann es haben, am Vormittag vor allem und am Morgen auch noch ein paar Nebelschwaden, aber alles kein Problem. So ist ein richtig schöner Septembertag morgen.
2: Ja, und nicht nur morgen, zumindest die Temperaturen gehen sogar dann rauf aufs Wochenende.
7: Ja, es wird sogar sommerlich warm am Wochenende und anfangs von der kommenden Woche. Wir haben Werte so um die 25 bis 27 Grad, wirklich außergewöhnlich für die Jahreszeit. Temperaturmäßig schiessen wir den Vogel sowieso den ganzen Sommer ab und jetzt auch im September wirklich außerordentlich mild, zum Teil außerordentlich warm. Es ist sonnig, schlicht hochdruckbestimmtes Wetter, vielleicht ein paar herbstliche Frühnebel. Schwaden kann es haben. Ein paar Schleierwölkchen irgendwo, ja, okay, aber sonst wirklich strahlende Sonnenschein, wunderbares Altweibersommerwetter.
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2: Ja, ein Leben lang im Cockpit von einem Flugzeug sein, für Alois Bissig von Flüelen, ist der Traum wahr geworden. Der Urner ist heute 80-jährig und hat während 14'000 Stunden die Welt mit seinem Segelflugzeug von oben dürfen geniessen und macht das heute natürlich immer noch. Er weiss eben, wo das es am schönsten ist.
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2: Eben über den Wolken, wie da der Reinhard May singt. Ich habe Alois Bissig auf dem Flugplatz Buchs bei seinem Segelflugzeug getroffen.
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2: Da sind wir beim Flugplatz Buchs, und zwar gerade neben einem Hangar zu. Früher waren hier noch Mirage drin, heute sind es Segelflüger, und genau über das reden wir. Mit dem Alois Bissig, 80-jährig, ist er, der Visi, hier auf seiner Homebase, kann man sagen. Guten Morgen, Visi.
9: Guten Morgen.
2: Ja, Buchs, eben, das ist ja dein zweites Zuhause. Du fliegst hier, seit du 21 bist.
9: Mit 21 habe ich die Ausbildung hier in der Segelfluggruppe Nidwalden angefangen und habe schnell vorwärts gemacht und bin dann mit 24 auch Fluglehrer geworden hier in der Gruppe und bis heute noch.
2: Und in deinem Logbuch stehen 14'000 Flugstunden. Das sind über 580 Tage nonstop in der Luftzeit. Du hast das einmal ausgerechnet. Wenn man das dir als junger Bursch gesagt hätte, was hättest du denn gedacht?
9: Ja, das wird nicht möglich sein, weil solange ich im Erwerbsleben war, habe ich nur an den Wochenende und in den Ferien fliegen. Also hat es unter der Woche kein Fliegen gegeben. Da ich mich mit 56 pensioniert habe, hat es jetzt noch viel mehr gegeben. Ja.
2: Gehen wir zurück in deine Zeit, wahrscheinlich als Bub, oder anders gefragt, wo hat es bei dir Klick gemacht, wo du gewusst hast, wow, ich muss lernen fliegen?
9: Ja, das ist, ich war etwa 5 oder 6, als das Flüelen bei mir über dem Haus ein segaler Flüger geflogen ist. Ist dann aber von mir weggeflogen und ich bin nachgelaufen bis auf Altdorf und dort hat er in einer Wiese gelandet und ist einer ausgestiegen und ich bin zu dem Mann und wollte wissen, wie er das konnte machen, weil ich habe ja keinen Motor gehört und das war eigentlich der Anfang gewesen, dann, wo ich gesagt habe, das muss ich eigentlich machen können. Und heute ist das Segelfliegen so, wie ich es mir eigentlich einmal vorgestellt habe. Es ist das Faszinierendste, was man erleben kann. Stell dir vor, ich kann die Felswand entlang fliegen, ich kann über den Gipfel fliegen, ich kann mit Geier zusammen im gleichen Aufwind kreisen, ich kann zuschauen, wie Adler den Jungen das Fliegen beibringen. Das ist etwas, wo ich in den ersten Jahren, als ich geflogen bin, ist es eine Sensation gewesen, wenn man einem Adler begegnet ist von Geier, hat man schon gar nicht geredet zu selber Zeit. Und heute ist das eigentlich fast bei jedem Flug, dass ich irgendwann einem Geier oder mehreren Geier begegnen oder eben Adler.
10: Also man trifft sich quasi in der Luft mit einer spektakulären Vogelwelt natürlich. Wir stehen übrigens hier vor deinem Segelflugzeug. Das ist ein Nimbus, das ist ein Doppelsitzer, ist eine weisse Maschine, hat eine rote, schöne Streife. Mit dem Flugzeug hast du knapp 9000 Flugstunden schon geflogen. Was macht das mit dir, wenn du deine eigene Maschine da siehst?
9: Das ist das Gerät, wo mir die Freiheit gibt, jederzeit jetzt in die Luft zu kommen, weil das Flugzeug hat auch einen Motor. Den Motor kann ich ausfahren und einfahren und mit dem kann ich allein starten. Also selber starten. Ich bin immer darauf angewiesen, dass ich mit einem Motorflugzeug aufgezogen werde.
10: Und du hast mir gesagt, das hast du seit dem Jahr 2020, wenn es mir recht ist, hat 300'000 Franken gekostet. Wie kann man sich so etwas leisten?
9: Wenn einem so etwas der Wert ist, dann findet man die Möglichkeiten. Ich habe das Glück und das Pech gehabt, dass ich in einer Familie aufgewachsen bin, wo der Vater einen Betrieb hatte. Ich habe vielfach 15 bis 17 Stunden gearbeitet und habe dann halt auch dementsprechend keine Zeit gehabt, zum Geld zu brauchen. Und alles, was vorig geworden ist, ist irgendwie bei der Bank geblieben. Und irgendwann hat es halt den Stock gehabt, dass ich mir das auch leisten konnte.
10: Ja, inzwischen eben hast du 14'000 schöne Flugstunden dürfen erleben. Man könnte davon ausgehen, du hast alles schon irgendwie gesehen. Trotzdem frage ich dich, gibt es gleich noch den Moment, wenn du in das Cockpit einsteigst, dass du so richtig Herzklopfen hast, aus Freude einfach, dass du das machen darfst?
9: Das habe ich jedes Mal, weil jeder Flug ist wieder anders. Also, dass ich zwei genau gleiche Flüge hatte, nein, da würde ich mich gar nicht daran erinnern. Bis ich den Motor abgestellt habe, ist es irgendwie immer noch ein Herzklopfen und so.
10: Du hast ein Leben lang dürfen im Cockpit verbringen, hast viele Erlebnisse und dann gibt es natürlich auch junge Leute hier bei der Segelfluggruppe Nidwalden, der 16-Jährige, die anfangen zu fliegen. Was würdest du jetzt so einem jungen Pilot mit auf den Weg geben, damit man ja auch so eine schöne, lange Fliegerkarriere kann erleben, wie sie du erlebt hast bis jetzt?
9: Ja, es gibt nur eins. Du musst Ausdauer haben. Am Anfang ist Segelfliegen nicht das, was du dir unter Umständen vorstellst, aber es lohnt sich, weil die schönen Erlebnisse erlebst du erst von dem Moment an, wo du es richtig gut kannst. Also wenn du ein rechtes Training aufgebaut hast, dass du nicht mehr musst studieren, wie muss ich das Flugzeug steuern, sondern dass das einfach aus dem Reflex raus das manuelle Fliegen ist eigentlich nicht schwierig. Das kann man schnell. Also das ist wie Velofahren. Das lernt man in kurzer Zeit.
10: Viele spannende Eindrücke mit dem eigenen Segelflugzeug über den Alpen und ja, jahrzehntelange Erfahrung. Danke vielmals, Alois Bissig, eben wie Sie. Weiterhin gut Flug und schöne Erlebnisse.
9: Ja, danke vielmals. Es hat mich gefreut, mit dir zu reden, weil es ist jedes Mal wieder faszinierend, eben über das darüber zu reden. Das tut mich ja jedes Mal wieder elektrisieren.
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Es ist 4 Uhr.

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0: Es ist der Freitagmorgen am 5 Uhr. Zu Kegiswil sind es 9 Grad und zu Kaltbronn 10 Grad.
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2: Der SVP-Nationalrat Andreas Klarner fordert eine Corona-Amnestie. Der US-Medienstreit prägt den Besuch des chinesischen Präsidenten. Und der EHC Biel feiert auswärts bei Kloten einen Kantersieg. Am Mikrofon der Sergio Stenz. SVP-Nationalrat Andreas Klarner fordert eine Amnestie für bestimmte Verstöße gegen die Corona-Vorschriften. Betroffene sollen nicht mehr verfolgt und bereits ausgesprochene Strafen erlassen werden. 5 Jahre nach Ende der Pandemie müsse man aufhören, Leute zu drangsalieren, sagt Klarner gegenüber dem Newsportal Schweiz heute. Konkret geht es etwa um gefälschte Impfnachweise oder Maskendispensen. Von der Amnestie ausgenommen wären gemäss Klarner Fälle mit weiteren Delikten oder einer konkreten Schädigung Dritter. Wegen eines Brandes in einer Dämmstofffabrik in Luçon hat der Kanton Watt die Bevölkerung alarmiert. Laut Alert Swiss gibt es eine starke Rauchentwicklung. Die Bevölkerung soll Fenster und Türen schließen sowie Lüftungen ausschalten. Das Gebiet rund um den Brand soll gemieden werden. Der Streit zwischen US-Präsident Donald Trump und mehreren Medienhäusern prägt auch den Besuch von Chinas Staatschef Xi Jinping. Große US-Sender berichten deutlich weniger über das Treffen in Washington als bei solchen Gipfeln üblich. Auf Live-Übertragungen verzichten sie ganz. Tina Eck berichtet aus Washington.
3: Das Staatsdinner blieb weitgehend im Dunkeln. Wieder wurden Sender ausgeschlossen und TV-Berichterstattung blieb aus. Beim Dinner serviert wurde gelber Kürbis, Pilzfrikassee, Barsch, Aubergine und Vanilleeis. Ein Tenor sang Lieder und die Blaskapelle des Militärs spielte auf. Tech-Bosse saßen mit am Tisch, aber über die Inhalte der Gespräche wurde nichts bekannt. Auch vom Vier-Augen-Gespräch von Trump und Xi zuvor drang wenig nach außen. Konfliktstoff gibt es reichlich, aber es hieß nur, es sei ein großartiges Treffen gewesen.
2: Eishockey Biel feiert beim einzigen Spiel von gestern Abend auswärts bei Kloten einen 6:0 Kantersieg. Dank dem Erfolg klettert Biel in der Tabelle vom 10. auf den 4. Platz. Und Fußball: Deutschland gibt beim ersten Spiel unter dem neuen Trainer Jürgen Klopp einen Sieg spät aus der Hand. Die Deutschen spielen in der Nations League auswärts gegen Holland 1:1. Die Holländer haben erst in der Nachspielzeit den Ausgleich gemacht.
4: Für alle, die schon unterwegs sind, auf den Strassen im Zentralland, da haben eine freie Fahrt, kommt sicher euch ein Ziel. Es ist eine klare Sternennacht, die wir hier haben. Ja, das heisst auch, dass es heute recht einen sonnigen Tag gibt mit ein paar wenigen Schleierwolken. Am Morgen haben wir zwar hier und dort ein bisschen Nebel, der verschwindet aber zügig. Wir haben am Morgen früh Temperaturen um die 10 Grad, am Nachmittag bis 22 Grad. Vom Samstag bis am Montag auch der Frühnebel im Flachland wird schön, mit wenigen Schleierwolken und warm wird es mit 26 Grad. Die Ungrad-Grenze ist hoch oben auf 4000 Meter.
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4: 3 Minuten ab 5 Uhr haben wir inzwischen, juhui, kann man sagen, es ist Freitagmorgen, weiss so. Richtig Vollgas geben, aber eben mit dem schönen Gefühl im Hinterkopf, das Wochenende kommt in grossen Schritt auf uns zu. Guten Morgen mit Radio Zentral. Und dem breitesten Musikmix natürlich mit dem Robbie Williams. Mit dem Eduardo Benato. Und mit der Caroline Chauvin von Weggis. Und ich bin der Thomas Berger. Schön gehen wir miteinander Richtung Wochenende zu.

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0: Suburbia von Pet Shop Boys. Ja, wie kommen die eigentlich auf den Namen Pet Shop Boys? Das kommt von Bekannten von diesen beiden Sängern, die eben in einer Zoohandlung geschafft haben, damals in London. Und jedes Mal, wenn die beiden Musiker in die Zoohandlung gekommen sind, haben sie ihnen mit einem Augenzwinkern Pet Shop Boys gesagt. Mit dem Namen sind sie weltbekannt geworden und das ist gut so. Schönen guten Morgen miteinander, Radio Zentrals, Radio mit Herz. Es ist Viertel ab 5 Uhr und das hier ist der Edoardo Benato.
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0: Schönen guten Morgen miteinander. Jetzt ist es 5:30.
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2: Am Mikrofon der Sergio Stenz. SVP-Nationalrat Andreas Glarner fordert seine Amnestie für bestimmte Verstöße gegen die Corona-Vorschriften. Betroffene sollen nicht mehr verfolgt und bereits ausgesprochene Strafen erlassen werden. 5 Jahre nach Ende der Pandemie müsse man aufhören, Leute zu drangsalieren, sagt Glarner gegenüber dem Newsportal Schweiz heute. Konkret geht es etwa um gefälschte Impfnachweise oder Maskendispensen. Mitte-Präsident Philipp Matthias Bregi will Patienten stärker über die Grundversorgung behandeln lassen. Damit will seine Partei den Anstieg der Krankenkassenprämien bremsen. Zuerst soll es zur Apotheke oder zum Hausarzt gehen und nur wenn nötig zum Spezialisten oder ins Spital. Heute würden Patienten teilweise zu früh an Spezialisten oder Spitäler verwiesen, sagt Bregi dem Blick. Wegen eines Brandes in einer Dämmstofffabrik in Luçon hat der Kanton Watt die Bevölkerung alarmiert. Laut Alert Swiss gibt es eine starke Rauchentwicklung. Die Bevölkerung soll Fenster und Türen schließen sowie Lüftungen ausschalten. Das Gebiet rund um den Brand soll gemieden werden.
0: Auf der Autobahn A14 hat es einen Unfall gegeben, Zug Richtung Luzern, und zwar zwischen Gysikroth und Buri. Wegen dem Unfall dort ist im Moment die rechte Spur gesperrt. Eine klare Sternennacht, die wir haben. Und ja, die Sonne bleibt dann heute den ganzen Tag. Dann haben wir zwar ein bisschen Schleierwolken am Himmel und vor allem heute Morgen lokal ein bisschen Nebel. Aber sonst, wie gesagt, einen schönen Tag und Temperaturen bis 22 Grad. Vom Samstag bis mit dem Montag, da haben wir den Frühnebel am Morgen. Sonst, ja, sonnig mit Schleierwolken. 26 Grad warm wird es. Ich wünsche euch ein ringsaufstagliches Wochenende. Freitag, den 25. September, haben wir heute.

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0: Schönen guten Morgen miteinander. Dire Straits, Walk of Life. Da braucht es doch gar kein Koffein mehr dazu. Jagt uns so oder so aus dem Bett mit dem breitesten Musikmix. Ja, ich hoffe, es geht euch auch ein bisschen so. Freut zum Juchzen. Es ist Freitag heute und noch viel besser. Ja, schaut mal auf euer Konto. Bei den meisten von euch ist heute Zahltag mit dem 25. September. Also der heutige Freitag, der perfekte Tag, um den Ausgang zu planen. Was macht ihr so?
1: Einfach mit den Kollegen sein, reden, Erfahrungen austauschen, Musik hören und so. Das ist schon noch cool.
2: Genau, einfach Spass haben.
3: Wir gehen schon zusammen so in den Club, manchmal so einmal im Monat, aber sonst mit Kollegen ins Kino oder gehen essen oder
4: gehen spazieren.
0: Ja, fein gehen essen, da wäre ich auch dabei. In den Club gehen abtanzen eher weniger, aber auch gemütlich die heiß sein, warum nicht, egal was ihr so macht. Ich wünsche euch jetzt schon ganz ein tolles Wochenende. 16 Minuten noch, dann ist es 6 Uhr.

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2: 6 ist es jetzt. Ja, es ist ein frischer Morgen mit 6 Grad Zielen und 9 Grad Zibnen.
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4: Solidarität bleibt für die Schweizer Bevölkerung wichtig. Der US-Medienstreit prägt den Besuch des chinesischen Präsidenten. Und der EHC Biel feiert auswärts bei Kloten einen Kantersieg. Am Mikrofon, das Sergio Stenz. Die Schweizer Bevölkerung hält Solidarität weiterhin für wichtig, trotz der vielen Krisen weltweit. Das zeigt eine Umfrage zum 80-Jahr-Jubiläum der Glückskette. 95% der Befragten bezeichnen solidarisches Handeln als wichtig. Gleichzeitig fragen sich aber 6 von 10 manchmal, ob ihre Hilfe überhaupt etwas bewirkt. Christian Engeli von der Glückskette kann diese Zweifel nachvollziehen.
5: Das ist ehrlich gesagt auch das Gefühl, das ich selber kenne. Also ich sehe doch, auch wenn wir uns da engagieren, irgendwie gibt es so viel Krieg, es gibt so viele Katastrophen und daran werden wir nichts können ändern mit unserer Hilfe. Und ich glaube, das müssen wir auch irgendwie akzeptieren. Wir können Konflikte nicht überwinden, wir können kein Erdbeben verhindern. Das Einzige, was wir machen können, ist einfach Not lindern. Und das können wir, und das ist auch etwas Wichtiges, aber wenn wir eine bessere Welt wollen, reicht das noch nicht.
4: Befragt wurden für die Studie der Glückskette gut 1600 Erwachsene in der Schweiz. SVP-Nationalrat Andreas Glarner fordert eine Amnestie für bestimmte Verstöße gegen die Corona-Vorschriften. Betroffene sollen nicht mehr verfolgt und bereits ausgesprochene Strafen erlassen werden. 5 Jahre nach Ende der Pandemie müsse man aufhören, Leute zu drangsalieren, sagt Glarner gegenüber dem Newsportal Schweiz Heute. Konkret geht es etwa um gefälschte Impfnachweise oder Maskendispensen. Mitte-Präsident Philipp Matthias Bregi will Patienten stärker über die Grundversorgung behandeln lassen. Damit will seine Partei den Anstieg der Krankenkassenprämien bremsen. Zuerst soll es zur Apotheke oder zum Hausarzt gehen und nur wenn nötig zum Spezialisten oder ins Spital. Heute würden Patienten teilweise zu früh an Spezialisten oder Spitäler verwiesen, sagt Bregi dem Blick. Die Forderung ist Teil eines 5-Punkte-Plans der Mitte gegen steigende Gesundheitskosten. Der Streit zwischen US-Präsident Donald Trump und mehreren Medienhäusern prägt auch den Besuch von Chinas Staatschef Xi Jinping. Große US-Sender berichten deutlich weniger über das Treffen in Washington als bei solchen Gipfeln üblich. Auf Live-Übertragungen verzichten sie ganz. Tina Eck berichtet aus Washington.
6: Das Staatsdinner blieb weitgehend im Dunkeln. Wieder wurden Sender ausgeschlossen und TV-Berichterstattung blieb aus. Beim Dinner serviert wurde gelber Kürbis, Pilzfrikassee, Barsch, Aubergine und Vanilleeis. Ein Tenor sang Lieder und die Blaskapelle des Militärs spielte auf. Tech-Bosse saßen mit am Tisch, aber über die Inhalte der Gespräche wurde nichts bekannt. Auch vom Vier-Augen-Gespräch von Trump und Xi zuvor drang wenig nach außen. Konfliktstoff gibt es reichlich, aber es hieß nur, es sei ein großartiges Treffen gewesen.
4: Eishockey Biel feiert beim einzigen Spiel gestern auswärts bei Kloten einen 6:0 Kontersieg. Dank dem Erfolg klettert Biel in der Tabelle vom 10. auf den 4. Platz. Und Fußball Deutschland gibt beim ersten Spiel unter dem neuen Trainer Jürgen Klopp einen Sieg spät aus der Hand. Die Deutschen spielen in der Nations League auswärts gegen Holland 1:1. Die Holländer haben erst in der Nachspielzeit den Ausgleich geschossen.
7: Da haben wir eine Unfallmeldung von der Autobahn A14 Zug Richtung Luzern zwischen Giesikeroth und Buri. Wegen dem Unfall ist die rechte Spur im Moment gesperrt.
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7: Wow, was für eine schöne, klare Nacht ist das. Ich habe mich gerade bei der Webcam eingeloggt vom Titlis auf 3200 Meter oben.
2: Ja, traumhaft schöner Sternenhimmel und eine super Fernsicht. Im Moment plus 2 Grad und es kommt gut. Heute der Freitag mit viel Sonne und ein bisschen Schleierwolken. Heute Morgen haben wir hier und dort zwar ein bisschen Nebel, aber der löst sich schnell auf. Warme 22 Grad sind es am Nachmittag. Der Samstag bis mit dem Montag auch ein bisschen früher Nebel im Flachland. Sonst aber viel Sonne mit wenig Schleierwolken und 26 Grad. 0 Grad Grenze, die ist hoch oben bei 4000 Meter.
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2: Ja, mit dem Freitag, 25. September, der Kaffee läuft, euer Lieblingsradio läuft und der Freitag hoffentlich auch bald. Guten Morgen miteinander. Wir bringen euch gut gelohnt in den letzten Arbeitstag. Eine gute Laune, ganz sicher. Wenn ihr euch schon mal eingeloggt habt auf eurem Konto, habt ihr schon gesehen, für viele von euch, es ist Zahltag. Und dazu gibt es den breitesten Musikmix in dieser Stunde mit der Police. Richtig gute Wochenendstimmung mit den Bee Gees. Oder auch mit ihr, der Kim Wilde. Ich bin der Thomas Berger. Wir gehen miteinander in den Freitagmorgen.

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0: Radio Zentral, das Radio mit Herz, die richtige Wahl für euch an diesem Freitagmorgen. Es ist 13 Minuten ab 6 Uhr geworden, ja, habt ihr auch. Gleich Wochenende habt ihr schon Pläne gemacht, vor allem jetzt bei diesem tollen Herbstwetter. Für die Jungen kann das eher heissen, wir gehen in Ausgang, zum Beispiel in einen Club.
1: Es ist halt einfach, man sieht alle Menschen, die man gerne hat und so an einem Ort. Und so viel Musik und so gute Vibes, ja.
2: Also man sieht Leute in einem anderen Bereich eigentlich, weg von der Schule oder so Stress. Man kann wirklich miteinander lachen, einfach so, wie es cool ist.
3: Ich will auch zustimmen mit den Vibes, laute Musik, viel Tanzen. Alle zusammen sind in einem Raum und es ist mega cool.
0: Ja, so tönt's bei Teenagern, die wir gestern den Zug gefragt haben. Was ist der schönste Moment für die Organisatoren der Partys, Discos und Konzerte? Der Markus Huber vom Dux Zilbruck.
4: Der schönste Moment ist eigentlich, wenn die Leute strahlen. Das ist das. Wenn die Leute strahlen und zufrieden sind, jeder hat sein Plätzchen, jeder ist verpflegt, jeder ist eigentlich glücklich. Das ist der schönste Moment.
0: Aber wie läuft es eigentlich in der Gastro- und Eventbranche? Gehen die Jungen heute noch so fleissige Ausgang, wie das früher war? Und wenn ja, was heisst das eigentlich Ausgang? Antworten darauf die geben wir euch heute Morgen. So, jetzt wünsche ich euch ein gutes Aufstehen und einen guten Start in den Tag.

0: Driver von den Bee Gees direkt zu euch heim ins Badzimmer zum hübsch machen für den heutigen Tag. 8 Minuten und dann ist es 6:30. Und es ist eine Nacht mit einem schönen Sternenhimmel und dem Mond, der fast voll ist. Morgen ist ja dann der Vollmond. Also wirklich eine tolle Morgenstimmung und das sind gute Anzeichen für einen schönen Tag. Radiozentral-Meteorolog Quirin Beck.
1: Neben höchstens lokal ein paar Nebelschwaden am Morgen und ein paar Schleierwolken am Himmel starten heute sonnig in Freitag rein. Und da tut sich tagsüber nicht viel. Da strahlt die Sonne meist von einem wolkenlosen Himmel. Das Ganze bei Temperaturen heute so um die 22 bis 23 Grad. Nur wenig Wind im Flachland. Auf den Bergen haben wir einen mäßigen Nord- bis Nordwestwind und eine 0-Grad-Grenze auf etwa 4000 Meter.
0: Und auch für die nächsten Tage können wir unsere Freizeit draussen planen.
1: Dann vom Samstag bis und mit Montag bleibt es sonnig. Am Morgen vielleicht ein bisschen früher Nebel, sonst ein paar Schleierwolken und ganz viel Sonnenschein. Temperaturen gehen sogar noch ein bisschen drauf, liegen dann bei sommerlichen Wert zwischen 25 und 26 Grad.
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3: Es ist der Freitagmorgen um 6:30 Uhr.
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6: Am Mikrofon, das Herzog Stenz. Mitte-Präsident Philipp Matthias Bregi will Patienten stärker über die Grundversorgung behandeln lassen. Damit will seine Partei den Anstieg der Krankenkassenprämien bremsen. Zuerst soll es zur Apotheke oder zum Hausarzt gehen und nur wenn nötig zum Spezialisten oder ins Spital. Heute würden Patienten teilweise zu früh an Spezialisten oder Spitäler verwiesen, sagt Bregi den Blick. SVP-Nationalrat Andreas Glarner fordert eine Amnestie für bestimmte Verstöße gegen die Corona-Vorschriften. Betroffene sollen nicht mehr verfolgt und bereits ausgesprochene Strafen erlassen werden. 5 Jahre nach Ende der Pandemie müsse man aufhören, Leute zu drangsalieren, sagt Glarner gegenüber dem Newsportal Schweiz heute. Konkret geht es etwa um gefälschte Impfnachweise oder Maskendispensen. Die Schweizer Bevölkerung hält Solidarität weiterhin für wichtig, trotz der vielen Krisen weltweit. Das zeigt eine Umfrage zum 80-Jahr-Jubiläum der Glückskette. 95% der Befragten bezeichnen solidarisches Handeln als wichtig. Gleichzeitig fragen sich aber 6 von 10 manchmal, ob ihre Hilfe überhaupt etwas bewirkt.
7: Schauen wir auf die Autobahn A14 Zug Richtung Luzern. Da hat es einen Unfall gegeben zwischen Gysikroth und Buri. Die rechte Spur ist im Moment blockiert.
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7: Es gibt einen sonnigen Tag heute mit ein paar Schleierwolken dazu und heute Morgen vor allem lokal ein bisschen Nebel. Temperatur heute Morgen früh so um die 10 Grad, heute am Nachmittag angenehm mit 22 Grad. Und die weiteren Aussichten, der Samstag bis mit dem Montag, da haben wir wie gewohnt ein bisschen Nebel am Morgen, sonst aber viel Sonne mit ein paar Schleierwolken und es wird bis 26 Grad warm. Das heisst auch 0 Grad Grenze, die hoch oben ist für die Jahreszeit, nämlich auf 4000.
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6: Im Kanton Schweiz machen es gefährliche Würgespiele die Runde. An der Kantonspolizei sind mehrere Fälle von der sogenannten Choking Challenge bekannt. So Challenges sind in den sozialen Medien im Umlauf. Der Roman Giesler von der Kantonspolizei Schweiz sagt, um was es dabei geht.
9: Bei der Choking Challenge wird die Sauerstoffversorgung vom Gehirn durch das Würgen oder Druck auf den Hals beeinträchtigt. Meistens geht es dort darum, einen kurzen Kick oder eben sogar eine Bewusstlosigkeit herbeizuführen, was von den Jugendlichen oder jungen Erwachsenen möglicherweise aber auch als Mutprobe oder Spass kann verstanden oder angeschaut werden. Das führt jedoch in kürzester Zeit zu einer unter Umständen lebensgefährlichen Situation und durch das Würgen werden wichtige Blutgefäße, Atemwege verletzt und das kann dann eben zu einer Bewusstlosigkeit führen.
6: Weiter können auch bleiben die Schäden entstehen. Die Kantonspolizei Schweiz empfiehlt Eltern darum, mit ihren Kindern über solche Trends zu reden und ihnen klarzumachen, dass sie bei solchen Challenges nicht mitmachen sollen. Das Das Kienzer Stadtparlament sagt deutlich Ja zum Sonderkredit für den Grabenhofpark in der Höhe von über 6 Millionen Franken. Mit dem Geld sollen Anlagen für Freizeitaktivitäten und Grünflächen im Süden der Stadt entstehen. Schon mit der Volksabstimmung zu der Pilatus-Arena vor etwa 6 Jahren ist dem Kienzer Stimmvolk eine Freizeitanlage auf dem Grabenhof-Areal versprochen worden. Jetzt kann man das Versprechen also umsetzen, schreibt die Stadt Kienz. Nächstes Jahr soll es losgehen mit den Bauarbeiten. Und im Frühling 2029 soll ein erster Teil des neuen Parks eröffnet werden. Die Plattibach-Brücke im Melchtal wird nächstes Jahr zweckgemacht. Der Obwaldner Regierungsrat hat über 700'000 Franken für die Sanierung bewilligt. Die über 60 Jahre alte Brücke kommt unter anderem einen neuen Belag über und wird gegen Erdbebenschäden verstärkt. Und die Arbeiten fängt nächstes Jahr im April an und gehen etwa ein halbes Jahr. Während der Arbeiten bleibt die einzige Strasse in der Melchsefrut offen. Der Verkehr wird bei der Baustelle einspurig geführt. Der Kanton Zug soll eine öffentliche Liste machen mit den Organisationen, die von den Steuern befreit sind. Der Kantonsrat unterstützt die Forderung von der SVP. Die möchte mit so einer Liste mehr Transparenz schaffen, zum Beispiel bei gemeinnützigen Organisationen, die keine Steuern zahlen müssen. Jill Nussbaumer von der FDP findet so eine Liste aber nicht nötig.
10: Die meisten dieser Vereine, die legen das ja bereits dar, oder dieser juristischen Personen legen das bereits dar, dass sie von dieser Steuerbefreiung profitieren, weil sie ja ihren Spendern und Mitgliedern und betroffenen Menschen darlegen wollen, dass man dies dann von den Steuern absetzen kann.
6: Trotzdem will die Mehrheit vom Zuger Kantonsrat so eine öffentliche Liste dazu. Die Kommunikation vor Zuger Volksabstimmungen soll transparenter werden. Der Kantonsrat unterstützt die Forderung vom FDP-Politiker Michael Arnold. Auslöser ist die Abstimmung über die Mehrwertinitiative und den Gegenvorschlag gewesen. Die Zuger Regierung hat im Abstimmungsbüchli ein Ja zum Gegenvorschlag empfohlen, zusammen mit dem Kantonsrat. Und das, obwohl sie bei der Diskussion im Parlament den Gegenvorschlag noch abgelehnt hat. In Zukunft soll die Regierung im Abstimmungsbüchli einfacher können, eine eigene Empfehlung machen oder auch auf eine Empfehlung verzichten. Und jetzt ist klar, wie viel teurer der Umbau vom Bahnhof Brunnen wird. Die Stimmbürger können Ende November über einen Zusatzkredit von rund 6 Millionen Franken entscheiden. Zu den Gründen, wieso die Offerten jetzt deutlich über dem Kostenvoranschlag liegen, kann die Gemeindepräsidentin Irene May nur mutmassen.
11: Wir gehen davon aus, dass es die höhere Auslastung in der Baubranche ist. In unserem Kanton hat es ganz viele Baustellen, auch von der öffentlichen Hand. Die volatilen Rohstoffmärkte werden sicher auch da reinspielen und so ein bisschen die geopolitische Lage wird auch nicht dazu führen, dass es zu tieferen Offerten kommt. Aber das sind alles in allem Mutmassungen. Wir als Gemeinde sind als öffentliche Beschaffungswesen gebunden, dann öffentlich ausschreiben und haben nachher die Offerte im Haus.
6: Insgesamt kostet der Umbau neu 23,5 Millionen Franken. Beim Bahnhof Brunnen sind unter anderem 4 Bushaltekanten mit Sitzplätzen und Dächern geplant. Fertig sein soll das neue Bahnhofareal zu Brunnen Ende 2028. Die ersten Vorbereitungsarbeiten haben schon angefangen.
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Der Freitagmorgen, 19 Minuten noch, dann ist es 7 Uhr. Schön sind bei uns. Ja, das Wochenende, es ist gleich da für die meisten von euch zumindest. Aber bevor man da komplett in Wochenendmodus schaltet, wenn wir es nicht richtig wissen, es ist Zeit für den Radiozentral Schlaumeier. Mitraten, mitdenken und shoppen, so einfach kann das sein. 0848 82 46 46. Die Nummer könnt ihr jetzt gerade einstellen. Zwei Kategorien gebe ich euch zur Auswahl. Eine könnt ihr auswählen und dann lassen wir uns überraschen.

0: Sometimes, das wünsche ich euch. Einen guten Rhythmus für diesen Freitagmorgen rein, würde ich meinen. 12 Minuten und dann ist es 7.
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0: Da spielen wir um die 50 Franken Geschenkkarte vom Mietencenter Schweiz. Mein Kandidat ist René Kronenberg von Schötz. Guten Morgen, René.
2: Guten Morgen miteinander.
0: Wir sind heute so ein bisschen in Wochenendstimmung, du ganz sicher auch. Du gehst nämlich zu Schötz an Dorfkilbi. Was gefällt dir am besten so, wenn du an Kilbi gehst?
2: Also wir haben auch bekannte Kinder wieder mal gesehen, wo man sonst das ganze Jahr nicht sieht. Ein bisschen Geselligkeit.
0: Und etwas Süßes schnabulieren, so gehört auch dazu?
2: Ja, bei mir nicht so süßes, wahrscheinlich eher ein Bierchen.
0: Das ist auch nicht schlecht. Und vielleicht mal noch auf einer Bahn. Und spielen tust du auch gerne, sonst hätte ich dich jetzt nicht auf der Leitung. René, wir spielen mit diesen beiden Themen heute Morgen den Film Klassiker oder italienische Musik, die da neu mit dabei ist.
2: Dann nehme ich den Film Klassiker.
0: Der Filmklassiker, gut, jetzt muss ich da schnell etwas improvisieren. Nur einen Moment, das kann es auch geben, wenn einem einfach der Ton rausgeht, den man eigentlich einspielen möchte, aber ich habe das jetzt schon können retten. So, also, das ist live und improvisiert. Jetzt zur Frage. Du hörst jetzt einen Ausschnitt von einem bekannten Film und du sagst mir ganz einfach, wie der Film heisst. Gut, herrenlose, okay. Ich das hier einisch abspielen.
2: Okay.
3: Ich habe alles, was ich benötige, bei mir. Das Leben ist ein Geschenk und ich habe nicht vor, etwas davon zu verschleudern. Man weiß nie, was man als nächstes für Karten kriegt.
0: So, das muss dir länger, René. Du kennst den Countdown, 10 Sekunden. Gib ich dir Zeit. Weißt du, was für ein Film?
2: Da muss ich irgendetwas raten.
0: Sag mir's. Jetzt.
2: Der Schuh des Manitou.
0: Das ist Titanic aus dem Jahr 1997. Ja, wenn wir so auf schlechte Wetterphase zukommen, dann kann man den Film wieder einmal anschauen. Dir auch, wünsche ich ein tolles Wochenende, René.
2: Ich dir auch. Danke vielmals und eine grosse Hand.
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0: Das heisst, wir behalten die Geschenkkarte bei uns. 50 Franken kommen oben drauf. Dann spielen wir am nächsten Montag wieder um die gleiche Zeit mit 100 Franken. 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

Freitagmorgen bei im Radio mit Herz bei Radio Zentral. 6 Minuten noch. Dann ist es Sydney und es staut auf der A14 Zug Richtung Luzern. Zwischen Gysikerod und Buri, weil dort ein Unfall passiert ist, verlieren etwa 10 Minuten. Und die A3 Zürich Richtung Chur auf der Höhe von Flums bei der Autobahn-Einfahrt. Auch dort ist ein Unfall passiert. Ihr braucht ein bisschen länger.

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1: Sydney ist es jetzt mit 8 Grad zu Kriens und 9 Grad zu Knonau.
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3: Der Zuger Korporationspräsident will die Wirtschaftsförderung stoppen. Die Solidarität bleibt für die Schweizer Bevölkerung wichtig. Und der EAC Biel feiert auswärts bei Kloten einen Kantersieg. Am Mikrofon der Sergio Stenz. Der Präsident der Korporation Zug, Urban Kaiser, fordert ein Ende der Wirtschaftsförderung im Kanton. Zug wachse zu stark und können den zusätzlichen Bedarf an Wohnungen nicht mehr decken, sagt er den Tamedia-Zeitungen. Kaiser warnt vor einer Monakoisierung des Kantons. Menschen mit tieferen Einkommen würden zunehmend verdrängt. Die Korporation Zug selbst plant derzeit rund 270 preisgünstige Wohnungen. Bei der Vergabe sollen Menschen Vorrang haben, die in Zug aufgewachsen sind. Gut 60 Bewohner der autoarmen Siedlung Leutschenbach in Zürich müssen ihr Auto verkaufen. Die Stadt gibt ihnen dafür 60 Tage Zeit. Sonst droht ihnen im letzten Schritt die Kündigung. Man wolle den unerlaubten Autobesitz in der Siedlung verhindern, sagt Cornel Ringli von der Stadtverwaltung gegenüber Tele Zürich.
4: Es gibt immer Einzelne, die sich nicht an die Abmachungen halten. Klar ist, wir tun alles, dass sie eingehalten wird. Ebenso klar ist aber, wir sind keine Detektive. Das können unsere Kolleginnen und Kollegen von der Stadtpolizei viel, viel besser.
3: Die Betroffenen in der autoarmen Zürcher Siedlung Leutschenbach haben sich mit dem Mietvertrag verpflichtet, auf ein eigenes Auto zu verzichten. Nur in Ausnahmefällen wird ein Auto bewilligt. Die Schweizer Bevölkerung hält Solidarität weiterhin für wichtig, trotz der vielen Krisen weltweit. Das zeigt eine Umfrage zum 80-Jahr-Jubiläum der Glückskette. 95% der Befragten bezeichnen solidarisches Handeln als wichtig. Gleichzeitig fragen sich aber 6 von 10 manchmal, ob ihre Hilfe überhaupt etwas bewirkt. Christian Engeli von der Glückskette kann diese Zweifel nachvollziehen.
5: Das ist ehrlich gesagt auch das Gefühl, das ich selber kenne. Also ich sehe doch, auch wenn wir uns da engagieren, irgendwie gibt es so viel Krieg, es gibt so viele Katastrophen und daran werden wir nichts können ändern mit unserer Hilfe. Und ich glaube, das müssen wir auch irgendwie akzeptieren. Wir können Konflikte nicht überwinden, wir können kein Erdbeben verhindern. Das Einzige, was wir machen können, ist einfach Not lindern. Und das können wir und das ist auch etwas Wichtiges. Aber wenn wir eine bessere Welt wollen, reicht das noch nicht.
3: Befragt wurden für die Studie der Glückskette gut 1600 Erwachsene in der Schweiz. Eishockey Biel feiert beim einzigen Spiel gestern auswärts bei Kloten einen 6:0 Kantersieg. Dank dem Erfolg klettert Biel in der Tabelle vom 10. auf den 4. Platz. Um Fußball Deutschlands geht es beim ersten Spiel unter dem neuen Trainer Jürgen Klopp einen Sieg spät aus der Hand. Die Deutschen spielen in der Nations League auswärts gegen Holland 1:1. Die Holländer haben erst in der Nachspielzeit den Ausgleich gemacht.
6: Der Blick auf die Autobahn A14 Zug Richtung Luzern. Dort ist ein Unfall passiert zwischen Giesikerod und Buri. Darum geht es etwa 10 Minuten länger. Und Entwarnung können wir geben auf der A3 Zürich Richtung Chur auf der Höhe Flums bei der Autobahn-Einfahrt. Dort ist die Unfallstelle geräumt.
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6: Und jetzt schalten wir ins Radiozentral Wetterstudio. 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
8: Neben höchstens lokal ein paar Nebelschwaden am Morgen und ein paar Schleierwolken am Himmel starten heute sonnig in Freitag rein. Und da tut sich tagsüber nicht viel. Da strahlt die Sonne meist von einem wolkenlosen Himmel. Das Ganze bei Temperaturen heute so um die 22 bis 23 Grad. Nur wenig Wind im Flachland. Auf den Bergen haben wir einen mäßigen Nord- bis Nordwestwind. und der 0 Grad Grenze auf etwa 4000 Meter. Dann vom Samstag bis und mit Montag bleibt es sonnig. Am Morgen vielleicht ein bisschen früher Nebel, sonst ein paar Schleierwolken und ganz viel Sonnenschein. Temperaturen gehen sogar noch ein bisschen drauf, liegen dann bei sommerlichen Wert zwischen 25 und 26 Grad.
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1: An dem Freitagmorgen, 6 Minuten ab 7 Uhr, ja, das Wochenende, noch ein paar Stunden, dann ist es da und dann geht es für viele von euch ab in Ausgang. Aber was heisst denn für euch überhaupt Ausgang?
9: Man kann wirklich miteinander lachen, laute Musik, viel tanzen. Ich komme gut ohne Alkohol aus.
10: Ja, also in unserer Zeit sind wir noch vielleicht vorsaufen und dann in Ausgang.
1: Also ganz unterschiedliche Definitionen, die wir da gerade gehört haben. Ticken die Jungen von heute anders als wir früher? Wir machen den Ausgangscheck und läuten damit das Wochenende ein. Schön sind ihr bei uns. Ich bin der Thomas Berger. Wir starten miteinander in diesem Freitag.

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0: 14 Minuten ab 7 Uhr mit Adele geht so Kringer heute aus dem Haus zum Arbeitsplatz. Und es ist Freitag. Wie wäre es ab auf Tanzbühne, sich mit Cool and the Gang auszuüben zum Beispiel? Ja, im Zentralland, da ist heute Abend viel los. Die Leute können in Ausgang. Aber gehen sie wirklich auch? In den letzten Jahren haben nämlich viele Clubs zugetan. Hat sich das Ausgangsverhalten verändert? Christian Stempfli.
1: Ja, es gibt Studien, die zeigen, dass die Jungen weniger in Ausgang gehen als früher. Gründe? Interesse haben geändert, Kaufkraft, die Lehrlingslöhne, der Rückzug ins Private, Social Media.
2: Ja, also ich glaube auch, in unserer Zeit sind wir noch vielleicht vorsaufen und dann in Ausgang und dann sind wir entweder an See oder irgendwie an einem Spielplatz oder irgendwo. Und jetzt, wenn wir am Abend am Wochenende, ich weiss nicht, am See durchlaufen, dann sieht man eigentlich fast gar keine Jugendlichen, die sind mehrheitlich daheim.
1: Seit einem 30-Jährigen, den ich jetzt so getroffen habe. Und er selber heute?
2: Vielleicht nur noch eins trinken in einer Bar oder etwas essen. Und sonst haben wir einen speziellen Anlass, vielleicht zu einem Polterie oder irgendetwas, dann geht man noch in den Ausgang. Aber sonst nicht mehr so viel, nein. Also im Alter legt sich das dann ein bisschen.
1: Fragen wir noch weiter bei Ü30.
3: Also ich persönlich gehe sehr selten inzwischen, weil ich auch schon Mami geworden bin. Aber früher war es ganz anders. Ich sage jetzt mal vor 10 Jahren, auch schon länger her, sind wir natürlich jedes Wochenende, also Freitag, Samstag, sind wir draußen. Also hätte man sich nicht vorstellen können, nicht im Club zu sein.
1: Aber beide schauen gerne zurück auf ihre ausgangsreichen Jahre.
2: Ja, ich glaube, so zwischen 20 und 25 war man schon recht aktiv. Ja.
3: Also bei mir auch zwischen 18 und 25 war es schon intensiv, aber eine schöne Zeit. Ja, wir vermissen es auf eine Art, aber gleichzeitig wollen wir es nicht noch einmal durchmachen. Also, es passt eigentlich gerade so.
2: Ja, es war streng, aber man bereut eigentlich gar nichts. Und ich glaube, man soll jeder mal die Zeit durchmachen. Und bevor sie dann heiratet und Kinder hat und dann das im Nachhinein noch nachholen wollen, dann wird es schwieriger.
0: Ja, lieber früher als zu spät. Was sagen denn die Jungen von heute selber? Sind sie nicht so ausgangsfreudig?
1: Ja, Thomas, ich kann natürlich nicht für alle reden, aber ich habe in Luzern und Zug 8 Teenager zwischen 16 und 19 spontan befragt. Sie sind alle noch in der Schule oder in der Ausbildung und entscheiden nicht allein, wie lange dass sie vorgehen.
4: Ja, 10, 11, manchmal so 12, je nachdem, wie die Eltern drauf sind.
5: 12 und manchmal auch daheim bin ich ein bisschen länger, vielleicht so 1, 2.
1: Ja, in Ausgang kann auch heissen, zu einer Kollegin oder einem Kollegen heim. Oder für raus.
5: Einfach mit den Kollegen sein, reden, Erfahrungen austauschen, Musik hören und so, das ist schon noch cool.
4: In Ausgang heisst für mich einfach Kollegen, Sport am Abend raus, Spass haben, einfach Freizeit geniessen.
6: Mit den Kolleginnen spazieren, mit Kollegen ins Kino oder essen oder einfach spazieren.
1: Das machen sie häufig und gern. Je nachdem.
6: Mit Kollegen jede Woche. Kommt darauf an, ob ich viel studieren muss. Also, wenn ich nicht studieren muss, also jedes Wochenende oder so.
7: Ja, sehr selten, da ich Spitzensport mache. Bin ich eigentlich praktisch nie im Ausgang, wenn mit Kollegen so am Abend mal etwas essen oder so.
8: Ja, bei mir genau gleich. Wenn dann auch, vielleicht in der Zeit, wo man keine Rennen hat, dann vielleicht mal, aber sonst auch fast nie.
1: Wir hören, es ist ganz unterschiedlich mit dem Ausgang. Einige sagen aber, mal, einmal bis zweimal pro Monat, da gehen wir in einen Club oder in eine Disco.
9: Es ist halt einfach, man sieht alle Menschen, die man gerne hat und so an einem Ort. Und so viel Musik und so, gute Vibes, ja. Das ist mega cool.
1: Braucht es Alkohol dabei?
10: Ich glaube nicht, nein, nicht immer.
11: Ich würde sagen, im Club vielleicht schon ein bisschen.
12: Also für mich braucht es eigentlich gar nicht. Ich komme gut ohne Alkohol aus. Es geht vor allem darum, einfach, dass man mit den richtigen Menschen ist.
0: Ausgang, unser Thema heute Morgen. Und nach der 8. fragen wir dann einen Mann auf der anderen Seite vom Ausgang, nämlich den Wirt, DJ und Eventorganisator Markus Huber vom Dukes Zielbruck. Spürt er eine Veränderung im Ausgangsverhalten? Er ist dann unser Zentralgast.
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0: wünsche euch einen zufriedenen Freitagmorgen. 8 Minuten an der Nis, 7:30. Und da staut es immer noch auf der Autobahn A14-Zug Richtung Luzern zwischen Giesiken, Rot und Buri. Wegen dem Unfall dort habt ihr etwa einen Zeitverlust von einer Viertelstunde. Ich wünsche euch eine gute Fahrt.
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0: Und geht ins Zentral Wetterstudio. Dort ist der Quirin Beck. Schönen guten Morgen.
2: Guten Morgen, Thomas. Hoi,
0: ja, wenn man so morgen früh unterwegs ist, hat man wirklich eine wunderschöne Nacht gesehen. Klaren Himmel, Sternenhimmel. Ja, und der Mond, der schon fast gefallen ist. Morgen ist ja dann der Vollmond. So, wie soll ich sagen, die Stimmung, so ein bisschen symbolisch für den heutigen Tag einfach.
2: Ja, ganz genau. Das geht heute eigentlich in diesem Stil weiter mit meist einem wolkenlosen Himmel. Ein paar Schleierwolken haben wir dann jetzt am Morgen noch. Und ganz vereinzelt noch ein paar Nebelschwaden, aber sonst eigentlich Sonnenschein pur am heutigen Freitag. Das Ganze bei Temperaturen jetzt zum Start bei etwa 9, lokal 10 bis 11 Grad. Am Nachmittag gibt es etwa so um die 22 Grad. Dazu noch wenig Wind. Auf den Bergen ein bisschen Nord- bis Nordwestwind und eine 0 Grad Grenze auf rund etwa 4000 Meter.
0: Wir sind ja mitten im Altweiber-Sommer. Das heisst, der Sommer schöpft aus dem Vollen. Die nächsten Tage auch deutlich spüren wir das.
2: Bei den Temperaturen definitiv, die gehen einmal deutlich drauf. 25 bis 26 Grad gibt es am Wochenende auch über die, in die neue Woche hinein gibt es dann eben Temperaturen in diesem Bereich, also sommerliche Wert. 25 bis 26 Grad und am Wettercharakter ändert sich eigentlich auch nicht viel. Da haben wir es wirklich vom Morgen bis am Abend mit viel Sonnenschein zu tun. Ein paar Schleierwolken dann wieder, die über den Himmel ziehen und vielleicht in der Morgenstunde da und dort mal noch so ein bisschen Dunst oder ein bisschen so ein paar Nebelfelder, wie wir das heute haben. Aber auch das ist dann eher die Ausnahme statt die Regel. Temperaturen, wie erwähnt, sommerlich 25, 26 Grad, 0 Grad Grenze, bis wohl Ende Monat so auf etwa 4000 Meter. Also der Altweibersommer, da geht jetzt wirklich nochmal Vollgas. Ja.
0: Und gerade so auf die Herbstferien hin, ist es sicher ideal für zum Wandern zum Beispiel, für ein bisschen die Höhe zu gehen.
2: Ja, definitiv. Eben bei dieser 0 Grad Grenze auf etwa 4000 Meter ist es auch in der Höhe doch recht mild. Und die Fernsicht wird dann auch nicht schlecht sein, da wir eben recht in recht trockener Luft liegen. Und eben da, das Wettercharakter, wenn, so viel Sonnenschein, wenn man so viel Sonnenschein hat, ist das natürlich optimal, um ja, in den Bergen Zeit zu verbringen. Auch am See zum Beispiel sind 25 Grad doch noch recht angenehm. Kann man vielleicht auch die Hartgesonnenen mal noch einen Sprung ins Nass wogen. Also da ist für alles gesorgt, eigentlich die nächsten Tage.
0: Und hat man also seine Möglichkeiten, Quirin im Beck aus dem Zentralwetterstudio. Ich wünsche dir ein gutes Wochenende.
2: Wünsche dir auch. Mach's gut.
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7: Am Mikrofon, der Sergio Stenz. In mehreren Schweizer Städten wird heute für mehr Klima- und Hitzeschutz demonstriert. Auch in Luzern oder Zug. Ein breites Bündnis von Organisationen hat zu den Kundgebungen aufgerufen. Es verweist auf die Folgen des Hitzesommers und fordert stärkere Schutzmaßnahmen. Ohne einen Kurswechsel könnten in der Schweiz bis Mitte des Jahrhunderts Sommertemperaturen um 50 Grad möglich werden, warnen die Organisatoren. SVP-Nationalrat Andreas Klarner fordert eine Amnestie für bestimmte Verstöße gegen die Corona-Vorschriften. Betroffene sollen nicht mehr verfolgt und bereits ausgesprochene Strafen erlassen werden. 5 Jahre nach dem Ende der Pandemie müsse man aufhören, Leute zu drangsalieren, sagt Klarner gegenüber dem Newsportal Schweiz heute. Mitte-Präsident Philipp Matthias Bregi will Patienten stärker über die Grundversorgung behandeln lassen. Damit will seine Partei den Anstieg der Krankenkassenprämien bremsen. Zuerst soll es zur Apotheke und zum Hausarzt gehen und nur wenn nötig zum Spezialisten oder ins Spital. Heute würden Patienten teilweise zu früh an Spezialisten oder Spitäler verwiesen, kritisiert Bregi im Blick.
8: Auf der Autobahn A14-Zug Richtung Luzern stocken es noch, und zwar zwischen Gysikerod und Buri wegen dem Unfall dort. Die rechte Spur ist noch blockiert. Ich wünsche euch eine gute Fahrt.
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8: Es gibt einen sonnigen Freitag heute. Wir haben zwar noch ein paar Schleierwolken am Himmel und am Morgen ein bisschen Nebel. Der löst sich aber schnell auf. 22 Grad sind zum Nachmittag und es wird wärmer. Samstag bis am Montag ein bisschen früher Nebel. Sonst dann eben viel Sonne und ein bisschen Schleierwolken. 26 Grad erwartet uns. 0 Grad Grenze hoch oben auf 4000 Meter.
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7: Der neue Werk- und Öckihof zu Rotkreuz kann gebaut werden. Die Baubewilligung für den Standort am Erlering ist jetzt rechtskräftig, schreibt die Gemeinde Riesch in einer Mitteilung. Gegen das Bauprojekt hat es mehrere Einsprachen gegeben. Die Gemeinde hat mit den Beteiligten eine Lösung gefunden, unter anderem bei den Fragen zum Verkehr. Nachher sind alle Einsprachen zurückgezogen worden. Der neue Öckihof zu Rotkreuz soll deutlich mehr Parkplätze haben als der heutige Standort. Im Kanton Schweiz machen gefährliche Würgespiele die Runde. An der Kantonspolizei sind mehrere Fälle von der sogenannten Joking Challenge bekannt. Solche Challenges sind in den sozialen Medien im Umlauf. Roman Giesler von der Kantonspolizei Schweiz sagt, um was es dabei geht.
10: Bei der Jogging Challenge wird die Sauerstoffversorgung vom Gehirn durch das Würgen oder Druck auf den Hals beeinträchtigt. Meistens geht es dort darum, einen kurzen Kick oder eben sogar eine Bewusstlosigkeit herbeizuführen, was von diesen Jugendlichen oder jungen Erwachsenen möglicherweise eben auch als Mutprobe oder Spass kann verstanden oder angeschaut werden. Das führt jedoch in kürzester Zeit zu einer unter Umständen lebensgefährlichen Situation und durch das Würgen werden wichtige Blutgefäße, die Atemwege verletzt und das kann dann eben zu einer Bewusstlosigkeit führen.
7: Weiter können auch bleibende Schäden entstehen. Die Kantonspolizei Schweiz empfiehlt den Eltern, mit ihren Kindern über solche Trends zu reden und ihnen klar zu machen, dass sie bei so Challenges nicht mitmachen sollen. Die Plattibachbrücke im Melchtal wird im nächsten Jahr zu Weg gemacht. Der Obwaldner Regierungsrat hat über 700'000 Franken für die Sanierung bewilligt. Die über 60 Jahre alte Brücke kommt unter anderem einen neuen Belag über und wird gegen Erdbebenschäden verstärkt. Die Arbeiten fangen nächstes Jahr im April an, gehen etwa ein halbes Jahr. Während der Bauarbeiten bleibt die einzige Strasse in Melchseefrut offen. Der Verkehr wird bei der Baustelle einspurig geführt. Das Krienzer Stadtparlament sagt deutlich Ja zum Sonderkredit für den Grabenhofpark in der Höhe von über 6 Millionen Franken. Mit dem Geld sollen Anlagen für Freizeitaktivitäten und Grünflächen im Süden der Stadt entstehen. Schon mit der Volksabstimmung zu der Pilatus Arena vor etwa 6 Jahren ist am Krienzer Stimmvolk eine Freizeitanlage auf dem Grabenhof-Areal versprochen worden. Jetzt kann man das Versprechen also umsetzen, schreibt die Stadt Krienz. Nächstes Jahr soll es losgehen mit den Bauarbeiten und im Frühling 2029 soll ein erster Teil des neuen Parks eröffnet werden. Im Kanton Luzern und in weiteren Kantonen läuft die Bekämpfung der Lungenkrankheit von Sü. Letzte Woche ist die Ausbreitung der Krankheit bekannt worden. Vor allem bei Zuchtbetrieben sind eine sogenannte Totalsanierung beschlossen worden, sagt der Luzerner Kantonstierarzt Martin Brücker.
11: Das heisst, auf diesen Betrieben müssen alle Tiere weg. Weg, das kann sein, dass die in den, ich sage jetzt, den normalen Schlachtkanal kommen oder in den Lebensmittelkanal kommen, wenn die gewisse Voraussetzungen erfüllen. Wenn sie die nicht erfüllen, wie zum Beispiel ganz kleine Ferkel, die darf man nicht schlachten, dann müssen wir die Tiere einschläfern.
7: Nach der Tötung der Tiere werden dort Ställe geputzt und desinfiziert. Wenn dann alles gut ist, kann die Sperre für den Tierverkehr wieder aufgehoben werden, sagt der Luzerner Kantonstierarzt Martin Brücker weiter. In der ganzen Schweiz betroffen sind etwa 1500 Zuchttiere mit den Jungtieren dazu. Das Ziel sei, dass die Arbeit bis Anfang nächsten Monat abgeschlossen sind. Wo und wie die Krankheit ausgebrochen ist, das ist noch nicht klar. Und im Marianischen Saal in der Stadt Luzern sind gleich wieder grössere Veranstaltungen möglich. Ab Mitte nächsten Monat dürfen wieder bis zu 200 Leute in den Saal, schreibt der Kanton Luzern in einer Mitteilung. Seit dem Februar sind wegen der Brandschutzvorschriften nur noch 50 Leute erlaubt gewesen. In der Zwischenzeit hat der Kanton unter anderem den Fluchtweg vergrössert und zusätzliche Brandmelder installiert.
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0: Schön gehen wir miteinander durch den Freitagmorgen. Radio Zentral, das Radio mit Herz. 16 Minuten und dann ist es 8 Uhr.
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0: Reden wir zuerst vom Schutten von der deutschen Fußballnazi, ja, mit dem neuen Trainer Jürgen Klopp. Das soll jetzt alles besser werden, André Schelbert.
2: Jawohl, das zumindest sind ja die Hoffnungen der Fans. Natürlich kann der Jürgen Klopp euch keine Wunder vollbringen. Das hat sich gestern Abend gezeigt. Aber es war ein ordentlicher Auftritt, den die Deutschen angelegt haben. Die Deutschen spielen in der Nations League auswärts gegen Holland 1-1. Unentschieden. Die Holländer, die haben erst in der Nachspielzeit den Ausgleich gemacht. Trotz dem verpassten Sieg hat Jürgen Klopp mit dem Auftritt von seiner Mannschaft gut leben.
3: Ich war in vielen Momenten mit unserem Spiel zufrieden. Habe ich den Eindruck, dass wir auch nur in Richtung Perfektion unterwegs waren? Das war man nicht. Aber wenn man das nicht ist, dann muss man so einen Spirit entwickeln, in dem man absolut bereit ist, alles rauszuhauen. Weil nur an den sonnigen Tagen performen zu können, damit kann ich ehrlich gesagt relativ wenig anfangen. Es war für ein erstes Spiel, war so viel dabei, womit wir super arbeiten können. Und genau das ist meine Meinung.
2: Zu weiteren Spielen der Nations League. Portugal gewinnt gegen Wales 1-0. Serbien verliert gegen Griechenland 1-2. Norwegen schlägt Dänemark 3-2. Und Österreich gewinnt gegen Israel 3-1. Die Schweizer Nazi ist erst morgen im Einsatz auswärts Skopje gegen Nordmazedonien. Und das ist für den Nazi-Verteidiger Adrian Bayrami ein ganz spezielles Spiel. Das, weil seine Eltern aus Nordmazedonien sind.
4: Ich habe weiterhin Familie dort. Mein Großvater ist dort, mein Onkel ist dort und viele weitere. Also ich werde viele Zuschauer auf jeden Fall haben. Natürlich eine Verbindung und deswegen freue ich mich natürlich auch auf diese Begegnung.
2: Nations League Match zu Luzern sind für den Adrian Bayrami ein weiteres Highlight. Er kehrt dort an zurück, wo er in der letzten Saison mit dem FC Luzern gespielt hat.
4: Ja, auf jeden Fall. Ich hatte letztes Jahr ein super Jahr dort in Luzern, habe mich mega wohl gefühlt in dieser Stadt und ja, ich freue mich einfach nur. Ich freue mich, die Schweiz in dieser Stadt repräsentieren zu dürfen und freue mich auf diese zwei Spiele.
2: Auch bei seinem neuen Verein Braga aus Portugal fühlt sich der 24-jährige Innenverteidiger pudelwohl.
4: Braga, erstens eine super Mannschaft. Sie haben letztes Jahr vor allem europäisch gezeigt.

0: 1-0 Kantersieg. Dank dem Erfolg klettert die Bieliter-Tabelle vom 10. auf den 4. Platz. Und noch zum Formel 1 beim Rennstall Audi aus Hinwil bleibt das Fahrerduo euch in der nächsten Saison gleich. Der Deutsche Nico Hülkenberg und der Brasilianer Gabriel Portoletto fahren euch 2027 für Audi. Das bestätigt der Audi-Projektleiter Mattia Binotto vor dem grossen Preis von Aserbaidschan. Audi liegt im Moment auf dem 8. Platz in der Konstrukteurswahl.
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9 Minuten noch, dann ist es 8 Uhr. Der Bon Jovi. Ja, da haut es schier aus den Schuhen raus. Spätestens jetzt haben wir doch alle richtig Freitag, Wochenendstimmung, Motivation dank dem breitesten Musikmix bei Radio Zentral. Es ist ein Versprechen an euch und das tun wir jetzt schon wieder einlösen, nämlich mit einer Ausnahmeakrobatin, weil sie kann singen und gleichzeitig am Seil rumturnen. Das ist sie, Helene Fischer. Sie macht uns atemlos.

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5: Es ist der Freitagmorgen um 8 Uhr mit frischen 9 Grad zu Emmetbürgen, 10 Grad haben wir zu Irlenbach.
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7: Der Zuger Korporationspräsident will die Wirtschaftsförderung stoppen. Die Stadt Zürich fordert über 60 Leute zum Autoverkauf auf. Und Solidarität bleibt für die Schweizer Bevölkerung wichtig. Am Mikrofon der Sergio Stenz. Der Präsident der Korporation Zug, Urban Kaiser, fordert ein Ende der Wirtschaftsförderung im Kanton. Zug wachse zu stark und könne den zusätzlichen Bedarf an Wohnungen nicht mehr decken, sagt er den Tamedia-Zeitungen. Kaiser warnt vor einer Monacoisierung des Kantons. Menschen mit tieferen Einkommen würden zunehmend verdrängt. Die Korporation Zug selbst plant derzeit rund 270 preisgünstige Wohnungen. Bei der Vergabe sollen Menschen Vorrang haben, die in Zug aufgewachsen sind. Gut 60 Bewohner der autoarmen Siedlung Leutschenbach in Zürich müssen ihr Auto verkaufen. Die Stadt gibt ihnen dafür 60 Tage Zeit. Sonst droht ihnen im letzten Schritt die Kündigung. Man wolle den unerlaubten Autobesitz in der Siedlung verhindern, sagt Cornel Ringli von der Stadtverwaltung gegenüber TeleZürich.
8: Es gibt immer Einzelne, die sich nicht an die Abmachungen halten. Klar ist, wir tun alles, dass sie eingehalten wird. Ebenso klar ist aber, wir sind keine Detektive. Das können unsere Kolleginnen und Kollegen von der Stadtpolizei viel, viel besser.
7: Die Betroffenen in der autoarmen Zürcher Siedlung Leutschenbach haben sich mit dem Mietvertrag verpflichtet, auf ein eigenes Auto zu verzichten. Nur in Ausnahmefällen wird ein Auto bewilligt. In mehreren Schweizer Städten wird heute für mehr Klima- und Hitzeschutz demonstriert, auch in Luzern oder Zug. Ein breites Bündnis von Organisationen hat zu den Kundgebungen aufgerufen. Es verweist auf die Folgen des Hitzesommers und fordert stärkere Schutzmaßnahmen. Ohne einen Kurswechsel könnten in der Schweiz bis Mitte des Jahrhunderts Sommertemperaturen um 50 Grad möglich werden, warnen die Organisatoren. Die Schweizer Bevölkerung hält Solidarität weiterhin für wichtig, trotz der vielen Krisen weltweit. Das zeigt eine Umfrage zum 80-Jahr-Jubiläum der Glückskette. 95% der Befragten bezeichnen solidarisches Handeln als wichtig. Gleichzeitig fragen sich aber 6 von 10 manchmal, ob ihre Hilfe überhaupt etwas bewirkt. Christian Engeli von der Glückskette kann diese Zweifel nachvollziehen.
9: Das ist ehrlich gesagt auch ein Gefühl, das ich selber kenne. Also ich sehe doch, auch wenn wir uns da engagieren, irgendwie gibt es so viel Krieg, es gibt so viele Katastrophen und daran werden wir nichts können ändern mit unserer Hilfe. Und ich glaube, das müssen wir auch irgendwie akzeptieren. Wir können Konflikte nicht überwinden, wir können kein Erdbeben verhindern. Das Einzige, was wir machen können, ist einfach Not lindern. Und das können wir und das ist auch etwas Wichtiges. Aber wenn wir eine bessere Welt wollen, reicht das noch nicht.
7: Befragt wurden für die Studie der Glückskette gut 1600 Erwachsene in der Schweiz.
5: Stauen tut niemand mehr im Zentralland. Ich wünsche euch eine gute Fahrt.
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5: Und somit zu der Prognose für die Tage mit dem Radio Zentral Meteorologen Quirin Beck.
11: Neben höchstens lokal ein paar Nebelschwaden am Morgen und ein paar Schleierwolken am Himmel starten heute sonnig in Freitag rein. Und da tut sich tagsüber nicht viel. Da strahlt dann die Sonne meist von einem wolkenlosen Himmel. Das Ganze bei Temperaturen heute so um die 22 bis 23 Grad. Nur wenig Wind im Flachland. Auf den Bergen haben wir einen mäßigen Nord- bis Nordwestwind und eine 0-Grad-Grenze auf etwa 4000 Meter. Dann vom Samstag bis und mit Montag bleibt es sonnig. Am Morgen vielleicht ein bisschen früher Nebel, sonst ein paar Schleierwolken und ganz viel Sonnenschein. Temperaturen gehen sogar noch ein bisschen drauf, liegen dann bei sommerlichen Wert zwischen 25 und 26 Grad.
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5: 5 Minuten ab 8 Uhr haben wir inzwischen. Ja, es ist Freitag und für viele von uns auch noch Zahltag. Ich würde sagen, ab im Ausgang heute Abend. Aber in den letzten Jahren haben auch viele Clubs zugemacht. Die legendäre Blue Box in Niederurne gibt es nicht mehr. Der Rockclub zu Luzern ist seit dem Frühling zu. Viele weitere Dancings und Discos in Stadt und Land, die haben die Lichter gelöscht. Anders im Dukes Zillbruck, dort pulsiert das Nachtleben. Warum ist das so? Wir gehen vorbeischauen in ein paar Minuten. Das ist der Freitagmorgen bei Radio Zentral. Ich bin Thomas Berger. Ich wünsche euch einen guten Start in den Tag.

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0: Schönen guten Morgen miteinander. An dem Freitagmorgen, 13 Minuten ab 8 Uhr, ist es.
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0: Was kommt euch in Sinn, wenn ihr an Seelbrugg denkt? Ganz sicher der Verkehrsknotenpunkt, Eisenbahn, Autobahn und alles geht dort durch. Oder dann hat es dort mehrere grosse Autogaragen dazu. Kuhweide, viel Wald und der Fluss Seel. Aber in Seelbrugg gibt es auch noch das da. Nämlich Musik zum Abfeiern, wie hier mit Cool and the Gang. Hier seit fast 30 Jahren gibt es Stukes Seelbrugg. Ein grosses Ausgangslokal in einer ehemaligen Schür. Und ich sage guten Morgen unserem Reporter Christian Stempfli. Vor Ort schmeckt es denn hier im Dukes schon ein bisschen nach Wochenende?
2: Oh ja, sehr. Guten Morgen, Thomas. Also heute Abend ist Funky Friday auf einem der Stöcke. Auf einem anderen gibt es Line Dance. Gut, eigentlich ist da an mehreren Tagen quasi Wochenende. Mittwoch bis Sonntag gibt es diverse Partys mit DJs oder Live-Musik. Dank dem Geschäftsführer und Gründer Markus Huber und seinem Team. Recht guten Morgen.
3: Ja, auch recht herzlich guten Morgen ins Zentralland raus.
2: Morgen um 8 Uhr für einen Gastwirt. Das ist eigentlich eine Zeit, wo man sich noch einmal dreht im Bett, oder?
3: Ja, das war vor 30 Jahren. Vor 30 Jahren bin ich immer erst um 11:30 Uhr aufgestanden. Und inzwischen, am Dienstagmorgen gehe ich auf die Post. Da bin ich am 6:45 Uhr aus dem Bett. Und sonst eigentlich am 8 Uhr stehe ich auf. Was ich natürlich jetzt ehrlich sagen muss, ich mache mit 60, gehe ich am Mittag in der Zimmerstunde eine Stunde ein bisschen anlegen. So ein Powernäppchen.
2: Das klingt gut. Wir sitzen hier zum Kaffee im grossen Restaurant des Dukes. Ursprünglich war Dukes ein reiner Club. Ein Disco auf dem Land, speziell noch in eurer ehemaligen Schür.
3: Ja, ich bin aufgewachsen in der Krone und bin mit 18 hier in Zürich im Ausgang gewesen. Eigentlich das erste Mal in die Stadt Zürich kommen, weil früher konntest du noch nicht so gut können, von Seelbrücken wegkommen mit dem Auto. Ich bin dann in Zürich ins Maskott, ein bisschen spät heimgekommen. Am anderen Tag hat der Vater gesagt, als ich so lange war, sage ich, ich sei spät heimgekommen. Ich sage, ja, ich sei in Zürich im Maskott. Ich mache aus der Schür eine Diskothek. 1990 bin ich angefragt worden als Geschäftsführer vom Topaz Zug. Dann habe ich dann das etwa 7 Jahre lang geführt. Und im 97 haben wir dann alle Bewilligungen und alles zusammen gehabt, um hier eine Diskothek machen
2: zu können. Du hast Topaz angesprochen. Man könnte noch diverse andere Clubs nennen, die es nicht mehr gibt. Unter anderem auch das berühmte Maskott in Zürich. Es hat ein Clubsterben gegeben in den letzten Jahren. Wo steht die Gastro-Szene, die Clubszene heute?
3: An Clubszenen ist sehr schwierig. Da geht natürlich alles auf Daydance und Grossveranstaltungen. Und ich habe jetzt einfach das Glück gehabt, dass ich im richtigen Moment eigentlich ein bisschen gewechselt habe von Club auf Restaurant. Und ja, irgendwann hat man dann auch selber gemerkt gehabt, wenn die Leute reinkommen und zu einem Sie sagen im Clubbereich, dann ist es etwa Zeit für ein bisschen Break.
2: Und Break hat geheissen, reagieren. Du hast ausgebaut und jetzt gibt es querbeet Partys in allen Stilrichtungen.
3: Ja, vor allem ist es wichtig, dass man halt sehr breit abgestützt ist. Die Leute gehen nicht mehr so viel in Ausgang. Sie wollen gezielter in Ausgang. Sie wollen eben, wenn einer gerne Funk hat, ist natürlich für den das super, das Funky Friday. Das fängt um 8:30 an. 9:30 ist eigentlich eine super gute Stimmung. Und so ab der 12. gehen die Leute wieder heim, dass sie am Samstag wieder fit sind. Also nicht wie ganz früher. Früher ist man eigentlich erst um 11:12 in Ausgang. Und dann am Morgen um 4 hat man die Leute fast rausprügeln müssen.
2: Du kannst 35 Jahre überblicken in der Gastro-Szene. Was hat sich geändert seit den 90er Jahren, wo, glaube ich, wirklich die goldigen Zeiten waren?
3: Ja, das waren richtige Goldgräberzeiten, oder? Da hat man noch keine Mehrwertsteuer im 90er. Es war auch sehr stark reglementiert. Durch das waren die Preise hoch. Und ich meine, durch die ganze Liberalisierung sind dann halt die Preise oben runtergekommen. Plus hat es fast ein Überangebot von den Clubs. Also, es ist dann härter geworden. Und heute würde ich nie mehr einen Club da, also auf dem Land aufmachen. Das funktioniert wirklich nur noch mit dem Restaurant zusammen. Weil es kommen sehr viele Leute da, zuerst essen und gehen nachher noch ein Tänzchen machen. Also gehen die Leute ein Tänzchen machen und kommen noch ein Dessert essen. Also ja, es ist ein Gesamtpaket, das wir hier anbieten.
2: Du hast viele lange Tage. Es wird morgen um 1, 2, bis der Licht erlöschen ist. Muss man gerade ein bisschen mit dem Job verheiratet sein?
3: Ja, sicher. Ich glaube, es muss jeder Wirt heutzutage seinen Job lieben. Weil mit dem Wirten wird man nicht reich. Aber es befriedigt einem einfach sehr, wenn die Leute zufrieden rausgehen und strahlen. Das kann man nicht mit Geld aufwiegen, oder? Und das Gastgewerbe ist absolut ein Herzbusiness. Man muss einfach Freude haben und die Leute merken, ob einer den Plausch dran hat und das ganze Personal. Es ist so und so ist das Personal. Das ist eines der wichtigsten Rädchen, oder? Dass das Personal auch aufgestellt ist.
2: Ich merke es, wie ihr miteinander umgeht. Da die Jungs-Leute mit dem Chef und die Gäste fühlen sich willkommen da in deiner Scheuer. Eigentlich schon eine spezielle Geschichte.
3: Ja, also ich mag mich noch erinnern, ich bin mit der Grosstante mal da, habe ich einmal gucken, den Muni streicheln und den Muni ein bisschen Brot gegeben. Da bin ich irgendwie etwa 3 oder 4. Das ist eine meiner ersten Erinnerungen, die ich an die Schür habe. Mit dem Muni-Kopf, der zum Loch ausschaut.
2: Jetzt sind da übrigens gerade Kuhli und auch ein Muni auf der Wiese nebendran.
3: Der Bauer hat da so Mutterkuhhaltung oder junge Kälbli. Und jetzt ist ja ganz ein schöner Muni da, sieht ganz friedlich aus. Aber ich gehe gleich nicht rein, traue nicht.
2: Das heisst, kein Problem. Also die Wände sind schalldicht, die werden nicht gestört auf der Weide an der Seil zu, wenn ihr Musik macht.
3: Nein, gar nicht. Also wir haben jetzt einen Sommer durch, haben wir hinten dran so eine Sommerterrasse gehabt. Das war einmal noch witzig, am Mittwochabend, wenn der Rock'n'Roll gelaufen ist, haben wir jeden Mittwoch einen Fischreier gehabt, der in der Seil gestanden ist und durchgeschaut auf die Terrasse und dann wird sich gedacht, was machen die da? Praktisch jeden Mittwoch ist der da angestanden und hat zugeschaut.
2: Ich tanze ganz nah an der Natur. Regelmässig übrigens mit dir als DJ Dukes.
3: Also heute lege ich eigentlich jeden Donnerstag auf und probiere ein bisschen das zu spielen, was die Leute gerne haben, was sie hören wollen, was sie tanzen wollen. Die Leute probieren auf eine Reise mitzunehmen, dass sie den Plausch haben. Und für mich ist es eigentlich ein Ausgleich zu einem normalen Alltagsjob. Es ist einfach anstehen, Musik, da haben wir kein Handy, da läutet das Telefon nicht. Und dann hat man die guten Ideen, da ist mir die Idee gekommen mit dem Zentraltanzstall. Ist mir da an einem Donnerstagabend in den Sinn gekommen, wo ich gesehen habe, wie die Leute so schön tanzen und wie sie so friedlich sind.
2: Der Zentraltanzstall, das wäre das nächste grosse Projekt. Du hast auch dieses Jahr wieder für uns ganz viele Künstler und Musik organisiert für an der Zugermesse. Merci vielmals.
3: Ja, merci vielmals, dass ihr auch immer schön mitmacht. Also ja, es ist immer ein schönes Zusammenarbeiten.
2: Noch ganz eine schwierige Frage zum Schluss. Markus, wenn du musst auf einen Song beschränken. Dein Lieblingslied, das wir jetzt gerade hören am Radio?
3: Das wäre «Fateless Insomnia», aber erst ab 3 Minuten 50 spielen. Oder «Chihuahua», «Somebody Dance With Me», «Dr. Alban», «Snap the Power», es ist unendlich. «James Brown» hat so viele gute Stücke, «Michael Jackson». Und was wir nicht vergessen dürfen, ist natürlich «Der Schwan», «Schenkt er mein Herz», «Die Venus von Bümplitz».
2: Also wir könnten jetzt gerade die ganze Stunde füllen, aber ich würde sagen, der DJ Thomas im Studio darf auslesen.
0: Ja, danke vielmals, Christian. Also am liebsten gerade in dieser Reihenfolge, wie es Markus jetzt gesagt hat. Aber wenn ich schon einen darf auslesen, dann ist für mich eindeutig der Dr. Alban mit seinem Welthit «Sing Halleluja», also das Tanzbein schwingen und einstimmen auf den Ausgang heute Abend.
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4: Jetzt ist es 8:30.
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7: Am Mikrofon, das Sergio Stenz. Der Präsident der Korporation Zug, Urban Kaiser, fordert ein Ende der Wirtschaftsförderung im Kanton. Zug wachse zu stark und könne den zusätzlichen Bedarf an Wohnungen nicht mehr decken, sagt er den Tamedia-Zeitungen. Kaiser warnt vor einer Monarchisierung des Kantons. Menschen mit tieferen Einkommen würden zunehmend verdrängt. In mehreren Schweizer Städten wird heute für mehr Klima- und Hitzeschutz demonstriert, auch in Luzern oder Zug. Ein breites Bündnis von Organisationen hat zu den Kundgebungen aufgerufen. Es verweist auf die Folgen des Hitzesommers und fordert stärkere Schutzmaßnahmen. Ohne einen Kurswechsel könnten in der Schweiz bis Mitte des Jahrhunderts Sommertemperaturen um 50 Grad möglich werden, warnen die Organisatoren. Italien führt eine Obergrenze für ausländische Kinder in Schulklassen ein. Ihr Anteil darf ab dem nächsten Schuljahr grundsätzlich höchstens 30% betragen. Nicht mitgezählt werden jedoch unter anderem ausländische Kinder, die in Italien geboren wurden oder dort mindestens 2 Jahre den Kindergarten besucht haben. Deshalb dürfte laut Bildungsministerium nur rund 0,5% aller Klassen von der neuen Regel betroffen sein.
8: Da könnt ihr ganz gemütlich und ohne Zeitdruck weiterfahren. 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
8: Es gibt einen sonnigen Tag heute mit ein paar wenigen Schleierwolken. Wir haben 22 Grad Höchsttemperatur und es geht sonnig weiter. Samstag bis und mit am Montag. Wir haben zwar auch wieder ein bisschen Schleierwolken und vor allem ein bisschen Frühnebel lokal. Sonst aber gibt es schöne Tage mit warmen 26 Grad. Und auch in der Höhe ist es mild. 0 Grad Grenze ist auf 4000 Meter oben.
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7: Viele KMU im Kanton Schweiz beschäftigen sich mit dem Thema Nachhaltigkeit, aber konkrete Ziele fehlen häufig. Das zeigt eine neue Studie. Nur ein Viertel der befragten Unternehmen verfolgt konkrete Nachhaltigkeitsziele. Unter anderem die Zusatzkosten und fehlende Zeit seien das Hindernis. Bei der Studie haben 570 Schweizer KMU mitgemacht. Im Kanton Schweiz machen das gefährliche Würgespiel die Runde. An der Kantonspolizei sind mehrere Fälle von der sogenannten Choking Challenge bekannt. So Challenges sind in den sozialen Medien im Umlauf. Roman Giesler von der Kapo Schweiz sagt, um was es dabei geht.
10: Bei dieser Choking-Challenge wird die Sauerstoffversorgung vom Gehirn durch das Würgen oder Druck auf den Hals beeinträchtigt. Meistens geht es dort darum, einen kurzen Kick oder eben sogar eine Bewusstlosigkeit herbeizuführen, was von diesen Jugendlichen oder jungen Erwachsenen möglicherweise eben auch als Mutprobe oder Spass kann verstanden oder angeschaut werden. Das führt jedoch in kürzester Zeit zu einer unter Umständen lebensgefährlichen Situation und durch das Würgen werden wichtige Blutgefäße, Atemwege verletzt und das kann dann eben zu einer Bewusstlosigkeit führen.
7: Weiter können auch bleibende Schäden entstehen. Die Kantonspolizei Schweiz empfiehlt den Eltern, mit ihren Kindern über so Trends zu reden und ihnen klarzumachen, dass sie bei solchen Challenges nicht mitmachen sollen. Der neue Werk- und Ückihof zu Rotkreuz kaputt werden. Die Baubewilligung für den Standort am Erlering ist jetzt rechtskräftig, schreibt die Gemeinde Riesch in einer Mitteilung. Gegen das Bauprojekt hat es mehrere Einsprachen gegeben. Die Gemeinde hat mit den Beteiligten eine Lösung gefunden, unter anderem bei den Fragen zum Verkehr. Nachher sind alle Einsprachen zurückgezogen worden. Der neue Ückihof zu Rotkreuz soll deutlich mehr Parkplätze haben als der am heutigen Standort. Das Kriener Stadtparlament sagt deutlich Ja zum Sonderkredit für den Grabenhofpark in der Höhe von über 6 Millionen Franken. Mit dem Geld soll eine Anlage für Freizeitaktivitäten und Grünflächen im Süden der Stadt entstehen. Schon bei der Volksabstimmung zu der Pilatus Arena vor etwa 6 Jahren ist im Kriener Stimmvolk eine Freizeitanlage auf dem Grabenhofareal versprochen worden. Jetzt können wir das Versprechen also umsetzen, schreibt die Stadt Kriens. Nächstes Jahr soll es losgehen mit den Bauarbeiten und im Frühling 2029 soll ein erster Teil vom neuen Park eröffnet werden. Und die Mitte vom Bezirk Küsnacht will Änderungen bei der Parkplatzsituation im Dorfzentrum. Ihre Ideen hat sie das Partei einen offenen Brief an den Bezirksrat geschickt. Der will das Anliegen jetzt prüfen, heisst es in einer Mitteilung. Unter anderem sollen zentrale Parkplätze stärker an der Bevölkerung, dem Gewerbe und den Gästen zur Verfügung stehen. Weiter schlägt die Mitte Parkkarten für bestimmte Gebiete vor. Anlass dafür sind unter anderem die zusätzlichen Parkplätze im Rigimarkt.
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Habt ihr einen guten Freitagmorgen gehabt bis jetzt? Ja, ich wünsche es euch. 17 Minuten noch, dann ist es 9 Uhr und ich schaue auf die Strasse, ja, kein Verkehrschaos im Moment. Es ist gut so, wir haben freie Fahrt durchs Zentralland. So starten wir gerne in den Freitagmorgen rein. Jetzt mit Bonnie Tyler.

Sicher habt ihr heute schon der ein oder andere Kaffee am Morgen. Sind wir langsam, aber sicher auf Betriebstemperatur um die Zeit. Es ist 9 Minuten vor 9 Uhr und wir kümmern uns natürlich um den Sound mit dem breitesten Musikmix bei Radio Zentral. Das sind Wham mit dem George Michael, Wake Me Up Before You Go Go.

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6: Zu Reiden sind es im Moment 8 Grad und zu Reichenburg 9 Grad. Der Freitagmorgen am 9 Uhr.
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8: In der Zentralschweiz wird für mehr Klimaschutz demonstriert. Die Armee verbrennt ausdiente Ausgangsuniformen und Solidarität bleibt für die Schweizer Bevölkerung wichtig. Am Mikrofon. In mehreren Schweizer Städten wird heute für mehr Klima- und Hitzeschutz demonstriert, auch in Luzern oder Zug. Ein breites Bündnis von Organisationen hat zu den Kundgebungen aufgerufen. Es verweist auf die Folgen des Hitzesommers und fordert stärkere Schutzmaßnahmen. Ohne einen Kurswechsel könnten in der Schweiz bis Mitte des Jahrhunderts Sommertemperaturen um 50 Grad möglich werden, warnen die Organisatoren. Die Schweizer Armee verbrennt ausgediente Ausgangsuniformen, wenn diese nicht mehr weiterverwendet werden können. Ein Recycling des sogenannten Tenuas wäre laut Armee zu aufwendig und zu teuer, wie das Newsportal Schweiz heute berichtet. Darum erhalten nur noch Armeeangehörige mit Repräsentationsaufgaben einen Ausgänger. Damit will die Armee bis 2035 bis zu 55 Millionen Franken sparen. Italien führt eine Obergrenze für ausländische Kinder in Schulklassen ein. Ihr Anteil darf ab dem nächsten Schuljahr grundsätzlich höchstens 30% betragen. Nicht mitgezählt werden unter anderem ausländische Kinder, die in Italien geboren wurden oder dort mindestens 2 Jahre den Kindergarten besucht haben. Deshalb dürfte laut Bildungsministerium nur rund 0,5% aller Klassen von der neuen Regel betroffen sein. Die Schweizer Bevölkerung hält Solidarität weiterhin für wichtig, trotz der vielen Krisen weltweit. Das zeigt eine Umfrage zum 80-Jahr-Jubiläum der Glückskette. 95% der Befragten bezeichnen solidarisches Handeln als wichtig. Gleichzeitig fragen sich aber 6 von 10 manchmal, ob ihre Hilfe überhaupt etwas bewirkt. Christian Engeli von der Glückskette kann diese Zweifel nachvollziehen.
9: Das ist ehrlich gesagt auch ein Gefühl, das ich selber kenne. Also ich sehe doch, auch wenn wir uns da engagieren, irgendwie gibt es so viel Krieg, es gibt so viele Katastrophen und daran werden wir nichts können ändern mit unserer Hilfe. Und ich glaube, das müssen wir auch irgendwie akzeptieren. Wir können Konflikte nicht überwinden, wir können kein Erdbeben verhindern. Das Einzige, was wir machen können, ist einfach Not lindern. Und das können wir und das ist auch etwas Wichtiges, aber wenn wir eine bessere Welt wollen, lange das noch nicht.
6: Der Nikkei schließt im Plus, und zwar 1,32%. Geld eintauschen, da kommen der Euro für 94,44 über und der US-Dollar für 82,92. Ruhig geht es zu und her auf den Strassen im Zentralland, stocken dort zu Nien. Ich wünsche euch eine gemütliche Fahrt.
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6: Da haben wir ein paar Schleierwolken am Himmel, aber sonst wird der Freitag recht sonnig und auch warm mit 22 Grad. Das Thermometer geht aber noch mehr ab. Samstag bis und mit Montag starten wir lokal mit ein bisschen Nebel, der sich schnell auflösen wird. Sonst wird es sonnig sein, die Tage mit ein paar Schleierwolken und eben warm mit 26 Grad, auch in der Höhe mit der 0 Grad Grenze auf 4000 Meter oben.
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6: 4 Minuten ab 9 Uhr haben wir inzwischen ja den Countdown. Läuft noch ein paar Stunden bis zum Wochenende. Dürfen wir uns jetzt einstimmen mit einer musikalischen Rundreise. Machen wir einen Abstecher nach Österreich. Das sind Fool's Gardens. Aus den Staaten der Johnny Cash. Und natürlich aus Bella Italia Phil Power mit Gianna Nannini. Ich bin Thomas Berger. Ich wünsche euch eine gute 9-Pause und weiterhin einen schönen Vormittag.

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0: Lagerfeuer-Atmosphäre, Steaks auf dem Grill-Atmosphäre, kann man hier sagen, mit dem Johnny Cash im breitesten Musikmix bei Radio Zentral. 14 Minuten ab 9 ist es jetzt. Ja, der Freitag heute, sonnig wird's. Und 22 Grad am Nachmittag, Samstag bis und mit dem Montag, sonnig bis 26 Grad und das Ende September. Ja, es ist Altweibersommer, aber was genau ist denn das? Der Radiozentral-Meteorolog Quirinbeck.
1: Der Altweibersommer bezeichnet eine milde, sonnige und vor allem stabile Wetterphase im frühen Herbst oder eben im späten Sommer, also im Altweibersommer.
0: Ja, Quirin, Altweiber, ein spannender Name.
1: Der Name der kommt aber nicht von alten Weibern, also von älteren Frauen, sondern er kommt von den feinen Spinnweben, die es in dieser Zeit gibt und durch die Luft schweben tun. Und die sehen dann so wie kleine silbrige, wie ein kleines silbriges Gewebe aus, wo dann von der Sonne beschienen wird. Und in Nebellagen tut auch der Nebel an diesen Spinnweben kondensieren. Und dann glitzern da die kleinen Wassertröpfchen in der Luft. Der Altweibersommer beschert uns also im Herbst noch mit ein paar richtig schönen und warmen Tagen.
0: Ja, alles klar, Quirinbeck. Dankeschön. In dem Sinn wünschen wir euch ein erholsames und sonniges Altweiber-Sommerwochenende.

Radio mit Herz, Radio Zentral, der Begleiter an diesem Freitagmorgen. 2 Minuten oder haben wir 9:30 Uhr. Und die gute Nachricht für alle, die unterwegs sind auf der Strasse im Zentralland, haben da gerade freie Fahrt. Ja, dazu noch ein bisschen spezielles Gefühl in sich. Wir sind zwar noch nicht ganz im Wochenende, aber gedanklich ganz sicher schön näher dazu. Und wir begleiten euch durch den Freitagmorgen. Mit dem breitesten Musikmix, das sind Zürich West. Gute Laune, eben genau, passend jetzt an diesem Freitagmorgen, das sind ABBA. Oder Phil Collins, habt einen guten Vormittag.

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Darlings, noch ein Freitagvormittag, 17 Minuten vor 10 haben wir inzwischen. Ja, er ist bekannt für Gospelmusik, für Blues, für Rockmusik. Er singt auf Italienisch und auch auf Englisch den Zucchero. Sein Künstlername, das italienische Wort für Zucker, woher kommt der Name? Ganz einfach, seine Lehrerin hat ihm immer Zucchero gesagt. Heute am 25. September feiert der Zucchero seinen 71. Geburtstag und da haben wir ihn mit Senza una Donna, der Zucchero, zusammen mit dem Paul Young.

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4: Jetzt ist es 10 mit 12 Grad Rotkreuz und auch in Richterswil ist im Moment 12 Grad.
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5: Die Luzerner SP nominiert die Regierungsrätin Ilfete Fanay für die Wiederwahl. Die Schweiz gehört bei den Tourismusrahmenbedingungen zur Weltspitze und eine Explosion erschüttert die Altstadt von Athen. Am Mikrofon, das Sergio Stenz. Die Luzerner SP schickt Regierungsrätin Ilfete Fanay offiziell erneut ins Rennen. Die Partei hat die 46-Jährige einstimmig für die Regierungsratswahlen im März nominiert. Fanay ist seit 2023 Mitglied der Luzerner Regierung und leitet das Justiz- und Sicherheitsdepartement. Sie kandidiert nun für eine zweite Amtszeit. Im Wallis leben offenbar deutlich weniger Luchse als bisher angenommen. Forscher der Universität Bern schätzen den Bestand auf 37 selbstständige Tiere. In der politischen Diskussion war zuletzt von bis zu 80 Luchsen die Rede. Die neuen Zahlen sind auch deshalb relevant, weil im Wallis derzeit über eine Regulierung der Luchspopulation diskutiert wird. Die Schweiz hat weltweit sehr gute Voraussetzungen für einen erfolgreichen Tourismus. In einem neuen Vergleich des Weltwirtschaftsforums und der Zürich-Versicherung liegt sie auf Rang 9 von 110 untersuchten Ländern. Der Index bewertet unter anderem, wie wettbewerbsfähig, nachhaltig und krisenfest der Tourismussektor aufgestellt ist. An der Spitze liegt Japan vor den USA und Spanien. In der Athener Altstadt hat eine Explosion ein zweistöckiges Gebäude zum Einsturz gebracht. Ein Passant wurde durch herumliegende Trümmer leicht verletzt. Zwei weitere Personen brachte die Feuerwehr vorsorglich ins Spital. Die Explosion ereignete sich am Morgen in einem Touristenviertel unweit der Akropolis. Als mögliche Ursache wird ein Gasleck vermutet.
6: Staumeldungen habe ich keine. Für euch dann wünsche ich eine gute Fahrt.
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6: Es ist ein Tag heute mit viel Sonne und wenigen Schleierwolken. Am Nachmittag sind es 22 Grad und die weiteren Aussichten. Samstag bis am Montag haben wir ein bisschen frühen Nebel am Morgen. Sonst dann auch wieder viel Sonne und ein bisschen Wolken dazu. Es wird warm mit 26 Grad. Es ist 3 Minuten ab der 10 geworden. Da sind wir eine Stunde lang mit den Zentral Classics. Oldies but Goldies sind die Hitparadenstürmer von Anno dazumal. Mit den Village People. Der Michael Jackson haben wir mit dabei. Cyndi Lauper und viele mehr. Ich bin Thomas Berger. Jetzt wünsche ich euch gute Unterhaltung mit den Zentralklassikern.

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0: Jetzt ist es 11 Uhr. Das Emmetten sind 14 Grad und Ermenswil ebenfalls 14 Grad.
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2: PostFinance kämpft schon wieder mit technischen Problemen. Die Schweiz gehört bei den Tourismusrahmenbedingungen zu den Weltspitzen und eine Explosion erschüttert die Altstadt von Athen. Am Mikrofon der Sergio Stenz. Bei PostFinance gibt es erneut technische Probleme. Das Online-Banking und die App funktionieren derzeit nicht oder nur eingeschränkt. Die Ursache ist laut PostFinance noch unklar. Bereits vergangene Woche hatte die Bank technische Probleme. Damals wurde Kunden während rund 2 Stunden fälschlicherweise ein Kontostand von 0 Franken angezeigt. Die Schweiz hat gute Voraussetzungen, um ihren Tourismus weiterzuentwickeln. Im Tourismusentwicklungsindex des Weltwirtschaftsforums WEF liegt sie auf Rang 9 von 110 Ländern. Der Index misst nicht die Beliebtheit eines Reiseziels, sondern die Rahmenbedingungen für den Tourismus. Dazu gehören etwa Sicherheit, Erreichbarkeit, Nachhaltigkeit und Kosten. An der Spitze stehen Japan, die USA und Spanien. Die Stadt Zürich rechnet im nächsten Jahr mit einem Defizit von mehr als 400 Millionen Franken. Gleichzeitig will der Stadtrat den Anstieg der Schulden bremsen und deshalb geplante Investitionen reduzieren. Unter anderem stellt die grösste Schweizer Stadt weniger Geld für den Kauf von Liegenschaften bereit. Auch geplante Anlagen zur Speicherung von CO2 werden verschoben. Der Steuerfuss in Zürich bleibt unverändert. Im Wallis leben offenbar deutlich weniger Luchse als bisher angenommen. Forscher der Universität Bern schätzen den Bestand auf 37 selbstständige Tiere. Grundlage sind Aufnahmen von rund 100 Wildkameras während 3 Wintern. In der politischen Diskussion war zuletzt von bis zu 80 Luchsen die Rede. Die neuen Zahlen sind auch deshalb relevant, weil im Wallis derzeit über eine Regulierung der Luchspopulation diskutiert wird. In der Athener Altstadt hat eine Explosion ein 2-stöckiges Gebäude zum Einsturz gebracht. Ein Passant wurde durch herumfliegende Trümmer leicht verletzt. 2 weitere Personen brachte die Feuerwehr vorsorglich ins Spital. Die Explosion ereignete sich am Morgen in einem Touristenviertel unweit der Akropolis. Als mögliche Ursache wird ein Gasleck vermutet.
0: Auf der Autobahn A2 zwischen Amsteg und Wassen stocken wegen Bauarbeiten. Im Moment verlieren die etwa 20 Minuten.
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0: Ein sonniger Freitag gibt es heute mit ein paar wenigen Schleierwolken und einem warmen Tag mit 22 Grad. Aber es wird noch wärmer Samstag bis mit Montag mit wenig Nebel am Morgen. Sonst aber viel Sonne und auch ein bisschen Schleierwolken. Da gehen Temperaturen auf bis 26 Grad und die 0 Grad Grenze ist dann auch hoch oben auf 4000 Meter. Es ist 4 Minuten ab 11 Uhr.
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0: Packen wir es nächst eine Stunde lang und dann gibt es bei den meisten von uns Mittag. Dorthin begleiten wir euch mit der Adele. Der Falco haben wir für euch dabei. Und Jennifer oder Kate Bush natürlich. Simply Red und viele tolle Songs mehr. Das ist der breiteste Musikmix. Ja, weiterhin einen guten Vormittag.

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1: Es ist 11:30.
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3: Am Mikrofon, das Sergio Stenz. Bei PostFinance gibt es erneut technische Probleme. Das Online-Banking und die App funktionieren derzeit nicht oder nur eingeschränkt. Die Ursache ist laut PostFinance noch unklar. Bereits vergangene Woche hatte die Bank technische Probleme. Damals wurde Kunden während rund 2 Stunden fälschlicherweise ein Kontostand von 0 Franken angezeigt. Die Schweizer Wirtschaft dürfte dieses Jahr deutlich stärker wachsen als bisher erwartet. Ökonomen rechnen im Durchschnitt neu mit einem Wachstum von 1,7% statt wie bisher 0,9%. Grund für den optimistischeren Ausblick sind unter anderem höhere Investitionen. Das zeigt eine Befragung des Konjunkturforschungsinstituts KOF der ETH Zürich. Papst Leo hat seinen 4-tägigen Besuch in Frankreich begonnen. Zum Auftakt trifft er in Paris Präsident Emmanuel Macron und besucht den Sitz der UNESCO. Am Abend nimmt der Papst im Stade de France an einem Gottesdienst mit rund 80.000 Jugendlichen teil. Weitere Stationen seiner ersten Frankreichreise als Papst sind der Wallfahrtsort Lourdes und Metz.
4: Es stockt auf der Autobahn A2 zwischen Erstfeld und Gurtnellen wegen Bauarbeiten. Es geht etwa 30 Minuten länger. Und Stau haben wir auf der A2 vor dem Gotthard-Südportal. Dort sind es 4 Kilometer. Das heisst, aktuell verlieren wir 40 Minuten. Der Freitag heute mit viel Sonne und nur wenigen Schleierwölkchen am Himmel. 22 Grad sind es am Nachmittag. Die weiteren Aussichten, den Samstag, Sonntag und den Montag, das können wir alles zusammenfassen. Am Morgen hier und dort ein bisschen Nebel, sonst viel Sonne und nur wenig Wolken bei 26 Grad.
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5: Im Nachrichtenstudio Trandi Schelbert. Die Gemeinde Emmen zieht ihre Beschwerden beim Bundesverwaltungsgericht gegen das Autobahnprojekt Bypass zurück. Der Bund, der Kanton Luzern und die Gemeinde Emmen haben nämlich eine Vereinbarung unterzeichnet. Pascal Linder.
6: Die Gemeinde Emmen hat ihre Ziele erreicht. Durch die Vereinbarung mit dem Bundesamt für Strassen und dem Kanton Luzern sind die flankierenden Massnahmen während der 16-jährigen Bauzeit verbindlich geregelt. Durch verschiedene Massnahmen sollen so die Einschränkungen für die Bevölkerung während der Bauzeit so tief wie möglich sein. Zu den Massnahmen gehören zum Beispiel Ampeln, Bauprovisorien oder Kommunikationsmassnahmen, heisst es in einer gemeinsamen Mitteilung von der Gemeinde Emmen, dem Kanton Luzern und dem Bund. Das Autobahnprojekt Bypass beinhaltet unter anderem einen 3,5 Kilometer langen Autobahntunnel zwischen Eibach und Kriens und einen Spurenausbau.
5: Das neue Volksschulgesetz vom Kanton St. Gallen stößt in der Vernehmlassung grundsätzlich auf grossen Zuspruch. Das teilt das St. Galler Bildungsdepartement mit. In Zukunft sollen zum Beispiel Familien mehr Freiheiten bekommen. Neu sollen Schüler 4 statt 2 Joker Halbtage beziehen. Und Eltern sollen ihre Kinder einmalig für maximal 35 Schultage aus der Schule nehmen. Das überarbeitete Volksschulgesetz im Kanton St. Gallen wird frühestens 2028 eingeführt. Und die UVP kandidiert, wie erwartet, wieder für den Luzerner Regierungsrat. Der SP vom Kanton Luzern hat die Justiz- und Sicherheitsvorsteherin jetzt offiziell nominiert und das einstimmig. Die UVP ist 2023 in die Regierung gewählt worden. Davor war die SP seit 8 Jahren nicht mehr in der Regierung vertreten.
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2: Morgen Samstag am Abend um 7:30 geht's los mit einheimischer Volksmusik und zwar im Saal Meiermatt zu Oberägeri mit Formationen aus dem Ägeri-Tal. Der Nicolas Senn ist mit dabei, spielt auf dem Hackbrett und moderiert den Abend auch. Essen und Trinken gibt's bereits ab 6:30. Tickets im Vorverkauf gibt's unter seetickets.com oder am Schalter von der Gemeinde Unteräggeri und auch Oberägeri. Der einheimische Volksmusikabend im Saal Meiermatz, Oberägeri vom Mornabend. Und das Escape-Schiff, das wieder in See sticht, auf einen Zugersee, wo man einen brisanten Fall kann lösen kann. Da haben wir das zweite oder das vierte gehen. Es gibt diverse Hinweise, und man muss kombinieren miteinander, damit man am Schluss einen Fall kann lösen kann. Da könnt ihr euch aber im Internet weiter informieren. Unter zugersee-schifffahrt.ch/escape. Und da gibt es verschiedene Daten. Der Samstag, 17. Oktober, Donnerstag, 5. November und der Mittwoch, 2. Dezember. Treffpunkt ist immer beim Bahnhofsteig Zug.
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Mit Coldplay ist ein Wochenende zum Greifen nach. Ich würde vorschlagen, jetzt weg vom Arbeitsplatz ein bisschen raus an die Sonne, geht zum Mittagessen. Ich bin der Thomas Berger und wünsche euch recht einen guten und natürlich ein schönes, erholsames Wochenende. Informationen, was in den Regionen aussen passiert, in der Schweiz und über die Landesgrenzen raus, das gehört ihr ab 12 Uhr im Zentralinfo am Freitagmittag, dann mit dem Gastgeber Christian.

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2: Ein guter Freitagmittag, wir messen 17 Grad, zu Nebiken, zu Nefluss sind es 18 Grad.
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4: Der Bundesrat lehnt die Mietpreisinitiative ab. Die Schweiz verschärft ihre Sanktionen gegen Belarus. Und Italien beschließt ein Burka-Verbot und eine Sprachquote an den Schulen. Am Mikrofon. Der Bundesrat lehnt die Mietpreisinitiative ab, will aber den Schutz vor missbräuchlich hohen Mieten verbessern. Mit einem indirekten Gegenvorschlag sollen die Regeln im Mietrecht einfacher und transparenter werden. Mieter sollen dadurch schneller erkennen können, ob ihre Miete missbräuchlich hoch ist. Die Initiative verlangt dagegen, dass Mietzinsen regelmäßig und automatisch überprüft und überhöhte Mieten gesenkt werden. Die Schweiz verschärft ihre Sanktionen gegen Belarus. Die Finanzmarktaufsicht FINMA fordert Banken und andere Finanzdienstleister auf, Vermögenswerte sanktionierter Personen zu sperren. Betroffene Geschäftsbeziehungen müssen dem Staatssekretariat für Wirtschaft gemeldet werden. Neu gelten unter anderem Verbote für bestimmte Geschäfte mit Kryptowerten und digitalen Zentralbankwährungen. Die Schweiz gleicht ihre Sanktionen damit stärker jenen gegen Russland an. Italien verschärft die Regeln an Schulen. Ab dem kommenden Schuljahr gilt dort ein Burka-Verbot und eine Obergrenze für ausländische Schüler mit mangelnden Italienischkenntnissen. Claudia Wächter berichtet aus Rom.
5: Bei etwa einem Drittel ist Schluss. Denn mehr Ausländer, die nicht gut Italienisch sprechen, sei für alle in der Klasse ein Problem, sagt die Regierung hier. Im Blick hat sie vor allem neu zugewanderte Kids und Jugendliche und auch Eltern mit Sprachproblemen, die müssen hier bald Italienisch lernen. Ansonsten gibt's ein Bußgeld. Außerdem wird Gesicht zeigen Pflicht. Burka und Co. sind ab dem kommenden Schuljahr hier tabu.
4: Die vier wichtigsten europäischen Fußballligen erhöhen den Druck auf FIFA-Präsident Gianni Infantino. Die höchsten Ligen aus England, Deutschland, Spanien und Italien kritisieren in einem gemeinsamen Schreiben die Führung des Weltverbands. Sie verlangen Reformen und mehr Mitsprache bei wichtigen Entscheidungen. Einen Rücktritt Infantinos fordern die vier Ligen nicht explizit. Der Walliser steht seit Monaten wegen seines Führungsstils und eines gescheiterten Investorenprojekts in der Kritik. Papst Leo hat seinen viertägigen Besuch in Frankreich begonnen. Zum Auftakt trifft er in Paris Präsident Emmanuel Macron und besucht den Sitz der UNESCO. Am Abend nimmt der Papst im Stade de France an einem Gottesdienst mit rund 80.000 Jugendlichen teil. Weitere Stationen seiner ersten Frankreich-Reise als Präsident sind der Wallfahrtsort Lourdes und Metz.
2: Zwischen Erstfeld und dem Rastplatz Gutnellen. Sie braucht Geduld wegen Bauarbeiten, etwa eine halbe Stunde, die ihr einrechnen müsst. Und vor dem Gotthardtunnel stockt es zurück in Ort 4 km, braucht er etwa 40 Minuten länger. Und die Fahrt Airolo ist gesperrt.
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2: Die Wetteraussichten mit unserem Zentralmeteorolog Roger Perry.
7: Am Nachmittag ist es strahlend schön mit Temperaturen von angenehmen 22 Grad. Es ist nur schwach windig im Flachland. In der Nacht geht es klar weiter. Es wird frisch bis morgen Morgen. Wir haben knapp 10 Grad. Vor Samstag da scheint dann wieder den ganzen Tag eingeschränkt die Sonne. Und es wird noch wärmer als heute. Wir erreichen sommerliche 25 Grad. Und auch am Sonntag ist der ganze Tag sonnig mit höchstens Schleierwolken, die vorbeiziehen, bei sommerlichen Werten so um die 26 Grad.
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2: Freitagmittag, es ist 4 ab 12 Uhr, das sind unsere Themen. Kinder können im Kanton Uri auch in diesem Winter günstig Skifahren. Tierväter von Ei kandidiert, wir warten noch einmal für den Luzerner Regierungsrat. Und Ambri empfängt im Spitzenspiel der ZSC und Zug ist gegen die Tigers auf Wiedergutmachung aus.
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2: Einen guten Mittag wünscht euch der Christian Eie und Zentral Info mit dem Florian Pfister.
9: Die Gemeinde Emmen zieht ihre Beschwerden beim Bundesverwaltungsgericht gegen das Autobahnprojekt Bypass zurück. Wir haben mit dem Bund und dem Kanton Luzern eine Vereinbarung unterzeichnet, sagt der zuständige Emmer Gemeinderat Andreas Roos. Neu sind die flankierenden Massnahmen während der 16-jährigen Bauzeit verbindlich geregelt.
10: Da haben wir die letzten 2-3 Monate intensiv mit dem Astra und dem Kanton uns austauschen und haben jetzt da verbindliche Massnahmen getroffen. Für unsere Ängste, die wir hatten, das ist das Monitoring, respektive, dass wir in Emmen weiterhin im Siedlungsgebiet den Verkehr können managen. Also für uns ist mal wichtig, dass der Busverkehr, der Veloverkehr bevorzugt wird, dass wir den können halten, zum ÖV-Plan können halten.
9: Mit einer Ampel sollen Bus und Velo Vorrang haben, sagt Andreas Roos. Außerdem wird der Verkehr mit Ampeln so gesteuert, dass es sich nicht lohnt, den Stau durch Emmen zu fahren. Das Autobahnprojekt Bypass beinhaltet unter anderem einen 3,5 Kilometer langen Autobahntunnel zwischen Ibach und Kriens und einen Spurausbau der Autobahn. Die Helvete von Eide kandidiert wie erwartet wieder für einen Luzerner Regierungsrat. Die SP vom Kanton Luzern hat die Justiz- und Sicherheitsvorsteherin jetzt offiziell nominiert und das einstimmig. Die Helvete von Eide ist 2023 in die Regierung gewählt worden. Davor ist die SP seit 8 Jahren nicht mehr in der Regierung vertreten gewesen. Kinder können im Kanton Uri auch in diesem Winter günstig Skifahren. Die Schneesportaktion Urli geht weiter. Eltern können für 99 bis 199 Franken eine komplette Skiausrüstung für ihre Kinder mieten. Dazu gibt es eine Saisonkarte für ein kleines Urner Skigebiet. Das Urli kann ab dem Donnerstag bis am 14. November beim Imholzsport gekauft werden. Das Angebot gibt es seit 2 Jahren. Während dieser Zeit haben über 1'800 Kinder davon profitiert. Rund 140'000 Franken sind in die Kasse der kleinen Urner Skigebiete geflossen. Jede Luzernerin und jeder Luzerner hat letztes Jahr fast 400 Kilogramm Güsel entsorgt. Im ganzen Kanton Luzern sind es rund 170'000 Tonnen Güsel gewesen. Das ist fast gleich viel wie im Jahr vorher. Das zeigen die Zahlen von Lustadt. Insgesamt ist weniger Güssel im Kompostkübel gelandet, dafür mehr im normalen Güssel. Ja, und apropos Güssel, der Kanton Schweiz setzt das Zeichen gegen Littering. 35 Mitarbeiter haben vor einer Woche am Cleanup Day am Zuger Lauenzer und Vierwaldstättersee Güssel gesammelt. Dabei haben sie hunderte Zigarettenstümmel, Verpackungen aus Plastik, Alu und Papier, Unterwäsche und im Zugersee sogar ein Handy gefunden, schreibt das Schweizer Umweltdepartement. Es war schon der 10. solche Einsatz gewesen. Bei einem Unfall zu Steinen hat sich eine Töfffahrerin schwer verletzt. Die 45-Jährige ist heute Morgen auf der Gotthardstrasse Richtung Steinen unterwegs gewesen, schreibt die Kantonspolizei Schweiz. Dabei ist sie mit einem Auto zusammengetatscht. Dem Autofahrer hat es nichts gemacht. Die Töfffahrerin hat in ein Spital müssen. In der Stadt Luzern sind die Cargo Next Bikes zurück. 7 Lastenvelos können ab sofort wieder ausgelehnt werden. Beim ersten Anlauf letztes Jahr war die erste Viertelstunde noch gratis. Die Velos sind zum Teil überladen worden und für Spassfahrten gebraucht worden. Wegen Schäden und fehlenden Ersatzteilen hat es lange keine solche Velo mehr gegeben. Neu kostet die ersten 15 Minuten 2 Franken. Dafür ist für die Stadt Luzerner und Stadt Luzernerinnen die zweite Viertelstunde bis Ende Jahr gratis. Läuft der neue Versuch besser, will die Stadt noch mehr Cargo Next Bikes anstellen. Und wir schauen noch für auf die Wahlen. Warum wollen sie in Zuger Stadtrat? Und welche Menschen sollen in der Stadt Zug noch mehr zu Wort kommen? Sättige Fragen stellt Renato Götte an Zuger Stadtratskandidaten vor der Wahl Anfang Oktober. Das sind die Interviewporträts der beiden Herausforderer Martin Eiten und Tabea Estermann.
11: Name?
12: Tabea Estermann.
11: Alter?
12: 33.
11: Partei?
12: GLP.
11: Aktueller Beruf?
12: Verantwortliche für die Digitalisierung der Finanzen.
11: Meine grösste Stärke?
12: Ich denke schnell und vernetzt.
11: Meine grösste Schwäche?
12: Ich rede schnell.
11: Warum möchte ich in Zuger Stadtrat?
12: Ich will mitgestalten und mich für die Gesellschaft einsetzen.
11: Was will ich in der Stadt Zug verändern?
12: Mehr Tempo beim Wohnungsbau.
11: Was will ich in der Stadt Zug beibehalten?
12: Coole Events wie die National Summer Games oder die Zuger Jazz Night.
11: Welche drei Themen sind mir besonders wichtig?
12: Die Wohnungssituation, Mobilität, insbesondere Fuss-, Velo- und ÖV und eine effiziente Verwaltung.
11: Was darf in der Stadt Zug auf keinen Fall noch teurer werden?
12: Das Gesamtpaket von Wohnung, Steuern und Gesundheitsversorgung.
11: Welche Bevölkerungsgruppe muss in der Zuger Politik noch mehr angehört werden?
12: Ich glaube, wir müssen mehr in Konversation mit den Expats führen und weniger gegen sie.
11: Mein Lieblingsplatz in der Stadt Zug ist?
12: Die Männerbad und das Brückli.
11: Wo gefällt es mir weniger in der Stadt Zug?
12: Wenn ich neben einem Gebiet stehe, wo wir Wohnungen bauen können, wie zum Beispiel die Wiesen neben dem Stiermarkt-Areal oder dem LG-Areal.
11: Mein grösstes Vorbild ist?
12: Das ist schwierig. Echte Menschen haben nämlich immer auch Schattenseiten, oder? Den Elon Musk finde ich inspirierend, aber seine politische Haltung abstoßend und darum eine fiktive Charakterpflicht wie Hermione Granger aus Harry Potter.
11: Mein Lieblingszoger oder meine Lieblingszogerin ist?
12: Der Bundesrat Martin Pfister. Er steht für das Gegenteil von Trump und Co. Er ist überlegt, kollegial und konsiliant.
11: Name?
13: Martin Eiten.
11: Alter?
13: 40 geworden das Jahr.
11: Partei?
13: CSP, Christlich-Soziale Partei.
11: Aktueller Beruf?
13: Ich bin Polygraph und Projektleiter.
11: Meine grösste Stärke?
13: Ich kann Sachen relativ gut erfassen und bin relativ schnell bereit, Lösungen zu finden.
11: Meine grösste Schwäche?
13: Ich bin manchmal ein bisschen emotional in den Debatten und es hat es auch schon gegeben, dass ich bei politischen Mitbewerbern um Entschuldigung bitten musste.
11: Warum möchte ich in Zuger Stadtrat?
13: Ich möchte der Bevölkerung eine Auswahl geben, dass es auch eine Trendwende kann geben in der Stadt Zug.
11: Was möchte ich in der Stadt Zug verändern?
13: Wir haben ein grosses demografisches Problem und wir müssen unbedingt etwas dagegen unternehmen und schauen, dass junge Leute und vor allem Familien in Zug heimisch sein und heimisch bleiben können.
11: Was möchte ich in der Stadt Zug beibehalten?
13: Zug hat viele schöne Traditionen und Brüche und ich glaube, da muss man unbedingt alles dafür unternehmen, dass die dürfen auch in Zukunft so stattfinden.
11: Welche drei Themen sind mir besonders wichtig?
13: Familienpolitik, dann setze ich mich ein, dass mehr preisgünstiger Wohnraum kann möglich sein. Und als Bauernsohn ist mir ein Herzensanliegen, dass vor allem die landwirtschaftlichen Kulturflächen, dass die erhalten bleiben.
11: Welche Bevölkerungsgruppe muss in der Zuger Politik noch mehr angehört werden?
13: Besonders die, die ein normales Portemonnaie haben. Ich sage jetzt mal die Normalsterblichen, wo man unbedingt mehr auf die hören
11: muss. Mein grösstes Vorbild ist?
13: Mein Vater, er ist im letzten November gestorben. Er war ein einfacher Bauer, der aber eine sehr grosse Allgemeinbildung hatte. Und er hat die Fähigkeit gehabt, mit Leuten unterschiedlicher Couleur zu reden und Beziehungen zu pflegen.
11: Mein Lieblingszoger oder meine Lieblingszogerin ist?
13: Der Pirmin Uttinger war eines der letzten Stadtzuger Original. Den habe ich immer gut in Erinnerung.
9: Das waren die Wahlporträts von Martin Eiten und von der Tabea Estermann. Sie werden am 4. Oktober neu in Zuger Stadtrat einziehen. Für die 5 Zuger Stadtratssitze kandidieren 7 Personen. Alle Interviewporträts könnt ihr nachhören auf radiozentral.ch.
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2: Ja, bei der einen von uns, da stellt gerade alle Haare auf. Für andere wiederum ist das der grösste Stressfaktor. Eine neue Studie zeigt, dass sich in der Schweiz jede zweite Person einmal pro Woche über andere Verkehrsteilnehmer nervt. Warum aber immer die anderen schuld sind, gehört ihr bei uns nach Musik von der Linda Ellis.

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1: Einen guten wünsche ich euch weiterhin und wir gehen jetzt zusammen auf die Strasse, in Zug oder auch in Bus. Eine neue Mobilitätsstudie zeigt, fast jeder zweite in der Schweiz nervt sich einmal pro Woche oder sogar jeden Tag über andere Verkehrsteilnehmer. Mary Milanovic.
2: Genervt sind vor allem zwei Gruppen. Die im Auto hocken und die Velo fahren. Laut dem neuesten Mobilitätsdachen von der Versicherung AXA ist das Schlimmste für Autofahrende, wenn jemand nöch auffährt oder vergisst zu blinken. Velofahrende nerven sich, wenn andere zu wenig auf sie schauen oder Autos zu schnell fahren. Der grösste Stressfaktor bleibt aber weiterhin der Stau und volle Strassen. Und wer mit dem ÖV unterwegs ist, nervt sich, wenn andere Lärm machen. Fast 3/4 der Befragten sagen, laut Telefonieren bringe ich einem auf die Palme. Was auch gar nicht gut ankommt, sind Füße auf den Sitz, Müll oder starke Gerüche.
1: Also kurz gesagt, das sind eigentlich immer die anderen schuld.
2: Ja, nicht nur das. Es ist auch das Verhalten von anderen, das einem selber Angst macht. Vor allem den Velofahrenden. 3 von 4 Befragten haben nämlich Angst, in einen Unfall verwickelt zu werden. Die Umfrage zeigt auch, dass für viele Selbstkontrolle wichtig ist. Eine Mehrheit wird lieber selber fahren, statt Beifahrer sein, vor allem Männer. Generell fühlt sich aber eine deutliche Mehrheit der Schweizer Bevölkerung sicher im Strassenverkehr und im öffentlichen Verkehr.
1: Ja, neben sich aufregen und Angst haben, ja, das sind ja schon ja, Sachen, die recht schnell auch die Laune versauen können.
2: Das kommt ganz darauf an, welches Verkehrsmittel genutzt wird. Ein Drittel der Autofahrenden und Personen, die mit dem ÖV fahren, sagen, das Hin- und Herfahren sei verlorene Zeit. Personen, die häufig den ÖV brauchen, fühlen sich auch belastet und müde. Zufrieden sind vor allem Velofahrerinnen und Fahrer. Unter anderem auch, weil sie denken, sie machen etwas Gutes für unsere Umwelt.

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5: Einen guten Mittag, es ist 12:30.
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7: Am Mikrofon das Herz von Stenz. Der Bundesrat lehnt die Mietpreisinitiative ab, will aber den Schutz vor missbräuchlich hohen Mieten verbessern. Mit einem indirekten Gegenvorschlag sollen die Regeln im Mietrecht einfacher und transparenter werden. Mieter sollen dadurch schneller erkennen können, ob ihre Miete missbräuchlich hoch ist. Die Initiative verlangt dagegen, dass Mietzinsen regelmäßig und automatisch überprüft und überhöhte Mieten gesenkt werden. Die Schweizer Armee beendet heute eine gross angelegte Truppenübung. Rund 3000 Armeeangehörige trainierten während 5 Tagen die Mobilmachung und die Verschiebung eines mechanisierten Verbands von der West- in die Ostschweiz. Dabei kamen auch schwere Fahrzeuge und Schwimmbrücken zum Einsatz. Mit der Übung Mobilo 26 will die Armee ihre Verteidigungsfähigkeit unter realitätsnahen Bedingungen trainieren. Die Schweizer Wirtschaft dürfte dieses Jahr deutlich stärker wachsen als bisher erwartet. Ökonomen rechnen im Durchschnitt neu mit einem Wachstum von 1,7% statt wie bisher 0,9%. Grund für den optimistischeren Ausblick sind unter anderem höhere Investitionen. Das zeigt eine Befragung des Konjunkturforschungsinstituts KOF der ETH Zürich.
5: Der SMI im Plus mit 0,46%, der DAX im Plus mit 0,81%. Den Euro gibt es für 94,52 und den US-Dollar für 82,93.
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5: 1 Minute nach der halben Eis, eine Meldung von der A2 zwischen Erstfeld und dem Rastplatz Gnurtnellen braucht ihr etwa 10 Minuten länger. Es ist richtig sonnig heute Nachmittag bei 20 bis 22 Grad. Und ja, das sonnige Wetter, das nehmen wir mit ins Wochenende, Samstag und Sonntag. Sommerlich warm bei 25 bis 26 Grad.
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5: Ambri, Eva Zug und Lakers heute Abend im Einsatz. Stimmen dazu gibt es in rund 8 Minuten.

0: 10 Minuten vor den Eis.
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0: Ja, und Anders Elbert, da ziehen wir jetzt die Schuhe ab und legen die Schleifschuhe an.
2: Jawohl, zumindest im übertragenen Sinn. Und nachher legen wir dann auch noch die Zwillkosen nach Christian. Zuerst aber, wie gesagt, auf die Schleifschuhe. Das Spitzenspiel von heute Abend, das heisst nämlich HC Ambri Piotta gegen ZSC Lions. Ambri ist gut in die Saison gestartet und empfiehlt als Tabellenzweiter, hört, der Leader aus Zürich. Und euch in diesem Spiel gegen die ungeschlagenen ZSC Lions sieht der Ambri-Goalie Philipp Wüttrich Chancen für einen Sieg.
3: Sie sind ziemlich eiskalt, sie sind sehr gute Einzelspieler. Und ich glaube, wenn wir uns mit dem Kampf wieder beweisen können, dann haben wir auch dort eine Chance auf jeden Fall.
2: Im vierten von acht Auswärtsspielen hintereinander spielt der Tabellen-dritte EV Zug gegen den Tabellen-letzte SCL Tigers. Der Zuger Verteidiger Raphael Dias erwartet ein brandgefährliches Langnau.
4: Ich glaube, wenn sie daheim spielen, wissen wir ganz klar, sie kommen mit Feuerwehr und wir müssen parat sein von Anfang an. Wir müssen Wege finden, um gut aus unserer Zone rauszukommen. Und schlussendlich müssen wir herkämpfen.
2: Trapperswil, Jona Lakers haben eine bittere Niederlage gegen Genf hinter sich. Nach einer 2-0-Führung haben sie noch 2-4 verloren. Heute Abend empfangen die Lakers jetzt Davos. Der Rabbi-Stürmer Fabrice Herzog freut sich auf das Heimspiel und weiss genau, wo ihre Stärken sind.
5: Wir freuen uns sicher wieder vor den Heimfans zu spielen. Es kommt nochmal ein grosser Bocken mit dem HCD. Ich glaube, wir kommen gut hinein raus. Wir spielen gut zusammen. Wenn wir das über 60 Minuten machen, haben wir jeden Abend eine Chance zum Gewinnen.
2: Das Spiel von Ambri Zug und den Lakers sind heute Abend um 7:45 mit Radio Zentral sind ihr live mit dabei. Gleichzeitig spielen hier noch Bern gegen Aschua und Genf gegen Freiburg. Und ja, jetzt legen wir die Zwillkosen an. Die Schachen ist morgen nämlich das eidgenössische Freuwe- und Mädchen-Schwingfest. Dabei entscheidet sich, wer die Jahreswerte gewinnt und Schwingerkönigin wird. Anders als bei den Männern, wo der Titel am eidgenössischen vergeben wird, ist bei den Freuwe die Jahreswertung entscheidend. Organisiert wird das eidgenössische Freuen- und Mädchen-Schwingfest Schachen unter anderem vom Freuenschwingclub Steinhausen Berg. Der älteste Freuenschwingclub der Schweiz feiert sein 35-Jahr-Jubiläum. Am Sonntag stehen die Schachen und die Männer beim traditionellen Herbstschwingen im Sagmal.
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1: Grad messen wir das Eich, 18 Grad sind es das Elm, jetzt ist Eis.
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3: Die Schweiz soll sich noch besser gegen Cyberangriffe rüsten. Der Bundesrat lehnt die Mietpreisinitiativen ab. Und in Italien gibt es ein Burka-Verbot und eine Sprachquote an den Schulen. Im Nachrichtenstudio der Florian Pfister. Hard- und Software sollen in der Schweiz besser gegen Cyberangriffe geschützt werden. Dafür will der Bundesrat erstmals ein eigenes Cybersicherheitsgesetz schaffen. Dieses soll unter anderem festlegen, welche Sicherheitsanforderungen Computerprogramme und Geräte erfüllen müssen. Unsichere Produkte könnten im Extremfall auch vom Verkauf ausgeschlossen werden. Als Vorbild dienen die Regeln der EU. Einen konkreten Gesetzesentwurf soll es bis im nächsten Sommer geben. Der Bundesrat lehnt die Mietpreisinitiative ab, will aber den Schutz vor missbräuchlich hohen Mieten verbessern. Mit einem indirekten Gegenvorschlag sollen die Regeln im Mietrecht einfacher und transparenter werden. Mieter sollen dadurch schneller erkennen können, ob ihre Miete missbräuchlich hoch ist. Die Initiative verlangt dagegen, dass Mietzinsen regelmäßig und automatisch überprüft und überhöhte Mieten gesenkt werden. Italien verschärft die Regeln an Schulen. Ab dem kommenden Schuljahr gilt dort ein Burka-Verbot und eine Obergrenze für ausländische Schüler mit mangelnden Italienischkenntnissen. Claudia Wächter berichtet aus Rom.
4: Bei etwa einem Drittel ist Schluss. Denn mehr Ausländer, die nicht gut Italienisch sprechen, sei für alle in der Klasse ein Problem, sagt die Regierung hier. Im Blick hat sie vor allem neu zugewanderte Kids und Jugendliche und auch Eltern mit Sprachproblemen, die müssen hier bald Italienisch lernen. Ansonsten gibt's ein Bußgeld. Außerdem wird Gesicht zeigen Pflicht. Burka und Co. sind ab dem kommenden Schuljahr hier tabu.
3: Die Regierung von Ministerpräsidentin Giorgia Meloni will mit den schärferen Regeln die Integration fördern. Aus dem Bildungsbereich gibt es Kritik an der praktischen Umsetzung. Und die vier wichtigsten europäischen Fußballligen erhöhen den Druck auf FIFA-Präsident Gianni Infantino. Die höchsten Ligen aus England, Deutschland, Spanien und Italien kritisieren in einem gemeinsamen Schreiben die Führung des Weltverbands. Sie verlangen Reformen und mehr Mitsprache bei wichtigen Entscheidungen. Einen Rücktritt Infantinos fordern die vier Ligen nicht explizit. Der Walliser steht seit Monaten wegen seines Führungsstils und eines gescheiterten Investorenprojekts in der Kritik.
5: Zwei am Eis vor dem Gotthardtunnel brauchen den Geduld in beide Richtungen. Etwa 40 Minuten, die er länger braucht. Und die Fahrt Göschne wie auch Airolo sind beide gesperrt.
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5: Die Wetteraussichten mit unserem Zentralmeteorolog Roger Perret.
6: Am Nachmittag ist es strahlend schön mit Temperaturen von angenehmen 22 Grad. Es ist nur schwach windig im Flachland. In der Nacht geht es klar weiter. Es wird frisch bis morgen Morgen. Wir haben knapp 10 Grad. Am Samstag scheint dann wieder den ganzen Tag eingeschränkt die Sonne. Und es wird noch wärmer als heute. Wir erreichen sommerliche 25 Grad. Und auch am Sonntag ist der ganze Tag sonnig mit höchstens Schleierwolken, die vorbeizüchen, bei sommerlichen Werten so um die 26 Grad.
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3: Die Gemeinde Emmen zieht ihre Beschwerde beim Bundesverwaltungsgericht gegen das Autobahnprojekt Bypass zurück. Wir haben mit dem Bund und dem Kanton Luzern eine Vereinbarung unterzeichnet, sagt der zuständige Emmer Gemeinderat Andreas Roos. Neu sind die flankierenden Massnahmen während der 16-jährigen Bauzeit verbindlich geregelt.
7: Da haben wir jetzt die letzten 2-3 Monate intensiv mit dem Astra und dem Kanton uns austauschen und haben jetzt da verbindliche Massnahmen getroffen. Für unsere Ängste, die wir hatten, das ist das Monitoring, respektive, dass wir in Emmen weiterhin im Siedlungsgebiet den Verkehr können managen. Also für uns ist mal wichtig, dass der Busverkehr, der Veloverkehr bevorzugt wird, dass wir den können halten und den ÖV-Plan können halten.
3: In der Ampel sollen Bus und Velo Vorrang haben, sagt Andreas Roos. Außerdem wird der Verkehr mit Ampeln so gesteuert, dass es sich nicht lohnt, den Stau durch Emmen zu fahren. Das Autobahnprojekt Bypass beinhaltet unter anderem einen 3,5 Kilometer langen Autobahntunnel zwischen Ibach und Kriens und einen Spurausbau auf der Autobahn. Wegen zu wenig Personal kommt es in der Kantonsverwaltung vom Kanton Schweiz zu längeren Wartezeiten. Das schreibt der Regierungsrat. Betroffen sind aber nur einzelne Bereiche. In vielen Verwaltungseinheiten können die Arbeiten innerhalb der Fristen erledigt werden. Mit Wartezeiten rechnen müssen wir zum Beispiel bei Bewilligungsverfahren von ausländischen Personen, bei der KESB oder der Strafverfolgung. Kinder können im Kanton Uri auch in diesem Winter günstig Skifahren. Die Schneesportaktion Urli die geht weiter. Eltern können für 99 bis 199 Franken eine komplette Skiausrüstung für ihre Kinder mieten. Dazu gibt es eine Saisonkarte für ein kleines Urner Skigebiet. Das Urli das kann am Donnerstag bis am 14. November beim Imholzsport gekauft werden. Das Angebot gibt es seit 2 Jahren. Während dieser Zeit haben über 1'800 Kinder davon profitiert. Rund 140'000 Franken sind in die Kasse der kleinen Urner-Skigebiete geflossen. Und Elfriede Vanhey kandidiert, wie erwartet, wieder für einen Luzerner Regierungsrat. Die SP vom Kanton Luzern hat die Justiz- und Sicherheitsvorsteherin jetzt offiziell nominiert und das einstimmig. Elfriede Vanhey ist 2023 in die Regierung gewählt worden. Davor war die SP seit 8 Jahren nicht mehr in der Regierung vertreten.
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1: Ja, ich würde mal sagen, da könnte das Kaffee vielleicht sogar noch das Essen.

Der Lohn ist da, das Wochenende schon ganz näher an Texas Lightning. Liefert der Soundtrack. Ja, jetzt fehlt ja eigentlich nur noch der Feierabend. Und bis dahin geben wir ein bisschen Gas mit Energie und mit Ice House. Hey, Little Girl.

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0: Das ist der breiteste Musikmix am Freitagnachmittag. Schön, habt ihr uns eingeschaltet. Ja, vielleicht sind ihr ja auch schon am Überlegen, was ihr heute Abend noch machen wollt. Oder auch am Wochenende vielleicht mit Freunden abmachen, zum fein zu Nacht essen. Vielleicht aber auch gemütlich einen Filmabend auf dem Sofa. Oder vielleicht geht es ja sogar in Ausgang. Aber was heisst denn Ausgang jetzt auch gerade für die Jungen?
1: Einfach mit den Kollegen sein, reden, Erfahrungen austauschen, Musik hören und so, das ist schon noch cool.
2: Genau, einfach Spass haben.
3: Wir gehen schon zusammen so in den Club, manchmal so einmal im Monat, aber sonst mit Kollegen ins Kino oder gehen essen oder
4: spazieren.
0: Ja, wie war das bei euch gewesen? Was sind eure schönsten Erinnerungen an die Ausgangszeit? Habt ihr vielleicht sogar eure grosse Liebe beim Ausgang kennengelernt? Oder ist etwas Lustiges passiert, was ihr bis heute nicht vergessen habt? Erzählt eure Geschichte am liebsten mit einer Sprachnachricht auf 078 933 44 20. Wir freuen uns dann

0: 20 Grad, messen wir zu lachen. Zu lungern sind es 19 Grad. Jetzt haben wir 2.
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2: Der Verein CH Wolf darf keine Beschwerden gegen Wolfsabschüsse machen. Die Schweiz verschärft ihre Sanktionen gegen Belarus und der FC Basel ist bei der Trainersuche fündig geworden. Im Nachrichtenstudio der Florian Pfister. Der Verein CH Wolf darf Wolfsabschüsse nicht vor Gericht anfechten. Das Bundesgericht kommt zum Schluss, dass der Verein die Voraussetzungen dafür nicht erfüllt. Konkret müsse eine Umweltschutzorganisation seit mindestens 10 Jahren in der ganzen Schweiz tätig sein. CH Wolf habe sich in einem Teil dieses Zeitraums aber fast ausschließlich auf die Deutschschweiz konzentriert. Als Indiz nennt das Gericht unter anderem die Webseite, die nur auf Deutsch verfügbar ist. Der Verein mit Sitz in Einsiedeln zeigt sich enttäuscht und kann die Begründung nach eigenen Angaben nur schwer nachvollziehen. Die Schweiz verschärft ihre Sanktionen gegen Belarus. Die Finanzmarktaufsicht FINMA fordert Banken und andere Finanzdienstleister auf, Vermögenswerte sanktionierter Personen zu sperren. Betroffene Geschäftsbeziehungen müssen dem Staatssekretariat für Wirtschaft gemeldet werden. Neu gelten unter anderem Verbote für bestimmte Geschäfte mit Kryptowerten und digitalen Zentralbankwährungen. Die Schweiz gleicht ihre Sanktionen damit stärker jenen gegen Russland an. Die Schweizer Wirtschaft dürfte dieses Jahr deutlich stärker wachsen als bisher erwartet. Ökonomen rechnen im Durchschnitt neu mit einem Wachstum von 1,7% statt wie bisher 0,9%. Grund für den optimistischeren Ausblick sind unter anderem höhere Investitionen. Die erwartete Arbeitslosenquote bleibt dagegen unverändert bei 3,1%. Das zeigt eine Befragung des Konjunkturforschungsinstituts KOF der ETH Zürich. Die tschechische Regierung muss sich kurz vor wichtigen Wahlen einem Misstrauensvotum stellen. Die Opposition wirft der Regierung von Ministerpräsident Andrej Babiš unter anderem Angriffe auf Justiz und Medien sowie eine steigende Staatsverschuldung vor. Ab Dienstag wird im Parlament darüber debattiert. Für einen Sturz der Regierung wäre eine Mehrheit nötig. Babiš zeigt sich gelassen und geht nicht davon aus, dass seine Koalition zusammenhält. Zum Fußball: Der FC Basel hat einen neuen Trainer. Der Slavisa Jokanovic übernimmt das Ruder beim FCB bis Ende Saison. Der 58-jährige Serb ist zuletzt in den Vereinigten Arabischen Emiraten tätig gewesen und bringt auch Erfahrung aus England mit. Dort hat er zum Beispiel Watford und Fulham trainiert. Der Interimstrainer Luigi Nocentini verlässt den FC Basel.
0: Es braucht Geduld, wenn ihr vor dem Gotthardtunnel steht, und zwar in beide Richtungen. 5 Kilometer heisst etwa 50 Minuten, die ihr hier länger braucht. Und die Fahrt Airolo wie auch Göschene sind beide gesperrt.
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0: Sonnig ist es den ganzen Nachmittag bei 20 bis 22 Grad. Das Wochenende ist sonnig und sommerlich warm bei 25 bis 27 Grad.

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1: Ja, wir kennen es doch alle. Freitagnachmittag, ein Wochenende, schon so zum Greifen. Und trotzdem schaut man auf Tour und auf Tour. Und immer ist es fast die gleiche Zeit. Wir haben ein bisschen springen, dass eben die Zeit dann gleich durchgeht. Und zwar so richtig schnell mit den Bee Gees. Eine Wohner zum Bewegen, sozusagen aufgefordert werden vom Luca Anni. Oder einfach auch mit dem Rhythmus mitgehen, mit der Bonnie Tyler. Einen schönen Freitag wünscht euch der Christian Eie.

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Schöneres, die Bassmusik, dazu das schöne Wetter und dazu natürlich ein Gedanke. Es ist schon wieder Freitag Nachmittag und jetzt kommt noch das Beste noch drauf. Wir verkürzen jetzt den Nachmittag mit euren Feel-Good-Songs. Welcher Song darf sie jetzt eine Sprachnachricht auf 078 933 44 20 und dann könnt ihr euch das Lied so richtig aufdrehen im Geschäft und so richtig mitsingen. Da jetzt gerade abläuft, Celebration, cool and the gang. Ich will auch mal sagen, der bringt auch gute Laune und absolut ein Ohrwurm.

0: Freitag Nachmittag, 2:30 Uhr, ein kurzer Blick auf die Strasse. Und da gibt es eigentlich nicht viel zu sagen. Nur wenn ihr Richtung Süden unterwegs sind oder eben zurückkommt vom Süden, ja, dann braucht ihr Geduld. 5 Kilometer stocken, etwa 50 Minuten braucht ihr länger. Und die Fahrt Airolo, wie auch Göschne, sind beide gesperrt.
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gibt doch immer wieder ganz gut. Whitney Houston, I will always love you. Am Freitag, 25. September, übrigens der Tag, wo am meisten von uns Geburtstag haben. Statistik gesehen ist es so, am heutigen 25. September feiern die meisten Geburtstag. Ich muss ganz ehrlich sein, ich kenne niemanden, der heute Geburtstag hat. Kommen wir einmal gerade niemand hin. Vielleicht finden wir aber sein oder andere Geburtstagskind. Jetzt ein Geburtstagsgruß durchgeben auf 078 933 44 20 oder euch gerade selber melden, wenn ihr Geburtstag habt. 078 933 44 20. Eure Grüße an euer Geburtstagskind.

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8: Zum Abschluss der Arbeitswoche kostet das Heizöl Öko-Schwefelarm bei einer Abnahme ab 3000 Liter 160 Franken 31 pro 100 Liter. Ab 6000 Liter sind es 158 Franken 58.
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9: «21 Grad messen wir das Feldbach, 20 Grad sind es zu Flühlen, jetzt haben wir 3.»
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11: «Der Bund will mehr Geld für die Integration ausgeben. Die Schweiz soll sich noch besser gegen Cyberangriffe rüsten und der FC Basel ist bei der Trainersuche fündig geworden.» Am Mikrofon ist der Florian Pfister. Der Bund will mehr Geld in die Integration investieren. Ab 2028 sollen dafür jedes Jahr knapp 67 Millionen Franken zur Verfügung stehen, rund 5 Millionen mehr als bisher. Der Bundesrat begründet die Aufstockung damit, dass inzwischen mehr Menschen von den Integrationsangeboten profitieren. Laut Justizminister Beat Jans soll dort weitergearbeitet werden, wo Integration Wirkung zeigt.
12: Integration passiert nicht einfach. Es ist eine gesamtgesellschaftliche Aufgabe. Integration braucht Geld und braucht Einsatz. Von den Menschen, die zu uns kommen, aber auch von denen, die schon da sind. Wir alle müssen etwas beitragen, aber es profitieren auch alle, wenn Integration gelingt.
11: Ein Teil des Geldes geht an die Kantone, etwa für Sprachkurse oder Unterstützung beim Einstieg in den Arbeitsmarkt. Hard- und Software sollen in der Schweiz besser gegen Cyberangriffe geschützt werden. Dafür will der Bundesrat erstmals ein eigenes Cybersicherheitsgesetz schaffen. Dieses soll unter anderem festlegen, welche Sicherheitsanforderungen Computerprogramme und Geräte erfüllen müssen. Unsichere Produkte könnten im Extremfall auch vom Verkauf ausgeschlossen werden. Als Vorbild dienen die Regeln der EU. Einen konkreten Gesetzesentwurf soll es bis im nächsten Sommer geben. Die Schweizer Armee beendet heute eine groß angelegte Truppenübung. Rund 3000 Armeeangehörige trainierten während 5 Tagen die Mobilmachung und die Verschiebung eines mechanisierten Verbands von der West- in die Ostschweiz. Dabei kamen auch schwere Fahrzeuge und Schwimmbrücken zum Einsatz. Mit dieser Übung will die Armee ihre Verteidigungsfähigkeit unter realitätsnahen Bedingungen trainieren. Die tschechische Regierung muss sich kurz vor wichtigen Wahlen einem Misstrauensvotum stellen. Die Opposition wirft der Regierung von Ministerpräsident Andrej Babiš unter anderem Angriffe auf Justiz und Medien sowie eine steigende Staatsverschuldung vor. Ab Dienstag wird im Parlament darüber debattiert. Für einen Sturz der Regierung wäre eine Mehrheit nötig. Babiš zeigt sich gelassen und geht davon aus, dass seine Koalition zusammenhält. Zum Fußball. Der FC Basel hat einen neuen Trainer. Der Slavisa Jokanovic übernimmt das Ruder beim FCB bis Ende Saison. Der 58-jährige Serb war zuletzt in den Vereinigten Arabischen Emiraten tätig und bringt auch Erfahrung aus England mit. Dort hat der Slavisa Jokanovic zum Beispiel Watford und Fulham trainiert. Der Interimstrainer Luigi Nocentini verlässt den FC Basel.
9: Vor dem Gotthardtunnel, ja, da braucht es Geduld. 5 km stockt es Richtung Süden, 5 km auch zurück in Norden. Braucht er etwa 50 Minuten länger. Und jetzt geht noch eine Meldung reinkommen, einen Unfall jetzt geben, und zwar in Wil. Dort braucht es Geduld.
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9: Sonnig ist es heute, sonnig ist es auch das ganze Wochenende und es wird so sommerlich warm, 25 bis 27 Grad nur, wenige Wolken morgen und am Sonntag eigentlich nur Sonne.
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9: Wir haben sie alle für euch. Die grössten Sänger und Sängerinnen. Tadel. Auch das Ding. Aber auch eine Gruppe wie Dire Straits. Einen schönen Freitag wünscht euch der Christian Aye.

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0: Das ist der breiteste Musikmix an diesem Freitagnachmittag. Ja, noch guten Monat. Und dann geht's los. Zugermass 2026 vom 24. Oktober bis zum 1. November. Und dort könnt ihr ja so richtig das Tanzbein schwingen. Nämlich, genauer gesagt, beim Zentral Tanzstall, organisiert von Markus Huber vom Dukes.
1: Ja, Zugermesse ist natürlich das Highlight. Da sind wir jetzt gerade mehr oder weniger fertig geworden mit der ganzen Eventplanung und mit Flyergestaltung und allem. Wir freuen uns, wenn es dann losgeht an der Zugermesse, dass wir richtig gehend können abrücken. Dieses Jahr geben wir alles. Wir haben im Zentraltanstall den Marc Pircher, Ringos, die Grubenthaler, Salsa. Wir haben einmal Line Dance drin. Also es ist einfach auch sehr breit eigentlich, wie es zentral ist. Für alles sollte etwas rum sein.
0: Also der breiteste Musikmix dann auch zu geniessen im Zentraltanstall an der Zugermesse vom 24. Oktober.
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1: Hallo zusammen. Ich wünsche der Chantal Studer alles Gute zum Geburtstag mit Stevie Wonder und Happy Birthday. Es gibt auch keinen anderen Song. Tschüss zusammen.

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1: Das ist jetzt vielleicht ein bisschen leid, weil meine Geburtstagsfrau gerade neben mir auf dem Sofa hockt. Aber meine Manuela hat heute am 25. September Geburtstag. Und ich wünsche ihr alles Gute zum Geburtstag. Und wünsche mir für sie das Tennessee Whiskey Lied.

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5: 21 Grad sind zu Hasle, zu Hildisrieden, Messe über 20 Grad. Einen schönen Freitagnachmittag, jetzt ist Ferien.
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7: Der Bund will mehr Geld für die Integration ausgeben. Nach Angriff in der Stadt Zürich verhaftet die Polizei 8 junge Erwachsene und der FC Basel hat einen neuen Trainer. Im Nachrichtenstudio der Florian Pfister. Der Bund will mehr Geld in die Integration investieren. Ab 2028 sollen dafür jedes Jahr knapp 67 Millionen Franken zur Verfügung stehen, gut 5 Millionen mehr als bisher. Ein großer Teil geht an die Kantone, die sich mindestens im gleichen Umfang beteiligen müssen. Das Geld komme dort an, wo es Wirkung entfaltet, sagt der Aargauer Regierungsrat Markus Diet stellvertretend für die Kantone.
8: Integration ist kein Verwaltungsakt. Integration entscheidet sich jeden Montagmorgen. Sie entscheidet sich dort, wo Menschen aufstehen, den Wecker stellen und zur Arbeit gehen. Wo Kinder in die Spielgruppe, den Kindergarten oder die Schule gehen. Wo Jugendliche eine Lehre absolvieren. Wo jemand zum ersten Mal selbstständig einen Termin bei einer Behörde vereinbart. Oder wo Menschen im Sportverein mithelfen.
7: Ein Schwerpunkt liegt bei Frauen, die über den Familiennachzug in die Schweiz kommen. Von ihnen ist bisher nur gut die Hälfte berufstätig. Mit Sprachkursen, Bildung und Unterstützung beim Einstieg in den Arbeitsmarkt soll dieser Anteil steigen. Zwei brutale Angriffe in der Stadt Zürich gehen laut den Ermittlern auf dieselbe Gruppe zurück. Die Polizei hat 8 Jugendliche und junge Erwachsene im Alter zwischen 16 und 19 Jahren festgenommen. Sie sollen Mitte September innerhalb von rund einer Stunde 2 Männer angegriffen und mittelschwer verletzt haben. Auf Überwachungsvideos ist laut den Behörden zu sehen, wie die Opfer unter anderem mit Glasflaschen und Fußtritten gegen den Kopf attackiert wurden, auch als sie bereits am Boden lagen. Gegen alle 8 Beschuldigten laufen deshalb Verfahren wegen versuchter Tötung. Für sie gilt die Unschuldsvermutung. Der Verein CH Wolf darf Wolfsabschüsse nicht vor Gericht anfechten. Das Bundesgericht kommt zum Schluss, dass der Verein die Voraussetzungen dafür nicht erfüllt. Konkret müsse eine Umweltschutzorganisation seit mindestens 10 Jahren in der ganzen Schweiz tätig sein. CH Wolf habe sich in einem Teil dieses Zeitraums aber fast ausschließlich auf die Deutschschweiz konzentriert. Als Indiz nennt das Gericht unter anderem die Webseite, die nur auf Deutsch verfügbar ist. Der Verein mit Sitz in Einsiedeln zeigt sich enttäuscht und kann die Begründung nach eigenen Angaben nur schwer nachvollziehen. Eine Meldung vom Fußball: Der FC Basel hat einen neuen Trainer. Der Slavisa Jokanovic übernimmt das Ruder beim FCB bis Ende Saison. Der 58-jährige Serb bringt unter anderem Erfahrung aus England mit. Der Interimstrainer, der Luigi Nocentini, verlässt den FC Basel.
5: Das war im Plus mit 0,46%, genauso auch wie der DAX mit 0,69%. Grün auch, der Dow Jones DAX mit 0,43%. Ein Euro gibt es für 94,50 und den US-Dollar für 82,88. Es braucht Geduld vor dem Gotthardtunnel. 5 km stark zu Süden, 5 km auch zurück in Norden. Brauchen etwa 50 Minuten länger. Und die Fahrten Airolo via Gösne sind beide gesperrt. Jetzt gehen noch Meldungen von der A14 zwischen Baar und Walterswil. Haben wir Stop and Go.
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5: Blauer Himmel, wo man heranschaut, den ganzen Tag schon und auch das ganze Wochenende. Und es wird so richtig sommerlich warm. Morgen 25 Grad, am Sonntag sogar 27 Grad.
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10: Mit dem Pascal Linder. Die Gemeinde Emmen zieht ihre Beschwerden beim Bundesverwaltungsgericht gegen das Autobahnprojekt Bypass zurück. Wir haben mit dem Bund und dem Kanton Luzern eine Vereinbarung unterzeichnet, sagt der zuständige Emmer Gemeinderat Andreas Roos. Neu seien die flankierenden Massnahmen während der 16-jährigen Bauzeit verbindlich geregelt.
11: Wir haben jetzt die letzten 2-3 Monate intensiv mit dem Astra und dem Kanton uns austauschen und haben jetzt da verbindliche Massnahmen getroffen. Für unsere Ängste, die wir hatten, das ist das Monitoring, respektive, dass wir in Emmen weiterhin im Siedlungsgebiet den Verkehr können managen. Also für uns ist mal wichtig, dass der Busverkehr, der Veloverkehr bevorzugt wird, dass wir den können halten, den ÖV-Plan können halten.
10: Mit einer Ampel sollen Bus und Velo Vorrang haben, sagt Andreas Roos. Außerdem wird der Verkehr mit Ampel so gesteuert, dass es sich nicht lohnt, den Stau durch Emmen zu umfahren. Das Autobahnprojekt Bypass beinhaltet unter anderem einen 3,5 Kilometer langen Autobahntunnel zwischen Ibach und Kriens und einen Spurausbau auf der Autobahn. Für das Spital Wetziken geht es jetzt denn um alles oder nichts. Die Gläubiger müssen gleich entscheiden, ob sie das Spital der Thurgauer Spitalgruppe Thurmet verkaufen. Das ist mittlerweile noch das letzte Angebot, das auf dem Tisch ist. Lukas Wedekind.
12: In einem Monat treffen sich die Gläubiger zu Uster. Denen schuldet das Spital noch Geld. Sie sollen über einen Rettungsplan für das Spital Wetziken entscheiden. Die Thurgauer Spitalgruppe Thurmed ist bereit, das Darlehen von 50 Millionen Franken zu zahlen. Gläubiger kämen dafür etwas weniger als die Hälfte von ihrem Geld zurücküber. Klappt das nicht, dann ist Spital Wetziken Konkurs. Es hat auch noch ein anderes Angebot gegeben, das von der Immobilienfirma Infracore. Das ist jetzt aber vom Tisch. Ob der Plan der Thurmed geklappt hat, zeigt sich Anfang November. Am Schluss müsste dann aber noch ein Gericht grünes Licht geben.
10: Die Leute im Glarnerland, die wir befragt haben, haben genug vom vielen Stau. Weil es nur eine Hauptverkehrsachse im Kanton Glarus gibt und der Verkehr nahtlos zunimmt, ist die Strasse immer mehr verstopft. Der Regierungsrat macht sich darum dafür stark, dass die Umfahrung Netzschel-Glarus 10 Jahre früher kommt, als der Bund plant, nämlich 2045. Die Leute glauben das erst, wenn sie es mit ihren eigenen Augen sehen.
13: Wir sind 72 Jahre da und das sind ein Haufen Leute, die natürlich nicht mehr sehr zufrieden sind. Und, wir haben, glaube ich, vor 40 Jahren, wenn ich mich erinnere, haben wir schon über eine Umfahrung geredet. Und man hat eine halbe Milliarde, das hat man eigentlich gut gesprochen gehabt, und gegangen ist bis heute noch nichts. Also es wird noch geredet und geredet.
14: Da drauf gibt es so eins, das ist eine separate Strasse. Und zwar nicht in zuerst die Berge rein, und dann oberhalb von Nevels wieder raus und drauf. Aber es ist schon etwas geplant und ich vertraue dem Regierungsrat Schuh, dass es funktioniert.
15: Schwierig, etwas zu finden, das dann auch Verbesserung bringt. Also ich glaube nicht so dran.
16: Das wird auch nie etwas gehen. Da haben sie schon zu viel verbaut, als dass sie noch etwas machen könnten.
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0: Ja.
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0: Ja, Roger Perron, eigentlich auch bei dem Wetter, wenn man das anschaut, es ist doch wirklich schön.
2: Ja, einfach schlicht sonnig, das ist richtig. Ja, heute oben bis die Sonne untergeht und in der Nacht klar, wie wird es anders sein und morgen wieder eingeschränkter Sonnenschein. Ja, gibt für uns Meteorologen im Moment wirklich nicht gerade allzu viel zu tun, weil es einfach so sonnig ist und beim Wetter nicht läuft. Dazu Temperaturen mal morgen so um die 9 bis 10 Grad umeinander. Relativ frisch am Nachmittag dann aber. Da wird es ja, spätsommerlich warm, kann man sagen, obwohl jetzt Herbst ist. Wir haben den Wert so um die 24 bis 25 Grad. Stellenweise kann die Sommermarke von 25 Grad sogar fallen. Was doch für die Jahreszeit recht außergewöhnlich ist, dass es so warm ist.
0: Also eben, es ist wirklich sommerlich warm, das ganze Wochenende. Wieso ist es jetzt wieder so warm? Also es ist eigentlich gar nicht kalt geworden.
2: Nein, es war nie richtig kühl gewesen, nein. Ja, wir haben wieder fettes Hoch über uns und da senkt dann halt die Luft im Hoch ab und die Luftmassen ist weiterhin sehr mild, Ursprung eher so Südwesteuropa und damit halt bleibt es warm oder ist es warm, sodass dann auch die Sommermarke von 25 Grad ein paar Tage lang knackt werden dürfte, vor allem so im Flachland. Und das ist doch sehr außergewöhnlich, dass es jetzt wahrscheinlich sogar bis Ende Monat mindestens teilweise täglich 25 Grad und mehr gibt, als ein Sommertag gibt. 5 Sommertage in Serie für Ende September. Wirklich sehr außergewöhnlich. Und vom Wetter her, ja, bis Mitte Woche müssen wir nicht gross diskutieren. Es bleibt sonnig, höchstens gelegentlich gibt es Schleierwolken und eben sommerlich warm ist tagsüber jeweils unverändert.
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7: Es ist 16:30 Uhr.
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9: Am Mikrofon ist der Florian Pfister. Beim Bund stapeln sich noch immer über 500 Gesuche für neue Pflanzenschutzmittel. Diese sollen nun schneller abgearbeitet werden. Spätestens in 6 Jahren will der Bundesrat den Rückstau beseitigt haben. Dafür braucht es zusätzliches Personal und mehr Digitalisierung. Kostenpunkt rund 18 Millionen Franken. Der Bundesrat begründet die Beschleunigung damit, dass es gegen gewisse Schädlinge teils keine zugelassenen Mittel mehr gebe. Der Rhein hat in Deutschland so wenig Wasser wie noch nie seit Beginn der entsprechenden Messungen. Bei einem wichtigen Messpunkt ist der Pegel auf gerade einmal 2 Zentimeter gefallen, 5 Zentimeter tiefer als beim bisherigen Rekord im August. Für die Schifffahrt wird es damit noch schwieriger. Frachtschiffe können nur einen Teil ihrer üblichen Ladung transportieren. Und nach einer Explosion in der Altstadt von Athen werden 5 Menschen vermisst. Ein 3-stöckiges Haus ist am Morgen eingestürzt und teilweise in Brand geraten. Mindestens 3 weitere Menschen wurden verletzt oder vorsorglich ins Spital gebracht. Als mögliche Ursache wird ein Gasleck vermutet.
10: Feierabendverkehr, der ist gestartet. Er steht nämlich auf der A14 zwischen Buri und der Verzweigung Rotsee, auf der A14 zwischen Bar und Watzwil. Und ebenfalls Geduld braucht er auf der A2 zwischen Verzweigung Lopper und dem Sonnenbergtunnel.
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10: Sonnig ist es auch gegen Abend zu doch immerhin noch 22 bis 23 Grad. Aber morgen da legen wir noch ein paar Grad drauf. Es wird 25 Grad und am Sonntag sommerlich warm, bei viel Sonnenschein und um die 27 Grad.
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10: Nach Nachrichten, Verkehr und Wetter heisst es wieder Musik. Eurythmics startet mit Sweet Dreams.

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0: einfach einfacher, bei dieser Musik näher zu kommen als Wochenende. Der Bruce Springsteen, Born in the USA. Es ist jetzt gerade ein Viertel vor 5 Uhr. Wir haben zu viele Autos unterwegs, und zwar auf der A14 Richtung Luzern zwischen Buri und der Verzweigung Rotsee. Genauso wie auf der A14 zwischen Bar und Walterswil. Und Stop and Go haben wir auch auf der A2 zwischen der Verzweigung Lopper und dem Sonnenberg-Tunnel.
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1: Schönen Start ins Wochenende wünsche ich euch. Wir messen 21 Grad zu heute, 20 Grad haben wir zu kommen.
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3: 10'000 Autos in der Schweiz könnten Probleme mit der Lenkung haben. Das Migros produziert so viel Glasse wie seit Jahren nicht mehr. Und auch der Brill Embolo verpasst wegen einem gefälschten Covid-Zertifikat die nächsten Nazi-Match. Im Nachrichtenstudio der Florian Pfister. Über 50'000 Autos müssen in der Schweiz wegen eines möglichen Problems mit der Lenkung in die Werkstatt. Betroffen sind Fahrzeuge von Volkswagen, Audi und Seat. Bei einer Schraube an der Lenkung kann sich nach längerem Kontakt mit Streusalz Rost bilden. Im schlimmsten Fall kann dadurch die Lenkung beeinträchtigt werden. Die Schraube soll deshalb vorsorglich ersetzt werden. Unfälle oder Verletzte im Zusammenhang mit dem Problem seien bisher keine bekannt. Weltweit ruft der VW-Konzern mehrere Millionen Fahrzeuge zurück. Betroffen ist vor allem Deutschland. Der Hitzesommer hat nicht nur die Temperaturen, sondern auch die Glasseproduktion bei der Migros in die Höhe getrieben. Die Migros-Tochter Delica stellte so viel Glasse her wie seit mehreren Jahren nicht mehr. Teilweise liefen die Produktionsanlagen rund um die Uhr und am Anschlag. Besonders gefragt waren bei der Hitze Wasserglasse und Sorbet. Der Verkaufsschlager blieb aber ein Klassiker, die Vanilleglasse von Crème d'Or. Im zürcherischen Meilen kann Delica an einem einzigen Tag bis zu 70 Tonnen Glasse produzieren. Ein tödlicher Rangierunfall in Frauenfeld hätte möglicherweise verhindert werden können. Zu diesem Schluss kommt die Schweizerische Sicherheitsuntersuchungsstelle nach dem Tod eines 30-jährigen Rangierarbeiters im vergangenen Jahr. Der Mann wurde beim Abkuppeln zwischen zwei Güterwagen eingeklemmt. Laut dem Bericht war er für diese Arbeit ungenügend ausgebildet und hatte keine praktische Erfahrungen mit solchen Rangierarbeiten. Zudem war er bei seinem Arbeitgeber mit einer Qualifikation eingetragen, die er gar nicht besaß. Die beteiligten Firmen haben inzwischen reagiert. Künftig soll besser qualifiziertes Personal eingesetzt und die Einhaltung der Sicherheitsregeln stärker kontrolliert werden. Zwei brutale Angriffe in der Stadt Zürich gehen laut den Ermittlern auf dieselbe Gruppe zurück. Die Polizei hat 8 Jugendliche und junge Erwachsene im Alter zwischen 16 und 19 Jahren festgenommen. Sie sollen Mitte September innerhalb von rund einer Stunde 2 Männer angegriffen und mittelschwer verletzt haben. Auf Überwachungsvideos ist laut den Behörden zu sehen, wie die Opfer unter anderem mit Glasflaschen und Fußtritten gegen den Kopf attackiert wurden, auch als sie bereits am Boden lagen. Gegen alle 8 Beschuldigten laufen deshalb Verfahren wegen versuchter Tötung. Für sie gilt die Unschuldsvermutung. Zollfahnder in Südfrankreich haben einen grausigen Fund bei einer Autokontrolle gemacht. Sie haben im Wagen eines 29-Jährigen die Leiche seiner Ex-Freundin entdeckt. Das 25-jährige brasilianische Model wies mehrere Stichverletzungen auf und war unter Plastiktüten versteckt. Fast gleichzeitig wurde die Frau in Nizza als vermisst gemeldet. Die Ermittler gehen davon aus, dass sie in ihrer Wohnung getötet wurde. Der Ex-Freund bestreitet, für den Tod der Frau verantwortlich zu sein. Meldung vom Fußball: Nach dem Granit Xhaka muss die Schweizer Nazi auch auf einen Brill Embolo verzichten. Auch bei ihm sind gefälschte Covid-Zertifikate der Grund. Der Embolo hätte nach dem Spiel gegen Nordmazedonien von morgen zum Team stoßen. Für die nächsten 4 Nations League-Spiele steht er aber nicht im Aufgebot, teilt der Schweizerische Fußballverband mit. Laut dem Online-Portal Schweiz heute ist der Brill Embolo letztes Jahr rechtskräftig verurteilt worden, weil er ein gefälschtes Covid-Zertifikat gekauft hat.
1: Der SMI, der ist im Plus mit 0,31%, der DAX im Plus mit 0,43%. Ebenfalls im Plus der Dow Jones Index mit 0,34%. Ein Euro, da gibt es für 94,45 und der US-Dollar für 82,87.
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1: 4 ab 5 Geduld braucht ihr auf der A14 zwischen Giesikroth und der Verzweigung Rotsee. Wenn ihr auf der A14 unterwegs seid, zwischen Bar und Walterswil braucht ihr Geduld. Wie auf der A2 zwischen der Verzweigung Lopper und dem Sonnenbergtunnel.
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1: Die Wetteraussichten mit unserem Zentralmeteorolog Roger Perret.
4: Noch um einen sonnigen und warmen Abend ist es in der Nacht klar. Die Temperaturen am Morgen sind es um die 10 Grad oder knapp drunter. Morgen Samstag haben wir unter Hochdruckeinfluss wieder den ganzen Tag sonniges Wetter. Meistens ist es wolkenlos und am Nachmittag wird es sommerlich warm, mit rund 25 Grad. Und auch in der Höhe da ist es mild, die 0 Grad Grenze ist auf 4100 Meter. Am Sonntag sieht es nicht anders aus. Es bleibt sonnig. Es gibt dort höchstens ein paar wenige Schleierwolken und die Temperaturen bleiben sommerlich mit rund 25 bis 26 Grad.
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1: Zusammen sind wir richtig Feierabend und richtig Wochenende unterwegs mit dem Zentral Info und mit diesen Schlagzeilen. Mehrere Luzerner Lehrpersonen die kommen ihren Lohn nicht rechtzeitig über. Die Gemeinde Emmen zieht ihre Beschwerde gegen das Bypass-Projekt zurück. Wegen Personalmangel gibt es bei der Verwaltung des Kantons Schweiz längere Wartezeiten. Und Ombri empfiehlt im Spitzenduell der ZSC und Zug ist gegen Tigers auf Wiedergutmachung aus.
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3: Wir fahren Anfang Monat eine neue Stelle an. Aber Ende Monat kommt einfach kein Lohn. Und auch 3 Wochen später immer noch nicht. So ist es jetzt im August und September mehrere Lehrpersonen vom Kanton Luzern gegangen. Das zeigen Recherchen von Radio Zentral. Der Lukas Palmer berichtet.
5: Eine betroffene Lehrperson, die im Kanton Luzern Schule geht, sagt gegenüber Radio Zentral, Zitat:
6: Ich habe ganz normal am 1. August angefangen und einen Arbeitsvertrag gehabt. Und dann hat am 25. August der erste Lohn gekommen. Er ist aber nicht gekommen.
5: Die Lehrperson sagt, die im August den Lohn bekommen haben, haben eine Woche vorher eine Lohnabrechnung bekommen.
6: Dann habe ich zum ersten Mal nachgefragt. Sekretariat und Schulleitung waren sehr bemüht, dem nachzugehen, aber es hat niemand genau gewusst, was das Problem ist.
5: Im Lehrerzimmer sagt, dass es ein riesiges Thema war und da haben sie herausgefunden, dass vor allem die Leute, die neu angestellt sind und die, die ein anderes Pensum als im letzten Schuljahr haben, entweder keinen Lohn oder einen zu wenig höheren Lohn bekommen haben.
6: Ich habe dann einfach von meinem Sparkonto Geld genommen und das auf mein Lohnkonto überwiesen. Für mich war es nicht so tragisch, aber ich habe mir schon auch gedacht, was macht jemand, der auf das Geld angewiesen ist, um seine Miete zu zahlen und der eine Familie muss versorgen muss. Ich habe ja noch keine Familie. Was mich einfach mega gestört hat, ist, dass nie eine Entschuldigung und eine offizielle Erklärung gekommen ist. Weil ich finde, Fehler dürfen passieren, aber zumindest müsste man das doch dann den Angestellten erklären. Weil ich habe jetzt fast 2 Monate lang keine Rappe gesehen und ich habe in dieser Zeit viel gearbeitet.
5: Laut dem Stadtrat und Bildungsvorsteher von Kriens, Marco Frauenknecht, hat es zum Beispiel in der Stadt Luzern solche Fälle gegeben, dass Lehrpersonen im August keinen Lohn bekommen haben. Und offenbar auch in anderen Aglo-Gemeinden. Aber auch bei jenen zu Kriens seien mehrere Lehrpersonen betroffen gewesen, sagt Marco Frauenknecht.
7: Bei der Lohnzahlung von der Personalabteilung vom Kanton Luzern muss es irgendeinen technischen Defekt oder eine Störung gegeben haben, wo das nicht funktioniert hat. Wir haben einfach sicher 5 bis 7 Personen gehabt, die den Lohn dann von der Stadt Kriens bekommen haben, als Übergang, damit sie ihre Zahlungen können machen können.
5: In den 6 Jahren, seit er zu Kriens Bildungsvorsteher ist, sagt das zum ersten Mal passiert, sagt Marco Frauenknecht weiter. Im Kanton Luzern ist das Finanzdepartement zuständig für das Personal. Jasmin Kunz vom Finanzdepartement vom Kanton Luzern sagt, dass es am Anfang von jedem neuen Schuljahr ganz wenig Fehler bei der Auszahlung der Löhne der Lehrpersonen gibt. Und auf die Frage, ob es in diesem Jahr mehr Fälle von Lehrpersonen sind, die ihren Lohn gar nicht bekommen haben, sagt
8: ob das mehr sind, die den Lohn gar nicht bekommen haben, das kann ich so nicht beurteilen. Es ist so, dass ab und zu Fehler auftreten, aber das ist sehr, sehr, sehr selten. Also eigentlich nur im Einzelfall oder wenn es irgend so bei einem Prozessschritt halt zu einer Unstimmigkeit kommt. So ist natürlich sehr leid, wenn das nicht geklappt hat mit dem Lohn. Wir sind immer sehr bestrebt, das möglichst schnell zu beheben und zu korrigieren.
5: Um die Fehler noch mehr zu minimieren, sei es wichtig, dass die neue Schuladministrationssoftware stabil und flächendeckend eingeführt werden kann. Geplant ist das bis Ende übernächstes Jahr. Pro Jahr gäbe es im Kanton Luzern bei den Volksschullehrpersonen rund 200'000 Mutationen wie Stellvertretungen oder Pensenänderungen.
8: Und dass dort mal ein Fehler unterläuft, wenn nicht jedes Zahnrädchen ins andere greift, das kann passieren. Und wie gesagt, das tut uns wirklich sehr leid. Und wir tun das immer schnell beheben. Also selbstverständlich darf man sich bei uns melden, wenn man das Gefühl hat, es ist noch etwas falsch auf der Lohnabrechnung. In der Zwischenzeit haben wir das geklärt und die Fehler sind korrigiert.
5: Und tatsächlich, die betroffene Lehrperson, die wir am Anfang von unserem Bericht gehört haben, hat heute, einen Monat später, gleichzeitig den Lohn von den Monaten August und September ausgezahlt bekommen.
3: Der Beitrag von Lukas Palmer. Zu anderen Themen. Die Gemeinde Emmen zieht ihre Beschwerde beim Bundesverwaltungsgericht gegen das Autobahnprojekt Bypass zurück. Wir haben mit dem Bund und dem Kanton Luzern eine Vereinbarung unterzeichnet, sagt der zuständige Emmer Gemeinderat Andreas Roos. Neu sind die flankierenden Massnahmen während der 16-jährigen Bauzeit verbindlich geregelt.
9: Da haben wir jetzt die letzten zwei, drei Monate intensiv mit dem Astra und dem Kanton uns austauschen und haben jetzt da verbindliche Massnahmen getroffen. Für unsere Ängste, die wir hatten, das ist das Monitoring, respektive, dass wir in Emmen weiterhin im Siedlungsgebiet den Verkehr können managen. Also für uns ist mal wichtig, dass der Busverkehr, der Veloverkehr bevorzugt wird, dass wir den können halten und den ÖV-Plan können halten.
3: Das soll mit einer Ampel passieren, sagt Andreas Roos. Außerdem wird der Verkehr mit Ampeln so gesteuert, dass es sich nicht lohnt, den Stau durch Emmen zu fahren. Das Autobahnprojekt Bypass beinhaltet unter anderem einen 3,5 Kilometer langen Autobahntunnel zwischen Ibach und Kriens und einen Spurausbau auf der Autobahn. Wer zahlt, wenn im Kanton Schweiz jemand einen Unfall macht, aber kein Geld oder keine Versicherung hat, um die Behandlung zu zahlen? Für solche Fälle ist die Gemeinde zuständig, wo der Unfall passiert. Das können kleine Gemeinden stark belasten, sagt die SVP. Die Partei will, dass der Kanton einen Teil von diesen Kosten übernimmt. Die Regierung lehnt das aber ab, schreibt sie in einer Mitteilung. Es ging um Sozialhilfe, die Sache der Gemeinde sei. Für solche Fälle braucht es keine Sonderlösung. Wegen zu wenig Personal kommt es in der Kantonsverwaltung vom Kanton Schweiz zu längeren Wartezeiten. Das schreibt der Regierungsrat. Betroffen sind aber nur einzelne Bereiche. In vielen Verwaltungseinheiten können die Arbeiten innerhalb der Fristen erledigt werden. Mit Wartezeiten rechnen müssen wir zum Beispiel bei Bewilligungsverfahren von ausländischen Personen, bei der KESB oder der Strafverfolgung. Bei einem Unfall in Steinen hat sich eine TÜV-Fahrerin schwer verletzt. Die 45-Jährige war heute Morgen auf der Gotthardstrasse Richtung Steinen unterwegs, schreibt die Kantonspolizei Schweiz. Dabei ist sie mit einem Auto zusammengetatscht. Ein Autofahrer hat nichts gemacht. Die TÜV-Fahrerin hat in ein Spital müssen. Der Kanton Schweiz setzt das Zeichen gegen Littering. 35 Mitarbeiter haben vor einer Woche am Cleanup Day am Zuger, Lauerzer und Vierwaldstättersee Güssel gesammelt. Dabei haben sie hunderte Zigarettenstümmel, Verpackungen aus Plastik, Alu und Papier, Unterwäsche und im Zugersee sogar ein Handy gefunden, schreibt das Schweizer Umweltdepartement. Es sei schon der 10. solche Einsatz gewesen. Die Helvete von Ay kandidiert, wie erwartet, wieder für einen Luzerner Regierungsrat. Die SP vom Kanton Luzern hat die Justiz- und Sicherheitsvorsteherin jetzt offiziell nominiert. Und das einstimmig. Die Helvete von Ay ist 2023 in die Regierung gewählt worden. Davor ist die SP seit 8 Jahren nicht mehr in der Regierung vertreten gewesen. In der Stadt Luzern sind Cargo Next Bikes zurück. 7 Lastenvelos können ab sofort wieder ausgelehnt werden. Beim ersten Anlauf letztes Jahr war die erste Viertelstunde noch gratis. Die Velos sind zum Teil überladen worden und für Spassfahrten gebraucht worden. Wegen Schäden und fehlenden Ersatzteilen hat es lange keine solche Velo mehr gegeben. Neu kostet die ersten 15 Minuten 2 Franken. Dafür ist für die Stadt Luzerner die zweite Viertelstunde bis Ende Jahr gratis. Läuft der neue Versuch besser, will die Stadt noch mehr Cargo Next Bikes anstellen. Jede Luzernerin und jeder Luzerner hat letztes Jahr fast 400 Kilogramm Güssel entsorgt. Im ganzen Kanton Luzern sind es rund 170'000 Tonnen Güssel gewesen. Das ist fast gleich viel wie im Jahr vorher. Das zeigen die Zahlen von Lustadt. Insgesamt ist weniger Güssel im Kompostkübel gelandet, dafür mehr im normalen Güssel. Und Kinder können im Kanton Uri auch in diesem Winter günstig Skifahren. Die Schneesportaktion Urli geht weiter. Eltern können für 99 bis 199 Franken eine komplette Skiausrüstung für ihre Kinder mieten. Dazu gibt es eine Saisonkarte für ein kleines Urner Skigebiet. Das Urli kann am Donnerstag bis am 14. November beim Imhaltssport gekauft werden. Das Angebot gibt es seit 2 Jahren. Während dieser Zeit haben über 1'800 Kinder davon profitiert. Rund 140'000 Franken sind in die Kasse von den kleinen Urner Skigebiet geflossen.
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1: Der Bundesrat der will Menschen, die in die Schweiz kommen, schnell integrieren. Warum es für das mehr Geld braucht, das gehört bei uns nach Musik von Train Angel in Blue Jeans.

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2: 18 ab 5 Uhr. Ein guter Start ins Wochenende wünsche ich euch. Ja, Deutsch lernen, eine Ausbildung machen oder eine Arbeit finden. Wer neu in die Schweiz kommt, der soll sich möglichst gut integrieren können. Für das will der Bundesrat jetzt mehr Geld ausgeben. Mary Vilanovic.
3: Ab 2028 gibt es für Integrationsprogramme jedes Jahr 5,4 Millionen Franken mehr als jetzt. Konkret heisst das, fast 67 Millionen Franken jedes Jahr für Sprachkurs, Beratungen oder bei der Ausbildung und Jobsuche. Laut dem Bundesrat sagt das nötig, weil die Bevölkerung gewachsen ist. Die Kantone haben nachgezogen und haben ihr Budget angepasst. Der Bund hat das aber nicht gemacht und fülle darum jetzt die Lücke auf. Der Markus Diet, Präsident der Konferenz der Kantonsregierungen, fasst Integration so zusammen.
4: Integration entscheidet sich jeden Montagmorgen. Sie entscheidet sich dort, wo Menschen aufstehen, den Wecker stellen und zur Arbeit gehen. Wo Kinder in die Spielgruppe, den Kindergarten oder die Schule gehen. Wo Menschen im Sportverein mithelfen.
3: Von der Integration würden alle profitieren, sagt der Justizminister Beat Jans.
5: Diese Menschen brauchen die Schweiz, aber ebenso braucht die Schweiz diese Menschen, um offene Stellen besetzen zu können. Je besser die Integration gelingt, desto weniger Zuwanderer brauchen wir.
3: Mehr Geld wird auch in die sogenannte Integrationsvorlehre investiert. Jugendliche sollen so besser auf eine Lehre vorbereitet werden. Die Vorlehre sei jetzt schon ein Erfolgsmodell, sagt der Beat Jans.
5: Bis Ende 2024 haben rund 4.700 junge Menschen daran teilgenommen. 83% haben sie erfolgreich abgeschlossen. 70% sind danach direkt in eine berufliche Grundbildung eingetreten.
3: Die Kantone können selber entscheiden, wie sie mit dem Geld die Integration fördern wollen.

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2: Halb sechs, es braucht gerade auf der A14 zwischen Gysikerrot und der Verzweigung Rot-CW auf der A14 zwischen Bar und Walterswil. Und zu viele Autos unterwegs haben wir auch auf der A2 zwischen der Verzweigung Lopper und dem Sonnenberg-Tunnel.
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2: Ja, Zentralmeteorologe Roger Pere, ein richtig sonniger Herbstnachmittag und ja, im ähnlichen Stil geht es dann auch weiter.
4: Ja, um einen sonnigen und warmen Abend ist es in der Nacht klar. Die Temperaturen am Morgen sind es um die 10 Grad oder knapp drunter. Morgen Samstag haben wir dann unter Hochdruckeinfluss wieder den ganzen Tag sonniges Wetter. Meistens ist es wolkenlos und am Nachmittag wird es sommerlich warm, minder rund 25 Grad. Und auch in der Höhe hier ist es mild, die Nullgradgrenze ist auf 4100 Meter. Am Sonntag sieht es nicht anders aus, es bleibt sonnig, es gibt dort höchstens ein paar wenige Schleierwolken und die Temperaturen bleiben sommerlich mit rund 25 bis 26 Grad.
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0: sind sich gerade an der Wege. Mein Text vor der Totenhosen. Tage wie diesen. 20 vor 6 ist.
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0: Herr Pascal Linder, da starten wir mit Fußball und Schweizer Fußballnazi. Die kommt einfach nicht zur Ruhe.
2: Ja, es gibt nämlich in der Schweizer Nazi einen weiteren Corona-Beschiss. Nach dem Granit Xhaka muss die Nazi auch auf den Brel Embolo verzichten. Auch bei ihm sind gefälschte Covid-Zertifikate der Grund. Der Embolo hätte nach dem Spiel gegen Nordmazedonien von morgen zum Team sollen stossen. Für die nächsten vier Nations League-Spiele steht er aber nicht im Aufgebot, teilt der Schweizerische Fußballverband mit. Laut dem Online-Portal Schweiz heute ist der Brel Embolo letztes Jahr rechtskräftig verurteilt worden, weil er ein gefälschtes Covid-Zertifikat gekauft hat. Die ganze Sache täge am Embolo leid. Er habe eingesehen, dass sein Verhalten nicht richtig sei und dafür übernehme er jetzt die Verantwortung. Darum habe er den Strafbefehl akzeptiert. Wir bleiben beim Shooten, wechseln aber zum FC Basel. Der hat nämlich einen neuen Trainer. Der Slavisa Jokanovic übernimmt das Ruder beim FCB bis Ende Saison. Der 58-jährige Serbe war zuletzt in den Vereinigten Arabischen Emiraten tätig und bringt auch Erfahrung aus England mit. Dort hat der Slavisa Jokanovic zum Beispiel Watford und Fulham trainiert. Der Interimstrainer Luigi Nocentini verlässt den FC Basel. Zu der Formel 1, der Mercedes-Pilot George Russell schnappt sich die Pole Position für den Grosspreis von Aserbaidschan. Hinter ihm startet der Charles Leclerc im Ferrari und der Oscar Piastri im McLaren. Der WM-Leader Kimi Antonelli ist früh in der Quali crashed. Er startet morgen drum vom Startplatz 16 aus. Das Rennen auf dem Stadtkurs in Baku startet morgen Nachmittag am 1. Zum Tennis. Der Yannick Sinner muss sein Comeback verschieben. Wegen Knieproblemen hat der Italiener seit 2,5 Monaten nicht mehr gespielt. Beim Turnier zu Peking, das heute losgeht, ist die Welt Nummer 1 darum nicht dabei. Und jetzt noch zum Eishockey. Spitzenspiel von heute Abend heisst HC Ambri Piotta gegen ZSC Lions. Ambri ist gut in die Saison gestartet und empfiehlt heute als Tabellenzweiter den Leader aus Zürich. Und auch in diesem Spiel gegen die ungeschlagenen ZSC Lions sieht der Ambri-Goli Philipp Wüttrich Chancen für einen Sieg.
3: Sie sind ziemlich eiskalt, sie sind sehr gute Einzelspieler. Und ich glaube, wenn wir uns mit dem Kampf wieder beweisen können, dann haben wir auch dort eine Chance auf jeden Fall.
2: Im vierten von acht Auswärtsspiel hintereinander spielt der Tabellendritte EV Zug gegen den Tabellenletzten SCL Tigers. Nach der 2-3 Niederlage nach Verlängerung gegen Lugano ist für den EVZ-Stürmer Sven Senteler klar, was sie besser machen müssen und auch, was sie in Langnau erwartet.
4: Ein Gegner, der sehr hartnäckig ist, der sehr gut Stellungsspiel spielt und auf unsere Fehler wartet. Wir müssen wieder besser zusammenspielen und kompakter sein und ja, mit Selbstvertrauen spielen.
2: Die Lakers haben eine bittere Niederlage gegen Genf hinter sich. Nach einer 2-0-Führung haben sie noch 2-4 verloren. Heute Abend empfangen sie jetzt Davos. Der Rapid-Stürmer Fabrice Herzog freut sich aufs Heimspiel und weiss genau, wo ihre Stärken sind.
5: Wir freuen uns sicher wieder vor den Heimfans zu spielen. Jetzt kommt nochmal ein grosser Bock mit dem HCD. Ich glaube, wir kommen gut hinaus, wir spielen gut zusammen. Wenn wir das über 60 Minuten machen, haben wir jeden Abend eine Chance zum Gewinnen.
2: Das Spiel von Ambri Zug und den Lakers sind heute Abend um 19:45 mit Radio Zentral Sinder live dabei. Gleichzeitig spielen auch noch Bern gegen Aschwa und Genf gegen Fribourg.
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0: Von den Sportplätzen auf die Strasse. Es stockt auf der A14 und zwar zwischen Giesikerrot und der Verzweigung Rotsee. Wie auf der A14 zwischen Bar und Walterswil. Und zu viele Autos unterwegs haben wir auch auf der A2 zwischen Verzweigung Lopper und dem Sonnenbergtunnel. Und jetzt natürlich wieder Musik für euch da. Einen schönen Freitag wünsche ich.

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4: Schönen Start ins Wochenende. Es ist 6 Uhr. Wir messen 20 Grad zum Morgen, 19 Grad zum Mittag.
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6: Tigermucke macht sich in der Schweiz immer gemütlicher. Zehntausende Autos in der Schweiz könnten ein Problem mit der Lenkung haben. Und nach einer Explosion zu Athen werden mehrere Leute vermisst. Im Nachrichtenstudio der Florian Pfister. Die asiatische Tigermücke fühlt sich in

0: immer mehr Teilen der Schweiz zu Hause. Besonders stark verbreitet ist sie bereits im Tessin sowie in Genf und Basel-Stadt. In weiteren Kantonen gibt es regionale Bestände. Sorgen vor Ansteckungen sind laut Bundesrat momentan aber nicht nötig. Bisher hat in der Schweiz noch keine Tigermücke eine tropische Krankheit auf einen Menschen übertragen. Trotzdem bleibt die Bekämpfung eine Daueraufgabe. Besonders wichtig sei dabei, stehendes Wasser beispielsweise in Blumentöpfen zu vermeiden. Dort legt die Tigermücke ihre Eier ab. Über 60.000 Autos müssen in der Schweiz wegen eines möglichen Problems mit der Lenkung in die Werkstatt. Betroffen sind Fahrzeuge von Volkswagen, Audi und Seat sowie Skoda. Bei einer Schraube an der Lenkung kann sich nach längerem Kontakt mit Streusalz Rost bilden. Im schlimmsten Fall kann dadurch die Lenkung beeinträchtigt werden. Die Schraube soll deshalb vorsorglich ersetzt werden. Unfälle oder Verletzte im Zusammenhang mit den Problemen seien bisher keinem bekannt. Weltweit ruft der VW-Konzern mehrere Millionen Fahrzeuge zurück. Betroffen ist vor allem Deutschland. Ein tödlicher Rangierunfall in Frauenfeld hätte möglicherweise verhindert werden können. Zu diesem Schluss kommt die Schweizerische Sicherheitsuntersuchungsstelle nach dem Tod eines 30-jährigen Rangierarbeiters im vergangenen Jahr. Der Mann wurde beim Abkuppeln zwischen zwei Güterwagen eingeklemmt. Laut dem Bericht war er für diese Arbeit ungenügend ausgebildet und hatte keine praktische Erfahrung mit solchen Rangierarbeiten. Zudem war er bei seinem Arbeitgeber mit einer Qualifikation eingetragen, die er gar nicht besaß. Die beteiligten Firmen haben inzwischen reagiert. Künftig soll besser qualifiziertes Personal eingesetzt und die Einhaltung der Sicherheitsregeln stärker kontrolliert werden. Der Rhein hat in Deutschland so wenig Wasser wie noch nie seit Beginn der entsprechenden Messungen. Der Pegel ist zum Teil gerade einmal auf 2 Zentimeter gefallen. 5 Zentimeter tiefer als beim bisherigen Rekord im August. Für die Schifffahrt wird es damit noch schwieriger. Frachtschiffe können nur einen Teil ihrer üblichen Ladung transportieren. Und nach einer Explosion in der Altstadt von Athen werden 5 Menschen vermisst. Ein 3-stöckiges Haus ist am Morgen eingestürzt und teilweise in Brand geraten. Mindestens 3 weitere Menschen wurden verletzt oder vorsorglich ins Spital gebracht. Als mögliche Ursache wird ein Gasleck vermutet.
1: 3 ab 6 Geduld brauchen wir auf der A14 zwischen Gisikerod und Verzweigung Rotsee, wie auf der A2 zwischen Verzweigung Lopper und dem Sonnenbergtunnel. Dann schauen wir noch auf der A1 zwischen dem Limmatalerkreuz und Lenzburg. Hat es nämlich einen Unfall gegeben. Dort brauchen wir etwa 1,5 Stunden länger.
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1: Nick, einen sonnigen Abend gibt es wieder das ganze Wochenende und die Temperaturen die sind so richtig sommerlich warm. Morgen 25 Grad, am Sonntag bis zu 27 Grad.
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0: Im Kanton Luzern haben mehrere Lehrpersonen den Lohn im August nicht ausgezahlt bekommen. Er ist erst heute, also einen Monat später, reingekommen, zeigen Recherchen von Radio Zentral. Bei weiteren Lehrpersonen war der Lohn zu wenig hoch gewesen. Zuständig für das Personal ist das Finanzdepartement. Die stellvertretende Departementssekretärin vom Finanzdepartement vom Kanton Luzern, Jasmin Kunz, sagt dazu.
4: Unser Ziel ist natürlich, dass wir das alles korrekt umsetzen können und dass die Löhne stimmen. Und es tut uns leid, wenn das nicht der Fall gewesen sei in gewissen Einzelfällen. Aber wir befinden uns hier im Promillebereich, wo das nicht stimmt. Aber wir entschuldigen uns für den Fehler. Wir haben rund 200'000 Mutationen pro Jahr bei den Volksschullehrpersonen. Also das müssen Sie sich mal vorstellen, oder? Das ist extrem viel. Das sind eben Stellvertretungen, Pensenänderungen etc. Dass dort mal ein Fehler unterläuft, wenn nicht jedes Zahnrädchen ins andere greift, das kann passieren. Und wie gesagt, das tut uns wirklich sehr leid. Und wir tun das immer schnell beheben.
0: Verbesserungen erhofft sich der Kanton Luzern mit der Einführung der neuen Schuladministrationssoftware Stabilu. Die soll bis Ende übernächstes Jahr an allen Schulen vom Kanton Luzern eingeführt werden. Die Gemeinde Emmen zieht ihre Beschwerde beim Bundesverwaltungsgericht gegen das Autobahnprojekt Bypass zurück. Wir haben mit dem Bund und dem Kanton Luzern eine Vereinbarung unterzeichnet, sagt der zuständige Emmer Gemeinderat Andreas Roos. Neu sind die flankierenden Massnahmen während der 16-jährigen Bauzeit verbindlich geregelt.
5: Da haben wir die letzten 2-3 Monate intensiv mit dem Astra und dem Kanton uns austauschen und haben jetzt da verbindliche Massnahmen getroffen. Für unsere Ängste, die wir hatten, das ist das Monitoring, respektive, dass wir in Emmen weiterhin im Siedlungsgebiet den Verkehr können managen. Also für uns ist mal wichtig, dass der Busverkehr und der Veloverkehr bevorzugt wird, dass wir den können halten können und den ÖV-Plan können halten.
0: Das soll mit einer Ampel passieren, sagt Andreas Roos. Außerdem wird der Verkehr mit Ampeln so gesteuert, dass es sich nicht lohnt, den Stau durch Emmen zu fahren. Das Autobahnprojekt Bypass beinhaltet unter anderem einen 3,5 Kilometer langen Autobahntunnel zwischen Eibach und Kriens und einen Spurausbau auf der Autobahn. Bei einem Unfall in Steinen hat sich eine Töfffahrerin schwer verletzt. Die 45-Jährige war heute am Morgen auf der Gotthardstrasse Richtung Steinen unterwegs gewesen, schreibt die Kantonspolizei Schweiz. Dabei ist sie mit einem Auto zusammengetatscht. Ein Autofahrer hat es nichts gemacht. Die Töfffahrerin hat in ein Spital müssen. Und wer zahlt, wenn im Kanton Schweiz jemand einen Unfall macht, aber kein Geld oder keine Versicherung hat, um die Behandlung zu zahlen? Für solche Fälle ist die Gemeinde zuständig, wo der Unfall passiert. Das können kleine Gemeinden stark belasten, sagt die SVP. Die Partei will, dass der Kanton einen Teil von den Kosten übernimmt. Die Regierung lehnt das aber ab, schreibt sie in einer Mitteilung. Es ging um Sozialhilfe, die Sache der Gemeinden sei. Für solche Fälle braucht es keine Sonderlösung.
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0: Freitagabend und schon wieder ist es Wochenende. Ja, vielleicht geht es zum Einstimmen, noch euer Lieblingslied wieder mal zu hören. Das könnt ihr jetzt 078 933 44 20. Euer Musikwunsch auf 078 933 44 20. Einen schönen Freitagabend wünscht der Christian Aye.
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0: Doch jetzt ein, doch gerade noch ein bisschen wärmer. Bei der Musik von Gianna Nannini, das ist der Freitagabend auf Radio Zentral. Und zusammen schauen wir jetzt, was los ist bei unserem Sendegebiet.
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0: Die und nächste Woche da kommen in Glarnland die Alpfamilie mit ihren geschmückten Tieren zurück ins Tal. Und darum wird es auch das ein oder andere Mal ein bisschen Geduld brauchen auf der Strasse. Dafür gibt es Eindrückliches zum Anschauen. Das Sommerwerk von aller Senden. Alle Infos gibt es auf www.glarnerland.ch/agrotourismus. Und jeden Mittwoch ab dem 4.8. da gibt es im Dukesall einen Dance-Crash-Kurs mit Jive Boogie, Woogie und Rock'n'Roll. Und anschließend dann auch noch die Party. Und im Dukes Club ist ab 8. die Blue Box Power Party mit Top-DJs. Jeden Mittwoch im Dukes Zillbrook geht die Post ab dem 7.15.

guten Abend miteinander. Da ist Trudi. Ich gratuliere der Manuela aus Menzingen von ganzem Herzen zum Geburtstag. Ich wünsche dir alles Liebe und Gute. Und wir freuen uns sehr auf Geburtstagsparty morgen. Ich wünsche mir von Peter Maffei, weil es dich gibt. Danke vielmals und liebe Grüße aus Steffen. Tschüss zusammen.

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2: Mit dem Florian Pfister. Im Wallis kämpft die Feuerwehr gegen einen Waldbrand. Das Feuer ist heute Mittag im Verbeckeltal im Val d'Hérens ausgebrochen und sorgt für eine weiterhin sichtbare Rauchwolke. Bei den Löscharbeiten sind auch zwei Helikopter im Einsatz. Damit diese ungestört arbeiten können, haben die Behörden für das Gebiet bis auf Weiteres ein Flugverbot verhängt. Für die Bevölkerung sind derzeit keine besonderen Maßnahmen nötig. Der Hitzesommer hat nicht nur die Temperaturen, sondern auch die Glasseproduktion bei der Migro in die Höhe getrieben. Die Migro-Tochter Delica stellte so viel Glasse her wie seit mehreren Jahren nicht mehr. Teilweise liefen die Produktionsanlagen rund um die Uhr und am Anschlag. Besonders gefragt waren bei der Hitze Wasserglasse und Sorbets. Der Verkaufsschlager blieb aber ein Klassiker, die Vanilleglasse von Crème Tort. Im zürichischen Meilen kann Delica an einem einzigen Tag bis zu 70 Tonnen Glasse produzieren. Und Autofahren soll in Deutschland zumindest vorübergehend wieder etwas günstiger werden. Der Bundestag hat einen neuen Tankrabatt beschlossen. Von Oktober bis Ende Dezember sollen Benzin und Diesel an der Zapfsäule um bis zu 17 Cent pro Liter günstiger werden. Ob die Autofahrer tatsächlich die volle Entlastung spüren, ist allerdings offen. Kritiker bezweifeln, dass die Mineralölkonzerne den Rabatt komplett weitergeben. Als letzte Hürde muss noch der Bundesrat zustimmen.
3: Zwei Minuten nach der halben sieben, noch eine Meldung auf der A14, braucht er noch Geduld Richtung Luzern. Sonst meistens eine Freifahrt.
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3: Es gibt eine klare Nacht und morgen den ganzen Tag ein sonniges Wetter bei Temperaturen am Morgen so um die 10 Grad, am Nachmittag bis zu 25 Grad und sommerlich warm ist es am Sonntag bei viel Sonne und 26 Grad.
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1: Für Richterswil messen wir 19 Grad, zu Greppen sind es noch 18. Einen schönen Abend, jetzt ist 7.
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3: Am Pilatus geht ein 18-jähriger Tourist in Tod. Der Bund will bei Gesuch für Pflanzenschutzmittel Fürsche machen und mehr als jedes vierte Kind im Jemen hat deutlich zu wenig zu essen. Im Nachrichtenstudio der Florian Pfister. Am Pilatus ist ein 18-jähriger Tourist tödlich verunfallt. Der junge Mann aus Tschechien stürzte gestern im Gebiet Klimsenhorn im steilen Gelände ab, wie die Kantonspolizei Nidwalden mitteilt. Der 18-Jährige gehörte einer jugendlichen Reisegruppe an. Als er zur vereinbarten Talabfahrt nicht am Treffpunkt erschien und auch telefonisch nicht mehr erreichbar war, wurde die Polizei verständigt. Die Rega konnte den jungen Mann bei einem Suchflug lokalisieren und nur noch tot bergen. Der genaue Unfallhergang wird nun abgeklärt. Zürich bekommt im nächsten April ziemlich hohen Besuch. Bis zu 50 Staats- und Regierungschefs werden zum Gipfel der Europäischen Politischen Gemeinschaft erwartet. Jetzt steht fest, getroffen wird sich im Circle direkt beim Flughafen Zürich. Bei dem Gipfel kommen praktisch alle europäischen Staaten zusammen, unabhängig davon, ob sie Mitglied der EU sind oder nicht. Diskutiert wird auf höchster Ebene unter anderem über

0: über Sicherheit und wirtschaftliche Fragen. Das genaue Datum und die Kosten des Großanlasses sind noch offen. Beim Bund stapeln sich noch immer über 500 Gesuche für neue Pflanzenschutzmittel. Diese sollen nun schneller abgearbeitet werden. Spätestens in 6 Jahren will der Bundesrat den Rückstau beseitigt haben. Dafür braucht es zusätzliches Personal und mehr Digitalisierung. Kostenpunkt rund 18 Millionen Franken. Der Bundesrat begründet die Beschleunigung damit, dass es gegen gewisse Schädlinge teils keine zugelassenen Mittel mehr gebe. Deshalb müssten im Moment teilweise Notfallzulassungen für ältere Pestizide und Fungizide erteilt werden. Im Jemen verschärft sich die Not für Kinder weiter. Das Kinderhilfswerk UNICEF hat in den vergangenen Wochen fast 3000 Kinder untersucht. Mehr als jedes vierte von ihnen war akut mangelernährt. Schon vor den jüngsten Kämpfen gingen Hilfsorganisationen davon aus, dass landesweit über 2 Millionen Kleinkinder betroffen sind. Dazu kommt die Flucht vor den Kämpfen. UNICEF versucht, die Bevölkerung weiterhin mit Lebensmitteln und Medikamenten zu versorgen, auch in den von den Houthi kontrollierten Gebieten. Und die Türkei geht weiter verstärkt gegen mutmaßliche Netzwerke des Islamischen Staats vor. Bei Razzien sind über 80 Verdächtige festgenommen worden. Ihnen wird unter anderem vorgeworfen, Propaganda für die Terrormiliz in sozialen Medien verbreitet zu haben. Dem IS werden in der Türkei mehrere tödliche Anschläge der vergangenen Jahre zugeschrieben. Die Behörden versuchen deshalb seit Monaten verstärkt, dessen Netzwerke und Geldflüsse im Land zu zerschlagen.
1: 3 ab 7, eine gute Meldung. Ihr rennt Freifahrt. Es gibt eine klare Nacht und morgen den ganzen Tag ein sonniges Wetter bei Temperaturen am Morgen so um die 10 Grad, am Nachmittag bis zu 25 Grad und sommerlich warm ist es am Sonntag bei viel Sonne und 26 Grad. Bei uns heisst es Eishockey Live heute Abend. Ambri, ZSC, Rappi, Davos und Tigers gegen Zug. Dann mit Andrea Weiss. Ein schönes Wochenende wünscht euch der Christian Aie.

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1: Ja, herzlich willkommen zur Eishockey-Sportwelle an diesem Freitagabend hier auf Radio Zentral. Wir sind dabei beim Spitzenspiel zwischen dem HC Ambrì Piotta und der ZSC Lions. Die Leventiner die sind im Moment auf dem zweiten Tabellenrang und die Zürcher die sind Leader. Im vierten von insgesamt 8 Auswärtsspielen zum Saisonstart spielt der Tabellendritte EV Zug gegen die Tabellenletzten SCL Tigers. Und Trapperswil-Jona Lakers, die empfangen Davos. Das sind unsere 3 Live-Spiele am heutigen Abend. Und ja, die letzten Zuschauer, die trudeln langsam ein in die Schweizer Eishockey-Stadien. Es geht nicht mehr lang, dann geht's los. Und wir fühlen doch schon mal den Puls in den Stadien von unseren 3 Live-Spielen und geben zuerst raus ins Emmental, wo der EV Zug bei den SCL Tigers zu Gast ist. René Wicki, auf dem Papier ist der Favorit in diesem Duell klar.
2: Ja, auf dem Papier schon, auf dem Eis ist immer ein bisschen etwas anderes. Das ist natürlich die grosse Gefahr am heutigen Abend. Ja, ja, Tigers letzt, die nehmen wir mit links. Aber ich glaube, das ist nicht in den Zuckerköpfen finden. Sie wissen ganz genau, jedes Spiel muss zuerst gespielt werden, weil das ist ja der nächste Halt von der Zuger Tour de Suisse, also das mal in Langnau, nach Lausanne, Davos, Lugano, jetzt das also zu Langnau. Wegen dieser Stadionerweiterung spielt die EVZ zuerst 8-mal auswärts am 23. Oktober, dann das erste Mal daheim. 3 Spiele, 7 Punkte auswärts geholt. Das hat ganz gut angefangen für die EVZ in dieser Saison. Dazu sind mit dem Kovars, dem Tatar und Rohrer gerade 3 EVZ-Spieler in der Top 7 von der Scorerliste und der Gregory Hoffmann ist ja seit dem Lugano-Match auch wieder mit dabei, der regelmäßig trifft. Verletzt immer noch Marcini, Künzli und Kubalik. Das wäre allein eine Top-Sturmlinie, aber die immer noch auf der verletzten Liste. Letzte Saison haben die Zugerigen Tigers Mühe gehabt. 4 Match, 4 Punkte sind doch eher bescheiden gewesen. Tempi Passati, Tigers haben eine veritable Mini-Krise. Ein einziger Penalty-Sieg in Biel. Tabellenrang 14 und damit letzte Saison übergreifend ist das ein einziger Sieg mit 3 Punkten nach 60 Minuten in den letzten 15 Spielen. Das hat Gründe, zum Beispiel die Fangquote von Robin Meyer 88,4 oder 83,3%. Darum ist heute auch wieder der Luca Bolzhauser im Goal, also das Goalie-Karussell dreht hier mächtig in Langnau. Und es ist halt schon so, wenn der Goalie nicht mindestens 90% von der Schüsse pariert, kein Schelm mehr sagt, Langnau hat dann ein Goalie-Problem. Eben darum, Luca Bolzhauser heute drin, ein weiteres Problem, sie haben 7 Ausländer. Dann entscheidet es erstmal beim Saisonstart 7 Ausländer unter Vertrag zu nehmen mit dem Ricola, Kinonen, André Peterson, Manuelianen, Björninen, Emil Peterson und Jonathan Dahlen. Ist zwar richtig, auch wegen der Zusatzbelastung beim Spengklub, aber die Situation bringt den Thierry Paterlini natürlich in Schwierigkeiten. Wer bringt er denn jetzt? Heute allerdings ist das Ganze einfach, weil der André Peterson ist krank gemeldet. Darum können die anderen 6 aufs Eis. Bei den Zuckern ist Leonardo Giannone im Goal. Da hat nicht viel geändert gegenüber dem letzten Mal. Klinis, Cadillas, Moverare, Bengtson, Geisser, Schneller, Riva und Stadler in der Verteidigung. Dann die erste Linie, Wingerli, Kovar, Stadtar, Hoffmann, Senteler, Rohr in der zweiten, Petrovic, Egli, Gredig in der dritten, Antonen, Leuenberger und das ist die einzige Änderung. Doris Wey in der vierten Sturmlinie. Lindemann hat Überzählung. Ebenfalls Überzählung Gera Balestra, Farmteam Mischa Geisser und Birchler und eben die Verletzten haben wir schon erwähnt am heutigen Abend. Alles parat auf dem Eis unten. In 10 Minuten geht es los mit der Partie zwischen den SL Tigers und dem EV Zug.
1: Dann sind wir auch beim Spitzenspiel dabei. Der zweite Ambri empfängt den Leader ZSC Lions. Dürfte ein spannendes Spiel werden, Remo Krummenacher.
3: Ja, das hoffen wir doch schwer, dass das ein spannendes Spiel wird. Und wer hätte gedacht, dass das da nach 4 Runden wird der erste gegen zweite auftreten? Das hat der Ambri-Fan selbstverständlich gerade vor der Saison unterschrieben. Ambri ist stark in die neue Meisterschaft gestartet. 4 Spiele sind, wie gesagt, absolviert. 8 Punkte sind auf dem Konto. Zuerst ein Penalty-Sieg zum Auftakt in Aschua, dann Heimsieg gegen Rappi, zwar eine Niederlage in Lausanne, aber am Dienstag hat Ambri in Biel ja wieder 4-3 können an Antwort geben. Also 2 Siege nach 60 Minuten, ein Sieg nach Penalty-Schiessen und eine Niederlage, 8 Punkte, zweiter Tabellenplatz. Noch besser die Saison gestartet, ZSC Lions, eine makellose, perfekte Bilanz. 4 Spiele, 4 Siege, 12 Punkte. 5-3, 4-3, 3-0 und 4-2 sind da die Score gewesen. Also der ZSC bringt das Maximum von 12 Punkten mit in die Leventino. Und man will sie natürlich mit diesen 12 Punkten auch wieder heimschicken. Wenn man einen Blick auf die letzte Saison richtet, dann zeigt sich Ambri und der ZSC, man ist sich viermal da direkt begegnet. Das erste Mal hätte Ambri Piotta noch gewinnen können. Das erste Duell hier in Ambri, 5-2. Aber dann ist es doch halt in Zürich, in Zürich hätte man auch noch gewinnen können, 5-1. Und dann, ja, ZSC Lions gewinnen dann die zwei letzten Spiele. Heisst also, der ZSC letzte Saison eher auf seiner Seite gewesen, wenn man das Ganze anschaut, aber heute ist eine neue Saison und somit von dem her Heimvorteil für den AC Ambrì Piotto. Der Wechsel beim Goalie-Position, der Gilles Senn, ist nichts Nummer 1. Philipp Wüthrich wird das Törli bedienen. Dann Verteidiger, Roger Kreu, Hetz, Pezzullo, Wüthrich, Totti, Totti, Häfliger, Aris. Genau die gleichen 7 auf dem Matchplatz. Und auch bei den Stürmern hat sich überhaupt nichts geändert. Die einzige Änderung, die man sagen kann, jetzt das Mal ist der Robin Jerventier, der das Postfinanz-Topscorer-Liebli wird anhaben. Immer noch Überzählung. Grassi, Pestoni, der Renio und der Forge. Und verletzt Bachmann und Jesse Virtanen. Bei der ZSC Lions, da hat es doch eine gewichtige Änderung gegeben. Überzählung am heutigen Abend. Der Import-Goalie Simon Rubetsch will den Mikko Lechtonen, kommt neu ins Line-Up, Rubetsch raus. Neu als zweiter Goalie Lorin Grüter und ins Eis aufgerutscht der Robin Zumbühl. Da hat es noch andere weitere Wechsel gegeben. Thierry Bader ist neu ins Line-Up reingekommen. Niedermann Nino und Gruber Kimo, die sind draussen. Ja. Countdown läuft, in 10 Minuten geht es hier los mit dem Backdrop HC Ambrì Piotto gegen ZSC Lions, natürlich live auf Radio Zentral.
1: Und dann gehen wir noch ein bisschen in den Keller von der Tabelle. Die Rapperswil-Jona Lakers und auch der HC Davos sind nicht ideal in dieser Saison gestartet. Istvan Natsch.
4: Ja, tatsächlich, wer hätte das gedacht, dass man von einem Keller-Duell muss reden, wenn der HC Davos da auf Rapperswil in St. Galler Kantonalbank Arena kommt. Ja, aber es ist tatsächlich wahr. Seit 3 Spielen ist nämlich der HC Davos sieglos und darum also auch nicht gut gestartet. Die Lakers haben zwar auch nur einen Sieg können verbuchen und das jetzt also darum das Keller-Duell am heutigen Abend. Und vor allem die Lakers, sie haben etwas gut zu machen. Sie müssen vor allem aufpassen. Sie haben nämlich da schon zweimal ein Match mit 2 Goals sind sie im Vorsprung gewesen und haben dann schlussendlich die Partie noch zu der Hand ausgegeben und verloren. Und genau das darf am heutigen Abend nicht wieder passieren. Und es ist sicherlich ganz eine gute Stimmung dann da in Rappi, weil man weiss es, der HC Davos, der hat natürlich Fans überall in der ganzen Schweiz und da hat es immer auch viele Davoser da, die für Stimmung sorgen. Die Rapperswil-Jona Lakers, sie können natürlich auch auf ihren roten Fananhang zählen und darum kann ich mir vorstellen, dass das heute noch ganz, ganz laute Sache wird. Wie spielen die beiden Mannschaften am heutigen Abend, die Rapperswil-Jona Lakers? Sie haben heute im Goal wieder der Ivars Bunenovs, nachdem das der Melvin Niffeler die ersten 2 Spiele gespielt hat, hat der Bunenovs die anderen 2 gespielt gehabt. Und jetzt also kommt er bereits zum 3. Mal zum Handkuss, der Melvin Niffeler. Er ist Ersatzgoalie am heutigen Abend. Sein Gegenüber beim HC Davos, das ist der Sandro Aeschlimann und der Luca Hollenstein, das ist der Ersatzgoalie. Die Rapperswil-Jona Lakers, sie haben einen Verletzten im Team, das ist nämlich der Sandro Zanker. Er hat schon in Genf gewonnen. Nicht gespielt. Auch der Janik Lennart Albrecht hat in Genf nicht gespielt. Er ist aber heute Abend wieder mit im Line-Up. Und so hat man der Alessandro Segafredo als 13. Stürmer aufgestellt. Und die anderen Spieler müssen halt wieder zuschauen. So der Jan Hornecker, der noch in Genf gespielt hat. Er ist heute Abend da also wieder nicht mehr im Line-Up mit dabei. Beim HC Davos, da hat man auch ein paar Verletzte, also ganz genau 2. Der Nico Gross und dann der Simon Rifors. Der Simon Rifors ist natürlich eine wichtige Teamstütze im Team vom HC Davos. Auch er also verletzt heute Abend nicht dabei. Trotzdem hat ja der HC Davos einen Haufen Ausländer und darum bringen auch sie heute Abend 6 Importspieler aufs Matchblatt. Und das erste Mal mit dabei der Martin Gernat. Er, der ganz neu ins Team vom HC Davos gekommen ist, hat mal bei Lausanne gespielt noch, aber heute Abend trägt er das erste Mal die Farben vom HC Davos. Der Verteidiger, sind wir gespannt, wie er sich dann da machen tut im Team der Bündner. Die Schiedsrichter am heutigen Abend, das ist der Mikko Kaukokari und der Julien Staudenmann, zusammen mit Alleinsmann Dominik Bichsel und Sandro Gurtner. Und auch da in Rappi geht es dann los in etwa rund 4 Minuten in der Partie zwischen den Rapperswil-Jona Lakers und dem HC Davos.
1: Danke euch für die erste Einschätzung. Außerdem spielen heute auch noch der SC Bern gegen Aschua und Genf gegen Fribourg. Da halte ich euch natürlich auf dem Laufenden. In wenigen Minuten geht es los. Zeit, um sich noch schnell etwas zu trinken zu holen und sich vor dem Radio bequem zu machen. Durch den Sportabend begleitet euch heute Andrea Weiss. Schön, sind ihr mit dabei.
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1: Der Eishockey-Abend, der ist losgegangen. Die Spiele, die sind seit ein paar Sekunden am Laufen. Wir wollen keine Zeit verlieren und hören, wie der EV Zug auswärts gegen die SCL Tigers startet. René Wicki.
2: Wo wir 10 Sekunden auf den Matschuhr haben, sogar das erste Bulli gewonnen, sind hier schon im Vorwärtsgang und probieren hier ein erstes Zeichen zu setzen. Wenn es klinisch kann, an der blauen Linie, wo die Scheibe einfach wieder tief mal vorne spielt. Sogar können sich das erste Mal schon festsetzen im Drittel von den Tigers. Die können jetzt den ersten Befreiungsschlag machen, aber genau bis zum Leonardo Cenoni, also weiter weg vom eigenen Goal. Einen emotionalen Punkt haben wir noch vor dem Spiel. Der Todd Ellick hat sich bedankt für die wunderschöne Choreo. Er ja langjähriger Spieler hier bei den SCL Tigers gewesen und darum haben die Fans ihm eine Gesundheitsbotschaft geschickt. Gute Besserung, keep on fighting Toto Delic, der ja an Darmkrebs erkrankt ist und die Krankheit jetzt bekämpfen will, wie er hier im Video gesagt hat. Und er hoffe, dass er irgendwann mal zu Langnau wiederkommt an einem Spiel hier mit dabei sein. Im Moment ist es jetzt an den Tigers hier eine Chance zu kreieren, aber sie kommen nicht richtig gefährlich vor das Goal von Genoni. Sogar haben das Ganze können befreien, der Person von Gregory Hoffmann, die schieben einfach mal weg. Und darum gibt es jetzt ein Bulli in der Verteidigungszone in von den Zogern. Wir haben genau eine Minute gespielt hier in Zog. Immer noch 0-0 zwischen den Tigers und dem EVZ.
1: Cesso, die ist zwar noch jung, trotzdem ist es ein Spitzenspiel zwischen der Ambri Piotta und der ZSC Lions. Und auch das Spiel ist losgegangen. Remo Krummenacher.
3: Jawohl, wir haben bereits 1:22 auf der Matschuhr. Im Moment ist das Spiel gerade unterbrochen. Der HC Ambri ist aber gut in das Spiel gestartet, hätte noch besser können reinstarten. Es war der Nathan Snor, der den Böck bekommen hat an der blauen Linie. Robin Jervendier, er auch unterwegs Richtung Offensivzone. Nur noch ein Verteidiger, aber der Robin Jervendier ist dann leider halt, ja, er ist ein Flügel und ist dann nicht in die Mitte hineingezogen, sondern ist aussen drauf geblieben und darum ist dann die Szene durch einen sehr spitzen Winkel, Schuss aus spitzen Winkel, dann abgeschlossen worden. Jetzt sind aber Zürcher im Angriffsdrittel vom HC Ambri Piotta. Schöne Passstaffette und der Dean Kukan dann mit einem Abschluss, aber sehr zentral auf den Schilsen. Kein Problem für ihn. Er kann die Scheibe da wunderbar behändigen. Das Spiel unterbrechen. Ein neues Bulli vor ihm wird es geben. Wir haben bereits 1 Minute 41 gespielt. Es ist schon ein bisschen hin und her gegangen. Spielstand immer noch 0:0.
1: Und unser drittes Live-Spiel heute heisst Rapperswil-Jona Lakers gegen den HC Davos. Und für uns vor Ort ist der Istvan Natsch.
4: 2 Minuten sind gespielt in dieser Partie, aber keine Goal hat es gegeben. Der HC Davos ist besser gestartet, hat mehr in der Vorwärtsbewegung können ausrichten. Vor allem Philipp Sadina seinen Abschlussversuch hätte den Goalie, der Ivar Spunenovs, schon mal müssen recht eingreifen und dort sein Ganze können auspacken. Aber schlussendlich ist dann das auch eine sichere Beute vom Goalie gewesen. Der Böck, der ist also auch nicht im Goal rein gewesen. Aber der HC Davos, der hat da in der Start Phase mehr in der Offensive gespielt. Jetzt probieren es die Lakers mal, aber sie kommen meistens nicht mehr als ein paar Meter über die blaue Linie. Da hat sie Davos hinten dran kompakt gut verteidigt und hat dafür gesorgt, dass es noch keinen Angriff hat können geben auf den Goalie von den Bündner. Gespielt haben wir jetzt dann knappe 3 Minuten zwischen Rappi und Davos immer noch torlos 0:0.
1: Und auch das Spiel SC Bern gegen Aschwo ist gestartet. Jetzt steht es ebenfalls 0:0. Und jetzt geht auch vor ein paar Sekunden losgegangen ist im Spiel Genf gegen Freiburg. Die haben ein bisschen Verspätung gehabt, aber auch dort ist es jetzt losgegangen. Wir schalten wieder zurück zum Spiel SCL Tigers gegen EV Zug, Grüne Wiki.
2: Wo wir 3 Minuten gespielt haben, immer noch 0:0. Bis jetzt die beiden Goalies noch wenig beschäftigt. Jetzt gerade, wenn man sagt, der erste Schuss von der Zoger, und zwar war Jakovac, der da mal das erste Mal den Luca Bolzhauser prüft, aber der Schuss genau auf den Körper, genau wie auch der einzige Schuss von der Langnauer vom Björn innen, aber aus der Mittelzone abgegeben, genau auf den Körper vom Leonardo Cenoni. Der natürlich gar kein Problem gehabt, die Scheibe unter Kontrolle zu bringen. Also in Sachen Offensivspektakel ist da noch nicht so viel gelaufen von beiden Mannschaften. Hier so ein bisschen der Verhaltensstart. Man wollte erst mal so ein bisschen abwarten und schauen, was das Ganze bringt. Hat man so ein bisschen das Gefühl, da im Moment mehr Scheibenbesitz für Zucker in der Anfangsphase von dieser Partie. Aber richtig gefährlich sind sie eben auch noch nie vor das Goal von der Langnauer gekommen. Vielleicht jetzt der nächste Angriff losiert aus der Verteidigung raus mit dem Bengtson zusammen mit dem Movarare, aber der Gregory Hoffmann kommt dort den berühmten Schritt zu spät für den Stellpass. Darum können die Langnauer schon wieder aus dem eigenen Drittel raus probieren aufzubauen, nach vorne etwas kreieren, nächsten Schuss Richtung Giannoni, aber wieder aus der roten Zone raus, sage ich so, aus der Mittelzone, Can Meyer, das ist natürlich für die Statistik gut, da haben schon zwei Shots auf Target, aber mit dieser Statistik kannst du nichts kaufen, weil so bezwingst du Leonardo Giannoni natürlich nicht aus gut 30 Meter Distanz. Also 4 Minuten gespielt hier in Langnau zwischen den Tigers und dem WVZ, weiterhin 0-0.
3: Auch in dem Moment 4 Minuten gespielt, hier in der Gotardo Arena in der Leventino. Auch noch 0-0. Was hat es gegeben? Es war ein Missverständnis gewesen. Dario Wüttrich, Jorge Creu an der offensiven blauen Linie. Wüttrich wollte die Scheibe rausspielen und Jorge Creu hat in dem Moment die Position wechseln in die Mitte rein. Und dann kann ein Zürcher die Scheibe übernehmen und dann nachher mit 3-2 Situation auf der Schilsen losmarschieren. Aber der Schilsen hat sich dort nicht bezwingen. Zürcher jetzt in Scheibenbesitz, spielen die Scheibe einfach mal tief rein. Irgendwie kommt die Scheibe dann ins Slot, aber es war dann der Miles Müller, der die Scheibe können, dort im Slot übernehmen und rausspielen. Aber Zürcher bereits wieder im Drittel. Jetzt wird abpfiffen, ein Offside muss da abpfiffen werden. Der Nicolas Bächler hätte die Scheibe nicht können. Nicolas Bächler. Mal, es war Nicolas Bächler, der die Scheibe nicht hätte können, sauber kontrollieren konnte. Und sie geht kurz aus dem Drittel raus wieder rein und darum wird da abpfiffen. 4 Minuten 12 gespielt in der Gotardo Arena Spielstand. Ambri Piotta, ZSC Lions 0-0.
4: Und da sind wir in Rappi zwischen den Lakers und dem HC Davos. Haben wir knappe 5 Minuten gespielt und eine erste Strafe, die ist bereits ausgesprochen worden. Da hat nämlich der Julian Paré einen Zweier kassiert wegen einem Halten. Und darum jetzt also noch Powerplay für die nächsten 50 Sekunden, wo die Lakers also einmal mehr auf dem Feld haben. So 2-3 Abschlussversuche haben sie gehabt, aber den Goalie haben sie noch nicht können überlisten. Der Aeschlimann hat alles, was da in seinem Kasten rein war, auf seinen Kasten gekommen ist, können heben. Die Lakers probieren es jetzt nochmal, haben sich können festsetzen. Jetzt probieren sie es mit dem Niklas Jensen. Dann hinter das Goal probiert man jetzt den Puck da zu zirkulieren und auch der Viktor Rask, der Topscorer. Abschluss vom Jensen, aber abgelenkt noch. Und so geht jetzt die Scheibe wieder raus. Also da ist jetzt die Powerplay-Situation vorbei. Da haben also die Lakers noch nicht können profitieren vom ersten Überzahlspiel am heutigen Abend. Es ist sogar jetzt der HC Davos im Scheibenbesitz, der da kann die letzten Sekunden noch ein bisschen den Puck behalten. Und in dem Moment ist auch der Paré wieder zurück auf dem Feld. Das heisst also, man hat da wieder Gleichstand. 5,5 Minuten gespielt in Rappi. Keine Goal zwischen Rappi und Davos. Immer noch 0-0.
2: 6 Minuten gespielt hier in Langnau, auch hier noch kein Goal gefallen, immer noch 0-0 zwischen den Tigers und dem EVZ. Eine Chance haben wir für die Tigers vorher können notieren. Mathis hat es probiert von der blauen Linie, knapp am Goal vorbei und auch der Rebound hat Giannoni hier nicht können irgendwie in Angst und Schrecken versetzen. Bis jetzt die beiden Goalies also noch nicht richtig geprüft worden am heutigen Abend. Die Verteidigungslinie haben die ganze Sache auf beiden Seiten im Griff. Jetzt haben sie einen Pass vor das Goal von Jan Kovac, aber auch der wird abgefangen von den Langnauer. Also ja, die beiden Sturmlinien auf beiden Seiten beißen sich im Moment ein bisschen zu Ende aus da an der Verteidigung. Vielleicht jetzt mit Tempo, Wingerli kommt rein, aber es ist genau der berühmte Schritt zu langsam gewesen. Oder der Mitspieler, der berühmte Schritt schnell. Darum ist Offside abgepfiffen worden, Kovac mit dem Schleifschuh schon im Drittel innen, bevor der Böck eben dort war. Und darum gibt es den nächsten Unterbruch. 7,5 Minuten gespielt hier in Langnau. Immer noch 0-0 zwischen den Tigers und dem EVZ.
3: Auch noch 0-0 in der Gotardo Arena. Aber der Willi Riedi musste auf die Strafbank. In dem Moment 2 Minuten Überzahl für den HC Ambri Piotta. Die Strafe war längere Zeit angezeigt. Der Robi Jerventje, er kommt sauber in die Zone rein, kann sich dort gegen 2-3 behaupten. Kann die Scheibe schön verteilen. Spielt die Scheibe dann in Höchstlot. Abschluss. Abpraller beim Goalie Robin Zumbühl und Miguel Scholli mit einer guten Möglichkeit. Aber der Robin Zumbühl hat im richtigen Moment wieder zurückverschieben und ist auf der Position wieder gewesen. Darum jetzt die Strafe ausgesprochen. HC Ambri Piotta mit einem Bulli in der eigenen Zone beschäftigt. Man gewinnt das Bulli, defensiven Bulli. Tim Head spielt sie dann zurück. Jetzt ist es da der Miguel Scholli mit der Scheibe reinkommt, spielt sie zum Erwentier. Schöne Übersicht auf die andere Seite. Dann Abschlussversuch von Tommaso De Luca. Denn Jerventi kann die Scheibe hinter dem Goal wieder ausgraben. Versucht die Scheibe wieder irgendwie einfach mal ins Lot hineinzubringen, wo es gefährlich wird. Und die Scheibe kommt dann wieder hinter das Goal zum Jerventi. Und er versucht da wieder eine Anspielstation zu finden. Tim Heath kann die Scheibe vor der blauen Linie leider nicht stoppen. Man muss noch einmal raus. Man kommt wieder rein. Tommaso De Luca, ein Zürcher noch mit einem Stockbruch. Somit jetzt 5 Feldspieler, die parat sind gegen nur 3. Ein schöner Pass vom Robi Jerventi auf die andere Seite durch zum Tommaso De Luca, aber die Scheibe kommt dann einfach nicht sauber aufs Goal oder der Robin Zumbel kann ihn tatsächlich parieren. Darum steht es auch da 7 Minuten nach Spielbeginn immer noch 0-0 zwischen Ambri und ZSC Lions.
4: Und auch in Rappi, da haben wir 7 Minuten gespielt und auch da steht es immer noch 0-0 zwischen Rappi und Davos.

0: eben Goal, das hat es noch keine gegeben. Wir haben in der Zwischenzeit 7,5 Minuten gespielt. Im ersten Drittel stehen wir. Zwischen Rappi und Davos steht es immer noch torlos 0-0.
1: Und Oshawa hat schon ein Goal geschossen zu Bern gegen den SC Bern. Dort steht es 1-0. Zwischen Genf und Fribourg steht es noch 0-0.

0: Freitagabend um 8 Uhr in Giswil messen wir 14 Grad im Moment. Zu Galgenä sind es 15.
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2: Am Pilatus geht ein 18-jähriger Tourist in den Tod. Im Wallis kämpft die Feuerwehr gegen einen Waldbrand. Und die asiatische Tigermücke macht sich in der Schweiz immer gemütlicher. Im Nachrichtenstudio der Florian Pfister. Am Pilatus ist ein 18-jähriger Tourist tödlich verunfallt. Der junge Mann aus Tschechien stürzte gestern im Gebiet Klimsenhorn im steilen Gelände ab, wie die Kantonspolizei Nidwalden mitteilt. Der 18-Jährige gehörte einer jugendlichen Reisegruppe an. Als er zur vereinbarten Talabfahrt nicht am Treffpunkt erschien und auch telefonisch nicht mehr erreichbar war, wurde die Polizei verständigt. Die Rega konnte den jungen Mann bei einem Suchflug lokalisieren und nur noch tot bergen. Der genaue Unfallhergang wird nun abgeklärt. Im Wallis kämpft die Feuerwehr gegen einen Waldbrand. Das Feuer ist am Mittag im Verbeckeltal im Val d'Orange ausgebrochen und sorgt für eine weiterhin sichtbare Rauchwolke. Bei den Löscharbeiten sind auch zwei Helikopter im Einsatz. Damit diese ungestört arbeiten können, haben die Behörden für das Gebiet bis auf Weiteres ein Flugverbot verhängt. Für die Bevölkerung sind derzeit keine besonderen Maßnahmen nötig. Die asiatische Tigermücke fühlt sich in immer mehr Teilen der Schweiz zu Hause. Besonders stark verbreitet ist sie bereits im Tessin sowie in Genf und Basel-Stadt. In weiteren Kantonen gibt es regionale Bestände. Sorgen vor Ansteckungen sind laut Bundesrat momentan aber nicht nötig. Bisher hat in der Schweiz noch keine Tigermücke eine tropische Krankheit auf einen Menschen übertragen. Trotzdem bleibt die Bekämpfung eine Daueraufgabe. Besonders wichtig sei dabei, stehendes

0: das Wasser beispielsweise in Blumentöpfen zu vermeiden. Dort legt die Tigermücke ihre Eier ab. 2 Jahre lang mit einer Leiche unter einem Dach wohnen. Genau das sollen eine Frau und ihre Tochter in Spanien gemacht haben. Sie hatten den verstorbenen Familienvater nach eigenen Angaben mit einer Decke zugedeckt und in ein Zimmer gebracht. Entdeckt wurde die Leiche erst jetzt, nachdem Nachbarn wegen zunehmenden Mülls ums Haus die Behörden alarmiert hatten. Hinweise auf ein Verbrechen gibt es bisher nicht. Die Ermittler gehen von einem natürlichen Tod aus. Eine Autopsie soll Klarheit bringen. Und Autofahren soll in Deutschland zumindest vorübergehend wieder etwas günstiger werden. Der Bundestag hat einen neuen Tankrabatt beschlossen. Von Oktober bis Ende Dezember sollen Benzin und Diesel an der Zapfsäule um bis zu 17 Cent pro Liter günstiger werden. Ob die Autofahrer tatsächlich die volle Entlastung spüren, ist allerdings offen. Kritiker bezweifeln, dass die Mineralölkonzerne den Rabatt komplett weitergeben. Als letzte Hürde muss noch der Bundesrat zustimmen.
1: 3 Minuten nach dem 8 Uhr. Wir schauen auf die Straße und da staut es immer noch auf dem Seedom zwischen Pfäffiken und Rappi. Dann A2 Richtung Gotthard zwischen Wasser und Göschenen 3 Kilometer Stau, der Zeitverlust von einer halben Stunde. Und die Fahrt Göschenen, die ist gesperrt. Ich wünsche weiterhin gute und vor allem sichere Fahrt. Und wie das Wetter wird in den nächsten Tagen, das weiss unser Meteorologe Roger Perre.
2: Nur am Samstag haben wir den unter Hochdruckeinfluss wieder den ganzen Tag sonniges Wetter. Meistens ist es wolkenlos, aber am Nachmittag wird es sommerlich warm, minder rund 25 Grad. Und auch in der Höhe hier ist es mild, nur die Grenze ist auf 4100 Meter. Am Sonntag sieht es nicht anders aus. Es bleibt sonnig. Es gibt dort höchstens ein paar wenige Schleierwolken und die Temperaturen bleiben sommerlich mit rund 25 bis 26 Grad.
1: Nach dem Abstecher in die Nachrichtenredaktion sind wir zurück im Sportstudio und wollen keine Zeit verlieren. Wir wollen wissen, was in den letzten Minuten gelaufen ist beim Spiel SCL Tigers gegen den EV Zug. René Wicki.
3: Da ist das erste Goal gefallen, und zwar für den EV Zug. Gerade vor wenigen Sekunden war es der Chris Egli, der hier in der Mitte vergessen gegangen worden ist, muss man so sagen, von der Tigers-Verteidigung. Und er sagt, merci vielmals für das Geschenk, kann sich die Ecke aussuchen und zwickt ihn mit dem Handgelenk halbhoch in der rechten Ecke vom Luca Bolzhauser. Das Ganze in den 14. Minuten. Also mehr oder weniger eigentlich die erste klare Chance für Zuger in diesem Spiel. Wir haben noch nicht viele Chancen gesehen, die beiden Goalies, Bolzhauser und Cerroni. Die mussten gar noch nicht richtig einstempeln am heutigen Arbeitstag. Der ein oder andere Schuss ist gekommen, aber es ist nicht so, dass sie jetzt hätten da müssen irgendeine Traumparade auspacken. Alles, was gekommen ist, entweder ein Nebensgoal oder genau auf den Körper gekommen. Also von dem her gesehen, die beiden Goalies noch nicht so gut geprüft worden. Und darum ist vielleicht auch obwohl es schon ein bisschen kalt wurde und ist jetzt überrascht worden mit dem satten Schuss von Chris Egli aus 7-8 Meter, wo er da genau über den Schoner in halbhoch in langen Ecken hier trifft. Also zum 1-0 für den EV Zug. Verdient kann man irgendwie nicht sagen, es ist eine total ausgeglichene Partie und eben beide Mannschaften irgendwie noch nicht mit dem zündenden Idee am heutigen Abend. Aber das kann ja noch kommen. Vielleicht war jetzt das sogenannte Flaschenöffner am heutigen Abend, dass jetzt die beiden Mannschaften da mit dem Feuerwerk loslegen. Zucker jetzt mit dem Riva über die linke Seite, muss aber allein ins dritte Linie, kommt jetzt dort aber zu Fall und darum muss Wingerli helfen. Kovac an der blauen Linie bringt Schieben unter Kontrolle und kann sie so im Drittel innen behalten, damit also sogar da weiterhin könnte Angriff forcieren. Wingerli fährt mal hinter dem Goal durch, versucht eine Anspielstation zu finden, hinten an der blauen Linie findet Livio Stadler. Kovac wieder im Zusammenspiel mit dem Tatar. Tatar sucht Wingerli, findet jetzt aber hinten noch eins der Stadler mit dem Querpass über zum Riva. Das sieht gut aus vom Pressing her jetzt hier, was sogar hier aufziehen, haben eine grosse Präsenz jetzt in den Zonen von den Tigers, schon seit längerer Dauer jetzt, aber der zwingende Abschluss, der kommt nicht, weil sie immer wieder auf die Ecke müssen ausweichen und dort eine neue Chance suchen. Jetzt wechselt, jetzt kommt der Dias hier ins Drittel rein, Leitscheibe hinter für Sven Sendler, der ist noch nicht ganz eingegangen auf die Idee und jetzt aber der Sendler mit dem Traumpass auf den Gregory Hoffmann, der muss nur noch den Stock haben und es heisst schon 2-0. Ja, das ist Effizienz pur auf Seite vom EVZ. Mehr oder weniger die zweite richtig grosse Chance, Sendler auf Hoffmann 2-0. So muss das laufen aus Sicht vom EVZ. Das ist ein kleines Spiegelbild im Verlauf der jetzigen Saison für für die Tigers kaum. Hätten sie mal ein bisschen Oberwasser gehabt, ein paar Chancen halbwegs können kreieren, dann scheppert es so zweimal hinten dran im Minutentakt. Also, neuer Spielstand, 4,5 Minuten vor Ende der Mitteldrittel. Tigers 0, EVZ 2.
1: Und das Goal hat es auch schon gegeben im Spiel Rapperswil-Jona Lakers gegen den HC Davos. István Natsch.
4: Jawohl, auch da haben wir das erste Goal. Nach 12 Minuten und 9 Sekunden haben die Rapperswil-Jona Lakers können mit 1-0 in Führung gehen. Und es war der Alessandro Segafredo, der da hat können im zweiten Anlauf den Puck dann über die Linie hineinbringen. Der erste Schuss, der ist noch gestoppt worden vom Sandro Aschlimann. Dann im Nachschuss hinein hätte Segafredo können den Puck backhand unter den Schoner vom Goalie ins Goal hineinspedieren und so dafür sorgen, dass die Lakers da also zu einem ersten Treffer gekommen sind. Auf Zuspiel von Niklas Jensen und dem Tanner Fritz ist das Goal gefallen und das jetzt sicherlich auch die verdiente Führung, weil die Rapperswil-Jona Lakers immer besser ins Spiel gekommen sind, nachdem dass sie eine zweite Überzahlsituation hatten, wo sie auch nichts können daraus rausbringen. So hat sie können das Goal dort dann erzielen. Aber jetzt kommt der Ausgleichstreffer und zwar durch den Neuzuzug, der Martin Gernat vom HC Davos. Der hat jetzt nämlich genau den Moment, wo die Lakers Defensive nicht aufgepasst hat, ausgenutzt und hat können da einschiessen. Also jetzt haben wir schon bereits zwei Goal gesehen in dieser Startphase, in dem Startdrittel. Und darum steht es jetzt 5 Minuten und 43 Sekunden vor dem Ende von dem ersten Drittel zwischen Rappi und Davos ausgeglichen 1-1.
1: Also in mehreren Spielen hat es schon Goal gegeben. Wie sieht es aus im Spiel Amri Piotto gegen ZSC Lions, Remo Krummenacher? Hat's da auch schon, ist da auch schon etwas passiert?
5: Da warten wir noch aufs erste Goal. Immer noch Spielstand 0-0. Brüllen auf dem Videowürfel. Es ist aber einiges passiert. Vor allem hat es da ein kleines Techtelmechtel gegeben. Zuerst war es der netten Schnorr mit dem André Ghetto. Und dann Justin Sigrist, der Bandercheck. Und Isacco Dotti hat sich da sofort rächen. Oder besser gesagt, da selber das Gesetz in, ausführen oder in die eigenen Hände nehmen. Und hat sich dann Chris Baltisberger geschnappt, jetzt wieder auf die Strafbank. Justin Sigrist ist wegen Bandercheck aus und darum Zürcher 2 Minuten in Unterzahl und in dem Moment ist die Überzahl für HC Amri Piotta bereits wieder durch. Es hat 2-3 gute Möglichkeiten gegeben, aber vor allem umso länger als das Powerplay gegangen ist, umso komplizierter hätte man es wollen spielen. Darum leider nichts Zählbares. Jetzt ist es der Manix Landry war, der ins Drittel rein konnte, aber hat den Scheiben gerade verloren. Der Simon Knack jetzt der Topscorer Seite von der Zürcher mit einem Abschlussversuch knapp am Goal vorbei. Robi Erventi kann dann da der Landry, Lukas Landry lancieren, aber er wird abgedrängt vom Jan Schwendler und Zürcher sind wieder in Scheibenbesitz in der eigenen Zone, versuchen durch die Mittelzone durchzukommen. Lamico zurück und dann wieder auf die Seite raus zum Jan Schwendler und die Scheiben aber immer noch gefährlich. Abschlussversuch aus ganz spitzem Winkel vom Balzers an Oberkörper an vom Goalie, vom Schiele Senner, ist dort gerade im Moment nicht sicher gewesen, wo die Scheibe könnte sein. Am Zürcher sind bereits wieder mit dem Jesper Fröden. Balzers Abschlussversuch knapp am Goal vorbei und so geht die Scheibe wieder raus. Wir haben noch 5 Minuten genau auf dem Matchur. Spielstand immer noch 0-0.
1: Und dann schauen wir noch schnell auf die anderen Spiele, die am Laufen sind. Der SC Bern hat das Spiel gedreht gegen Aschua. Dort führen Berner mit 2-1. Und Freiburg ist 1-0 vorne in Genf.
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1: Wir nähern uns langsam an der Pause an in unseren drei Live-Spielen und beim Spiel SCL Tigers gegen EV Zug. Ich glaube, dort sind wir sogar schon am Pausentee trinken. René Wicki.
2: Ja, oder wenn es Zuschauer anbelangt, wahrscheinlich irgendein Pausenbierli, wie der eine oder andere holt sich da wahrscheinlich schon das erste Frustbier. Haben das so ein bisschen abgewunken, ja, ist wieder gleich wie letztes Mal und läuft nicht und zeugt Sachen und so. Naja, die sind nicht zufrieden, Tigers-Fans. Logisch nicht, weil der EV Zug hat das erste Drittel mit 2-0 für sich entschieden. Egli in der 14., Hoffmann in der 16. Effizienz pur. Die EVZ hat aus mehr oder weniger 3 Goalchancen 2 Goal gemacht. Also, so kann es weiterlaufen. Aus Sicht vom EVZ, alles läuft nach Plan. Wir sind schon in der Pause da. Also, 1 Drittel gespielt. Resultat, SCL Tigers 0, EVZ 2.
3: 0-0 zwischen HC Ambri Piotta und den Leuen aus Zürich. Hin und her ist das Spiel gegangen. Es hat Möglichkeiten gegeben, aber nichts wirklich sagenhaft. Grossartiges rausgespielt. Zürcher jetzt in der Mittelzone. Jesper Fröden kommt da durch die Zone durch, wird aber abgedrängt und Michael Scholli kann den Schieber übernehmen. Missverständnis aber dann im Spielaufbau. Aber man kommt bereits wieder in den Schieberbesitz. Wüterich spielt den Schieber mal führen. Scholli versucht sie da zu erlaufen, ist dann aber nicht so viel schneller, dass er da einfach mal gegen Patrick Gehring gewinnt. Aber nichtsdestotrotz sind die Clementiner mit den Scheiben in der Zone innen gewesen, haben sie jetzt aber gerade verloren. Und da kommt der Befreiungsschlag, wird nicht als Icing abgepfiffen. Wir haben noch 1 Minute, 10 Sekunden auf dem Match. Spielstand 0-0.
4: Und da sind wir in Rappi, da läuft schon bereits die letzte Spielminute. Es sind noch ganz genau 47,8 Sekunden auf dem Matschur. Es hat allerdings noch mal einen Spielunterbruch gegeben. Da hat nämlich jetzt der Goalie von den Lakers, der Ivar Spunenovs, einen Schuss parieren und den Puck blockieren. Und jetzt ein Bulli in die Zone rein von den Rapperswil-Jona Lakers. Der HC Davos, also noch mal in der Vorwärtsbewegung, während dem das auch vorher ganz gute Chancen für die Lakers noch mal da gewesen sind. Janik Lennart Albrecht allerdings, der schiesst am fast leeren Goal vorbei. Der hat jetzt eine riesen Möglichkeit gehabt. Und jetzt ist es der HC Davos, der noch mal richtig Druck macht in den Zonen innen, aber die Verteidiger von den Lakers könnten den Puck mal rausspedieren in die neutrale Zone. Und dann sind es die Bündner, die da noch mal einen Angriff lancieren. Über die rechte Seite kommen sie da noch mal mit dem Valentin Nussbaumer in die Zonen innen, aber hinten dran aufpasst von der Verteidigung, so dass man den Puck wieder in die Neutralzone rausspedieren kann. Und jetzt schiessen sie mal die Scheiben einfach richtig Davoser Goal ab, weil da die letzten Sekunden laufen. Und in dem Moment ist da auch Pause. Das heisst, das erste Drittel ist vorbei. Wir haben 2 Goal gesehen. Der Alessandro Segafredo und der Martin Gernat können je ein Goal schiessen. Und darum steht es da nach 20 Minuten zwischen Rappi und Davos 1-1.
3: 1-0 für den HC Ambri Piotta. André Heim kann am Malte Strömwall in der eigenen Zone der blauen Linie schieben, abluchsen, spielt sie führen. Robby Jerventier, er gibt Gas, kommt dann mit der 2-2-Situation, kann er da los. Strömwall mag nicht mehr nachher. Es läuft noch jemand mit, ein Ambri-Spieler, aber er macht ihn das selber. Und Christian Marti, der so probiert, einfach den Passweg zuzutun, er ist dort halt, ja, der Passweg ist zu gewesen, aber das Goal ist passiert. Der HC Ambri Piotta für ein gutes erstes Drittel doch noch belohnt worden. Wir konnten zweimal 2 Minuten in Überzahl spielen. Gut angefangen. Jedes Powerplay eigentlich gut angefangen und hat dann aber abgebaut. Aber Robby Jerventier, Post-Finanz-Topscorer, belohnt dann den HC Ambri Piotta und die vielen HC AP Tifosi mit dem 1-0. 18 Minuten, dann geht es wieder weiter.
1: Wir melden uns nachher wieder pünktlich, wenn die Pause durch ist von unseren 3 Live-Spielen. Bis dahin, gute Unterhaltung mit guter Musik.

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1: Während ihr an diesem Freitagabend hoffentlich irgendwo zu Hause, in der Beiz oder im Auto gemütlich die Eishockey-Sportwelle hört, müssen die Eishockey-Spieler wieder an die Säck. Die Pause die ist langsam vorbei. Auch mal schon im Spiel zu Langnau zwischen den SCL Tigers und dem EV Zug. Die EVZ hat ein gutes erstes Drittel gespielt. René Wicki, jetzt heisst es nicht nachlassen.
2: Ja, nicht nachlassen wäre gut, aber gerade in diesem Augenblick haben die Tigers das erste Goal geschossen. Und zwar ist es Patrick Petrini, der hier den Leonardo Cenoni das erste Mal hat können bezwingen. Das Ganze noch 3 Minuten in dem Mitteldrittel. Da hat die Zuckerverteidigung gerade nicht gut ausgesehen. Hat Petrini vergessen. Es sind irgendwie 4 Spieler, stehen Cenoni vor der Sicht. Und links aus ist der Petrini ganz frei und kann dort die leere Ecke aussuchen. Cenoni kann nicht mehr über transferieren. Und darum also der erste Treffer von den Tigers zum Anschluss, also zum 1-2. Das hat sich ein bisschen abzeichnet, weil die Tigers sind so wirklich aggressiver aus der Kabine rausgekommen. Eine erste Aktion mit dem Ex-EVZ-Spieler, mit dem Nando Eckenberger. Der ist auf der rechten Seite durchgebrochen. Dort noch gute Defense-Arbeit vom Schneller, der gegen 2 Langnauer hier den Stock noch reinbringen konnte. Den Pass in die Mitte können verhindern. In der nächsten Aktion dann geht wieder der Nando Eckenberger mit dem Abschluss. Dort hat Cenoni können parieren. Und jetzt fahren also das Goal vom Petrini, wo jetzt hier in dieser Partie wieder ein bisschen mehr Feuer reinbringt. Wo man schon denkt, der EVZ, ja, nach dem ersten Drittel schaukeln wir das wirklich so locker heim, wie das aussieht nach den ersten 20 Minuten. Dem ist nicht so. Also Tigers mit einem Lebenszeichen. Und die Fans, die sind hier das erste Mal schon ein bisschen am Hüpfen da hinter dem Goal. Haben natürlich Freude, dass ihre Jungs jetzt hier das erste Mal können ein Goal erzielen. Die EVZ muss jetzt schauen, dass er hier nicht noch gerade einen zweiten kassiert, weil Jeeven ist immer noch im Drittel in Foto Zucker. Es gibt jetzt ein Bulli, wo Zucker auch verliert. Der Böck kommt hinter an die blaue Linie. Allerdings muss Bulli noch einmal wiederholt werden, weil das Spiel ist unterbrochen worden von den Schiedsrichtern. Das Ganze also nach jetzt gut 3 Minuten, die gespielt sind, haben also Tigers den Anschlusstreffer durch den Petrini können erzielen. Neuer Spielstand also Tigers 1, Zug 2.
1: Und wieder zurück aus der Pause sind auch die Rapperswil-Jona Lakers, die den HC Davos zu Gast haben. Istvan Natsch, was braucht es im zweiten Drittel von den Lakers?
3: Ja, vielleicht ein bisschen mehr Konzentration und vor allem ein bisschen, man sollte ein bisschen mutiger sein. Man sollte vielleicht einmal ein bisschen mehr schiessen. Manchmal dunkt es mit den Lakers viel zu viel passeln und wenn der Böck irgendwie viel zu schön ins Goal tragen, muss man halt dann einmal einfach einen Schuss machen Richtung Goal und dann vielleicht hoffen, dass man einen Abpraller kann erben kann. Das wäre vielleicht etwa ein Erfolgsrezept für die Rapperswil-Jona Lakers. Aber ich bin sicher, dass der Trainer, der Johann Lundskog, das viel besser gesehen hat als ich und dass er wahrscheinlich seine Mannschaft da eben auch entsprechend informiert hat, wie sie heute Abend gegen den HC Davos könnten zu Punkt kommen. Denn es liegt alleweil etwas drin, der HC Davos, der wirklich nicht übermächtig und besser ist. Ich denke, das Resultat von 1-1, das wir nach dem ersten Drittel gesehen haben, das ist auch ein verdienter Spielstand. Beide Mannschaften haben ihre Möglichkeiten und Chancen gehabt. Und jetzt kommt es natürlich darauf an, wer das da noch kann, einen Gang aufschalten. 2 Minuten und 10 Sekunden spielt man also da wieder in dem Mitteldrittel rein. Im Moment sind es die Lakers, die in der Vorwärtsbewegung sind. Sie probieren es jetzt mit einem Pass aus dem Ecken raus. Aber die Verteidigung der Davoser hat aufgepasst gehabt, könnte die Scheibe jetzt übernehmen und probieren, den Böck rauszuspedieren. Aber das ist vielleicht auch ein bisschen eine Stärke der Lakers. Sie können in der offensiven Zone noch viel den Böck zurückerkämpfen. Haben es auch jetzt gemacht. Der Abschlussversuch aber dann abgewehrt vom Goalie, vom Sandro Aeschlimann. Somit also da in der Startphase keine weiteren Goal. Wir haben jetzt 3 Minuten gespielt. Wir stehen im zweiten Drittel. Und zwischen Rappi und Davos heisst es immer noch 1-1.
1: Und kurz vor der Pause ist Ambri Piotta gegen ZSC Lions in Führung gegangen. Remo Krummenacher, wie sind die Leventiner jetzt ins zweite Drittel gestartet?
4: Sie sind gut gestartet und zwar hat man eine Strafe rausgeholt. Dennis Malgin wegen Beinstellen in der eigenen Zone muss er jetzt 2 Minuten auf die Strafbank und Ambri Piotta kommt zum dritten Überzahlspiel. Ich hoffe jetzt mal, das wird so gespielt wie das erste Überzahlspiel. Dort hat man sich einige gute Chancen können rauserarbeiten. Das zweite war ein bisschen gar kompliziert. Der andere Heim war der erste Spieler, der die Strafe rausholen konnte. Der Schnorri jetzt am Bund Pulli in der Offensivzone, aber das Pulli geht verloren. Snarvo ja sehr gute Pulli-Statistik hat, wo sehr viele Pullis gewinnt, aber genau das hat er jetzt verloren. Darum muss man hinter dem eigenen Goal mit dem Tim Head frisch aufbauen. Tim Head spielt mal die Scheibe wieder retour und dann kommt man in die Zone rein. Tomase Luca auf Tim Head. Tim Head spielt sie über Michael Scholli, jetzt auf der rechten Seite. Versucht er sich dort gegen Chris, gegen Martin durchzusetzen. Bleibt ein Scheibenbesitz. Die Scheibe geht zurück zum Tim Head. Über auf die linke Seite. Robbie Jerventier versucht wieder Tim Head anzuspielen, aber es ist der Zürcher Spieler, der da in Scheibenbesitz kommt und tatsächlich kann rausspielen. Aber Dambri Piotto bereits wieder im Offensivzone innen. Robbie Jerventier, der mit der Scheibe reinkommt und auch die Scheibe kann nicht innen behalten. Michael Scholli jetzt gegen Lechtonen. Er kann auch wirklich den Lechtonen davon abhalten, die Scheibe rauszuspielen. Robbie Jerventier jetzt auf der rechten Seite zurück. Tim Head. Tim Head spielt sie in die Mitte rein. Dort ist es jetzt der Michael Scholli. Scholli wieder zurück zum Tim Head. Und wieder auf der blauen Linie Scholli, Tomas De Luca auf der rechten Seite. Jetzt müssen wir irgendwie vielleicht in die gefährliche Zone hineinkommen. Scholli auf Jerventi hinter dem Goal von der Zürcher. Er verliert dort die Scheiben aber und Patrick Gehring kann sie rausspielen und man muss wieder frisch aufbauen. Tim Head, der jetzt bisher das ganze Powerplay 1,5 Minuten auf dem Eis steht, spielt sie führen zu Michael Scholli. Abschlussversuch, aber die Scheibe wird dann rausgespielt. Und hinter dem eigenen Goal kann sie dann den Schill Sam übernehmen. Man muss sie wieder frisch aufbauen. Nur noch 18 Sekunden sind in dieser Überzahlsituation vorhanden. Und Ambri Piotto kommt wieder nicht sauber ins dritte Linie, bleibt dann aber im Scheibenbesitz. Wüttrich an der blauen Linie, ganz rechts aussen, spielt sie mal hinter das Goal. Dort ist es der Landry. Landry kann sie überspielen, wieder zum Wüttrich. Zürich wieder komplett, aber noch einen letzten Abschlussversuch von Miles Müller, aber die Scheibe geht am Goal vorbei von Robin Zumbühl, darum immer noch Spielstand unverändert. Ambri Piotto führt immer noch 1-0. Wir haben bereits 3,5 Minuten gespielt im zweiten Drittel.
3: Und da sind wir nochmal in Rappi, denn da in Rappi haben wir ein weiteres Goal können notieren. Nach 3,5 Minuten haben nämlich die Rapperswil-Jona-Lakers wieder können Führung da erzielen. Das 2-2 und der Führungstreffer durch den Dominik Lammer auf Pass von Gianmarco Vetter und dem Igor Jelovac ist da gefallen, nachdem das eine Strafe gegen Davos angezeigt worden ist. Aber der Goalie, der hat noch gar nicht können rausfahren und einem sechsten Feldspieler Platz machen. Der Rapperswiler Offensive ist so schnell in die Zone rein von den Bündner gelaufen und haben dann schlussendlich mit dem Dominik Lammer können abschliessen, nachdem dass man es mit einem Weitschuss probiert gehabt in der Mitte rein und der Goalie, der Sandro Häschlimann, nicht mehr an die Scheibe anhat mögen. Somit also jetzt wieder Führung für die Rapperswil-Jona Lakers. Allerdings die Reaktion von den Bündner, die kommt postwendend immer wieder in die Zone im Moment gefährlich bei den Rapperswil-Jona Lakers, aber Goal haben sie noch keins können erzielen und darum haben wir jetzt nach 6 Minuten im zweiten Drittel den neuen Spielstand. Rappi führt gegen den HC Davos mit 2-1.
2: 6,5 Minuten auch hier gespielt im Mitteldrittel. Zucker kommt gefährlich mit dem Bengtson. Ja, spielt der Böcki mit in. Es muss eigentlich Goal sein. Tata Schlitten bringt es fertig, dass die Scheibe nicht ins Goal reingeht. Aber eine super Parade von Luca Bolshauser, der am letzten Moment noch den Beinschoner wieder rüberbringt. Eben unglaublicher Blick vom Tata, dass die Scheibe rein ist. Hat eigentlich Herm schon halb oben gehabt zum Jubeln und gefunden, die Scheibe ist doch drin. Also, das hat der Langnauer Goalie sehr gut gemacht in dieser Situation, dass er die Scheibe hier noch hat können parieren. Zucker hat jetzt wirklich mächtig aufs Gaspedal drückt in den letzten 3-4 Minuten. Sind auch so Doppelchancen gekommen, immer wieder Rohrer Bengtson, die zusammen grosse Chancen rausgespielt haben, die wir im ersten Drittel gar nie so gesehen haben. Also jetzt ist wirklich ein bisschen Pfeffer drin da in dieser Partie. Zucker mit viel Tempo, jetzt wieder im Drittel in der nächsten Abschlusschance, wieder Bolshauser muss da eingreifen. Sven Senteler war es, der da aus 8 Metern zum Abschluss gekommen ist, gerade vor dem Goal, aber freie Sicht für den Luca Bolshauser, hat da diese Scheibe ebenfalls können abwehren. Also der EVZ drückt aufs Gaspedal, das sieht gut aus, dass sie sich auch müssen, weil ja, wir haben nur noch einen Goal Vorsprung ist natürlich lange nicht mehr so komfortabel. Man sagt ja immer, dass 2-0 das gefährlichste Resultat im Eishockey. Wenn es eins gibt, dann brennt heute dann gerade sofort wieder. Aber Zucker tut gut daran, hier ein Heil in der Offensive zu suchen. Das machen sie ja weiterhin. Es gibt ein neues Bulli jetzt in der Verteidigungszone von der SCL Tigers. Die Linie mit dem Topscorer von der Zucker, mit dem Vincent Rohr, Sentler. Und Hoffmann ist auf dem Feld. Geisser macht sich bereit hinten an der blauen Linie, um dann vielleicht die Scheiben rüberzukommen, zusammen mit dem Erik Schneller auf der anderen Seite. Aber das Bulli geht verloren und darum können die Tigers hier den nächsten Angriff über die rechte Seite lossieren. Dann kommen die jetzt mal da relativ einfach ins dritte Linie Schneller, aber jetzt dort macht es gut, kann alle abdrängen. Oh, Geroni schaut oben, wo ist der Böck? Ist an allen vorbei, zum Glück auch am Goal. Da wären wahrscheinlich nicht ganz hergekommen, weil die Sicht ist verdeckt gewesen mit dem Schuss von der rechten Seite. Wo der Nick Lehmann abgegeben hat. Sogar jetzt wieder im eigenen Drittel. Tobi Geisser sucht eine Anspielstation aus der Verteidigung raus. Aber seine Stürmer vortragen alle wechseln. Da muss er warten. Eklig und Retour, der Torschütze vom 1-0. Kommt jetzt hier mit Tempo ins Drittel rein. Einer ausgenommen, zwei ausgenommen. Spielt Scheibe hinter dem Goal mal durch. Dort ist es der Petrovic, der dann nach hinten spielt. Nächster Schuss, richtig Goal. Bolz rausgeschieben. Jetzt plötzlich nicht mehr gesehen worden von den Meistern. Und trotzdem können befreit werden von den Tigers. Also, wir haben 8,5 Minuten gespielt im Mitteldrittel. Spielstand immer noch Tigers 1, Zug 2.
1: Wir schauen noch schnell auf die anderen Zwischenresultate. Der SC Bern führt immer noch gegen Oshawa mit 2-1 und Freiburg führt auswärts gegen Genf mit 3-1.
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0: Ja, wir haben gesagt, der EV-Zug muss dranbleiben im zweiten Drittel. Ja, mehr oder weniger passiert. Goal bekommen, Goal gemacht, René Wicki.
1: Ja, es geht runter und drüber. Der neue Spielstand 3:2 für den EV-Zug. Das Ganze 8 Minuten und 45 vor Ende vom Mitteldrittel. Also, wenn es erst den Ausgleich gab von den Tigers. Das ist auch leicht kurios. Heckenberger einfach mal den Böck hinter dem Goal durchgespielt und alle gefunden, ja, ist ja nicht so gefährlich. Dort war aber der Noah Meier und der sieht, wie der Flavio Schmutz vor dem Goal vergessen wird von der Zugverteidigung. Spielt einfach direkt vor das Goal rein. Schmutz macht nicht lang und schießt Goal und da kommt schon wieder das nächste Goal. Ich komme gar nicht nachher mit allen erzählen, was da alles passiert. 3-3, Ausgleich von den Tigers. Also, wir sind beim 2-3 von Schmutz, der eingeschossen hat. Vorher ist der Jan Kovac, der am schnellsten reagiert hat auf Seite von der Zucker. Wo nämlich der Schuss von der blauen Linie gekommen ist, vom Moverare, Abpraller vom Bolzhauser. Dort hat der Goalie von der Tigers nicht gut ausgesehen. Lass Schieber noch vor, abprallen. Und Kovac steht goldrichtig und muss aus 2-3 Meter Schieber nur noch reindrücken. Und gerade in dem Moment also jetzt wieder die nächste Reaktion von den Tigers, wo durch den Jerome Bachhoffner ein 3:3 erzielen. Also jetzt geht es richtig drunter und drüber. Hier in dieser Partie, nachdem wir ja die ersten 20 Minuten gesagt haben, ja, ist noch ein bisschen Verhaltensstart. Und ja, das 2-0 ist so ein bisschen, ja, sehr effizient passiert aus Zugersicht. Aber jetzt also, ja, passiert da ein Goal am anderen an. Jerome Bachhoffner also ist der Torschütze für das 3:3 für die SCL Tigers, wo jetzt also da prompt wieder können reagieren. Und wieder hat Noah Meier den Stock im Spiel gehabt, hat nämlich den Assist da dazu gegeben. Also, 6 Goal haben wir jetzt hier schon gesehen. Beste Unterhaltung da für die 5368 Fans, die im Stadion sind. 8 Minuten 13 geht das Mitteldrittel noch. Neuer Spielstand also Tigers 3, Zug 3.
0: Und auch ein weiteres Goal gegeben hat es im Spiel zwischen Ambri und der ZSC Lions. Remo Krummenach.
2: Erste Powerplay-Möglichkeit für ZSC Lions hier in der Gotardo Arena. Rocco Bezzullo wegen einem Haken hätte er raus müssen. 29:12 haben wir auf der Matschur gehabt. Und dann ist es 44 Sekunden gegangen, bis der andere Ghetto mit einem sehr schönen Pass durch die ganze Zone durch den Malgin findet. Ja, das kennen wir irgendwo her. Im Sommer haben wir noch Freude gehabt, dieser Kombo an der Weltmeisterschaft. Und heute Abend haben wir leider an dieser Kombo und nicht so freut, weil der Malgin erzielt dann mit dem One-Timer das Goal zum 1:1. Ambri Piotta tut gut daran, jetzt weiter dran zu bleiben, weil man ist wirklich ebenbürtig. Also das 1:1 aus Sicht von Ambri Piotta überhaupt nicht gestohlen. Man hat mehr Möglichkeiten gehabt, man hat häufiges Momentum bei sich gehabt, aber ZSC Lions braucht halt nur 44 Sekunden bei einem Powerplay. Ambri Piotta hat schon 6 Minuten können spielen, Powerplay, und hat noch nichts Zählbares angebracht. Das ist im Moment ein bisschen Differenz. Wenn man die zwei Mannschaften anschaut am heutigen Abend, ZSC Lions jetzt wieder ins Drittel reingekommen, aber die Scheibe wird dann rausgespielt und das Spiel ist ein weiteres Mal unterbrochen. Wir haben noch 9 Minuten, 7 Sekunden auf der Matschur. Spielstand 9, Ambri Piotto 1, ZSC Lions 1.
0: Also eigentlich ist es ja wunderbar, wenn es in unserem Live-Spiel so viel Goal gibt. Ist One Nudge zwischen Rappi und Davos, wie sieht es da aus?
3: Da haben wir keine weiteren Goal. Da sind immer noch 3 Goal, die wir haben können notieren. Rappi führt im Moment noch 2:1. Es hat allerdings eine Phase gegeben, wo da Rappi recht hat müssen unten durch. Dort nämlich, wo es eine Strafe gegen den Jakob Larsson. Dort hat der HC Davos Powerplay gespielt gehabt. Aber das defensive Verhalten der Lakers sehr gut gewesen. Haben alles können dort kaputt machen vom Spiel der Davoser. Haben dort immer wieder auch können dafür sorgen, dass Bündner nicht zu einem Ausgleich gekommen sind. Die Strafe ist in der Zwischenzeit auch schon bereits wieder abgelaufen und somit also hat man auch die erste Überzahl vom HC Davos nicht können ausnutzen können, um den Ausgleichstreffer zu schiessen. Die Rapperswil-Jona-Lakers sind im Moment die Defensive zurückgedrängt. Ein Angriff war es von den Bündner, aber dann mit einem Pass, den man hat wollen, den Scheiben übergeben wollte, hat ein Rapperswiler den Stock hineingegeben. Und der Böck, der ist dann in Zuschauerreihen raus abgespickt. Und jetzt nach dem Pulli haben da die Lakers können die Scheibe übernehmen und probieren jetzt aus der eigenen Grundlinie aus einen neuen Angriff zu lancieren. Das machen sie auch. Kommen die Zonen innen, aber die Schiedsrichter zeigen da ein Offside an. Und jetzt ist das aber wieder aufgehoben worden. Der Böck geht raus und man kann die Scheibe dann in der neutralen Zone nochmal einmal übernehmen. Jakob Lars Larsson, der vorher auf der Strafbank war, hat jetzt da mal den Puck vorgegeben, allerdings zu wenig präzise und sofort Bündner, die da wieder können, den Stock reinheben und in die Neutralzone raus spedieren. Wir haben noch 6 Minuten und 20 Sekunden zu spielen im zweiten Drittel. Es steht zwischen Rappi und Davos immer noch 2-1.
1: 5 Minuten 41 noch auf dem Matchur, immer noch 3-3 zwischen Tigers und dem EV Zugspiel. Allerdings in dem Moment jetzt unterbrochen, weil da eine Strafe ausgesprochen wird. Zuger hat da eine gute Phase gehabt, hat sich lang können im Drittel von den Tigers festbeissen und das eine oder andere Mal da für Gefahr sorgen. Vor allem Bengtsson ist es so, dass 2-3 Mal zum Abschluss gekommen ist, aber immer wieder war entweder ein Bein dazwischen gewesen, oder schlussendlich dann der Luca Bolzhauser, der da hat können seinen Schoner oder Fanghändchen noch dazwischen bringen. Aber jetzt also die erste 2-Minuten-Strafe in dieser Partie. Hoffmann fährt hier Richtung Strafbank und setzt die Strafe also ab. Also die erste Strafe in dieser Partie. Die Schiedsrichter haben vorher bis jetzt gar nicht müssen eingreifen. Sehr fair gespielt worden. Auf beiden Seiten hat auch kaum Grund gegeben, vor einer irgendeinen 2-Minuten-Strafe hier auszubrechen. Also der Zug jetzt für die nächsten wahrscheinlich 2 Minuten. Wenn noch weitere Strafe dazu kommt, mit einem Mann weniger Bulli in der Zone drin. Und die Tigers sind schon in der Zone drin von den Zucker und könnt jetzt da schon das erste Mal einen Abschluss suchen. Ceroni braucht sie jetzt dort, wo der Beischoner dazwischen bringt. Chance für Pettersson, der jetzt da hinter dem Goal durchspielt. Langnauer mit Druck. Jetzt probieren natürlich den Schwung von dem Ausgleich gerade noch auszunutzen und jetzt mit einem Mann mehr natürlich umso mehr. Schiebe immer noch im Drittel in von den Zucker der blauen Linie jetzt. Pettersson bringt sich da wieder in Position. Schiebe kommt allerdings nicht über Ceroni, wieder gut mit der Beinabwehr. Kann er da Schlimmeres verhindern und Schiebe mal richtig Ecken raus spedieren. Stadler jetzt dort wieder im Zweikampf mit dem Emil Pettersson, aber der Pettersson ist der berühmte Schritt schneller und kann die Scheibe für die Langnauer weiterhin im Drittel innen festmachen. Die beißen sich da jetzt richtig fest, seit den 45 Sekunden, wo das Powerplay läuft, die Scheibe immer nur im Drittel innen von den Zuger. Wenn kommt der erste Abschluss, der kommt, aber über das Goal rein, kein Gefahr im Moment dort für den Leonardo Ceroni. Und zwar ist es der Jonathan Dahlen gewesen, der es probiert hat. Nächsten Abschluss durch Pettersson bringt die Scheibe wieder Richtung Goal innen, wieder braucht es den Ceroni, 1 Minute von der Strafe um. Wieder Pettersson von der linken Seite. Allerdings sind jetzt hier zu viele Spieler vor dem Goal gestanden. Darum ist die Scheibe gar nicht erst richtig Leonardo Ceroni gekommen. Nächste Chance abgewehrt. Und jetzt endlich bringen die Zucker mal die Scheibe raus und können endlich mal wechseln. Das war ein langer Einsatz gewesen. Und jetzt einmal früh.

0: Drittel, immer noch 3-3 zwischen den SCL Tigers und dem EV Zug.
1: 1-1 in der Gotardo Arena zwischen dem HC Ambri Piotta und der ZSC Lions. Wir haben auf beiden Seiten gute Möglichkeiten gehabt. Der Knack hat am Heim schieben können in der Offensivzone abnehmen hinter dem Goal rechts und läuft dann Richtung Goal. Aber der Ambri Goalie, der Schilsen, hat sich da nicht bezwingen. Auf der anderen Seite Rocco Bezzolo mit einem Abschluss und einem ganz gefährlichen Ablenker von Miles Müller vor dem Goal, aber auch da hat nicht gefruchtet. Ambri Piotta jetzt in der Zone innen. Jetzt muss sich aber Nathan Baradori muss sich da auswechseln. Er hebt sich die Schulter wieder, es kommt ein neuer Spieler aufs Eis und man verliert dann da den Böckbesitz. Zürcher kommen ins Drittel, innen spielen die Scheibe hinter dem Goal. Durch Schilsen spielt dann die Scheibe wieder weiter und die Scheibe wird rausgespielt. Der Schwendeler kann sie dann aber erlaufen in der eigenen Zone. Der Zürcher, der Ambri Piotta, aber bereits wieder in der neutralen Zone gut zu. Und da könnte der Angriff gerade wieder unterbinden. Nichtsdestotrotz kommt jetzt hier der Willi Riedi in die Zone, innen auf der rechten Seite. Kann sich dort auch behaupten, spielt die Scheibe vor das Goal an. Dort ist es der Justin Sigrist mit einer Doppelchance nach einem Ablenker und der Schilsen lenkt die Scheibe dann gegen vorne ab und er kann gerade noch einmal darauf hinhauen, aber der Schilsen lässt sich nicht bezwingen. 5 Minuten 17 haben wir noch zu spielen. Spielstand, Ambri Piotta, ZSC Lions, 1-1.
2: Und da sind wir in Rapina, 2 Minuten 48, zeigen die Matschur nur noch an. Und da jetzt aber der HC Davos in der Vorwärtsbewegung. Ganz, ganz viel Verkehr rund um den Goalie Ivars Bunenovs. Und die Defensive ist jetzt gefragt, jetzt müssen sie aufpassen. Die Lakers haben aber jetzt können den Puck rausspedieren und auch vorher 2-3 Mal einen schnellen Konter fahren. Und immer wieder ist es der Alessandro Segafredo gewesen, der da sich auch können positiv in Szene setzen, aber der Böck nicht hat können im Goal versorgen und jetzt ist es ein Schuss vom HC Davos auf den Goalie Ivars Bunenovs und der Bunenovs, der hat da mit seinem Fanghändchen können die Scheibe oben abfischen und blockieren. Somit also da im Moment wirklich ein Spiel, wo Freude macht zum Zuschauen, Chancen auf beiden Seiten, aber Goal haben wir keine weiteren gesehen. Darum steht es da 2 Minuten und 20 Sekunden vor dem Ende vom zweiten Drittel. Immer noch zwischen Rappi und Davos 2-1.
0: Jans Langnau dreht die Partie komplett. Langnau führt jetzt mit 4-3, gerade vor wenigen Sekunden. Das war Dario Ansbach, der mit einem riesen Gewühl die Scheibe irgendwie über die Linie reingedrückt hat. Es sind sicher 6-7 Spieler im Bulli von Leonardo Ceroni. Am Anfang die Scheibe noch können, irgendwie unter dem Schoner klemmen. Aber irgendwann haben sie sie unter Führer gestochert und die ist dann irgendwann ins Goal reingegangen. Ich weiss nicht, ob die Schiedsrichter das Ganze im Video noch anschauen. Es war auf jeden Fall eine Strafe vom Sven Leuenberger, also schon wieder ein Powerplay innerhalb von 2 Minuten, haben sogar jetzt zweimal eine Strafe genommen. Aber das Goal, das sorgt jetzt schon noch für Diskussionsstoff. Sogar protestieren da, dass das irgendwie kein Goal soll gewesen sein, aber die Schiedsrichter lassen irgendwie nicht mit sich diskutieren, wollen das Ganze auch gar nicht weiter anschauen und sagen, nein, das Goal war korrekt gewesen. Und demzufolge wollen wir das konstatieren, dass Zucker jetzt plötzlich hier hinten drin sind. Zuerst mal am heutigen Abend, nachdem sie 2-0 geführt haben, 3-2 geführt haben, dann das 3-3. Und jetzt also zuerst mal der Führungstreffer für die SCL Tigers zum 4-3. Das Ganze 2 Minuten und 11 vor Ende von dem Mitteldrittel. Also die EVZ ist gefordert, muss eine Reaktion zeigen. Neuer Spielstand also, Tigers 4-3.
1: Auch der HC Ambri Piotto ist gefordert und zwar mit einem Boxplay. Dario Wüttrich muss wegen einem Stockschlag für 2 Minuten auf die Strafbank in die Kühlbox und der HC Ambri Piotto gewinnt mal gerade das erste Defense-Bully und kann die Scheibe rausbringen und so sind schon die ersten 10 Sekunden durch und jetzt kommt der ZSC Lions über die rechte Seite, über Jesper Fröden, kommen sie ins Drittel rein. Doppelpass, Abschlussversuch, der Schilsen lässt führen abprallen und es ist dann der Aris Häfliger, der die Scheibe aus dem Drittel rausgebracht hat und ZSC Lions müssen jetzt wieder frisch aufbauen. Dennis Malgin mit viel Speed versucht er dort, den Simon Knack auf der linken Seite anzuspielen. aber da ist wieder ein Stock zwischendrin. Tim Hedi hat den Stock angebracht und kann den Pass unterbinden, spielt die Scheibe kurze Zeit aus dem Drittel raus, Zürcher aber im Vorwärtsmarsch, drum Icing und sofort Abbruch und ein

0: In der neutralen Zone, 3 Minuten 51 können wir noch spielen. 1,27 in Unterzahl, Spielstand 1:1.
1: Und da sind wir in Rappi, da sind wir jetzt ganz, ganz weit vorne mit der Zeit. Da läuft nämlich schon die letzte Spielminute von dem Mitteldrittel. Ein schnelles Drittel haben wir gesehen, mit wenig Unterbrüchen. Und jetzt die Rapperswil-Jona Lakers in dieser Schlussphase nochmal einmal in der Zone vom HC Davos. Ich habe vorher die Spieler zählen. Nein, Davos hat keine Strafe, aber Rappi spielt praktisch Powerplay da in der Offensivzone. Immer wieder der Böck Richtung Goal spediert, aber der kommt die Scheibe nicht aufs, also ins Goal rein, sondern meistens nebendran. Und jetzt Davoser noch mal einmal mit einer Kontermöglichkeit. Ja, die Lakers müssen aufpassen, dass sie jetzt da in den letzten Sekunden nicht noch den Ausgleich bekommen. Dann gibt es einen Konter von den Lakers, geht wieder auf die andere Seite. Da der Valentin Hoffer, aber auch er wird abgedrängt von einem Verteidiger. Und in dem Moment ist das Spiel unterbrochen. Das heisst also, das Mitteldrittel ist vorbei und das Goal, wo der Dominik Lammer geschossen hat in dem Mitteldrittel, das war das einzige, das wir gesehen haben. Und darum steht es da nach 2 Drittel, nach 40 Minuten zwischen Rappi und Davos 2:1.
2: 50 Sekunden auf dem Match, noch im Mitteldrittel hier in Langnau, immer noch 4:3 für die SL Tigers. Sogar probieren sie noch einmal, da kommen wir mit Tempo ins Drittel hin. Oh, so einen genannten Holperi-Böck hier richtig schauen. Bolzhauser, Raffi Dias ist schlussendlich dort noch dran gewesen. Und Bolzhauser hat schlussendlich die Scheibe können unter seinem Fanghändchen begraben, wird aber der Helm vom Kopf geschlagen. Und darum gibt es hier noch gerade das Techtelmechtel hinter dem Goal natürlich mit Wingerli und Schmutz und Konsorten, die sich hier die Wäsche geben, sozusagen. Und mal ja, den Tarif durchgegeben, aber ich glaube, das war keine Absicht dahinter. Das ist einfach im Tempo passiert, dass da der Helm vom Luca Balzhauser plötzlich weggeflogen ist. Darum Spiel natürlich auch sofort unterbrochen von den Schiedsrichter. Balzhauser sucht jetzt so sein Material wieder zusammen. Hängt Stock, Helm, alles muss er zusammen suchen. Und das gibt einer Mannschaft die Gelegenheit, frische Kräfte hier reinzubringen für die letzten 41,5 Sekunden, die hier noch auf der Matschur sind in den Mitteln. Das Mitteldrittel, das gar nicht nach dem Gusto vom EVZ gelaufen ist, sind mit 2-0 aus der ersten Pause rausgekommen und haben jetzt also 4 Goal kassiert in dem Mitteldrittel. Das ist natürlich nicht der Anspruch von der Zucker, das Mitteldrittel zu spielen. Aber das Gute ist, sie haben immer noch mehr als 20 Minuten Zeit, um die Partie wieder zu drehen und sich jetzt einmal sammeln in der Pause. Vielleicht klingt ja vor dieser Pause schon gar noch etwas zählen. Das Pulli allerdings verloren von den Zucker und darum können die Langnauer eben doch nicht, weil sie schon unterbrochen wurden. Die Richter haben irgendetwas Irreguläres gewesen bei dem Pulli. Das Ganze wird noch einmal wiederholt und das Ganze immer noch im Drittel von der Langnauer, der Ricola. Ein Langnauer Spieler hat überhaupt keine Freude gehabt, hat noch diskutiert mit den Schiedsrichter, was sie denn da wollen sehen, aber die lassen sich nicht lavieren, Bulli wird wiederholt. Also, noch eins Bulli, das wir haben den Zucker besser Ende für sich. Sentler mit dem Pass hinter der blauen Linie, Bengtson über eine Gredi gesucht, eine Anspielstation. Moverare bringt sich in Schussposition, Bengtson macht es gut dort auf der Seite hin, sucht jetzt einen, findet den Egli und dann wird die Bande gecheckt. Oh, gefährlicher Check von einem Meter weg und darum geht der Arm auch rauf von den Schiedsrichter. Jawohl, das muss eine 2-Minuten-Strafe geben, das ist ganz gefährlich. Situation gewesen. Ein Meter vorne dran wird Egli die Bande nie gecheckt. Zum Glück ist er nicht mit dem Kopf nach unten getaucht und so in die Bande nie getatscht. Hat also noch Glück, dass er einfach nur frontal von vorne so Richtung Bande geht und glücklicherweise da nicht verletzt wird. Aber das gibt die erste Powerplay-Situation für den EV Zug an dem heutigen Abend mit der 2-Minuten-Strafe jetzt gegen den Juso Ricola, der vorne noch eben erst gerade reklamiert hat und jetzt das Foul macht. Das ist wahrscheinlich auch ein bisschen Frustaktion dahinter gewesen. Wie auch immer, 2 Minuten Kühlbox für den Ricola und Powerplay für den EV Zug. Allerdings nur noch 22 Sekunden, wo jetzt das Drittel dauert. Und dann können sie dann im dritten Drittel mit einmal wie jetzt das erste Mal anfangen, wenn nicht noch weitere Strophen suchen. Also Jan Kovars ist hier, der Tatar Wingerli mit dem Rohr und dem Bengtson hinten an der blauen Linie. Also die 5 sollen es probieren zu richten in den 22 Sekunden, wo wir hier noch auf der Matschure in Bulli immer noch nicht gespielt. Da wird relativ lang gewartet von den Linesmen, bis sie die Scheibe immer bringen. Und das gibt natürlich immer wieder ein Techtelmechtel hier links und rechts, weil alle dann zu früh wollen losstürmen. Also noch eine Bulli wird wiederholt. Jetzt mit dem Jan Kovars, der die Scheibe kann vorne spielen. Wingerli bleibt allerdings hängen. Die Scheibe hinter dem Goal durch und Langnauer können sich hier mit ein bisschen Glück befreien aus dieser Umklammerung. Klammerung vom EVZ und jetzt sind nur noch 10 Sekunden auf der Matschur, vielleicht mit einem Tempo-Gegenstoss längst noch Tatar im Zusammenspiel mit dem Jan Kovars, aber es sind nur noch 6 Sekunden auf der anderen Seite rennen und jetzt ist es definitiv gelaufen für das Drittel. Schieben also ist jetzt noch eins beim Leonardo Celloni, passiert nichts mehr. Also das Drittel, eins zum Vergessen für den EVZ, 4 Goal kassiert und darum steht es noch 40 Minuten neu, also SCL Tigers 4, Zug 3.
0: In der Leventina ist einiges passiert. Wir haben ja mehrere Strafen gegen andere. Zuerst musste Dario Wüthrich wegen Stockschlag raus. Dann Isacco Dotti wegen Beinstellen. Die Zürcher können in doppelter Überzahl spielen. Da brauchen sie 22 Sekunden, bis der Knack auf Pass von Kukan und Malgin das Goal erzielen könnte. Dann kommt ein Spieler retour aufs Eis. Dann passiert ja Powerplay noch einmal. Wieder ein Goal für den ZSC Lions. Dann ist es der Grand gewesen. Jetzt wäre Ambri Piotta wieder in Vollbesitz der Kräfte, aber es klingelt gerade nochmal. Jetzt kommt das Knüppel dick. Das Mal ist es der Thierry Bader gewesen, der hat das Goal erzielen konnte. Er kann sich auf der rechten Seite, dankt sich ein Spieler durch. Es ist der Justin Sigrist gewesen, spielt dann die Scheibe Backhand auf Gilles Senn. Er lässt nach vorne abprallen und der Thierry Bader kann dann mit die Scheiben einfach noch rein buxieren am Beischoner vom Schilsam drüber rein. Darum haben wir ja knallhart einen neuen Spielstand. 1-4, jetzt in wirklich ein Trippelschlag, nicht ein Doppelschlag für Zürcher. 2 Powerplay-Goal und 1 in numerischen Gleichstand. 1 Minute 25 haben wir noch zu spielen. Spielstand Ambri 1, Zürich 4.
3: Ja, und dann schauen wir noch schnell auf die anderen Zwischenresultate. Da laufen auch die letzten paar Sekunden von dem Mitteldrittel. Der SC Bern führt immer noch gegen Oshawa mit 2-1. Und Freiburg führt immer noch gegen Genf mit 3-1 auswärts. Wir gehen nochmal zurück zum Spiel HC Ambri Piotta gegen ZSC Lions. Lang dürfte es da nicht mehr gehen. Ja, wäre schön, wenn Ambri da vor der Pause noch einmal könnte ein Goal machen. Remo Krummenacher.
0: Ja, wäre natürlich schön, dass man da mit einem guten, wenigstens mit einem guten Schlussgefühl könnte noch einmal in die Kabine zurückgehen. Aber es sind wieder Zürcher, die da noch weiter drücken. Malte Strömwall mit einem nächsten Abschlussversuch. Schilsen kann dann die Scheibe über das Plexiglas hinter dem Goal ablenken. Das Spiel ist unterbrochen, es kommen neue Kräfte aufs Eis. Ja, es tut schier ein bisschen weh. Ambri Piotta wirklich gut mitgespielt, dran gewesen, nicht schlechter gewesen. Und dann nimmt man eine Strafe zwei und die Zürcher schlägt da knallhart zu. Innerhalb von einer Minute und 20 Sekunden machen die drei Goal aus dem 1-1, machen sie ein 1-4 aus Sicht von Ambri Piotta. Ambri Piotta versucht jetzt mal die Scheibe tief zu spielen und ausgraben. Der Tim Muckli hat die Scheibe versucht ausgraben, kommt dann aber einen Schritt zu spät. Und der Dennis Malgin kann die Scheibe in der neutralen Zone übernehmen, spielt sie über zum Andri Ghetto. Andri Ghetto geht mal an Banden runter, wird dort bedrängt vom Jörgi Kreu und Ambri Piotta kommt mit der Scheibe raus. Muckli jetzt in Vorwärtsmarsch, aber der Rush wird abgepfiffen, 4,5 Sekunden vor Ende von dem Drittel. Es wird ein Bulligan in der neutralen Zone, also wird da nicht mehr viel passieren. Ambri Piotta hat sehr gut mitgespielt. Nach 29,56 kommt man 1-1 über. Die erste Powerplay-Möglichkeit von der ZSC Lions und dann die nächsten zwei Strafen werden beide auch noch gerade bestraft. Also drei kleine Strafen gegen den HC Ambri Piotta, 3 Goal für Zürcher und in dem Moment ertönt die Sirene und die Spieler gehen in die Pause. Da wird es einiges zu besprechen geben, vor allem was Boxplay anbelangt und Strafen. 1-4 nach 40 gespielten Spielminuten.
3: Also da sind gerade ein paar Spiele in dem zweiten Drittel gedreht worden. Ich glaube, gut ist Pause. Nach der Pause kann man dann wieder mit Vollgas zurück aufs Eis kommen. Bis dahin gibt es da bei uns ein bisschen Musik.
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1: Wir sind zurück aus der Pause, also besser gesagt die Eishockey-Spieler und die von Rapperswil und Davos, die sind schon seit ein paar Minuten zurück. Rappi führt zum Start von dem letzten Drittel immer noch, oder Istvan Natsch?
2: Jawohl, Rappi führt immer noch mit 2-1 und schon bereits haben wir wieder 5 Minuten gespielt. In der Startphase vom dritten Drittel ist es vor allem Rappi gewesen, der viel offensiv gespielt hat. Jetzt hat das allerdings ein bisschen gekehrt. Jetzt ist auch der HC Davos wieder zurück, hat wieder da den Tritt gefunden in das dritte Drittel innen und jetzt hat es auch die eine oder andere Chance gegeben für Bündner. Richtig Goal vom Ivar Spunenhoffs, aber Goal haben wir eben noch keine gesehen. In dem dritten Drittel und das 2-1, das ist natürlich ein spannender Spielstand, wo wir da sehen und vor allem die 5.606 Zuschauer, die heute Abend da jetzt an die Galler Kantonalbank Arena gekommen sind, die können da wirklich von einem interessanten und vor allem spannenden Spiel da auch profitieren. Jetzt nochmal die Lakers in der Vorwärtsbewegung probieren es da nochmal einmal über die Brechstange, aber der HC Davos gut positioniert. Hat die Scheibe wieder in die neutrale Zone raus befördern und da wieder einmal Gefahr abwehren, wo die Lakers da jetzt wieder aufgebaut haben. Im Moment also ein Spiel, wo keine

0: in den 2,5 Minuten, die wir jetzt hier gespielt haben, haben die Tigers nicht viel zugelassen, auch mit einem Mann weniger. Die haben jetzt noch, gerade nicht so pressant alles nach vorne zu rühren. Sie führen dann mit einem Goal. Aber mal schauen, wie sich jetzt das Spiel hier entwickelt. Eva Zog also unter Zugzwang, muss jetzt nach vorne hier probieren, die Charter aus dem Mitteldrittel, wo sie 4 Goal kassiert haben, wieder auszumerzen. Wäre nicht eigentlich gut auf Kurs gewesen nach dem ersten Drittel mit dem 2-0. Aber plötzlich kann so eine Partie halt drehen und das ist halt hier leider aus EVZ Sicht für den Moment so passiert, aber eben, es ist noch genug Zeit auf der Matschur, um das Ganze zu drehen. Es braucht nur ein Goal und schon sieht alles wieder ganz viel freundlicher aus Sicht vom EV Zug. Die haben jetzt schon die Scheibe hinter dem eigenen Goal, wechselt allerdings die Linie jetzt aus und bringt mit dem Elia Riva jetzt da die Scheibe nach vorne. Senteler spielt einfach mal tief ins Feld nach vorne. Rohr kommt dort allerdings berühmte Schritt spät und jetzt das Vorchecking vom Senteler. Gut gemacht von sogar ins dritte vorhin, setzt dort lang auch unter Druck, lassen sie gar nicht aus dem Drittel raus und darum ist es dann schlussendlich der Rohr, der jetzt da die Scheibe im eigenen Drittel unter Kontrolle bringt, allerdings auch hier jetzt attackiert wird vom Sharon Bachhoffner, der bringt die Scheibe noch einmal in die Mitte rein und Sven Senteler jetzt da mit Abwehrarbeiten beschäftigen. Die Tigers jetzt plötzlich am Drücker. Abverhängter Schuss aber von der blauen Linie. Darum kein Gefahr für das Goal von Cenoni. Und jetzt abfällt drüber dein Spiel unterbrochen. Also knapp 4 Minuten gespielt jetzt hier im dritten Drittel. Spielstand unverändert. Tigers 4, Zug 3.
1: Spielstand auch unverändert in Rappi, zwischen Rappi und Davos 2-1 steht und in der Zwischenzeit jetzt 7,5 Minuten gespielt im dritten Drittel. Viel Verkehr im Moment rund ums Goal von der Rapperswil-Jona Lakers. Man merkt, der HC Davos, der sucht jetzt den Ausgleich. Sie haben jetzt da wirklich phasenweise so viel Druck gemacht, dass eben auch die Defensive ins Schwimmen gekommen ist und auch der Goalie, der Ivar Spunenovs, der hat sich jetzt nicht können klagen über Arbeit, aber die Schiedsrichter, die haben das Spiel unterbrochen, haben jetzt da nämlich ein Vergehen gesehen und es ist der Davoser, wo man auf die Strafbank und zwar der Harrison Schreiber kommt da eine 2-Minuten-Strafe über wegen einem Stockschlag und darum also jetzt das Spiel unterbrochen und das Bulli, das findet natürlich dann jetzt in der Zone vom HC Davos statt. Ja, jetzt müsste eigentlich Rappi die Power Play-Situation ausnutzen. Jetzt müssten sie das Goal können machen, damit sie dann da vielleicht eben wirklich am heutigen Abend mal Punkte mitnehmen können. Man hat ja in zwei Spielen in der neuen Saison schon mit je 2 Goal Vorsprung geführt und hat dann immer wieder die Situation gehabt, dass sie am Schluss mit leeren Händen angestanden sind. Und genau das müssen jetzt die Lakers vermeiden. Heute Abend gegen den HC Davos. Es liegt alleweil etwas drin. Sie ist nicht das übermächtige Davos. Und jetzt Rappi im Powerplay. Da ist der Tyler Moy, sucht eine Anspielstation, findet sie mit dem Fabrice Herzog. Aber dann geht es weiter. Nochmal eine ist an die blaue Linie zurück dort mit einem Weitschuss vom Labank, aber der Böck, der ist abgewehrt worden vom Goalie, vom Sandro Eschlimann. Powerplay in 1,5 Minuten da in Rappi zugunsten von den Lakers und es steht da jetzt nach 8,5 Minuten im dritten Drittel immer noch zwischen Rappi und Davos 2-1.
2: Und auch Ambri Piotta ist inzwischen wieder am Spielen und muss einen Zacken zulegen in dem letzten Drittel gegen ZSC Lions. Da hat es ja kurz vor der Pause gerade mehrmals geregelt. Remo Krummenacher, was braucht es jetzt?
3: Jetzt braucht es viel Kämpferherz, viel Wille, damit die 6177 Zuschauer da doch noch etwas zu bejubeln haben am heutigen Abend. Es braucht aber vor allem auch wieder eine spezielle Konzentration und ein gemeinsames Verteidigen, nicht, dass man da plötzlich wieder so auseinandergeht wie dort zwischen der 38. und 40. Minute, wo man in einer Minute 23 Sekunden 3 Goal überkommt gegen ZSC Lions. Ambri Piotta jetzt in einem Bulli in der Mittelzone. Manix Landry gewinnt das Bulli, spielt dann die Scheibe hinten. Die Scheibe kommt wieder auf die rechte Seite raus. David Poisson versucht die Scheibe einmal ins Drittel hinein zu tragen. Und hinter dem Goal ist es dann aber ein Zürcher, der die Scheibe ausgraben kann und wieder einigermaßen aufbauen, nicht sauber, aber ZSC Lions jetzt im dritten Linnen von den Zürcher, aber es ist der Takeo Dotti, der Giebe können übernehmen, gerade den nächsten Angriff lanciert. Giebe wird tief gespielt, Lukas Landry versucht es jetzt hinter dem Tor, hinter dem Goal von Robin Zumbühl auszugraben, aber mit der Scheibe aus dem Rund hinten kommt der Jan Schwendler raus und Zürcher spielen die Scheiben einfach mal tief und lassen sich da auswechseln, fliegende Wechsel, frische Kräfte aufs Eis. Der HC Ambri Piotta kommt nicht sauber durch die Mittelzone durch, wird er schon wieder in der Mittelzone von Willi Riedi bedrängt. Jerwent spielt die Scheiben gleich einfach mal tief. Tomas de Luca mag nicht die Scheiben erlaufen und ZSC Lions sind dann wieder in Scheibenbesitz, spielen die Scheiben tief und es ist dann tatsächlich so, dass der Juho Lamico schneller ist als die beiden Verteidiger und darum kein Icing abpfiffen wird. Jetzt geht es da hin und her. Das Spiel auf beiden Seiten nicht gerade wirklich vielversprechend aktuell. Zürcher müssen natürlich nicht unbedingt viel gegen Führer machen. Man führt ja 4-1. Jetzt kommt man gleich wieder zu einer sehr guten Möglichkeit, eine Doppelchance. Juho Lamico kann dann der Abpraller vom Schiel-Sender mit Backhand auch noch eines aufs Goal bringen, aber auch da die Scheibe wird abgewehrt. Wir haben bereits 4 Minuten gespielt im dritten Drittel. Spielstand Ambri Piotta, ZSC Lions 1-4.
0: Ja, und durchlaufen natürlich auch hier in Langnau, aber gegen Zucker im Moment. Der Spielstand immer noch das 4-3 für Tigers. 12 Minuten und 45 Sekunden steht dann auf dem Macho Renzucker Zeit, Minimum 1 Goal zu erzielen. Vorher hat es mal gut ausgesehen, der 46. hat der Hoffmann auf der linken Seite den Turbo zündet, ist hinter dem Goal durchgefahren, spielt den Scheibe gefährlich vor das Goal. Allerdings ist der Jan Kovac ein bisschen überrascht gewesen, dass die Scheibe den Weg zu ihm kommt und hat sie nicht richtig unter Kontrolle gebracht. Sonst wäre das die beste Möglichkeit gewesen für einen Abschluss in den letzten paar Minuten da aus Sicht von den Zucker. Die müssen jetzt schauen nach hinten. Riva da, der berühmte Schritt schneller im Ecken unten, dass er den Scheibe unter Kontrolle bringt. Schmutz allerdings mit dem Vorchecking. Jetzt Leuenberger mit Angriffsauslösung muss allerdings noch einmal abbrechen, weil er sieht nur rote Leibli vor sich und durch die Mauer von drei gegnerischen Spielern kommt er nicht durch. Drum. Also Angriff abgebrochen, eins hinter das Goal gespielt. Neuen Aufbau jetzt mit dem Tobi Geisser, die Auslösung zusammen mit dem Skliniska über die rechte Seite. Aber auch er bringt die Scheibe hier nicht richtig nach vorne zum Thomas Stattar. Kovac jetzt mit dem Vorchecking. Im Moment bringen Zucker jetzt gerade nicht den Druck hin, den es eigentlich braucht, um hier Gefahr zu kreieren vor einem Langnauer Goal. Die kommen ihrerseits wieder mit der Chancen auf der rechten Seite. Der Hannes Björninen ist es jetzt hier, der die Scheibe unter Kontrolle bringt im Zweikampf mit dem Skliniska. Der kann jetzt hinterspielen. Wingerli probiert jetzt mal hier zuerst aus der eigenen Zone rauszukommen. Querpass über zum Dias. Dias mit einer guten Aktion, allerdings Missverständnis jetzt mit Thomas Stattar wird angespielt, aber der ist schon richtig Ersatzbank unterwegs und lässt sich auswechseln. Also auch diese Angriffsauslösung nicht optimal gelungen. Tigers 9 ist über die rechte Seite mit einem Schuss Richtung Giannoni, aber der geht am Goal vorbei. Giannoni muss gar nicht erst eingreifen, zieht den Fanghändchen zurück, weil ich dann auch gesehen habe, der geht gut einen halben Meter neben dem Goal durch. Rohr jetzt hier in der Schusslinie innen kann die Scheibe blocken. Wieder Vinzenz Rohr hinter dem eigenen Goal jetzt dort. Sucht mit dem Moverari eine Anspielstation. Dias auf der anderen Seite, Gregory Hoffmann nach vorne jetzt. Jetzt vielleicht gelingt es mal ein bisschen Tempo drin zu bringen. Nein, noch einer ist abgebrochen, es wird wieder ausgewechselt. Und die vierte Linie kommt jetzt mit Antonen aufs Feld, Gredig auf der linken Seite jetzt mit dem Eis vor dem vor sich, dass er da mal ein bisschen Platz hätte, aber der Pass kommt auch nicht richtig an. Also im Moment geht nicht so viel nach vorne. Aus Sicht vom EV Zug, da muss noch mehr kommen, wenn heute etwas raus schauen. 10 Minuten haben sie noch Zeit in dem dritten Drittel. Spielstand also immer noch Tigers 4, Zug 3.
1: Und da sind wir in Rappi und in Rappi, da ist 2-2 gefallen, der Ausgleich. Ja, wenn man sie nicht macht, dann kommt man sie über. Die alte Hockey-Weisheit, die hat sich einmal mehr bewahrheitet gehabt. Die Lakers können im Powerplay spielen, nachdem das dort Harrison Schreiber auf der Strafbank war. Und dann hat allerdings der Tanner Fritz in der neutralen Zone die Scheibe verloren. Der Tino Kessler luchst ihm die ab dem Stock ab. Und dann hat er sich können sofort richtig Rappi-Goal bewegen und hat dort noch den Mauro Duffner wie eine Slalomstange um die Kurve gehabt und hat dann können den Böck über die Linie rein spienzeln und so dann das 2-2 für den HC Davos erzielen. Und jetzt ist es auch Davos, wo natürlich jetzt nach dem Ausgleichstreffer da wirklich ein Spielrausch verfallen ist, immer wieder gefährlich in den Zonen hinein. von den Lakers haben sie sich bewegt und die Lakers haben das wirklich jetzt riesen Glück gehabt, dass nicht gerade noch der dritte Davoser Treffer gekommen ist. Jetzt hat man sich vielleicht mental wieder ein bisschen gefangen. Geht es jetzt auch wieder mal auf die andere Seite. Man spielt auch wieder mal in den Zonen rein vom HC Davos. Aber das ist jetzt wirklich eine schlechte Situation gewesen, wo da die Lakers sich übertölpeln lassen haben und so der Tino Kessler hat können, praktisch im Sololauf den Ausgleich für den HC Davos erzielen. Wir haben hier in der regulären Spielzeit, und das betone ich ganz klar, jetzt mit dem neuen Spielstand, also noch 8 Minuten zu spielen und es steht jetzt neu zwischen Rappi und Davos 2-2.
3: Neuer Spielstand in der Gotardo Arena. Beide Mannschaften haben das Goal gemacht. Man kann sagen, und täglich grüßt das Murmeltier Tim Muckli. Beinstellen 2 Minuten auf die Strafbank. Es geht etwa 39 Sekunden. Rudolf Balzers schlägt zu zum 1-5. Er wird herrlich bedient von Derek Grant. Balzers läuft ins Lot rein, kommt die Scheibe pfannenfertig auf Kellen über. Wirklich wunderbar timed. Und es steht 1-5. Das vierte Powerplay geht somit für ZSC Lions. Und dann geht es nicht so lang. Dann geht es nämlich 30 Sekunden. Und es ist der Robbie Jerventier, der auch wieder kann zuschlagen kann. Er kann die Scheibe von hinterm Goal am Robin Zumbühl an den Rücken anspielen. Und die Scheibe Kuller dann ins Goal rein. Jetzt der Miles Müller. Und schöner Pass Miles Müller über auf Peter Koditek zurück zum Tim Head und er zieht ab, knapp am Goal vorbei. Miguel Scholli jetzt in der Zone innen, verliert die Scheibe nicht. Nein, tatsächlich bleibt er noch dran, aber nichtsdestotrotz geht sie jetzt raus und man muss frisch aufbauen. Wüttrich in der eigenen Zone, es kommen frische Kräfte aufs Eis. Landris, Pezzullo, Bonson und Wüttrich im Moment auf dem Eis für den HC Ambrì Piotta. Man kann die Scheibe dann in der Offensivzone hinter dem Goal ausgraben. Man versucht jetzt da irgendwo mal eine Anspielstation zu finden. Pezzullo spielt die Scheibe richtig Slot, dann wird sie abgelenkt vom Lukas Landry auf die Seite raus. Mannix Landry kommt an Scheibe besitzen. Es wird der Straf moniert von den Fans, aber die Schiedsrichter heben die Hände nicht auf. Und in dem Moment geht die Scheibe tatsächlich wieder aus dem Drittel raus. Rocco Pezzullo hat sie da nicht sauber können übernehmen. Wir haben noch 12 Minuten 30 Sekunden auf dem Matchuhr. Spielstand zwischen dem HC Ambrì Piotta und der ZSC Lions 2-5.
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2: Ich würde ja gerne einmal ein bisschen Musik spielen hier auf Radio Zentral, auch während der Eishockey Sportwelle. Aber es läuft einfach zu viel. Es passiert einfach zu viel Goal. Wir gehen zurück zum Spiel Rapperswil-Jona Lakers gegen HC Davos. István Natsch.
1: Ja, und da ist natürlich jetzt ein wichtiges Goal gefallen. Könnte eine kleine Vorentscheidung sein. Nur noch 7 Minuten und 8 Sekunden sind zu spielen im dritten Drittel. Und die Rapperswil-Jona Lakers gehen zum dritten Mal am heutigen Abend in Führung. Sie können es 3-2 erzielen durch den Gianmarco Vetter. Mit einer super Täuschung hat er da den Sandro Aschli mal zwischen den Beinen können bezwingen und hat dort eigentlich alle Freiheiten von der Welt in dieser Zone hinein. Irgendwie ist gar kein Davoser den Gianmarco Vetter angreifen gegangen und der hat dann da wirklich können mit einem schönen Abschluss den Böck im Goal versenken. Somit also neuer Spielstand da, 6,5 Minuten vor dem Ende der regulären Spielzeit. Rappi führt gegen Davos im Moment 3-2.
2: Und gerade vorhin haben wir gemeint, Ambrì hat keine Chance mehr gegen ZSC Lions, aber die kommen noch einmal, und zwar richtig, Remo Krummenacher.
3: Jawohl, der dreifache Romy Hrventjeh. Er schlägt zum dritten Mal ein am heutigen Abend. Im Fallen bringt er das Goal zustande. Tim Muckli bedient ihn von der Seite aus. Er kann die Scheiben übernehmen im hohen Slot. Läuft dann noch zwei, drei Schritte. Wird bedrängt, geht eigentlich schon schier um. Und dann im Flug wirklich kann er die Scheibe noch am Robin Zumbil zum Phil umjubeln. Der 3-5 da einnetzen. Julien Claude, er nimmt dann sofort mal das Timeout und ZSC Lines, also das Timeout ist vorbei und jetzt sind wieder Ambri Piotto wieder mit dem Robin Hrventjeh auf der rechten Seite, viel Speed, Backhand, das ist kein Problem für Robin Zumbil, nichtsdestotrotz bleibt aber der HC Ambri Piotto mit dem Snor in den Scheibenbesitz, schiebt sie über zum Hrventjeh, er zieht ab, One-Timer knapp am Goal vorbei, jetzt hocht die Hütte da noch einmal, weil man glaubt jetzt wieder dran, 3-5 und der HC Ambri Piotto kommt wieder in die Zone rein, verliert dann aber die Scheibe in der Offensivzone und der Derek Grant läuft rein, lässt sie liegen, aber die Scheibe ist dann da vom Nicolas Bechler nicht übernommen worden, darum kann der HC Ambri Piotto bereits wieder in Vorwärtsgang umschalten. Jetzt haben wir Dotti, wo in der eigenen Zone nochmal, wo es wieder frisch aufbauen, die beiden Dottis. Schöner Pass auf Michael Jolie. Jolie auf der linken Seite versucht er jetzt da der Alice Häfliger anzuspielen. Miles Müller auf der linken Seite sucht er eine Anspielstation. Zurück zum Dotti. Dotti in die Mitte rein. Dort kommt Tomase Luca mit viel Speed von der blauen Linie. Sofort ein Abschluss, aber die Scheibe ist dann abgelenkt worden. Schöner Pass über die Bande von Aris Häfliger. Tomas De Luca dann zwischen den Beinen versucht er, Robin Zumbühl da zu verwitschen, aber Robin Zumbühl bleibt da auf seinem Posten und kann den Böck da begraben unter seinem Fanghändchen. 3-5 zwischen Ambri und ZSC Lions. Wir haben noch 10 Minuten, 44 auf der Watschau.
0: Ja, dann hat es Langnau jetzt wieder Goal gegeben. Allerdings wieder für die SCL Tigers. Das ganze 5,5 Minuten vor Ende der Partie. Chris Baltisberger mit einem Handgelenkschuss von der blauen Linie. Schwierig zu sehen für den Cerori, eventuell noch abgefälscht gewesen. Schlotterföcki, also jetzt zum erstmaligen 2-Tore-Vorsprung für die SCL Tigers am heutigen Abend. Vorher hat sogar Jensi Chance gehabt. Dann haben wir wieder eine 2-Minuten-Strafe gegen den Menelanen. Wegen Haken ist der 2 Minuten draussen gewesen. Und der Tatar mit dem Pfostenschuss gekommen. Rohr mit einem riesen Chance auf der rechten Seite. Also die Chance wäre da gewesen zum Ausgleich. Und im Gegenzug kaum sind die Tigers wieder vollzählig. Fällt jetzt also der 5. Treffer für die SCL Tigers. 5,5 Minuten hat der EVZ noch Zeit, um das Ganze zu korrigieren. Jetzt müssen sie allerdings schon 2 Goal haben. Also neuer Spielstand, Tigers 5, Zug 3.

0: Wir sind immer noch mitten in der Eishockey-Sportwelle. Also mitten drin kann man schon fast nicht mehr sagen. Im Spiel Rapperswil-Jona gegen HC Davos. Es laufen nämlich die letzten Minuten, ja schon fast Sekunden. Istvan Natsch.
1: Jawohl, die letzte Minute läuft da noch, 45 Sekunden, aber der HC Davos hat den Goalie rausgenommen. Immer noch 3-2 im Moment und der HCD jetzt in der Zone von der Rapperswil-Jona Lakers kann natürlich mit einem Mann mehr auf dem Feld spielen, weil der Goalie draußen ist und jetzt muss alles hinten dran dicht gemacht werden. Die Lakers machen es gut bis jetzt. Noch keine gefährliche Situation, aber der HCD immer noch im Scheibenbesitz, probiert jetzt den Pöckl zirkulieren lassen. Jetzt Abschlussversuch, aber übers Goal hineingespediert. Und da immer noch mal Davoser, wo der Böck zurückerkämpfen können. Nach 15 Sekunden ein Weitschuss, aber der Böck der geht jetzt am Goal vorbei. Aber Davoser immer noch im Scheibenbesitz. Noch mal ein ist der Böck ins Slot rein. Nach 6 Sekunden immer noch die Scheibe im Besitz von der Davoser, aber jetzt ein Fehlpass und der Böck geht weit, weit runter. Zurück in die Zone vom HC Davos, aber jetzt ist die Zeit abgelaufen und jetzt hat man eine Haufen strahlende Gesichter gesehen bei den Rapperswil-Jona Lakers. Ja, das ist jetzt wirklich ein absolut spannender Finish da in der Phase, wo man noch gemeint hat, vielleicht könnte ja Davos noch den Ausgleich schaffen. Sie haben es nicht mehr geschafft. Und somit haben wir da also Spiel vorbei. Schlussresultat, die Rapperswil-Jona Lakers gewinnen knapp gegen den HC Davos mit 3-2.
0: Und auch nicht mehr lang geht es im Spiel SCL Tigers gegen EV Zug, Grüne Wiki.
2: Ja, ein bisschen weniger als 2 Minuten hat EV Zug noch Zeit für 2 Goal. Powerplay im Moment für Zuger. Eine Chance jetzt wieder von Gregory Hoffmann. Er ist vorher geleitet worden von Anne Eckenberger. Darum jetzt also einmal mehr. Zuger jetzt schieben immer noch im Drittel. 1 Minute noch Powerplay. 1,37 noch auf der Gesamtmatchuhr. Jetzt die nächste Chance. Also jetzt brennt es leichter los hier vor dem Goal von der SCL Tigers. Aber die Zeit wird immer knapper natürlich für den EV Zug. Die 2 Goal hier noch können zu erzielen. Nächsten Abschlussversuch. Nächste Parade von Luca Bolzhauser, Bengtson hat es probiert. Noch einer ist jetzt auf die andere Seite. Einen nächsten Abschlussversuch. Wieder blockt. Die Scheibe geht weit in den Himmel rauf. Kommt irgendwann runter. Ein leeres Goal, aber am Goal vorbei. Gregory Hoffmann kann die Scheibe hier nehmen. Der ist ganz knapp so am Aussenpfosten da vorbeigestreift. Das wäre natürlich dann die endgültige Entscheidung gewesen. Natürlich riskieren sogar alles jetzt. Geroni draussen. Das ist ja logisch. Das wollen sie auch noch mit 2 Goal und 1 Minute. Auf der Matschur und dem Powerplay, also doppelte Überzahl mehr oder weniger für Zucker. Tatar auf der rechten Seite nennen, sucht eine Anspielstation. Ein bisschen wenig Bewegung im Zuckerspiel im Moment. Jetzt das Klinitzka an der blauen Linie. Wann kommt der Abstoß? Jetzt kommt der Leuenberger, wird aber dort aus dem Gleichgewicht gebracht. Darum kommt der Schuss nicht richtig Goal. Antonen muss jetzt schieben, da mal an der Band entlang spielen. Zucker haben sie aber schon wieder. Bringen sich jetzt hier vor einem Goal wieder in Position. Allerdings ist Eckberger jetzt zurückgekommen wieder von der Strafbank. Also wieder einer mehr. Bei den Tigers natürlich sogar immer noch ohne Goalie, riskieren hier All-In in den letzten Sekunden. Aber jetzt sind es nur noch 25 Sekunden, das Klinisk an der blauen Linie. Und jetzt steht natürlich das ganze Stadion. Wenn die Tigers schon das erste Mal gewinnen in dieser Saison. Und nachdem sieht es aus jetzt, 13 Sekunden noch auf der Matschur. Sogar probieren es zwar noch einmal hier, bringen die jetzt die Scheibe noch einmal vor das Goal. Aber dort passiert nicht mehr. Die Scheibe geht noch einmal Richtung Ecke raus, wird jetzt blockiert dort von den Tigers. Also, und jetzt ist Matschur unten, Schieber ist wegspediert und jetzt ist es amtlich, der EV-Zug verliert am heutigen Abend die erste Niederlage nach 60 Minuten in dieser Serie und das gegen den Tabellenletzten. Wer hätte das gedacht? Nach einer 2-0-Führung nach dem ersten Drittel hat es noch ganz anders ausgesehen. Im zweiten Drittel allerdings 4 Goal von den Tigers und die haben schlussendlich jetzt hier den Deckel drauf gemacht und holen sich den ersten Saisonsieg mit dem 5-3 gegen den EV-Zug. Und wir melden uns dann gerade wieder noch mit Stimmen zum Spiel.
0: Schauen wir schnell auf die anderen Match. SC Bern, Anjouan steht 2-2 im Moment. Genf gegen Freiburg 3-3. Und wir gehen zurück zum Spiel HC Ambri Piotta gegen ZSC Lions. Ja, wie läuft da die Aufholjagd von Ambri? Remo Krummenacker.
1: Ja, man hat die Möglichkeit gehabt, einen Härtencheck von Thierry Bado gegen Rocco Pezzullo. Die Schiedsrichter sind das anschauen, ob es eine grosse Strafe gäbe. Aber sie haben sich dann gegen diese grosse Strafe entschieden. Ein gutes Powerplay, Miguel Joly nach einem Pass vom Schnorr knapp am Goal vorbei. Es hat noch zwei umstrittene Szenen gegeben wegen einem Beinstellen. Die Fans da von Ambri Piotta hätten da gerne eine Strafe gesehen, dass man doppelte Überzahl hat können spielen, aber die Schiedsrichter sind da nicht der Meinung gewesen. und dann 4 Sekunden vor Ende von dem Powerplay. Ja, dann muss plötzlich der André Heim mit einem hohen Stock raus. Das Spiel ist im Moment unterbrochen. Diese Reiniger sind auf dem Eis. Wir haben noch 8 Minuten 12 auf der Matschuhr. 4 Sekunden spielt man 4 gegen 4 noch. Und nachher wird ZSC Lions in Minute 56 können in Überzahl spielen. Und das beim Spielstand von 3-5 zwischen Ambri Piotta und ZSC Lions.
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1: Ja, wir sind noch mit drin im Live-Eishockey. Ja, aber sagen wir doch schnell, die Spiele, die schon vorbei sind. Die EV Zug verliert auswärts gegen die SCL Tigers mit 3-5. Die Rapperswil-Jona Lakers gewinnen gegen Davos mit 3-2. Und unser drittes Live-Spiel, eben, das läuft noch, HC Ambrì Piotta gegen ZSC Lions. Remo Krummenacher, wie sieht es aus?
2: 5,5 Minuten haben wir noch auf dem Matchur und der AC Ambrì Piotta hat doch das erste Boxplay mal überstanden. Es ist aber ganz gefährlich geworden. Andri Ghetto kann hier abschließen und der Rocco Bezzullo kann sich in Extremis noch in den Schuss hineinwerfen und die Möglichkeit zunichte machen. Ambrì Piotta hat jetzt noch 5 Minuten Zeit, um den 2-Tore-Rückstand aufzuholen. Michael Scholli spielt sie mal über und auf die Seite, ein Abschlussversuch von weit außen. Aber das ist nicht gefährlich, was der Tim Muckli abgeschlossen hat. Es ist auch niemand im Slot gestanden und Zürcher können aus der eigenen Zone rausspielen. Spielen sie, chippen sie einfach mal hinter das Goal. Tim, dann ist es dort der andere Gitter, der versucht, die Scheiben auszugraben, aber es sind die Leventiner, die mit den Scheiben rauskommen. Muckli zurück auf Tim Heath. Tim Heath sucht eine Anspielstation, es kommen frische Kräfte aufs Eis. Der Wüterich kommt rein, übernimmt die Scheiben. Jetzt wird Tim Heath durch Rocco Bezzullo ersetzt. Schnarr, Thomas De Luca und Jerventier sind auf dem Eis. In der Offensive, aber man wird da in der neutralen Zone schon der Angriff wird schon unterbrochen. Simon Knack kann die Scheiben übernehmen, spielt sie über auf einen anderen Ghetto. Andere Ghetto chippt sie mal ins Slot rein, aber dort kommt da die Leventiner die Scheiben übernehmen und wieder in die Zone reinlaufen. Ein knappes, nicht ein Offside. Dann Abschlussversuch, Jerventier schießt. Lenkt die Scheibe ganz gefährlich ab und die Scheibe wird dann da vom Zumbio irgendwie noch, ohne dass er es eigentlich weiß, wie das genau gegangen ist, wird sie abgelenkt. So, Ambrì Piotta wieder in der eigenen Zone. Wir haben noch 3 Minuten, 55 Spiele, immer noch 2 Tore Rückstand, Spielstand, Ambrì Piotta 3, ZSC Lions 5.

0: Der Schwan vom Gölä passt doch super zu dem Schweizer Eishockey-Abend. Das Spiel, ein Live-Spiel, ist noch am Laufen. HC Hambri Piotta gegen ZSC Lions. Und ja, die Sache ist gegessen. Er immer krumme nachher.
1: Ja, da ist der Mist definitiv geführt. Der Willi Riedi kann einen Empty Netter nach 57-19 erzielen. Der Goalie vom HC Hambri Piotta, Gilles Anne, hat 3 Minuten vor Ende von dem Drittel oder von dem Spiel hat er Platz gemacht für einen 6. Feldspieler. Und dann kommt es halt so, wie es häufig kommt, dass die Mannschaft mit weniger Feldspielern halt dann das leere, verwaiste Goal trifft. Willi Riedi hat dort viel Zeit im Slot gehabt, um den Böck anzunehmen. Chippt sie dann raus und die Scheibe geht ganz haarscharf geht noch ins Goal rein. Es sind jetzt Zürcher noch einmal im Angriffsdrittel innen. Versucht man da noch einmal etwas zu generieren oder einfach sicher mal Zeit runterzuspielen. Patrick Gehring auf der rechten Seite kann er die Scheibe übernehmen, spielt sie zurück an die blaue Linie. Dort ist es dann der Malte Strömwall, der abzieht, aber knapp am Goal vorbei. Der Jonas Aris Häfliger spielt den Scheiben über auf seinen Verteidigerpartner Dotti im Moment den Scheibenbesitz. Wir haben noch 20 Sekunden. Ja, der grosse Unterschied am heutigen Abend. Man war nicht schlechter gewesen, bei 5 gegen 5, muss ich wirklich sagen. Also da hat man mitgemacht, da hat man eine positive Bilanz. Aber ZSC Lions halt einfach mit 4 Powerplay-Goal am heutigen Abend. Hambri Piotta kein einziges Powerplay-Goal, obwohl man gleich viele Möglichkeiten hatte, in Überzahl zu agieren. Und ja, Malgin, Knack, Grant, Balzers, das sind Powerplay-Torschützen am heutigen Abend auf Seite vom HC Hambri Piotta. Ein Hattrick, Tripletten vom Robin Jörventier, aber es hat halt nicht gelungen, auch nicht mal für einen Punkt. Darum geht man, oder bleibt man jetzt da halt mit 0 Punkten in der Leventina und Zürcher entführen die 3 Punkte in Norden und bleiben weiterhin ungeschlagen und mit einer absolut sauberen Weste 5 Spiele, 5 Punkte. Hambri Piotta bleibt auf den 4 Punkten sitzen. 3-6, Powerplay, das war der Unterschied am heutigen Abend. Ich verabschiede mich auf Wiederhören, bis zum nächsten Mal.
0: Ja, was für ein Eishockey-Abend hier auf Radio Zentral. Ein Haufen Goal hat es gegeben. Kurze Zusammenfassung schnell. Der EV Zug verliert auswärts gegen die SCL Tigers mit 3-5. Die Rapperswil-Jona Lakers gewinnen gegen den HC Davos mit 3-2. Und wie jetzt gerade noch gehört, verliert Ambri gegen ZSC Lions mit 3-6. Danke an unseren Reporter für ihren Einsatz in den Stadien. Sie haben aber noch nicht ganz Feierabend. Sie liefern uns nämlich noch Interviews mit den Spielern. Und die spielen wir dann, sobald wir es haben, also so schnell wie möglich. Noch schnell zu den anderen Spielen. Das Spiel zwischen dem SC Bern und Oshawa ist nach einem 2-2 in die Verlängerung. Und auch Genf und Freiburg sind nach einem 3-3 noch in der Verlängerung.
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0: Bleibt mir noch eins. Also die Interviews, die spielen wir nachher natürlich noch. Aber ich wünsche schon mal ganz einen schönen Abend und ein ganz schönes Wochenende. Durch den Abend begleitet hat euch Andrea Weiss. Schön, sind ihr dabei gewesen.

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1: Ein Eishockey-Abend mit vielen Goals hat es gegeben heute. Wir liefern wie versprochen und Interviews mit Spielern aus unseren drei Live-Spielen. Ja, der EV-Zug wird seiner Favoritenrolle nicht gerecht. Die Zuger verlieren auswärts gegen die SCL Tigers mit 3-5. Der Verteidiger Tobias Geisser zeigt sich im Interview mit dem René Wicki enttäuscht.
2: Nach dem ersten Drittel hat es nicht so schlecht ausgegeben. 2-0 geführt, 5 Schüsse aufs Goal. So müsste es eigentlich laufen.
3: Ja, wir haben es sehr gut gemacht im ersten und im letzten Drittel. Aber leider haben wir im zweiten das Spiel ein bisschen hergeschenkt. Und ja, es ist ein bisschen unser... Ja. Unser Fehler gsi.
2: Was ist los in diesem zweiten Drittel? Kommen vier Goal über?
3: Ja, wir haben irgendwie den Faden ein bisschen verloren. Ich weiss es auch nicht. Wir haben Böck nicht mehr so kontrolliert und nachher haben sie sich vor das Goal gebracht. Und dort waren wir zu wenig hart gewesen. Und darum ja, haben sie es dann auch ausgenutzt und ein bisschen Pech noch gehabt und so. Aber ja, so ist es manchmal.
2: Ja, und dann, klar sagt man, nein, das haben wir nicht im Hinterkopf gehabt, die sind letzte und wir vorne mit dabei, oder? Das blendet man aus, aber gleich irgendwie hat man das Gefühl gehabt, ja, sogar, also die drei Punkte nehmen wir auch heute.
3: Ja, ist klar, wenn wir so weiterspielen wie im ersten Drittel, denke ich, hätten wir gute Chancen gehabt, darum sage ich, ist es wirklich an uns gelegen, wenn wir irgendwie ein bisschen zurückgenommen haben und nicht mehr so konsequent gewesen sind und das, ja, geht halt nicht und dann, ja, ist es halt schnell gegangen.
2: Ich kann es mal gleich oben, es geht ja Schlag auf Schlag weiter. Nächster Gegner heisst Rappi.
3: Ja, wieder ein wichtiges Spiel für uns, wo wir wieder zurückfinden wollen, dass wir über 60 Minuten unser Spiel spielen und ja, wieder in die richtige Richtung gehen.
2: Ja, und langsam sind wir gewöhnt, immer auswärts.
3: Ja, ist ja so. Wir freuen uns natürlich, wenn wir dann auch wieder daheim spielen können. Aber ja, es ist so, wie es ist. Und jetzt schauen wir auf das Spiel am nächsten Dienstag und ja, versuchen das über 60 Minuten durchzuziehen.
1: Wir sind zwar noch am Anfang der Saison, trotzdem war es ein Spitzenspiel zwischen dem HC Ambri Piotta gegen ZSC Lions. Mit einem besseren Ende für die Zürcher, die in dieser Saison noch eine weisse Weste haben. Ambri verliert die Heim mit 3-6. Der Ambri-Stürmer Miles Müller fasst das Spiel im Interview mit dem Remo Krummenacher zusammen.
4: 3-6 gegen Leader von der National League, obwohl wir eigentlich bei 5 gegen 5 gut können mithalten können. Was ist passiert?
5: Ja, ich glaube, wir es einfach zu viel Strafe gemacht. Ja, wir wussten, dass sie ein sehr technisches Team sind. Und ja, Strafe hat uns heute den Match gekostet. Aber ich fand, ja, 5 gegen 5 haben wir gut gespielt. Aber ja, das Hockey ist ja der ganze 5-4, 4-5, 5-5. Also ja, auf dem haben wir heute verloren.
4: Das erste Drittel hat noch gut angefangen eigentlich. Dort zieht Zürich Strafe und ihr habt im Powerplay nicht können reüssieren. Was hat gefehlt in euch im Powerplay?
5: Ja, ich weiß nicht gerade, aber wir haben am besten probiert, zu Goalschiessen und zu leiden. Ja, jetzt kann ich gerade nicht jetzt sagen, was ist falsch war. Es ist einfach, ja, es kommt mit Zeit und mit Chancen, wird immer Chancen kreiert werden und ja, wenn es jetzt nicht klappt, aber vielleicht der nächste Spiel zwei gehen rein, also es ist einfach Statistik, also, wir müssen einfach das Spiel Momentum brauchen auf uns und so wie wir gleich Chancen kreieren und wenn es geht, also die Chancen rein zu, also ja.
4: Ja, ihr geht ja mit 1-0 in Führung, eigentlich in einem schönen Moment. Kurz vor der Pause geht man mit 1-0 in Führung, der Gegner kann nicht mehr reagieren. Und dann irgendwie gleich im zweiten Drittel kommen dann eben die Strafen über und viermal kacheln jetzt im Powerplay. Was hat heute gefehlt im Boxplay?
5: Ja, einfach, wir haben schlechte Reads gemacht, ich glaube. Richtig probiert am besten zu verteidigen, aber ja, es sind kleine Details, wo wir absolut auf dem schauen und ja, heute ist eben Boxplay nicht top gewesen, ja, aber auf dem schauen wir drauf und wir arbeiten drauf und wir probieren eben Schritt führen, für das nächste Spiel und für die Zeit von Saison. Die Saison ist noch lang. Wir probieren am besten machen wie möglich, um das PK zu defenden. Also, ja.
4: Das nächste Spiel sprichst du an. Morgen, Lugano, in Lugano. Tessiner Derby. Ja, es geht in einem ab, da, wenn man weiss, morgen spielen wir gegen die Luganesi.
5: Ja klar, es ist ein sehr grosses Spiel. Es macht immer Freude zu dem Spielen. Wir wissen es, es ist sehr important für die Leute in Ambri, Ticino-Fans von Ambri, alle Leute von Ticino. Und, wir fokussieren auf unser Spiel. Wir probieren nicht zu viel auf Emotionen zu influenced werden. Und, wenn wir unser Spiel spielen, 5 gegen 5, ich glaube, ja, wir haben unsere Chancen. Und, es ist ein grosses Spiel. Es macht Spass, ein solches Spiel zu spielen. Und, wir wissen, für unsere Leute, das ist sehr important. Und wir werden uns das Beste geben. Und das werden wir machen.
1: Ein besseres Ende hat es für die Rapperswil-Jona Lakers gegeben. Rappi gewinnt gegen den HC Davos mit 3-2. Der Stürmer Alessandro Segafredo zeigt sich im Gespräch mit dem Istvan Notch zufrieden.
6: Heute das erste Goal für die Rapperswil-Jona Lakers, das du machen konntest. Ein Sieg noch gegen den HC Davos. Also für dich persönlich hätte das Spiel nicht besser laufen können.
7: Nein, also voll nicht. Es ist wirklich perfekt gelaufen. Eben, der Sieg tut gut, das Goal tut mir persönlich auch gut. Und ich hoffe, dass wir jetzt so weitermachen können.
6: Was habt ihr heute besser gemacht, dass ihr können schlussendlich als Sieger vom Platz gehen konnte, nebst dem Goal, das ihr mehr geschossen habt?
7: Ich glaube, wir haben ohne Scheibe recht gut gearbeitet. Unser Goal war auch super, wo wir einmal defensiv vielleicht nicht gerade so gut verhebt haben. Aber sonst habe ich das Gefühl, wir haben recht gut verhebt. Und, wir haben einfach sehr, sehr gut gekämpft und alles gegeben. Und,
6: Ist auch eine disziplinierte Leistung gewesen, haben wenig Strafen gehabt, haben so natürlich auch können den Vorteil eigentlich ausnutzen.
7: Ja, also ich meine, es ist sicher etwas Gutes, wenn man nicht so viel Strafen nimmt. Davos hat einen guten Powerplay und einen guten Spieler. Deswegen hilft es sicher, wenn man nicht so viel Strafen nimmt.
6: Trotzdem, das Spiel habt ihr eigentlich immer in der Hand gehabt, habt können eigentlich euer Spiel machen. Das ist wahrscheinlich auch ein Vorteil, wenn man so den Gegner ein bisschen im Griff hat.
7: Ja, das tut vor allem gut. Jetzt sind wir, zweimal vorne gewesen und haben dann das Spiel verloren. Einmal in Genf und einmal in Kloten. Und deswegen tut es halt allgemein gut, einfach, dass wir wissen, dass wir auch gewinnen können, wenn wir vorne sind. Und es gibt einfach ein gutes Gefühl im Team.
6: Eben, da haben wir schon daraus gelernt, dass man so Führungen nicht mehr zu der Hand ausgibt.
7: Ja, voll. Also ich meine, es ist nicht schön, nach der Garderobe, nach dem Match in der Garderobe zu stehen. Und du weißt, du hättest den Match vielleicht gewinnen und hast es nicht gemacht. Deswegen ist es heute gut rausgekommen. Ja.
6: Heute ist mir auch aufgefallen, es war vor allem eine Teamleistung. Jeder ist für den anderen gegangen und es war sehr, sehr ein ausgeglichener Match im Team selber.
7: Ja, sicher. Eben. Also, ich meine, Hockey ist ein Teamsport, deswegen braucht man jeden zum Gewinnen. Und heute war es gut. Ja.
6: Am Schluss ist es aber noch mal ein bisschen hektisch geworden, oder? Dort, wo dann Davos noch mal Druck gemacht hat in der Schlussdrittel. Was habt ihr dort für eine Idee gehabt, dass ihr dann am Schluss eben haben können gewinnen?
7: Jungs, die den Körper opfern und im Schuss reinstehen. Wir haben zwei gute Blockschutz gehabt. Und eben sonst der Pony war mega gut gewesen halt. Und ist, glaube ich, recht ruhig geblieben, auch wenn der Moment vielleicht ein bisschen hektisch war. Und eben das braucht man halt zum Gewinnen. Es wird sicher nicht das letzte Mal sein, wo wir mit einem Goal in Führung sind, so knapp vor dem Schluss.

0: Herzimbruntrut.ole.
1: Ja, wie heute, glaube ich, einfach alle zusammenspielen und füreinander anstehen. Und eben, jeder muss schauen, dass er seine eigene Leistung bringt und kämpfen, halt wie immer.
2: Zu den weiteren Resultaten. Aschwa gewinnt auswärts gegen Bern mit 3:2 nach Verlängerung. Und Genf gewinnt nach Penaltyschüssen gegen Fribourg mit 4:3.

0: 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Es ist 11 Uhr. 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
1: Die Themen haben heute Schlagzeilen gemacht. Guten Abend. Der Bundesrat will jährlich 5,4 Millionen Franken mehr für die Integrationsförderung ausgeben. Damit stockt der Bundesrat das Geld ab 2028 auf insgesamt fast 67 Millionen Franken pro Jahr auf. Durch die Integration könne auch der Fachkräftemangel in der Schweiz bekämpft werden, sagt Jans. Somit würden alle profitieren.
2: Diese Menschen brauchen die Schweiz, aber ebenso braucht die Schweiz diese Menschen, um offene Stellen besetzen zu können. Je besser die Integration gelingt, desto weniger Zuwanderer brauchen wir.
1: Die Aufstockung sei notwendig, weil die Bevölkerung

0: gewachsen sei und die Kantone Stand heute mehr in die Integration investieren als der Bund. Auch Nazi-Spieler Embolo reist nicht ins Camp zur Fußball-Nazi. 2025 hatte Breel Embolo eine bedingte Geldstrafe wegen Anstiftung zu Urkundenfälschungen erhalten. Der Nazi-Stürmer kaufte sich gefälschte Covid-Testzertifikate. Wie Granit Xhaka wird Embolo wegen der Verurteilung deshalb für die kommenden Spiele nicht zur Schweizer Nationalmannschaft stoßen.
1: Die Militäruniform Tenue A gibt es aus Spargründen nur noch für ausgewählte Armeeangehörige. Nun zeigt sich, die ausrangierten Ausgänger werden nicht etwa recycelt, sondern verbrannt. Das berichtet das Newsportal Schweiz heute. Recycling wäre zu aufwendig und teuer, weil Uniformen und Abzeichen unkenntlich gemacht werden müssten. Wie viele Uniformen insgesamt vernichtet werden, gibt die Armee nicht bekannt.
0: Der Bundesrat will die Schweiz besser vor Cyberangriffen schützen. Dafür soll erstmals ein eigenes Cybersicherheitsgesetz entstehen. Der Bundesrat hat dem Verteidigungsdepartement den Auftrag erteilt, bis im Juni 2027 eine Vorlage auszuarbeiten. Das Gesetz soll unter anderem Regeln für Hersteller und Händler von Software und Hardware festlegen. Unsichere Produkte könnten künftig sogar verboten werden. Auch Cloud- und Hosting-Anbieter sollen bei Cyberangriffen stärker in die Pflicht genommen werden. Auch im Herbst hat sich der Wasserstand im Rhein nicht erholt. Er erreicht ein Rekordtief. Das zeigen Zahlen der deutschen Wasserstraßenverwaltung. So beträgt der Wasserstand im Rhein bei Köln noch einen halben Meter. Dadurch können Frachtschiffe nur noch mit eingeschränkter Ladung fahren.
2: Wir wünschen dir gute Fahrt in der Nacht durchs Zentraland. Alle Verkehrsmeldungen könnt ihr jederzeit nachschauen auf der Radio Zentral App. Es gibt eine klare Nacht und morgen den ganzen Tag ein sonniges Wetter bei Temperaturen am Morgen so um die 10 Grad, am Nachmittag bis zu 25 Grad und sommerlich warm ist es am Sonntag bei viel Sonne und 26 Grad.

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1: Die Themen haben heute Schlagzeilen gemacht. Guten Abend.
2: Rund die Hälfte der Bevölkerung nervt sich einmal pro Woche oder sogar täglich über andere Verkehrsteilnehmende. Das zeigt der Mobilitätstacho des Versicherers AXA. Mary Milanovic.
3: Genervt sind vor allem zwei Gruppen. Die im Auto hocken und die Velo fahren. Das Schlimmste für Autofahrende ist, wenn jemand dicht auffährt oder vergisst zu blinken. Velofahrende nerven sich, wenn andere zu wenig auf sie schauen oder Autos zu schnell fahren. Der grösste Stressfaktor bleibt aber weiterhin der Stau und volle Strassen. Wer mit dem ÖV unterwegs ist, nervt sich, wenn andere Lärm machen. Fast 3/4 der Befragten sagen, laut telefonieren bringt einem auf die Palme. Was auch gar nicht gut ankommt, sind Füße auf den Sitz, Müll oder starke Gerüche.
1: Der Bundesrat will Mieterinnen und Mieter besser vor zu hohen Mieten schützen. Er hat dafür aber die Mietpreisinitiative abgelehnt. Diese fordert etwa automatische und regelmäßige Mietzinskontrollen. Das ist laut dem Bundesrat zu aufwendig. Deshalb hat er einen indirekten Gegenvorschlag beschlossen. Mit diesem sollen die Regeln im Mietrecht klarer und einfacher werden. Mieter sollen schneller erkennen können, ob ein Mietzins missbräuchlich ist.
2: Die Schweiz geht mit etwas weniger Energiereserven in den Winter als sonst. Die Stauseen sind aktuell zu 73% gefüllt, normalerweise wären es rund 80%. Auch Europas Gasspeicher sind weniger voll. Noch sehen Energieexperten im Blick zwar keine Strommangellage, heikel würde es aber, wenn mehrere Dinge zusammenkommen. Ein kalter Winter, wenig Sonne und Wind und gleichzeitig wenig Gas. Dann müsste die Schweiz deutlich mehr Strom aus dem Ausland importieren.
1: Der Bundesrat sieht die Schweiz gewappnet gegen die Tigermücke. Zwar breite sich die Tigermücke immer weiter aus, es bestehe aber keine direkte Gefahr für Ausbrüche von Tropenkrankheiten. Bisher seien in der Schweiz auch keine lokal übertragenen Fälle von Tropenkrankheiten verzeichnet, teilt der Bundesrat mit. In den Kantonen Genf, Basel-Stadt und Tessin gilt die Tigermücke als flächendeckend etabliert. In 7 weiteren Kantonen, darunter Aargau und Zürich, gibt es regionale Populationen. Das deutsche Parlament hat wegen der hohen Benzinpreise einen erneuten Tankrabatt beschlossen. Mit dem Gesetz der Regierungskoalition von Kanzler Friedrich Merz wird die Energiesteuer auf Diesel und Benzin von Oktober bis Ende Dezember gesenkt. Das Gesetz soll am 1. Oktober in Kraft treten. Allerdings äußern Kritiker Zweifel daran, dass dieser Rabatt an den Tankstellen in voller Höhe an die Kunden weitergegeben wird. Der Rabatt sei schon im Mai und Juni nicht voll ständig weitergegeben worden.
4: Wir wünschen dir gute Fahrt in der Nacht durchs Zentraland. Alle Verkehrsmeldungen könnt ihr jederzeit nachschauen auf der Radio Zentral App. Es gibt eine klare Nacht und morgen den ganzen Tag ein sonniges Wetter bei Temperaturen am Morgen so um die 10 Grad, am Nachmittag bis zu 25 Grad und sommerlich warm ist es am Sonntag bei viel Sonne und 26 Grad.

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1: Zusammen sind wir richtig Feierabend und richtig Wochenende unterwegs mit dem Zentral Info und mit diesen Schlagzeilen. Mehrere Luzerner Lehrpersonen die kommen ihren Lohn nicht rechtzeitig über. Die Gemeinde Emmen zieht ihre Beschwerden gegen das Bypass-Projekt zurück. Wegen Personalmangel gibt es bei der Verwaltung des Kantons Schweiz längere Wartezeiten. Und Ombri empfiehlt im Spitzenduell der ZSC und Zug ist gegen Tigers auf Wiedergutmachung aus.
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2: Wir fahren Anfang Monat eine neue Stelle. Aber Ende Monat kommt einfach kein Lohn. Und auch drei Wochen später immer noch nicht. So ist es jetzt im August und September mehrere Lehrpersonen vom Kanton Luzern gegangen. Das zeigen Recherchen von Radio Zentral. Der Lukas Palmer berichtet.
3: Eine betroffene Lehrperson, die im Kanton Luzern Schule geht, sagt gegenüber Radio Zentral, Zitat:
4: Ich habe ganz normal am 1. August arbeiten und einen Arbeitsvertrag gehabt. Und dann hat am 25. August der erste Lohn gekommen. Er ist aber nicht gekommen.
3: Die Lehrperson sagt, die im August den Lohn bekommen haben, haben eine Woche vorher eine Lohnabrechnung bekommen.
4: Dann habe ich zum ersten Mal nachgefragt. Sekretariat und Schulleitung waren sehr bemüht, dem nachzugehen, aber es hat niemand genau gewusst, was das Problem ist.
3: Im Lehrerzimmer sagt, dass es ein riesiges Thema war und da haben sie herausgefunden, dass vor allem die Leute, die neu angestellt sind und die, die ein anderes Pensum als im letzten Schuljahr haben, entweder keinen Lohn oder einen zu wenig hohen Lohn bekommen haben.
4: Ich habe dann einfach von meinem Sparkonto Geld genommen und das auf mein Lohnkonto überwiesen. Für mich war es nicht so tragisch, aber ich habe mir schon auch gedacht, was macht jemand, der auf das Geld angewiesen ist, um seine Miete zu zahlen und der eine Familie muss versorgen muss. Ich habe ja noch keine Familie. Was mich einfach mega gestört hat, ist, dass nie eine Entschuldigung und eine offizielle Erklärung gekommen ist. Weil ich finde, Fehler dürfen passieren, aber zumindest müsste man das doch dann den Angestellten erklären. Weil ich habe jetzt fast zwei Monate lang keine Rappen gesehen und ich habe in dieser Zeit viel gearbeitet.
3: Laut dem Stadtrat und Bildungsvorsteher von Kriens, Marco Frauenknecht, hat es zum Beispiel in der Stadt Luzern solche Fälle gegeben, dass Lehrpersonen im August keinen Lohn bekommen haben. Und offenbar auch in anderen Aglo-Gemeinden. Aber auch bei jenen in Kriens seien mehrere Lehrpersonen betroffen gewesen, sagt Marco Frauenknecht.
5: Bei der Lohnzahlung von der Personalabteilung vom Kanton Luzern muss es irgendeinen technischen Defekt oder eine Störung gegeben haben, wo das nicht funktioniert hat. Wir haben einfach sicher 5 bis 7 Personen gehabt, die den Lohn dann von der Stadt Kriens bekommen haben, als Übergang, damit sie ihre Zahlungen können machen
3: können. In den 6 Jahren, seit er zu Kriens Bildungsvorsteher ist, sagt das zum ersten Mal passiert, sagt Marco Frauenknecht weiter. Im Kanton Luzern ist das Finanzdepartement zuständig für das Personal. Jasmin Kunz vom Finanzdepartement vom Kanton Luzern sagt, dass es am Anfang von jedem neuen Schuljahr ganz wenig Fehler bei der Auszahlung der Löhne der Lehrpersonen gibt. Und auf die Frage, ob es in diesem Jahr mehr Fälle von Lehrpersonen sind, die ihren Lohn gar nicht bekommen haben, sagt sie.
6: Ob das mehr sind, die den Lohn gar nicht bekommen haben, das kann ich so nicht beurteilen. Es ist so, dass ab und zu Fehler auftreten, aber das ist sehr, sehr, sehr selten. Also eigentlich nur im Einzelfall oder wenn es irgendwo bei einem Prozessschritt halt zu einer Unstimmigkeit kommt. So ist es natürlich sehr leid, wenn das nicht geklappt hat mit dem Lohn. Wir sind immer sehr bestrebt, das möglichst schnell zu beheben und zu korrigieren.
3: Um die Fehler noch mehr zu minimieren, sei es wichtig, dass die neue Schuladministrationssoftware Stabilo flächendeckend eingeführt werden kann. Geplant ist das bis Ende übernächstes Jahr. Pro Jahr gäbe es im Kanton Luzern bei den Volksschullehrpersonen rund 200'000 Mutationen wie Stellvertretungen oder Pensenänderungen.
6: Und dass dort mal ein Fehler unterläuft, wenn nicht jedes Zahnrädchen ins andere greift, das kann passieren. Und wie gesagt, das tut uns wirklich sehr leid. Und wir tun das immer schnell beheben. Also selbstverständlich dürfen wir sich bei uns melden, wenn wir das Gefühl haben, es ist noch etwas falsch auf der Lohnabrechnung. In der Zwischenzeit haben wir das geklärt und die Fehler sind korrigiert.
3: Und tatsächlich, die betroffene Lehrperson, die wir am Anfang von unserem Bericht gehört haben, hat heute, einen Monat später, gleichzeitig den Lohn von den Monaten August und September ausgezahlt bekommen.
2: Der Beitrag von Lukas Palmer. zu anderen Themen. Die Gemeinde Emmen zieht ihre Beschwerden beim Bundesverwaltungsgericht gegen das Autobahnprojekt Bypass zurück. Wir haben mit dem Bund und dem Kanton Luzern eine Vereinbarung unterzeichnet, sagt der zuständige Emmer Gemeinderat Andreas Roos. Neu sind die flankierenden Massnahmen während der 16-jährigen Bauzeit verbindlich geregelt.
7: Da haben wir jetzt die letzten zwei, drei Monate intensiv mit dem Astra und dem Kanton uns austauschen und haben jetzt da verbindliche Massnahmen getroffen. Für unsere Ängste, die wir hatten, das ist das Monitoring, respektive, dass wir in Emmen weiterhin im Siedlungsgebiet den Verkehr können managen. Also für uns ist mal wichtig, dass der Busverkehr, der Veloverkehr bevorzugt wird, dass wir den können halten und den ÖV-Plan können halten.
2: Das soll mit einer Ampel passieren, sagt Andreas Roos. Außerdem wird der Verkehr mit Ampeln so gesteuert, dass es sich nicht lohnt, den Stau durch Emmen zu fahren. Das Autobahnprojekt Bypass beinhaltet unter anderem einen 3,5 Kilometer langen Autobahntunnel zwischen Ibach und Kriens und einen Spurausbau auf der Autobahn. Wer zahlt, wenn im Kanton Schweiz jemand einen Unfall macht, aber kein Geld oder keine Versicherung hat, um die Behandlung zu zahlen? Für solche Fälle ist die Gemeinde zuständig, wo der Unfall passiert. Das können kleine Gemeinden stark belasten, sagt die SVP. Die Partei will, dass der Kanton einen Teil von diesen Kosten übernimmt. Die Regierung lehnt das aber ab, schreibt sie in einer Mitteilung. Es ging um Sozialhilfe, die Sache der Gemeinde sei. Für solche Fälle brauche es keine Sonderlösung. Wegen zu wenig Personal kommt es in der Kantonsverwaltung vom Kanton Schweiz zu längeren Wartezeiten. Das schreibt der Regierungsrat. Betroffen sind aber nur einzelne Bereiche. In vielen Verwaltungseinheiten können die Arbeiten innerhalb der Fristen erledigt werden. Mit Wartezeiten rechnen müssen wir zum Beispiel bei Bewilligungsverfahren von ausländischen Personen, bei der KESB oder der Strafverfolgung. Bei einem Unfall Steine hat sich eine TÜV-Fahrerin schwer verletzt. Die 45-Jährige war heute Morgen auf der Gotthardstrasse Richtung Steinen unterwegs gewesen, schreibt die Kantonspolizei Schweiz. Dabei ist sie mit einem Auto zusammengetatscht. Dem Autofahrer hat es nichts gemacht. Die TÜV-Fahrerin hat in ein Spital müssen. Der Kanton Schweiz setzt das Zeichen gegen Littering. 35 Mitarbeiter haben vor einer Woche am Cleanup Day am Zuger, Lauerzer und Vierwaldstättersee Güssel gesammelt. Dabei haben sie hunderte Zigarettenstümmel, Verpackungen aus Plastik, Alu und Papier, Unterwäsche und im Zugersee sogar ein Handy gefunden, schreibt das Schweizer Umweltdepartement. Es sei schon der 10. sättige Einsatz gewesen. Die Helvete von Ay kandidiert, wie erwartet, wieder für einen Luzerner Regierungsrat. Die SP vom Kanton Luzern hat die Justiz- und Sicherheitsvorsteherin jetzt offiziell nominiert. Und das einstimmig. Die Helvete von Ay ist 2023 in die Regierung gewählt worden. Davor ist die SP seit 8 Jahren nicht mehr in der Regierung vertreten gewesen. In der Stadt Luzern sind Cargo Next Bikes zurück. 7 Lastenvelos können ab sofort wieder ausgelehnt werden. Beim ersten Anlauf letztes Jahr war die erste Viertelstunde noch gratis. Die Velos sind zum Teil überladen worden und für Spassfahrten gebraucht worden. Wegen Schäden und fehlenden Ersatzteilen hat es lange keine solche Velo mehr gegeben. Neu kostet die ersten 15 Minuten 2 Franken. Dafür ist für die Stadt Luzerner die zweite Viertelstunde bis Ende Jahr gratis. Läuft der neue Versuch besser, will die Stadt noch mehr Cargo Next Bikes anstellen. Jede Luzernerin und jeder Luzerner hat letztes Jahr fast 400 Kilogramm Güssel entsorgt. Im ganzen Kanton Luzern sind es rund 170'000 Tonnen Güssel gewesen. Das ist fast gleich viel wie im Jahr vorher. Das zeigen die Zahlen von Lustadt. Insgesamt ist weniger Güssel im Kompostkübel gelandet, dafür mehr im normalen Güssel. Und Kinder können im Kanton Uri auch in diesem Winter günstig Skifahren. Die Schneesportaktion Urli geht weiter. Eltern können für 99 bis 199 Franken eine komplette Skiausrüstung für ihre Kinder mieten. Dazu gibt es eine Saisonkarte für ein kleines Urner Skigebiet. Das Urli kann am Donnerstag bis am 14. November beim Imhaltssport gekauft werden. Das Angebot gibt es seit 2 Jahren. Während dieser Zeit haben über 1'800 Kinder davon profitiert. Rund 140'000 Franken sind in die Kasse der kleinen Urner Skigebiet geflossen.
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1: Ja, Roger Perron, eigentlich auch bei dem Wetter, wenn man das anschaut, es ist doch wirklich schön.
8: Ja, einfach schlicht sonnig, das ist richtig. Ja, heute oben bis die Sonne untergeht. Und in der Nacht klar, wie wird es anders sein? Und morgen wieder eingeschränkter Sonnenschein. Ja, gibt für uns Meteorologen im Moment wirklich nicht gerade allzu viel zu tun, weil es einfach so sonnig ist und beim Wetter nicht läuft. Dazu Temperaturen mal morgen so um die 9 bis 10 Grad umeinander. Relativ frisch am Nachmittag dann aber. Da wird es ja, spätsommerlich warm, kann man sagen, obwohl jetzt Herbst ist. Wir haben den Wert so um die 24 bis 25 Grad. Stellenweise kann die Sommermarke von 25 Grad sogar fallen. Was doch für die Jahreszeit recht außergewöhnlich ist, dass es so warm ist.
1: Also eben, es ist wirklich sommerlich warm das ganze Wochenende. Wieso ist es jetzt wieder so warm? Also es ist eigentlich gar nicht kalt geworden.
8: Nein, es war nie richtig kühl gewesen, nein. Ja, wir haben wieder ein fettes Hoch über uns und da senkt dann halt die Luft im Hoch ab. Und die Luftmasse ist weiterhin sehr mild, Ursprung eher so Südwesteuropa. Und damit halt bleibt es warm oder ist es warm, sodass dann auch die Sommermarke von 25 Grad ein paar Tage lang geknackt werden dürfte, vor allem so im Flachland. Und das ist doch sehr außergewöhnlich, dass es jetzt wahrscheinlich sogar bis Ende Monat mindestens teilweise täglich 25 Grad und mehr gibt, als es Sommertage gibt. 5 Sommertage in Serie für Ende September. Wirklich sehr außergewöhnlich. Und vom Wetter her, ja, bis Mitte Woche müssen wir nicht gross diskutieren. Es bleibt sonnig, höchstens gelegentlich gibt es Schleierwolken und eben sommerlich warm ist tagsüber jeweils unverändert.
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1: Was kommt euch in Sinn, wenn ihr an Silbrugg denkt? Ganz sicher der Verkehrsknotenpunkt, Eisenbahn, Autobahn und alles geht dort durch. Oder dann hat es dort mehrere grosse Autogaragen dazu. Kuhweide, viel Wald und der Fluss Sil. Aber in Silbrugg gibt es auch noch das da. Nämlich Musik zum Abfeiern wieder mit Cool and the Gang. Hier seit fast 30 Jahren gibt es Stukes Silbrugg, ein grosses Ausgangslokal in einer ehemaligen Schür. Und ich sage guten Morgen unserem Reporter Christian Stempfli vor Ort. Schmeckt es denn hier im Dukes schon ein bisschen nach Wochenende?
9: Oh ja, sehr. Guten Morgen, Thomas. Also heute Abend ist Funky Friday auf einem von den Stöcken. Auf einem anderen gibt es Line Dance. Gut, eigentlich ist da an mehreren Tagen quasi Wochenende. Mittwoch bis Sonntag gibt es diverse Partys mit DJs oder Live-Musik. Dank dem Geschäftsführer und Gründer Markus Huber und seinem Team. Recht guten Morgen.
10: Ja, auch recht herzlich guten Morgen ins Zentralland raus.
9: Morgen um 8 Uhr für einen Gastwirt, das ist eigentlich eine Zeit, wo man sich noch einmal dreht im Bett, oder?
10: Ja, das war vor 30 Jahren. Vor 30 Jahren bin ich immer erst um 11:30 Uhr aufgestanden. Und inzwischen, am Dienstagmorgen gehe ich auf die Post. Da bin ich am 6:45 Uhr aus dem Bett. Und sonst eigentlich am 8 Uhr stehe ich auf. Was ich natürlich jetzt ehrlich sagen muss, ich mache mit 60 Uhr, gehe ich am Mittag in der Zimmerstunde eine Stunde ein bisschen anlegen. So ein Powernäppchen.
9: Das klingt gut. Wir sitzen hier zum Kaffee im grossen Restaurant des Dukes. Ursprünglich war Dukes ein reiner Club. Ein Disco auf dem Land, speziell noch in eurer ehemaligen Schür.
10: Ja, ich bin aufgewachsen in der Krone und bin mit 18 hier in Zürich im Ausgang gewesen. Eigentlich das erste Mal in die Stadt Zürich gekommen, weil früher konntest du noch nicht so gut können von Silbrugge wegkommen mit dem Auto. Ich bin dann in Zürich ins Maskott, ein bisschen spät heimgekommen. Am anderen Tag hat der Vater gesagt, als ich so lange war, ich sei spät heimgekommen. Ich sagte, ja, ich sei in Zürich im Maskott. Ich mache aus der Schür eine Diskothek. 1990 bin ich angefragt worden als Geschäftsführer vom Topaz Zug. Dann habe ich dann das etwa 7 Jahre lang geführt. Und im 97 haben wir dann alle Bewilligungen und alles zusammen gehabt, um hier eine Diskothek zu machen.
9: Du hast Topaz angesprochen. Man könnte noch diverse andere Clubs nennen, die es nicht mehr gibt. Unter anderem auch das berühmte Maskott in Zürich. Es hat ein Clubsterben gegeben in den letzten Jahren. Wo steht die Gastro-Szene, die Clubszene heute?
10: Eine Clubszene ist sehr schwierig. Da geht natürlich alles auf Daydance und Grossveranstaltungen. Und ich habe jetzt einfach das Glück gehabt, dass ich im richtigen Moment eigentlich ein bisschen gewechselt habe von Club auf Restaurant. Und ja, irgendwann hat man dann auch selber gemerkt, wenn die Leute reinkommen und zu einem Sie sagen im Clubbereich, dann ist es etwa Zeit für ein bisschen Break.
9: Und Break hat geheissen, reagieren. Du hast ausgebaut und jetzt gibt es Querbeet, Partys in allen Stilrichtungen.
10: Ja, vor allem ist es wichtig, dass man halt sehr breit abgestützt ist. Die Leute gehen nicht mehr so viel in Ausgang. Sie wollen gezielter in Ausgang. Sie wollen eben, wenn einer gerne Funk hat, ist natürlich für ihn das super, das Funky Friday. Das fängt um 8:30 an. 9:30 ist eigentlich super gute Stimmung. Und so ab der 12. gehen die Leute wieder heim, dass sie am Samstag wieder fit sind. Also nicht wie ganz früher. Früher ist man eigentlich erst um 11:12 in Ausgang. Und dann am Morgen, um 4 Uhr, hat man die Leute fast rausprügeln.
9: Du kannst 35 Jahre überblicken in der Gastro-Szene. Was hat sich geändert seit den 90er Jahren, wo, glaube ich, wirklich die goldenen Zeiten waren?
10: Ja, das waren richtige Goldgräberzeiten, oder? Da hat man noch keine Mehrwertsteuer im 90er. Es war auch sehr stark reglementiert. Durch das waren die Preise hoch. Und ich meine, durch die ganze Liberalisierung sind dann halt die Preise oben runtergekommen. Plus hat es fast ein Überangebot von den Clubs. Also, es ist dann härter geworden. Und heute würde ich nie mehr einen Club da also auf dem Land aufmachen. Das funktioniert wirklich nur noch mit dem Restaurant zusammen. Weil es kommen sehr viele Leute da zuerst essen und gehen nachher noch ein Tänzchen machen. Also, es gehen die Leute ein Tänzchen machen und kommen noch ein Dessert essen. Also ja, es ist ein Gesamtpaket, das wir hier anbieten.
9: Du hast viele lange Tage. Es wird morgen um 1, 2, bis der Lichter löschen ist. Muss man gerade ein bisschen mit dem Job verheiratet sein?
10: Ja, sicher. Ich glaube, dass man jeder wird heutzutage seinen Job lieben. Weil mit dem Wirten wird man nicht reich. Aber es befriedigt einem einfach sehr, wenn die Leute zufrieden rausgehen und strahlen. Das kann man nicht mit Geld aufwiegen, oder? Und das Gastgewerbe ist absolut ein Herzbusiness. Man muss einfach Freude haben und die Leute merken, ob einer den Blaustrahl hat und das ganze Personal. Es ist so und so ist das Personal. Das ist eines der wichtigsten Rädchen, oder? Dass das Personal auch aufgestellt ist.
9: Ich merke es, wie ihr miteinander umgeht. Da die Jungs-Leute mit dem Chef und die Gäste fühlen sich willkommen hier in deiner Schür. Eigentlich schon eine spezielle Geschichte.
10: Ja, also ich mag mich noch erinnern, ich bin mit der Grosstante mal da, habe ich einmal gucken, den Muni streicheln und den Muni ein bisschen Brot gegeben. Da bin ich irgendwie etwa 3 oder 4. Das ist eine meiner ersten Erinnerungen, die ich kann an die Schür. Mit dem Muni-Kopf, der zum Loch ausschaut.
9: Jetzt sind da übrigens gerade Kuhli und auch ein Muni auf der Wiese nebenan.
10: Der Bauer hat da so Mutterkuhhaltung oder junge Kälbli. Und jetzt ist ja ganz ein schöner Muni da, sieht ganz friedlich aus. Aber ich gehe gleich nicht rein, traue nicht.
9: Das heisst, kein Problem. Also die Wände sind schalldicht, die werden nicht gestört auf der Weide an der Seil zu, wenn ihr Musik macht.
10: Nein, gar nicht. Also wir haben jetzt den Sommer durch, haben wir hinten dran so eine Sommerterrasse gehabt. Das war einmal noch witzig gewesen, am Mittwochabend, wenn der Rock'n'Roll gelaufen ist. Haben wir jeden Mittwoch einen Fischreier gehabt, der in der Seil gestanden ist und durchgeschaut auf die Terrasse und dann wird sich gedacht, was machen die da? Praktisch jeden Mittwoch ist der da angestanden und hat zugeschaut.
9: Wir tanzen ganz nah an der Natur. Regelmässig übrigens mit dir als DJ Dukes.
10: Also heute lege ich eigentlich jeden Donnerstag auf und probiere ein bisschen das zu spielen, was die Leute gerne haben, was sie hören wollen, was sie tanzen wollen. Die Leute probieren auf eine Reise mitzunehmen, dass sie den Plausch haben. Und für mich ist es eigentlich ein Ausgleich zu einem normalen Alltagsjob. Es ist einfach anstehen, Musik, dann haben wir kein Handy, dann läutet das Telefon nicht. Und dann hat man die guten Ideen, dann ist man an die Idee gekommen mit dem Zentraltanzstall. ist mir da an einem Donnerstagabend in den Sinn gekommen, wo ich gesehen habe, wie die Leute so schön tanzen und wie sie so friedlich sind.
9: Der Zentraltanzstall, das wäre das nächste grosse Projekt. Du hast auch dieses Jahr wieder für uns ganz viele Künstler und Musik organisiert für an der Zugermesse. Merci vielmal.
10: Ja, merci vielmal, dass ihr auch immer schön mitmacht. Also ja, es ist immer ein schönes Zusammenarbeiten.
9: Noch ganz eine schwierige Frage zum Schluss. Markus, wenn du musst auf einen Song beschränken, dein Lieblingslied, das wir jetzt gerade hören am Radio?
10: Das wäre «Fateless Insomnia», aber erst ab 3 Minuten 50 spielen. Oder «Chihuahua», «Somebody Dance With Me», «Dr. Alban», «Snap the Power», es ist unendlich. James Brown hat so viele gute Stücke, Michael Jackson. Und was wir nicht vergessen dürfen, ist natürlich «Der Schwan», «Schenkt er mein Herz», «Die Venus von Bümplitz».
9: Also wir könnten jetzt gerade die ganze Stunde füllen, aber ich würde sagen, der DJ Thomas im Studio darf auslesen.
1: Ja, danke vielmals, Christian. Also am liebsten gerade in dieser Reihenfolge, wie es zu Markus jetzt gesagt hat. Aber wenn ich schon einen darf auslesen, dann ist für mich eindeutig der Dr. Alban mit seinem Welthit «Sing Halleluja», also das Tanzbein schwingen und einstimmen auf den Ausgang heute Abend.
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1: Heute Abend mit diesen Themen. Für das Spital Wetzikon geht es jetzt um alles oder nichts. Viele Leute im Glarnerland haben genug von den langen Staus. Das neue Volksschulgesetz stößt im Kanton St. Gallen grundsätzlich auf Zuspruch. Und Trabers will Jonaleikers wenden gegen Davos auf die Siegesstrasse zurück.
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1: Einen guten Abend wünscht am Mikrofon der Pascal Linder. Für das Spital Wetzikon geht es jetzt denn um alles oder nichts. Die Gläubiger müssen gleich entscheiden, ob sie das Spital der Thurgauer Spitalgruppe Thurmet verkaufen. Das ist mittlerweile noch das letzte Angebot, das auf dem Tisch ist. Lukas Wedekind.
2: In einem Monat treffen sich die Gläubiger zu Buster. Dann schuldet das Spital noch Geld. Sie sollen über einen Rettungsplan für das Spital Wetzikon entscheiden. Die Thurgauer Spitalgruppe Thurmet ist bereit, ein Darlehen von 50 Millionen Franken zu zahlen. Die Gläubiger kommen dafür etwas weniger als die Hälfte von ihrem Geld zurück. Klappt das nicht, dann ist Spital Wetzikon Konkurs. Es hat auch noch ein anderes Angebot gegeben, das von der Immobilienfirma Infracore. Das ist jetzt aber vom Tisch. Ob der Plan der Thurmet geklappt hat, zeigt sich Anfang November. Am Schluss müsste dann aber noch ein Gericht grünes Licht geben.
1: Die Leute im Glarnerland, die wir befragt haben, sind genug vom vielen Stau. Weil es nur eine Hauptverkehrsachse im Kanton Glarus gibt und der Verkehr nahezu zunimmt, ist die Strasse immer mehr verstopft. Der Regierungsrat macht sich darum dafür stark, dass die Umfahrung Netschl-Glarus 10 Jahre früher kommt, als der Bund plant, nämlich 2045. Die Leute glauben das aber erst, wenn sie es mit ihren eigenen Augen sehen.
3: Ich bin seit 72 Jahren hier und das sind ein Haufen Leute, die natürlich nicht mehr sehr zufrieden sind. Und, wir haben, glaube ich, vor 40 Jahren, wenn ich mich erinnere, haben wir schon über eine Umfahrung geredet. Und man hat eine halbe Milliarde, da hat man eigentlich gut gesprochen gehabt, und gegangen ist bis heute noch nichts. Also es wird nur geredet und geredet.
4: Hier drauf gibt es zur Heiss, das ist eine separate Strasse. Und zwar nicht in die erste Berge und dann oberhalb von Nevels wieder raus und drauf. Aber es ist schon etwas geplant und ich vertraue dem Regierungsrat Giudi, dass es funktioniert.
5: Schwierig, etwas zu finden, die dann auch Verbesserung bringt. Also ich glaube nicht so dran.
6: Das wird auch nie etwas gehen. Da haben sie schon zu viel verbaut, als dass sie noch etwas machen könnten.
1: Zu weiteren Themen. Das neue Volksschulgesetz vom Kanton St. Gallen stößt in der Vernehmlassung grundsätzlich auf grossen Zuspruch. Das teilt das St. Galler Bildungsdepartement mit. In Zukunft sollen zum Beispiel Familien mehr Freiheiten bekommen. Neu sollen die Schüler 4 statt 2 Joker-Halbtage beziehen können. Und Eltern sollen ihre Kinder einmalig für maximal 35 Schultage aus der Schule nehmen können. Das überarbeitete Volksschulgesetz im Kanton St. Gallen wird frühestens 2018 eingeführt. Zurück im Kanton Zürich gibt es eine neue Weihnachtsbeleuchtung an den Bäumen. Die neuen Lichterketten werden das ganze Jahr an den Bäumen sein und mitwachsen. Die Gemeinde Rüthi kann so Kosten sparen, indem die Weihnachtsbeleuchtung nicht mehr jedes Jahr auf- und abgebaut muss werden. In Feldbach sind gestern 2 Velofahrer ineinander rein. Beide haben sich dabei verletzt. Der 69-jährige E-Bike-Fahrer ist mit der Rega in ein Spital geflogen worden. Der 15-jährige Rennvelofahrer hat den Rettungsdienst mit leichten Verletzungen in ein Spital gebracht. Die Kantonspolizei Zürich sucht Zeugen. Am rechten Zürichseeufer geht es an diesem Sonntag etwas langsamer zu und her. Zum 21. Mal ist das Low-Up Zürichsee. Für den Event wird die Seestrasse zwischen Schmeriken und Zürich für den motorisierten Verkehr gesperrt. Nur Fußgänger, Velofahrer oder Rollerblader dürfen auf der über 40 km langen Strecke unterwegs sein. Das Low-Up Zürichsee geht von morgen am 10 Uhr bis am Nachmittag am 5 Uhr. Wer zahlt, wenn im Kanton Schweiz jemand einen Unfall macht, aber kein Geld oder keine Versicherung hat, um die Behandlung zu zahlen? Für solche Fälle ist die Gemeinde zuständig, wo der Unfall passiert ist. Das können kleinere Gemeinden stark belasten, sagt die SVP. Die Partei will, dass der Kanton einen Teil von diesen Kosten übernimmt. Die Regierung lehnt das aber ab, schreibt sie in einer Mitteilung. Es ging um Sozialhilfe, die Sachen der Gemeinde seien. Für solche Fälle brauche ich keine Sonderlösung. Wegen zu wenig Personal kommt es in der Kantonsverwaltung vom Kanton Schweiz zu längeren Wartezeiten. Das schreibt der Regierungsrat. Betroffen sind aber nur einzelne Bereiche in vielen Verwaltungseinheiten, können die Arbeiten innerhalb der Fristen erledigt werden. Mit Wartezeiten rechnen müssen wir zum Beispiel beim Bewilligungsverfahren von ausländischen Personen, bei der KESB oder der Strafverfolgung. Und der Kanton Schweiz setzt das Zeichen gegen Littering. 35 Mitarbeiter haben vor einer Woche am Cleanup Day am Zuger, Lauerzer und Vierwaldstättersee Güssel gesammelt. Dabei haben sie hunderte Zigarettenstümmel, Verpackungen aus Plastik, Alu und Papier, Unterwäsche und im Zugersee sogar ein Handy gefunden, schreibt das Schweizer Umweltdepartement. Es sei schon der 10. Zürich Einsatz gewesen.
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7: Ja, Roger Perron, eigentlich auch bei dem Wetter, wenn man das anschaut, es ist doch wirklich schön.
8: Ja, einfach schlicht sonnig, das ist richtig. Ja, heute oben bis die Sonne untergeht und in der Nacht klar, wie wird es anders sein und morgen wieder eingeschränkter Sonnenschein. Ja, gibt für uns Meteorologen im Moment wirklich nicht gerade allzu viel zu tun, weil es einfach so sonnig ist und beim Wetter nicht läuft. Dazu Temperaturen mal morgen so um die 9 bis 10 Grad umeinander. Relativ frisch am Nachmittag dann aber, da wird es ja spätsommerlich warm, kann man sagen, obwohl jetzt Herbst ist. Wir haben den Wert so um die 24 bis 25 Grad. Stellenweise kann die Sommermarke von 25 Grad sogar fallen. Was doch für die Jahreszeit recht außergewöhnlich ist, dass es so warm ist.
7: Also eben, es ist wirklich sommerlich warm das ganze Wochenende. Wieso ist es jetzt wieder so warm? Also es ist eigentlich gar nicht kalt geworden.
8: Nein, es war nie richtig kühl gewesen, nein. Ja, wir haben wieder ein fettes Hoch über uns und da senkt dann halt die Luft im Hoch ab und die Luftmasse ist weiterhin sehr mild, Ursprung eher so Südwesteuropa und damit halt bleibt es warm oder ist es warm, sodass dann auch die Sommermarke von 25 Grad ein paar Tage lang knackt werden dürfte, vor allem so im Flachland. Und das ist doch sehr außergewöhnlich, dass es jetzt wahrscheinlich sogar bis Ende Monat mindestens teilweise täglich 25 Grad und mehr gibt, als ein Sommertag gibt. 5 Sommertage in Serie für Ende September, wirklich sehr außergewöhnlich. Und vom Wetter her, ja, bis Mitte Woche müssen wir nicht gross diskutieren, es bleibt sonnig, höchstens gelegentlich gibt es Schleierwolken und eben sommerlich warm ist tagsüber jeweils unverändert.
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7: Was kommt euch in den Sinn, wenn ihr an Seelbrugg denkt? Ganz sicher der Verkehrsknotenpunkt, Eisenbahn, Autobahn und alles geht dort durch. Oder dann hat es dort mehrere grosse Autogaragen dazu. Kuhweide, viel Wald und der Fluss Seel. Aber in Seelbrugg gibt es auch noch das hier. Nämlich Musik zum Abfeiern wieder mit Cool and the Gang. Hier seit fast 30 Jahren gibt es Stukes Seelbrugg, ein grosses Ausgangslokal in einer ehemaligen Schür. Und ich sage guten Morgen unserem Reporter Christian Stempfli vor Ort. Schmeckt es denn hier im Stukes schon ein bisschen nach Wochenende?
9: Oh ja, sehr. Guten Morgen, Thomas. Also heute Abend ist Funky Friday auf einem der Stöcke. Auf einem anderen gibt es Line Dance. Gut, eigentlich ist hier an mehreren Tagen quasi Wochenende. Mittwoch bis Sonntag gibt es diverse Partys mit DJs oder Live-Musik. Dank dem Geschäftsführer und Gründer Markus Huber und seinem Team. Recht guten Morgen.
10: Ja, auch recht herzlich guten Morgen ins Zentralland raus.
9: Morgen um 8 Uhr für einen Gastwirt, das ist eigentlich eine Zeit, wo man sich noch einmal dreht im Bett, oder?
10: Ja, das war vor 30 Jahren. Vor 30 Jahren bin ich immer erst um 11:30 Uhr aufgestanden. Und inzwischen, am Dienstagmorgen gehe ich auf die Post, da bin ich am 6:45 Uhr aus dem Bett. Und sonst eigentlich am 8 Uhr stehe ich auf. Was ich natürlich jetzt ehrlich sagen muss, ich mache mit 60, gehe ich am Mittag in der Zimmerstunde. eine Stunde ein bisschen anlegen. So ein Powernäppchen.
9: Das klingt gut. Wir sitzen hier zum Kaffee im grossen Restaurant des Dukes. Ursprünglich war Dukes ein reiner Club. Ein Disco auf dem Land, speziell noch in eurer ehemaligen Schür.
10: Ja, ich bin aufgewachsen in der Krone und bin mit 18 hier in Zürich im Ausgang gewesen. Eigentlich das erste Mal in die Stadt Zürich gekommen, weil früher konntest du noch nicht so gut können, von Seilbrücken wegkommen mit dem Auto. Bin dann in Zürich ins Maskott, ein bisschen spät heimgekommen. Am anderen Tag hat der Vater gesagt, als ich so lange war, ich sei spät heimgekommen. Ich sagte, ja, ich sei in Zürich im Maskott, ich mache aus der Schür eine Diskothek. 1990 bin ich angefragt worden als Geschäftsführer vom Topaz Zug. Dann habe ich dann das etwa 7 Jahre lang geführt. Und im 97 haben wir dann alle Bewilligungen und alles zusammen gehabt, um hier eine Diskothek machen
9: zu können. Du hast Topaz angesprochen. Man könnte noch diverse andere Clubs nennen, die es nicht mehr gibt. Unter anderem auch das berühmte Maskott in Zürich. Es hat ein Clubsterben gegeben in den letzten Jahren. Wo steht die Gastro-Szene, die Clubszene heute?
10: Eine Clubszene ist sehr schwierig. Da geht natürlich alles auf Daydance und Grossveranstaltungen. Und ich habe jetzt einfach das Glück gehabt, dass ich im richtigen Moment eigentlich ein bisschen gewechselt habe von Club auf Restaurant. Und ja, irgendwann hat man dann auch selber gemerkt, wenn die Leute reinkommen und zu einem Sie sagen im Clubbereich, dann ist es etwa Zeit für ein bisschen Break.
9: Und Break hat geheissen, reagieren. Du hast ausgebaut und jetzt gibt es Querbeet, Partys in allen Stilrichtungen.
10: Ja, vor allem ist es wichtig, dass man halt sehr breit abgestützt ist. Die Leute gehen nicht mehr so viel in Ausgang. Sie wollen gezielter in Ausgang. Sie wollen eben, wenn einer gerne Funk hat, ist natürlich für ihn das super, das Funky Friday. Das fängt um 8:30 an. 9:30 ist eigentlich eine super gute Stimmung. Und so ab der 12. gehen die Leute wieder heim, dass sie am Samstag wieder fit sind. Also nicht wie ganz früher. Früher ist man eigentlich erst um 11:12 in Ausgang. Und dann am Morgen um 4 Uhr hat man die Leute fast rausprügeln müssen.
9: Du kannst 35 Jahre überblicken in der Gastro-Szene. Was hat sich geändert seit den 90er Jahren, wo, glaube ich, wirklich die goldenen Zeiten waren?
10: Ja, das waren richtige Goldgräberzeiten, oder? Da hat man noch keine Mehrwertsteuer im 90er. Es war ja sehr stark reglementiert. Durch das waren die Preise hoch. Und ich meine, durch die ganze Liberalisierung sind dann halt die Preise oben runtergekommen. Plus hat es fast ein Überangebot von den Clubs. Also, es ist dann härter geworden. Und heute würde ich nie mehr einen Club da, also auf dem Land aufmachen. Das funktioniert wirklich nur noch mit dem Restaurant zusammen. Es kommen sehr viele Leute da, zuerst gucken, essen und gehen nachher noch ein Tänzchen machen. Also, es gehen die Leute gucken, ein Tänzchen machen und kommen noch ein Dessert gucken, essen. Also ja, es ist ein Gesamtpaket, das wir hier anbieten.
9: Du hast viele lange Tage. Es wird morgen um 1, 2, bis der Lichter löschen ist. Muss man gerade ein bisschen mit dem Job verheiratet sein?
10: Ja, sicher. Ich glaube, dass man jeder wird heutzutage seinen Job lieben. Weil mit dem Wirten wird man nicht reich. Aber es befriedigt einem einfach sehr, wenn die Leute zufrieden rausgehen und strahlen. Das kann man nicht mit Geld aufwiegen, oder? Und das Gastgewerbe ist absolut ein Herzbusiness. Man muss einfach Freude haben und die Leute merken, ob einer den Blaustrahl hat und das ganze Personal. Es ist so und so ist das Personal. Das ist eines der wichtigsten Rädli, oder? Dass das Personal auch aufgestellt ist.
9: Ich merke es, wie ihr miteinander umgeht, hier die Jungs-Leute mit dem Chef. Und die Gäste fühlen sich willkommen hier in deiner Schür. Eigentlich schon eine spezielle Geschichte.
10: Ja, also ich mag mich noch erinnern, ich bin mit der Grosstante mal da, habe ich einmal gucken, den Muni streicheln und den Muni ein bisschen Brot gegeben. Da bin ich irgendwie etwa 3 oder 4. Das ist eine meiner ersten Erinnerungen, die ich an die Schür habe. Mit dem Muni-Kopf, der zum Loch ausschaut.
9: Jetzt sind da übrigens gerade Kuhli und auch ein Muni auf der Wiese nebenan.
10: Der Bauer hat da so Mutterkuhhaltung oder junge Kälbli. Und jetzt ist ja ganz ein schöner Muni da, sieht ganz friedlich aus. Aber ich gehe gleich nicht rein, traue nicht.
9: Das heisst, kein Problem. Also die Wände sind schalldicht, die werden nicht gestört auf der Weide an der Seil zu, wenn ihr Musik macht.
10: Nein, gar nicht. Also wir haben jetzt den Sommer durch, haben wir hinten dran so eine Sommerterrasse gehabt. Das war einmal noch witzig am Mittwochabend. Abend, wenn der Rock'n'Roll gelaufen ist, haben wir jeden Mittwoch einen Fischreier gehabt, der in der Seilinie gestanden ist und durchgeschaut auf die Terrasse und dann wird sich gedacht, was machen an die da? Praktisch jeden Mittwoch ist der da angestanden und hat zugeschaut.
9: Wir tanzen ganz nah an der Natur. Regelmässig übrigens mit dir als DJ Dukes.
10: Also heute lege ich eigentlich jeden Donnerstag auf und probiere ein bisschen das zu spielen, was die Leute gerne haben, was sie hören wollen, was sie tanzen wollen. Die Leute probieren auf eine Reise mitzunehmen, dass sie den Plausch haben. Und für mich ist es eigentlich ein Ausgleich zu einem normalen Alltagsjob. Es ist einfach anstehen, Musik, dann haben wir kein Handy, dann läutet das Telefon nicht. Und dann hat man die guten Ideen, dann ist mir die Idee gekommen mit dem Zentraltanzstall. Ist mir da an einem Donnerstagabend in Sink, wo ich gesehen habe, wie die Leute so schön tanzen und wie sie so friedlich sind.
9: Der Zentraltanzstall, das wäre das nächste grosse Projekt. Du hast auch dieses Jahr wieder für uns ganz viele Künstler und Musik organisiert für an der Zugermesse. Merci vielmal.
10: Merci vielmal, dass ihr auch immer schön mitmacht. Also ja, es ist immer ein schönes Zusammenarbeiten.
9: Noch ganz eine schwierige Frage zum Schluss. Markus, wenn du musst auf einen Song beschränken, dein Lieblingslied, das wir jetzt gerade hören am Radio?
10: Das wäre «Fateless Insomnia», aber erst ab 3 Minuten 50 spielen. Oder «Chihuahua», «Somebody Dance With Me», «Dr. Alban», «Snap the Power», es ist unendlich. «James Brown» hat so viele gute Stücke, «Michael Jackson». Und was wir nicht vergessen dürfen, ist natürlich «Der Schwan», «Schenkt er mein Herz», die «Venus von Bümplitz».
9: Also wir könnten jetzt gerade die ganze Stunde füllen, aber ich würde sagen, der DJ Thomas im Studio darf auslesen.
7: Ja, danke vielmals, Christian. Also am liebsten gerade in dieser Reihenfolge, wie es zu Markus jetzt gesagt hat. Aber wenn ich schon einen darf auslesen, dann ist für mich eindeutig der Dr. Alban mit seinem Welthit «Sing Halleluja», also das Tanzbein schwingen und einstimmen auf den Ausgang heute Abend.
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